ins Wasser und ließ sich fallen, bevor sie es sich anders überlegen konnte. Die Kälte drang gefühlt in jede Pore und kurz hatte Miri das Gefühl, einen Herzinfarkt zu bekommen. Sie schnappte nach Luft, stieß aber gleichzeitig ein fröhliches Glucksen aus und schwamm so schnell sie konnte darauf los, um sich aufzuwärmen. Sie erblickte eine Mauer aus großen Gesteinsbrocken, die einige Meter ins Meer hineinragte, und steuerte auf die Felsen zu. Wenn man ein Ziel vor Augen hatte, ließen sich Strapazen sehr viel leichter ertragen. Das galt eben nicht nur für Volleyball. Miri wusste nicht, wie lange sie im Wasser gewesen war, aber als sie sich wieder dem Strand näherte, spürte sie, dass etwas nicht stimmte. An der Stelle, wo sie ihre Klamotten ausgezogen hatte, stand ein junger Mann und schaute in ihre Richtung. Er hatte die Hand zu einem Schirm geformt und kniff die Augen zusammen, um nicht von der Sonne geblendet zu werden. Neben ihm lungerte ein Golden Retriever mit klitschnassem Fell und abgesenktem Oberkörper, der aussah, als wolle er jeden Moment zum Angriff ansetzen. In seiner Schnauze hatte er etwas Weißes, das aussah wie: Oh nein, das kann doch nicht wahr sein! Ihr T-Shirt. Miri schwamm die letzten Meter zum Strand und stapfte ein wenig unbeholfen durch den tiefen Sand auf den Fremden zu. »Hey, das tut mir sehr leid. Ist das deins?« fragte dieser, als Miri fast vor ihm stand und fröstelnd die Arme um sich legte. »Ja, und ich nehme an, der ungezogene Vierbeiner gehört dir.« Der junge Mann setzte ein gequältes Lächeln auf, bei dem ein paar ziemlich weiße Zähne zum Vorschein traten. Er hatte kurze, hellbraune Locken, die vom Wind zerzaust waren, und trug Sneaker, eine kurze Hose und ein weißes Shirt. Erst jetzt wurde Miri bewusst, dass er Deutsch mit ihr sprach. »Meine Güte, gibt es hier in Malaga denn nur Deutsche? Ich dachte, dieses Phänomen gilt nur auf Mallorca.« Ihre blonden Haare, Sommersprossen und den leicht honigfarbenen Teint schienen die Leute jedenfalls sofort als Deutsch einzuordnen, wenn sie es gar nicht erst mit einer anderen Sprache versuchten. Der Hund meldete sich mit einem gedämpften Kläffen zu Wort und riss Miri aus ihren Gedanken. Er hatte immer noch ihr T-Shirt in der Schnauze. Sie schaute auf den fröhlich wedelnden Vierbeiner hinunter und ging langsam ein paar Schritte auf ihn zu. Doch als sie nach ihrem T-Shirt greifen wollte, machte der Golden Retriever einen Sprung zur Seite und rannte los. »Na toll, das kann ja was werden.« Wie von der Tarantel gestochen, lief sein Besitzer hinter ihm her und rief mit wütender Stimme: »Paco, Paco, komm her!« Auch Miri setzte sich in Bewegung und sprintete den beiden nach. Das war barfuß auf dem tiefen Sand gar nicht so einfach. Als sie den Hund eingeholt hatten, er war irgendwann stehen geblieben und schaute sie mit erwartungsvollen Augen an, näherten sie sich ihm von zwei Seiten und der Typ versuchte, sich sein Halsband zu schnappen. Aber keine Chance. Wann immer sie kurz davor waren, ihn zu erwischen, zischte der Hund zwischen ihnen beiden durch und lief ein paar Meter, nur um dann wieder stehen zu bleiben und zu gucken, ob sie ihm folgten. Ihm schien dieses Spiel riesigen Spaß zu machen. Miri hingegen kam sich mit jeder Minute immer dämlicher vor, halb nackt hinter diesem Vierbeiner hinterher zu rennen. »Macht er sowas öfter?« rief sie dem Kerl zu, der mittlerweile mindestens genauso wenig Zuversicht ausstrahlte wie sie. Bei Fremden hat er das noch nie gemacht. Das konnte sie sich kaum vorstellen. Dieses Tier war ein spielwütiges Monster. Ihr T-Shirt war mittlerweile wahrscheinlich völlig verdreckt und voller Hundesabber. Nach weiteren 5 Minuten, in denen sie hinter ihm hergerannt waren und Miri fast über einen Sandhügel gestolpert wäre, hatten sie den Golden Retriever diesmal endlich in eine Ecke gedrängt, denn hinter ihm begann die Felsmauer und er hatte keine Möglichkeit, auszuweichen. Eine Welle der Erleichterung durchströmte Miri. Gleich hat dieses peinliche Spektakel ein Ende. Doch als der Typ nach dem Halsband greifen wollte, machte der Hund einen Satz zurück und sprang auf den untersten Felsbrocken, der etwa 1 Meter hinter ihm hochragte. »Er will doch nicht ernsthaft auf den Felsen balancieren!« Einen Moment starrte der Typ den Vierbeiner verdutzt hinterher und kletterte dann ebenfalls auf die Mauer. »Paco, es reicht! Komm her!« Er machte sich mittlerweile wahrscheinlich mehr Sorgen, dass der Hund sich die Pfote in den Felsspalten einklammern würde, als dass ihn das T-Shirt interessierte. Aber das war Miri egal. Hauptsache, dieses Biest gab ihre Klamotten wieder her und sie konnte in Ruhe zum Hostel zurücklaufen.
Auf dem letzten Felsen, der in Richtung Meer ragte, blieb Paco endlich stehen. Wieder näherten sie sich ihm von zwei Seiten und Miri war froh, dass der Köter keine Anstalten machte, sich rücklings ins Meer zu stürzen. Mittlerweile würde sie ihm alles zutrauen. Ganz so wichtig schien ihm seine Errungenschaft dann wohl doch nicht zu sein. Der Typ bekam endlich das Halsband zu fassen und in dem Moment ließ der Hund das Shirt los. Es glitt zu Boden und rutschte zwischen zwei Felsen. Bevor Miri reagieren konnte, war der weiße Stoff bereits aus ihrem Sichtfeld verschwunden. »Oh, das kann doch nicht wahr sein!« »So ein Mist«, schimpfte Miri und kniete sich hin, um zu schauen, ob sie das T-Shirt irgendwo sehen konnte. Doch der Spalt war zu schmal, als dass ihr Arm durchgepasst hätte und ging mindestens 2 Meter tief. »Oh nein, das ist weg! Keine Chance, glaub mir!« sagte der Typ, der mittlerweile seinen Hund an die Leine genommen und sich ebenfalls vorgebeugt hatte. »Und jetzt?« fragte Miri vorwurfsvoll, während sie sich aufrichtete und die Arme vor der Brust verschränkte. Zum einen, weil sie ihren Ärger theatralisch untermauern wollte, zum anderen aber auch, weil ihr in dem nassen Bikini durch den Wind allmählich ganz schön kalt wurde. Sie war vom Schwimmen noch immer völlig durchfroren. Pacos Herrchen richtete sich auf und schaute sie verlegen an. »Es tut mir mega leid, sowas ist echt noch nie passiert.« Er fuhr sich mit der Hand durch die Haare und schaute sich kurz unschlüssig um. »Ich bin übrigens Max«, sagte er mit einem angedeuteten Lächeln und streckte Miri seine Hand hin. Sie musterte seine schlanken, gebräunten Finger und holte tief Luft. Sie wüsste nicht, wie eine kleine Vorstellungsrunde jetzt die Situation retten sollte. Entrüstet schaute sie zu ihm auf und musste, jetzt wo er ihr so nah gegenüberstand, feststellen, dass er ziemlich krasse Augen hatte. Das funkelnde Blau bildete einen starken Kontrast zu den braunen Locken. Er war zweifelsohne attraktiv. Vielleicht nicht so, dass man sich auf der Straße nach ihm umdrehen würde, aber der intensive Blick aus seinen Kristallaugen jagte ihr unweigerlich eine Gänsehaut über den Rücken. Vielleicht war es aber auch einfach die Kälte ihres nassen Bikinis. »Hast du noch andere Klamotten dabei, die du anziehen kannst? Ich kaufe dir später natürlich ein neues Shirt«, sagte er. Obwohl ihm die Situation anscheinend auch sehr unangenehm war, strahlte er ein natürliches Selbstbewusstsein aus, als er sich erneut durch die Haare fuhr und sie mit einem durchdringenden Blick musterte. Miri schluckte und wandte ihren Blick ab. Sie war viel zu sauer, als dass er sie mit seinem Dackelblick besänftigen könnte. Sie schaute zu ihren Shorts, die immer noch einsam am Strand lagen, und merkte, wie ihre Schultern langsam anfingen zu zittern. »Nein, ich habe keine anderen Sachen dabei. Und ich hatte eher weniger vor, im Bikini durch die ganze Innenstadt zu laufen. Ich wäre auch unter anderen Umständen nicht besonders scharf darauf, mir eine Lungenentzündung zu holen. Aber gerade kann ich es mir wirklich überhaupt nicht leisten, krank zu werden, weil ich...« Miri fuchtelte mit ihren Händen in der Luft und suchte nach den richtigen Worten. »Wichtige Sachen vorhabe«, stieß sie schließlich hervor. Sie merkte, wie ihre innere Anspannung wuchs. »Wie soll ich ihm klarmachen, dass die nächsten 3 Wochen über mein ganzes Leben entscheiden könnten und alles davon abhängt, wie ich performen werde und ob die Chemie zwischen Julian und mir stimmt?« Max' Kiefermuskeln spannten sich an, während er anscheinend angestrengt nachdachte. »Warte, hier!« Er klemmte die Hundeleine zwischen seine Knie und zog sein Shirt über den Kopf. Mit einem unsicheren Lächeln hielt er es ihr entgegen. Miri starrte erst auf das beigefarbene Bündel in seiner Hand und dann auf seinen braungebrannten Oberkörper. An seinen Schultern und Oberarmen zeichneten sich wohlgeformte Muskeln ab, die an seinem Bauch zu einem angedeuteten Sixpack zusammenliefen. »Puh, dieser Kerl ist echt nicht hässlich!« Miri ärgerte sich über sich selbst, dass sie sich von so etwas Oberflächlichem aus dem Konzept bringen ließ. Sie kam sich lächerlich vor und überlegte einen Moment, ob sie das Shirt ablehnen und Max eine Ansage machen sollte, dass er sich gefälligst wieder anziehen sollte. Aber der Gedanke, sich etwas Warmes, Trockenes überzuziehen, war zu verlockend. »Okay. Und wie soll das Shirt wieder zu dir zurückkommen?« fragte sie. »Ach, passt schon. Das Shirt ist eh schon alt. Du kannst es gerne behalten oder verschenken.« Wieder fuhr er sich mit seinen Fingern durch die kurzen Locken und Miri fragte sich, ob das eine Angewohnheit war, um seine Unsicherheit zu verbergen oder ob er einfach nur cool wirken wollte.
Da sie jedenfalls kein großes Interesse daran hatte, ihn wiederzusehen, nickte sie nur und zog sein Shirt über. Eine Wolke Aftershave stieg ihr in die Nase und sie widerstand dem Drang, tief einzuatmen. Eine Gänsehaut überzog ihre Arme und sie sehnte sich nach einer warmen Dusche. Tja, dann, auf Wiedersehen. Miri hob kurz die Hand und balancierte etwas unbeholfen auf den Felsbrocken zurück zum Strand. Gerne hätte sie einen etwas eleganteren Abgang gemacht, aber sie musste sich zu sehr konzentrieren, nicht zwischen die Felsen zu rutschen, dass sie nur so langsam vorankam. Am Strand zog sie ihre Shorts und Turnschuhe an und joggte los, ohne sich noch einmal umzudrehen.

Die warme Dusche fühlte sich herrlich an. Ihre kalte Haut nahm endlich wieder gesunde Temperaturen an und Miri hätte stundenlang unter dem Wasserstrahl stehen können, wenn die einlaminierten Schilder in der Dusche und neben dem Waschbecken nicht an sie appelliert hätten, Wasser zu sparen. In Großbuchstaben, mit 3 Ausrufezeichen. Sie hatte schon gehört, dass Wassermangel in Andalusien ein großes Problem war. Und auch wenn sie zu ihrer Schande zugeben musste, dass Umweltschutz meist nicht an der obersten Stelle ihrer Agenda stand, meldete sich ihr Gewissen diesmal recht vehement. Mit einem wehmütigen Seufzer drehte Miri den Hahn zu und trat auf die Badematte. Das Badezimmer war in Wasserdunst eingehüllt und ihr Blick fiel auf das klamme T-Shirt von Mr. »Mein Hund macht so etwas sonst nie«, das sie über den Hocker geworfen hatte. Miri verdrehte die Augen bei dem Gedanken, wie sie wie eine Irre im Bikini hinter diesem Hund hergerannt war. Sie hatte sich völlig zum Affen gemacht. Ob es ein schlechtes Zeichen war, wenn ihre Zeit in Malaga so anfing? Sie schüttelte den Kopf, um diesen Gedanken schleunigst zu verbannen. Weder ein ungezogener Köter noch ein dahergelaufener Typ mit lächerlich schönen Augen konnte ihr diese einmalige Chance vermiesen. Sie würde diesen Morgen einfach vergessen und... Auf einmal erschallte Taylor Swifts Song Cruel Summer durch die Wände und Miri fing an mitzusummen, bis ihr klar wurde, dass die Musik nicht aus dem Flur kam. Mein Handy! Mit einer Hand drückte sie das Handtuch an ihren Körper, während sie die Badezimmertür aufriss und barfuß in das Zimmer stürmte. Die Tasche! Irgendwo muss doch meine Tasche sein! Hallo? Miriam Lehmann? Die Stimme am anderen Ende der Leitung katapultierte Miris Herzschlag in weitere Höhen. Das ist er, oder? Er muss es sein. Ja, krächzte sie und zwang ihre Atmung dazu, sich wieder zu normalisieren. Hi, hier ist Julian. Miri drehte sich einmal um die eigene Achse und formte ihre Lippen zu einem lautlosen Schrei. Passiert das gerade wirklich? Sie telefonierte mit dem angesagtesten Beachvolleyball-Newcomer, als wären sie alte Freunde. Bist du noch da? Miri bemühte sich, ihre Fassung wieder zu gewinnen. Reiß dich zusammen. Ja, entschuldige. Hi, Julian. Ich hoffe, du bist gut angekommen. Hat mit dem Flug alles geklappt? Miri ließ sich auf die weiche Matratze sinken, weil ihre Beine unter ihr nachzugeben drohten. Ja, alles super. Vielen Dank dir, also wegen der Tickets und so. Miri vergrub ihr Gesicht in den Händen. Warum konnte sie nicht einfach cooler reagieren? Sie fühlte sich wie eine 6-Jährige, die plötzlich ihrem großen Idol gegenüberstand. Seit mehr als einem Jahrzehnt verfolgte sie die Schlagzeilen rund um die besten deutschen Volleyballspieler. Es gab kein Spiel, das sie nicht gesehen oder später auf YouTube nachgeschaut hätte. Kein Problem. Es freut mich, dass du so spontan zugesagt hast. Er freut sich, dass ich zugesagt habe? Das musste ein Witz sein. Sie hatte Julian in den letzten Jahren etliche Male spielen sehen, zumindest online. Er hatte schon früh eine Auszeichnung für Nachwuchstalente nach der anderen bekommen. Sie hingegen war ein Niemand. Ja, danke. Also danke, dass du mich gefragt hast. Das ist wirklich eine große Ehre. Was hältst du davon, wenn wir uns heute Nachmittag für ein erstes Match treffen, um uns ein wenig zu beschnuppern? Der Sportclub, wo das Camp stattfindet, hat leider eine Veranstaltung, aber wir können uns sonst einfach am El Pacifico treffen. Warum nicht den Strand nutzen, wenn wir schon am Meer sind, oder? In seiner Stimme klang Euphorie mit und Miri stellte sich vor, wie er sein breites Siegerlächeln aufsetzte, während er das Handy am Ohr hielt. Sie war keines dieser Mädchen, die für irgendwelche Stars schwärmten oder sich reihenweise Kerlen an den Hals warfen. Im Gegenteil, Miri hatte nie eine ernste Beziehung gehabt und hatte auch nicht vor, das zu ändern. Doch um ihrer Karriere willen würde es mit Sicherheit nicht schaden, sich mit Julian gut zu stellen. Das klingt perfekt. Miri versuchte, das Zittern in ihrer Stimme zu verbergen. Cool, dann treffen wir uns gegen 17 Uhr. Neben dem Chiringuito Playita gibt es ein paar Volleyballfelder. Miri lehnte sich zu ihrer Nachttischschublade, wo sie einen Notizblock und einen Stift gesehen hatte, um sich den Ort zu notieren. Auf keinen Fall wollte sie Julian nochmal anrufen müssen, weil sie nicht wusste, wo sie hin musste. »Bist du noch da?«, fragte er schon zum zweiten Mal. »Ja, sorry. Passt für mich. Ich habe es mir notiert.« »Cool. Dann sehen wir uns später, Miri.«

Sie hören heute im Lesezeichen XXL Auszüge aus dem Roman Unless You Try, vorgelesen von Simona Brande-Busemeier. Maja Knodel hat ihn geschrieben. Das 272-seitige Taschenbuch kostet 16 Euro und kann in jeder Buchhandlung gekauft werden. Erschienen ist es im Verlag Franke Buch. Unless You Try gehört zu den Faithful New Adult Romanen. Das sind Bücher, die ganz nah dran sind an der Lebens- und Gefühlswelt junger Erwachsener. Doch auch ältere Lesende kommen nicht zu kurz. Wer bin ich? Was glaube ich? Und wen liebe ich? Das sind Fragen, die alle Altersgruppen etwas angehen. Dazu kommt eine frische, schwungvolle Sprache. Lesen macht hier einfach Spaß. Gleich begleiten wir Miri, wie sie das erste Mal auf ihr Volleyball-Idol Julian trifft. Sie erhält einen sportlichen und menschlichen Einblick in seine Welt. Doch überraschenderweise fühlt sie sich dort gar nicht so wohl, wie sie gehofft hatte. Aber vorher hören wir Jennifer Pepper mit ihrem Lied Grünes Licht. Mein Name ist Susanne Pommerin-Weidner.

0: Die 22-jährige Miri träumt von einer Beachvolleyball-Karriere. Unverhofft scheint sie ihrem Ziel ein großes Stück näher gekommen zu sein, denn sie wird zu einem professionellen Trainingscamp nach Spanien eingeladen. Doch die 3 Wochen an der Costa del Sol verlaufen anders als geplant. Denn sie lernt nicht nur Profisportler Julian Andersen kennen, sondern auch Max, einen jungen Sozialarbeiter, der mit seiner einfühlsamen Art und seinem tiefen Glauben Facetten in Miri berührt, die sie längst vergessen hatte. Plötzlich geht es um weit mehr als nur Volleyball. Wir lesen heute Auszüge aus dem Roman »Unless You Try« von Maja Knodel. Herzlich willkommen zur 2. Stunde vom Lesezeichen XXL. Miri freut sich riesig auf die kommenden Wochen in Malaga. Ein Beachvolleyballcamp mit ihrem Sportidol Julian Andersen. Besser kann es doch nicht laufen. Doch irgendwie ist der Wurm drin. Erst ein turbulenter Flug nach Spanien mit einer Quasselstrippe auf dem Sitz nebenan. Dann der erste Morgen am Strand, an dem Hund Paco ihr T-Shirt klaut und in einer Felsspalte versenkt. Und sein Herrchen Max? Wie kann jemand mit so unverschämt blauen Augen seinen Hund nicht im Griff haben? Außerdem hat sich endlich Julian Andersen gemeldet. Miri stand zwar gerade unter der Dusche, als ihr Handy klingelte, aber sie hat so professionell reagiert, wie es ihr in der Situation möglich war. Julian hat ein erstes Probetraining um 17 Uhr am Strand vorgeschlagen. Jetzt beginnt also endlich das Abenteuer, für das Miri nach Malaga gereist ist. Beachvolleyball mit Profis spielen und hoffentlich ihre eigene Sportkarriere nach vorne bringen. Simona Brande-Busemeier liest weiter.
1: Es war genau 1 Minute vor 17 Uhr, als Miri das Fahrrad an dem Geländer, das zum Strand führte, befestigte. Sie nahm ihren Helm ab und massierte ihre Stirn. Ihre Kopfform schien für Helme aller Art einfach denkbar ungeeignet zu sein. Dennoch war sie seit ihrer Kindheit noch nie ohne gefahren. Früher war sie deswegen von ihren Klassenkameraden belächelt worden, aber man wusste nie, was alles passieren konnte. Miri löste ihr Haargummi und beugte sich vornüber, um ihre Haare auszuschütteln. Sie versuchte, ohne Spiegel wieder einen möglichst ordentlich aussehenden Zopf hinzubekommen und rieb sich noch einmal über die Stirn. Sie hatte sich tatsächlich ein wenig Parfüm auf ihren Hals gesprüht. Nur falls er das mit dem Beschnuppern wörtlich gemeint hat. Sie schaute auf ihr Handy. 1 Minute nach. Mist, entfuhr es ihr und schnell schnappte sie sich ihren Rucksack, um zum vereinbarten Treffpunkt zu laufen. Pünktlichkeit war noch nie ihre Stärke gewesen. Man sollte meinen, dass sie es wenigstens an einem Tag wie heute hinbekommen sollte, nicht zu spät zu kommen. Aber sie hatte sich auf dem Weg hierhin 2-mal verfahren. Miri erkannte Julian schon von Weitem. Seine Statur, die Art, wie er sich bewegte, all das hatte sie schon etliche Male in Videos beobachtet, sodass es ihr vorkam, als würde sie ihn schon ewig kennen. Er trug ein weißes, weites Sportshirt und hatte seine honigblonden Haare lässig nach oben gegelt. Er hatte einen Fuß auf die Mauer gestellt, die den Gehweg vom Strand trennte, und stand ein wenig vorgebeugt, während er sich sein Handy ans Ohr hielt. Miri zögerte, als sie sich ihm näherte, und war unsicher, ob sie ihn lieber ungestört telefonieren lassen sollte. Doch als Julian sie bemerkte, nickte er ihr aufmunternd zu und gab ihr ein Zeichen, näher zu kommen. »Alles klar, ich melde mich später bei dir und sag dir Bescheid. Mach's gut!« Damit legte er auf und lächelte Miri an. »Miri Lehmann, schön, dich kennenzulernen«, begrüßte er sie freudestrahlend mit einer kurzen, aber festen Umarmung. »Oder hätte ich dich eher mit 2 Küsschen begrüßen sollen. Ich habe mich noch nicht ganz an die spanischen Umgangsformen gewöhnt«, fügte er mit einem Augenzwinkern hinzu und Miri spürte, wie sie errötete. Da war es wieder, dieses strahlende Lachen, das er durch die unzähligen Videos und Fotoshootings für Sportzeitschriften perfektioniert hatte. Miri starrte ihn einen Moment an. Sie fand es einfach zu faszinierend, dass er tatsächlich diese kleine Zahnlücke zwischen den Schneidezähnen hatte, die ihr auf Fotos schon aufgefallen war. Es war vielleicht gerade mal 1 Millimeter und man würde es kaum bemerken, wenn man nicht direkt vor ihm stand. Aber ihn live und in Farbe zu sehen und diese kleine Zahnlücke direkt vor ihrer Nase ließ Miris Knie zu Wackelpudding werden. Hat er eben mit seiner Freundin telefoniert? Bei ihrem Stalking hatte sie nichts bezüglich seines Beziehungsstatus rausgefunden. Aber das musste ja nichts heißen. Es gab ja viele Personen, die in der Öffentlichkeit standen, aber ihr Privatleben für sich behielten. Nicht, dass es irrelevant wäre. Sie schwärmte nicht für ihn. Jedenfalls nicht im romantischen Sinne. Es war vielmehr alles, was er für sie verkörperte, das ihr Herz höher schlagen ließ. »Hi, freut mich auch, dich kennenzulernen«, brachte sie hervor und kam sich unbeholfen vor. Das fängt ja gut an. Seine braunen Augen sahen in echt nochmal viel größer und intensiver aus. Ihr Puls beschleunigte sich, während er sie eindringlich musterte. Miri versuchte, eine möglichst lässige Pose einzunehmen, um selbstbewusster zu wirken. »Hat mit dem Flug alles geklappt?«, fragte er sie schließlich und grinste sie an. »Ja, bis auf ein paar heftige Turbulenzen und interessanten Sitznachbarn. Nochmal vielen Dank für das Ticket.« Julian machte eine beschwichtigende Handbewegung und schenkte ihr wieder sein atemberaubendes Zahnlückenlächeln. Miri musste schlucken und versuchte, sich nicht anmerken zu lassen, was er für eine Wirkung auf

Es ist ein bisschen improvisiert, aber so machen wir immerhin schon mal Bekanntschaft mit Malagas Stränden. Er wandte sich wieder zu ihr um und wartete anscheinend auf eine Reaktion. Miri straffte ihre Schultern und suchte nach einem coolen Spruch, doch ihr Gehirn war wie leergefegt. Sie hoffte nur, dass ihr Körper ihr während des Trainings mehr gehorchen würde, als ihre Zunge es momentan tat. Reiß dich zusammen, du schaffst das. Julians Mundwinkel zuckten amüsiert. Dann setzte er sich in Richtung Netz in Bewegung. Der Sand unter ihren Füßen war von der Sonne noch ziemlich aufgeheizt, aber nicht so stark, dass man es nicht barfuß aushalten konnte. Als sie das Netz erreichten, kamen die anderen beiden auf sie zu. »Darf ich vorstellen?«, begann Julian. »Vivienne und Simon.« Sie setzten ein freundliches Lächeln auf und schüttelten Miri die Hand. Auch die beiden hatte Miri schon vorher in Videos gesehen, aber sie waren nicht so bekannt wie Julian. »Freut mich sehr«, erwiderte sie und schaute zwischen ihnen hin und her. Die junge Frau war eine Schönheit wie aus Tausend und einer Nacht. Langes, glattes, braunes Haar, das sie elegant zu einem Zopf zusammengebunden hatte. Ihr Körper hatte genau die richtigen Proportionen und war durch und durch braun gebrannt. Wie macht sie das? Wenn Miri sich mal irgendwo zum Sonnen hinlegte, hatte sie danach immer so starke Bikini-Abdrücke, dass sie sich nicht sicher war, was das größere Übel war. Eine bleiche Haut oder auszusehen wie ein Zebra. Solche Probleme schien diese Vivienne nicht zu kennen. Auch Simon sah gut aus, aber wirkte neben seiner Spielpartnerin oder Freundin eher unscheinbar. Das Lächeln, das er Miri bei der Begrüßung zugeworfen hatte, war aber herzlich gewesen. »Gut, dann würde ich sagen, lasst uns starten«, brach Julian die Stimme und kramte einen Volleyball aus seiner überdimensionalen Sporttasche. Sie lehnten ihre Sachen an die Mauer, die den Strand vom Gehweg trennte, und begannen den Ball locker hin und her zu passen, um sich aufzuwärmen. Miri spürte, wie sie sich allmählich etwas entspannte. Schon von klein auf hatte sie mit ihren Eltern und ihrer Schwester zusammen die Beachvolleyball-Meisterschaften angeschaut, oft sogar vor Ort, weil die Firma, in der ihr Vater arbeitete, ein großer Konzern von Sportbrillen, einige Jahre lang Sponsor gewesen war. Sarah, ihre Schwester, hatte in einem Verein gespielt und Profi werden wollen. Kein Wunder, dass auch Miris eigene Liebe für Volleyball schon so früh gewachsen war. Sand unter ihren Füßen und einen Ball in der Hand. Das kam ihr so natürlich vor wie der nächste Atemzug. 2 Stunden später ließ sich Miri erschöpft neben Julian in den Sand fallen. Ihr ganzer Körper klebte vor Schweiß und war von oben bis unten mit Sand bedeckt. Wann immer sie sich hingeworfen hatte, um einen Ball zu erwischen, hatte sie danach ausgesehen wie ein paniertes Schnitzel. Den anderen ging es zum Glück aber nicht anders. Miri zog ihre Wasserflasche aus ihrer Tasche und stürzte einen großen Schluck hinunter. Die Luft war so warm und trocken, dass ihre Zunge permanent am Gaumen klebte und das Durstgefühl nie ganz verschwand, egal wie viel sie trank. Sie hatte die ganze Zeit nahezu durchgehend gespielt und Miri spürte eine wohlige Zufriedenheit in sich aufsteigen. Während des ersten Satzes hatte sie noch hier und da einen Schlag vermasselt, aber schon bald hatte sie alles um sich herum vergessen und es hatte nur noch den Ball, Julian, das gegnerische Team und das Netz gegeben. Julian schien mit ihrer Leistung recht zufrieden zu sein. Jedenfalls hatte er sie unzählige Male gelobt, wenn sie einen schwierigen Ball erwischt oder einen guten Schmetterschlag gespielt hatte. Wobei sie auch nicht sicher war, ob er es sich anmerken lassen würde, falls er seine Entscheidung, sie für das Turnier zu fragen, bereits bereute. Ihr war bewusst, dass sie selbst mit ihren 22 Jahren schon fast ein wenig zu alt war, um mit ihrer Karriere so richtig durchzustarten. Vor allem im Bereich der Nachwuchsförderung. Aber sie hatte ihren Traum nie aufgegeben. Miri wusste, dass sie gut war und es nach ganz oben schaffen könnte. Sie konnte nur hoffen, dass Julian das auch so sah.

0: Eine Gruppe kreischender Kinder lief an ihnen vorbei zum Meer und stürzte sich mit einer Mischung aus Lachen und Schreien ins Wasser. Eine Abkühlung wäre Miri jetzt auch nicht abgeneigt gewesen, aber die anderen machten keine Anstalten aufzustehen. Julian erzählte gerade von seinem letzten Turnier, bei dem sein Gegner sich den Knöchel verdreht hatte, sodass sie das Spiel für eine Viertelstunde hatten unterbrechen müssen. Miri ertappte sich dabei, wie sie seine Gesichtszüge genauer studierte, während er sprach. Seine hohen Wangenknochen und symmetrischen Züge ließen sein Gesicht glatt und perfekt wirken. Im echten Leben war er definitiv noch attraktiver als auf dem Bildschirm. Sie runzelte die Stirn und versuchte einzuschätzen, wie andere sie selbst wahrnahmen, wenn sie sie zum ersten Mal sahen. Sie hatte honigfarbene Haut, die leider im Winter etwas blass wurde, und ihre blonden Haare hatten durch die viele Zeit, die sie draußen verbrachte, alle möglichen Schattierungen bekommen. Mit ihren hellbraunen Augen und den Sommersprossen auf ihrer Nase, die im Sommer nun noch einmal deutlicher zu sehen waren, sah auch sie recht hübsch aus. Immerhin konnte sie sich nicht über mangelnde Angebote von männlicher Seite beschweren. In der Regel war sie es eher, die das Interesse verloren oder die Beziehung beendet hatte, bevor etwas Ernstes daraus werden konnte. Das war sicherer. So viel hatte sie in ihrem Leben gelernt. Miris Blick wanderte von Julians Gesicht und seinen dunkelblonden Haaren zu seinen Schultern. Seine Arme waren sehnig und muskulös und hatten eine zarte, gleichmäßige Bräune. Nicht so durchtrainiert wie die von dem Hundetypen, schoss es Miri durch den Kopf. Und sie ärgerte sich über sich selbst, dass sie überhaupt an den Kerl vom Strand gedacht hatte. Hätte er seinen Hund besser im Griff gehabt, wäre ihr der Anblick seines Oberkörpers erspart geblieben. Vivienne und Simon brachen in Gelächter aus und rissen Miri aus ihren Gedanken, woraufhin sie sich bemühte, dem Gespräch wieder mehr zu folgen. Nicht, dass die anderen bemerkten, dass sie gar nicht bei der Sache war und ihre Storys nicht sonderlich interessant fand. »Naja, langweilen wir Miri nicht mit den ewigen Turniergeschichten«, sagte Julian schließlich und schaute sie unverwandt an. Sie fühlte sich ertappt. »Erzähl uns mal was von dir. Was macht Miri Lehmann so, wenn sie nicht gerade auf dem Platz steht und ihren Gegnern die Bälle um die Ohren haut?« Mit einem Grinsen griff er in seine Sporttasche und zog einen Müsliriegel hervor. Alle drei schauten Miri nun gespannt an. Sie wusste nicht so genau, wie sie auf den plötzlichen Themenwechsel und diese ungeteilte Aufmerksamkeit reagieren sollte. »Ich arbeite nebenher in einer kleinen Medienagentur und in meiner Freizeit bespaß ich meine zwei Mitbewohnerinnen. Tja, das ist so ziemlich mein Leben. Viel Zeit bleibt neben Volleyball nicht mehr. Aber das muss ich euch ja nicht erzählen.« Sie biss sich auf die Lippe. »Musstest du das so formulieren?« schalt sie sich innerlich. Ihre Aussage hatte geklungen, als würde sie sich mit den anderen auf eine Stufe stellen, und das entsprach leider kaum der Tatsachen. Julian nickte und biss in seinen Müsliriegel. Er hielt ihn Miri entgegen und fragte mit seinem Blick, ob sie mal beißen wolle, was Miri als eine sehr intime Geste empfand. Sie lehnte ab und nahm stattdessen einen großen Schluck aus ihrer Wasserflasche. Ihre Zunge klebte noch immer am Gaumen, aber mittlerweile war Miri sich nicht mehr so sicher, ob es nur an der Hitze lag. Eine unangenehme Stille breitete sich aus und sie hatte irgendwie den Eindruck, dass sie das Gespräch weiterführen sollte. »Und ihr?« fragte sie also an Vivienne und Simon gemahnt. »Was macht ihr in eurem Leben so neben eurer Volleyballkarriere?« Vivienne lächelte höflich, aber ihre Reaktion gab Miri das Gefühl, als wäre ihre Frage völlig fehl am Platz. »Volleyball ist mein Leben, Schätzchen«, sagte sie spitz, aber schob ein süßes Grinsen hinterher, was ihrer Aussage vielleicht ein bisschen die Schärfe nehmen sollte. Tat es aber nicht. Miri fühlte sich immer unbehaglicher. Vivienne machte definitiv keinen Hehl daraus, dass sie Miri nicht leiden konnte. Julian biss erneut in seinen Müsliriegel und sagte mit halb voll Mund: »Tja, neben Training, Turnieren, Strategiebesprechungen und Presseterminen bleibt wirklich nicht mehr so viel Zeit.« Er stopfte die leere Plastikverpackung in das Seitenfach seiner Tasche und klatschte dann in die Hände. »Aber umso schöner, dass wir dann in den nächsten Wochen immerhin ein bisschen echtes Strandfeeling mitnehmen können.« Er zwinkerte Miri zu und klopfte sich den Sand von den Beinen, als er sich erhob. »Wie sieht's aus? Gehen wir davor noch was trinken?« Er deutete auf eine Strandbar, die nur wenige Meter von ihnen entfernt war. Miri war dankbar, dass sie einer Fortsetzung des Gesprächs entkommen war. Zumindest vorerst. Chiringuito Playita stand auf dem hölzernen Schild, das an ein paar weißen Wandpaneelen hing. Die Farbe war bereits etwas abgeblättert und das Türkis der Buchstaben verblasst. Auch die Bar an sich schien schon etwas in die Jahre gekommen zu sein. Der weiße Lack der Stühle hatte an einigen Stellen bereits Rost angesetzt und Sitzkissen fehlten komplett. Die Sonnenschirme, die nicht mit Stoff, sondern mit beigefarbenen Netzen bespannt waren, verliehen dem Ort in Kombination mit den großen, palmenartigen Gewächsen in Terrakottakübeln trotzdem einen eigenen Charme. Sie suchten sich einen Tisch im Schatten und blätterten durch die klebrige Karte, die wahrscheinlich einer Mischung aus Schweiß, Sonnencreme und verschütteten Getränken zum Opfer gefallen war. Miri versuchte den Ekel, der ihr bei der Vorstellung kam, abzuschütteln. »Bestellt mir gerne schon mal ein alkoholfreies Radler«, sagte sie an Julian gewandt und stand auf, um sich auf die Suche nach einem Klo zu machen. Sie schlängelte sich zwischen den Tischen hindurch, um nach drinnen in den Gastraum zu gelangen. Auf den ersten Blick konnte sie kein Schild erkennen, wo es zur Toilette ging, was aber auch daran liegen konnte, dass ihre Augen sich wegen der grellen Sonne draußen noch nicht an das gedämpfte Licht gewöhnt hatten. Sie entschied, einen Kellner zu fragen und steuerte auf den Tresen zu.
1: Excuse me, can you tell me where I can find...«
0: Sie stockte. Der junge Mann, der sich mit einer Flasche Cola in der Hand zu ihr umdrehte und sie mit stechend blauen Augen musterte, kam ihr furchtbar bekannt vor.
1: »Du?«
0: entfuhr es Miri und sie starrte den Hundetypen mit offenem Mund an.
1: »Was machst du denn hier?«
0: »Unnötige Frage, du siehst doch, dass er hier arbeitet.«
1: »Ich heiße Max, falls du dich erinnerst. Wobei, von einer Begrüßung hast du ja heute Morgen eher Abstand genommen. Und die Frage ist wohl eher, was du hier machst.«
0: Max stellte die Flasche vor sich ab, warf sich lässig das Handtuch über die Schulter und stemmte seine Hände in die Seiten. Sein durchdringender Blick bohrte sich in ihren und Miri konnte nicht ganz einordnen, ob er einfach nur überrascht war, sie zu sehen, oder sauer wegen des Vorfalls am Morgen. Dabei hatte, wenn überhaupt, nur sie einen Grund, wütend zu sein. Schließlich war sein Hund es gewesen, der ihr T-Shirt zerstört hatte. Einen Moment lang stand Miri wie angewurzelt da und überlegte fieberhaft, was sie sagen sollte.
1: »Tja, was ein Zufall. Solange dein Köter nicht hier irgendwo rumlungert, um sich seine nächste Beute zu schnappen, kann ich damit leben. Oder hast du es auch hier auf blonde Touris abgesehen und wartest nur auf eine Gelegenheit, um ihre T-Shirts mit Sangria zu begießen?«
0: Um Max' Mundwinkel zuckte der Anflug eines Lächelns, aber ansonsten blieb seine Miene unergründlich.
1: Starrt er sein Gegenüber immer so an?
0: »Keine Sorge, Sangria würde ich dir bei dieser Hitze eh nicht empfehlen, sonst hast du direkt einen Sitzen. Und Paco bleibt an der Leine, während ich arbeite.« Er nickte in Richtung Hinterausgang, wo Miri einen hellbraunen Schwanz und zwei Hinterbeine entdecken konnte.
1: »Er darf seinen Hund mit zur Arbeit nehmen?«
0: Miri hatte ihre Aussage eigentlich ironisch gemeint. Und nun zu dem eigentlichen Grund zu kommen, warum wir diese nette kleine Unterhaltung führen. Die Toiletten sind hier um die Ecke und dann links. Er deutete auf einen Flur hinter dem Tresen und zog ein Glas aus dem Abtropfbehälter, um es trocken zu putzen. Miri schüttelte halb genervt, halb belustigt über das Wiedersehen den Kopf und machte sich dann auf den Weg in Richtung Klo, als Max ihr hinterher rief.
1: »Ach übrigens, du hast hier was.«
0: Er deutete mit seinem Zeigefinger auf seine Stirn und schmunzelte. Miri streckte ihm die Zunge heraus und ging, so schnell sie konnte, zur Damentoilette. Tatsächlich. Auf ihrer Stirn prangte noch immer ein roter Abdruck vom Fahrradhelm und ließ sie aussehen wie eine Dreijährige.
1: »Oh, wie peinlich! So hat Julian mich die ganze Zeit gesehen?«
0: Miri wusch erst ihre Hände unterm Wasserhahn und benetzte dann ihr Gesicht. Das kalte Wasser hinterließ ein angenehmes Prickeln auf ihrer erhitzten Haut und spülte die Sandkörner weg, die sich wie ein feiner Film auf ihr Gesicht gelegt hatten. Miri betrachtete sich einen Moment im Spiegelbild.
1: »Passiert das hier gerade wirklich? Ich habe Julian Andersen zum ersten Mal in meinem Leben gegenübergestanden und mit ihm Volleyball gespielt und dabei ausgesehen wie der letzte Freak?«
0: Mit einem Stück Klopapier entfernte sie die schwarzen Ränder unter ihren Augen, band sich einen neuen Zopf und betrachtete sich erneut.
1: Es war noch viel zu früh, um abschätzen zu können, was die nächsten Wochen in Malaga bringen würden. Sie wusste nur eins. Das hier war eine einzigartige Chance, die sie sich um keinen Preis kaputt machen lassen wollte. Das war sie sich schuldig. Und ihrer Schwester.

Wir lesen für Sie Auszüge aus dem Roman Unless You Try von Maja Knodel. Nach dem nächsten Instrumentalstück geht's weiter. Hören Sie dann, wie Miri bei einem Spieleabend am Strand mitmacht, zu dem Max sie eingeladen hat. Der ungezwungene Abend mit jungen Leuten aus Max Kirchengemeinde tut Miri gut. Doch alte Selbstzweifel lassen sie nicht zur Ruhe kommen. Bis gleich!

0: In der nächsten halben Stunde lesen wir noch einmal aus dem Faithful New Adult Roman von Maja Knodel, Unless You Try. Die 22-jährige Miri hat gelernt, ihre Mitmenschen auf Abstand zu halten. Sie versteckt ihr Innerstes hinter dem Bild einer disziplinierten Sportlerin, die nur einen Traum hat, Karriere zu machen. Doch was ist der Grund für diese Fassade? Und warum knirscht es plötzlich zwischen ihr und ihrem großen Sportidol Julian? Er hat sie für 3 Wochen an die Costa del Sol eingeladen, um mit ihm Beachvolleyball zu trainieren. Und zwar professionell. Das ist doch ihre große Chance, oder? Miri ist zwar erst seit 3 Tagen in Spanien, doch hat sie in dieser Zeit schon viel erlebt. Zum Beispiel das erste Training mit Volleyballprofi Julian. Miri hat sich sportlich gut geschlagen, doch menschlich fühlt sie sich überraschend fremd im Team. Dann Julians Annäherungsversuche bei der Party. Miri hat es gerade noch so geschafft, sich ihm zu entziehen. Danach war Julian merklich kühler zu ihr. Außerdem die zufälligen Begegnungen mit Max und seinem Hund Paco. Ungeplant und heimlich haben sich die beiden in ihr Herz geschlichen. Max lädt Miri zu einem Spieleabend am Strand ein. Junge Erwachsene aus seiner Kirchengemeinde treffen sich dort. Und obwohl Miri mit dem Glauben nicht viel anfangen kann, sagt sie zu. Es wird ein schöner Abend. Und ein gefährlicher, denn in einem persönlichen Gespräch mit Max bekommt ihre innere Schutzmauer erste Risse.
1: Die Zeit verging wie im Flug und Miri hatte gar nicht bemerkt, wie es angefangen hatte zu dämmern, bis die junge Frau mit dem Baby 2 Windlichter hervorkramte und die Kerzen darin anzündete. Der Mann neben ihr zog eine Gitarre aus der großen Tasche und zupfte an ein paar Saiten, um zu überprüfen, ob sie gestimmt war. Max lehnte sich zu Miri herüber und flüsterte ihr ins Ohr. Das ist übrigens unser Pastor Ed. Er ist ein begnadeter Gitarrenspieler. Manchmal bekommt man den Eindruck, das Instrument wäre ein weiteres Körperteil von ihm. Und das ist seine Frau. Er deutete auf die Frau mit dem Baby. Erstaunt musterte Miri die beiden. Ed trug eine umgedrehte beigefarbene Cap, unter der strubbelige hellblonde Haare hervorlugten. Sein Tanktop hing lässig an seinem Oberkörper und gab die Sicht auf einen recht durchtrainierten Körper frei. Seine Haut hatte einen bronzenen Teint, aber war insgesamt etwas heller als die der meisten Spanier um ihn herum. Der ist Pastor? Er ist doch höchstens Anfang 30 und sieht so gar nicht fromm aus. Sein Gesichtsausdruck wirkte freundlich und Miri fand ihn zweifelsohne sympathisch. Aber Pastor? Nein, damit hätte sie im Leben nicht gerechnet. Sie war, als sie klein gewesen war, mit ihrer Familie an Weihnachten und ansonsten höchstens zu 1, 2 anderen Anlässen in der katholischen Kirche gewesen. Dort hatte sie immer Angst vor den Priestern mit ihren langen Gewändern und ihren ernsten Mienen gehabt und war froh gewesen, wenn sie wieder hatte nach Hause gehen können. Ihr war klar, dass natürlich nicht jeder Priester ernst und angsteinflößend sein musste, aber ein Geistlicher am Strand mit Gitarre und Tanktop sprengte wirklich ihre Vorstellungskraft. Miris Blick wanderte zu Max, der sich mit einem anderen jungen Mann unterhielt. Seine Stimme klang auf Spanisch ungewohnt melodisch. Da er absolut akzentfreies Deutsch sprach, hatte sie schon fast vergessen, dass Spanisch auch seine Muttersprache war und er hier ja in dem Sinne gar kein Ausländer war. Wobei, seine blauen Augen stachen eindeutig aus der Masse hervor. Miri hatte in den 3 Tagen, in denen sie hier war, keinen anderen Spanier mit blauen Augen gesehen und sie musste zugeben, dass sie die Kombination sehr attraktiv fand. Die ersten Akkorde erklangen und Ed stimmte eine rhythmische Melodie an. Nach und nach stimmten die anderen mit ein. Max lehnte sich zu Miri herüber und hielt ihr sein Handy hin. Hier ist der spanische Songtext und darunter die deutsche Übersetzung, wenn du mitlesen willst. Er schaute sie mit seinen durchdringenden Augen einen Moment lang an und stimmte dann seinerseits in das Lied mit ein. Die Mauern fallen, Gott hat die Ketten gesprengt, ich bin frei, las Miri die Übersetzung. Eine Gänsehaut lief ihr über den Rücken und sie versuchte, den Moment komplett in sich aufzusaugen. die Kerzen, die Melodie, im Hintergrund das Rauschen der Wellen. All das hatte fast etwas Magisches. Miri verlor sich ganz im Moment. Sie fand es beeindruckend zu sehen, mit welcher Inbrunst die anderen mitsangen und dass sie die Lieder alle auswendig zu kennen schienen. Unsere Herzen sind unersetzlich, bis sie ihren Retter kennenlernen, hieß es im nächsten Lied. Das ganze Rettermotiv im Christentum hatte Miri schon immer etwas sonderbar gefunden. Sie hatte nicht unbedingt das Gefühl, gerettet werden zu müssen. Sie war ja nicht in irgendeinem Verlies eingesperrt und wartete nur darauf, dass ein Ritter in schillernder Rüstung vorbeikam, um sie herauszuholen. Das erinnerte sie doch mehr an eine Märchenstunde aus dem Mittelalter. Aber die Unersättlichkeit des Herzens, ja, die kannte sie nur zu gut. Egal, welche Erfolge sie bisher gefeiert hatte. Von guten Schulnoten, mit denen sie sogar zur Klassenbeste geworden war, über herausragende Leistungen im Sport, bis hin zu ihren zahlreichen Medaillen im Volleyball. Letztendlich war spätestens am Folgetag das Hochgefühl verflogen und die altbekannte Rastlosigkeit meldete sich zu Wort und trieb sie an, noch mehr zu erreichen. Aber war das unbedingt schlecht? Schließlich konnte sie ja auch mehr erreichen und am Ende womöglich sogar eine Karriere als Profi-Volleyballerin verwirklichen. Der Kerzenschein aus den Windlichtern flackerte gleichmäßig hin und her und hüllte die mittlerweile dunkle Nacht in warmes Licht. Miri schaute zum Meer und die Musik schob sich in den Hintergrund. Die Enttäuschung und Unsicherheit des Vortages drangen nun wieder in ihr Bewusstsein und Miri spürte, wie sich Tränen einen Weg an die Oberfläche bahnen wollten. Wie sehr hatte sie sich gefreut, bei diesem Trainingscamp dabei zu sein und wertvolle Kontakte mit Profisportlern zu knüpfen. Aber gestern hatten ihr die anderen das Gefühl vermittelt, unerwünscht zu sein. Bloß geduldet. Als wäre sie die nervige kleine Schwester, die mit den Großen mitspielen möchte. Nur Julian war nett zu ihr gewesen. Zu nett. Sie konnte seinen Annäherungsversuch immer noch nicht ganz einschätzen. Mit ihm bei einer Party rummachen und dann? Sie hatte sowas schon unzählige Male erlebt und keine Lust, ihre Volleyballkarriere irgendeiner Männergeschichte zu opfern. Doch andererseits, würde Julian am Ende noch einen Rückzieher machen und für das Turnier doch jemand anderes fragen, wenn er sich von ihr zurückgewiesen fühlte? Wie du es machst, machst du es falsch, flüsterte eine gehässige Stimme in ihrem Inneren und ließ sie frösteln.

Jemand berührte sanft ihre Schulter und Miri blickte in Max' Augen, die sie fragend musterten. Selbst in dem gedämpften Licht konnte sie das Leuchten in ihnen sehen, wie winzige kleine Kristalle, die bei dem kleinsten Lichteinfall anfingen, in alle möglichen Farben zu funkeln. »Ist alles okay?« flüsterte er und schaute sie so durchdringend an, dass es Miri einen Stich in die Magengrube versetzte. Sie nickte und hoffte, dass er ihre Tränen, die im Augenwinkel brannten, nicht sehen konnte. Er warf einen Blick auf Paco, der hinter ihnen am Strand lag und gemütlich schlief. Dann nickte er mit seinem Kopf zum Wasser und hielt ihr seine Hand hin. Miri zögerte einen Moment, weil es ihr unhöflich vorkam, mitten im Lied aufzustehen. Doch dann ergriff sie seine Hand und sie ließ sich auf die Beine ziehen. Schweigend liefen sie nebeneinander her, bis sie das Meer erreicht hatten. Max beugte sich hinunter und sammelte ein paar Muscheln auf und begann sie nacheinander ins Wasser zu werfen. Nach dem Tod meines Vaters habe ich oft diese Musik angehört. Er deutete in Richtung der anderen, die noch immer Gitarre spielten und sangen. Und bin stundenlang spazieren gegangen, um meine Gedanken zu sortieren. Miri musterte ihn von der Seite. Er presste seine Zähne aufeinander, sodass sich sein Kiefermuskel hin und her bewegte. Diese Geste ließ ihn stark und verletzlich zugleich wirken. Und hat es geholfen? Max warf eine weitere Muschel ins Wasser und fuhr sich mit der Hand durch die Haare. Miri schmunzelte und fragte sich, wie oft am Tag er das wohl machte. Schon. Ich habe mir einfach bewusst gemacht, was ich vom Leben will und welchen Sinn es hat, was ich jeden Tag tue. Und deine Arbeit im Chiringuito erfüllt dich mit Sinn? Max drehte sich zu ihr und schaute ihr einen Moment in die Augen. Miri hoffte, ihre Worte hatten nicht zynisch geklungen. Ja. Nein. Schon, meine Arbeit macht mir Spaß und ich mag es, von Menschen umgeben zu sein und praktisch mit anzupacken. Aber ich habe soziale Arbeit studiert. Das, was mich am meisten erfüllt, ist es, anderen zu helfen, die es nicht so leicht im Leben haben. Das hatte Miri nicht erwartet. Sie kniff die Augen zusammen und versuchte ihn, sich als Sozialarbeiter vorzustellen. Sie kannte nicht viele Männer, die so etwas machten. Und warum arbeitest du nicht in dem Bereich? Ich meine, bist du auf der Suche? Max grinste schwach und beugte sich erneut hinunter, um eine Muschel aufzuheben. 2x die Woche helfe ich ehrenamtlich bei einer Organisation, die sich um Kinder und Jugendliche aus finanziell schwachen Familien und um Flüchtlinge kümmert. Ich unterstütze das Team manchmal bei der Essensausgabe oder unternehme was mit den Kids. Aber Stellen in dem Bereich zu finden ist schwer. Ich bin froh über die Arbeit im Chiringuito. Es gibt schlimmere Jobs, um seine Miete zu bezahlen. Ein Windstoß spielte mit ihren Haaren und jagte ein Kribbeln über ihre Arme. Miri ließ die Worte auf sich wirken. Die innere Ruhe und Zufriedenheit, die Max ausstrahlte, beeindruckten sie. Das, was sie bisher über seine familiäre und berufliche Situation erfahren hatte, schien nicht immer einfach gewesen zu sein. Trotzdem wirkte er, als wäre er mit seinem Leben ziemlich zufrieden. Anders als ich. Spannend, sagte sie schließlich. Und was genau unternimmst du mit den Kindern? Manchmal gehen wir auf einen Fußballplatz und kicken ein bisschen. Oder zum Strand. Einmal haben wir sogar Volleyball gespielt, aber es hat nur so mäßig geklappt. Er lachte. Miri stellte sich vor, wie Max mit 10 Kindern im Kreis stand und sie einen Ball von einem zum anderen warfen. Wenn du morgen Abend noch nichts vorhast, kannst du mich gerne mal zum Campignon begleiten. Die Kids würden sich bestimmt freuen, ein bisschen weibliche Unterstützung und sportliches Talent zu sehen. War das jetzt ein versteckter Hilferuf, weil du die Meute nicht allein gebändigt bekommst? Max lachte und hob seine Hände, als würde er sich ergeben. Überführt, aber sie würden sich bestimmt wirklich freuen, dich kennenzulernen. Miri grub ihre Fußspitzen in den Boden und schaufelte ein wenig Sand hin und her. Sie wusste nicht genau, was sie von dem Angebot halten sollte. Ich muss mal schauen, wie lange das Training morgen geht und ob ich danach irgendwo eingeplant bin. Der Sand rieselte zwischen ihren Zehen hindurch und hinterließ ein sanftes Kitzeln. Wobei ich es mir natürlich nur ungern entgehen lassen will, zu sehen, wie 10 Kinder auf dir rumtoben, während du auf dem Boden liegst und um Gnade flehst. Ein schelmisches Grinsen machte sich auf Max' Gesicht breit und ließ ihn deutlich jünger wirken.
hätte ich mir ja denken können, dass Schadenfreude dich am ehesten motiviert. Sie ließen sich in den Sand fallen, der immer noch aufgeheizt war, und saßen einige Minuten still nebeneinander. Das Rauschen des Meeres hatte etwas Beruhigendes, und doch kam es Miri vor, als läge es wie ein dunkles, schlafendes Ungeheuer da. Sie räusperte sich und schob eine Haarsträhne hinter ihr Ohr. »War es schwer für dich?« Max blickte auf und schaute sie stirnrunzelnd an. »Ich meine, erst deinen Vater zu verlieren und dann auch noch in einem anderen Land ganz neu anzufangen.« Seine blauen Kristallaugen durchbohrten sie einen Moment, bis er den Blick wieder abwandte und aufs Meer schaute. Miri konnte es selbst kaum glauben, dass sie das Thema nochmal angeschnitten hatte. Wahrscheinlich lag es an der Gitarrenmusik, den Kerzen und dem sanften Rauschen des Meeres, die sie emotional gemacht hatten. Dass mein Vater nicht mehr da war, war natürlich schwer. Meine Mom hat sehr gelitten, aber meinetwegen hat sie versucht, es sich nicht zu sehr anmerken zu lassen. Sie musste sich einen Job suchen und das war in Deutschland für sie nicht so einfach, weil sie sich mit der Sprache einfach nicht so wohl gefühlt hat. Und sie brauchte natürlich jemanden, der auf mich aufpassen konnte. Meine Großeltern wohnten in einem kleinen Dorf etwa 20 Minuten von Malaga entfernt und da war das natürlich eine große Hilfe. Er machte eine Pause, aber an seiner Betonung hatte sie gemerkt, dass ihm noch etwas auf der Zunge lag. Er fuhr sich mit der Hand durch die Haare und stieß die Luft aus, die er angehalten hatte. Aber ganz ehrlich, das, was mir am allermeisten geholfen hat, war, mit Gott darüber zu reden. Von ihm habe ich mich sehr getragen gefühlt. Miri beobachtete ihn von der Seite. Er schaute aufs Meer und schien mit seinen Gedanken in einer ganz anderen Welt zu sein. »Du bist also religiös?« fragte sie und versuchte, die Frage neutral klingen zu lassen. »Sehr geistreich. Natürlich ist er religiös, wenn er sich mit Leuten aus seiner Kirche am Strand trifft und fromme Lieder singt.« Max strich sich direkt noch einmal mit der Hand durch die Haare und wirkte belustigt. »Habe ich was Falsches gesagt?« Miri konnte seine Reaktion nicht ganz einordnen. »Nein, es ist nur, es hat nichts mit Religion zu tun. Eher mit einer Beziehung zwischen mir und Gott, weißt du?« Sein Blick brannte auf ihrem Gesicht und Miri schaute unsicher zur Seite. »Verstehe.« Tat sie nicht. Aber irgendwie war ihr die Wendung des Gesprächs unangenehm und sie hatte keine Lust, über Religion, Gott oder wie auch immer man es nennen wollte, zu reden. In ihrem Leben hatte sie bisher genau zwei Sorten von religiösen Menschen getroffen. Die einen, die den Blick immer gesenkt wie graue Mäuse herumliefen und zum Lachen in den Keller gingen. Und die anderen, die einen den ganzen Tag zupredigen, wie toll und heilig sie waren, und dann andere mobbten oder bei der nächsten Party bekifft in der Ecke hingen und mit drei Leuten gleichzeitig rummachten. Auf beides konnte Miri liebend gern verzichten. Max und auch die anderen aus der Gruppe machten zwar auf sie bisher nicht den Eindruck, als würden sie zu einer der beiden Kategorien gehören, aber wer wusste das schon? Eine Weile schwiegen sie wieder und Miri überlegte, sich bald auf den Weg zum Hostel zu machen. Ihre Glieder wurden immer schwerer und sie sehnte sich nach ihrem Bett. »Hast du schon mal jemanden verloren?« fragte Max plötzlich und seine Augen bohrten sich so sehr in ihre, dass sie das Gefühl hatte, er wollte bis auf den Grund ihres Herzens schauen. Miri wurde es kalt und warm zugleich und sie kämpfte mit aller Kraft gegen den Drang an, einfach davonzulaufen. »Mist, ich hätte längst aufstehen und mich verabschieden sollen.« »Ich hatte eine Schwester«, brachte sie heraus. Das fast schwarze Meer, das nur dank des sanften Mondscheins zu sehen war, gab ihr einen Fixpunkt, um nicht Max ansehen zu müssen, der sie immer noch musterte. Miri schluckte. »Sie ist gestorben, als ich 12 war.« Ihr Magen zog sich zusammen und sie spürte, wie sich in ihrem Inneren eine Tränenflut anbahnte. »Reiß dich zusammen.« »Ich war 9, als es passierte.« Aus den Augenwinkeln konnte sie sehen, dass Max nickte und seine Gegenwart hatte auf einmal etwas Tröstliches. »Wie ist es passiert?« Miri starrte auf den Sand vor ihr. »Leukämie. Die Ärzte haben lange nicht gewusst, was ihr fehlt, weil die Symptome erst so leicht und untypisch waren. Und dann war es schon zu spät.«
Die Tränenflut in ihrem Innersten hatte inzwischen das Ausmaß eines Tsunamis angenommen, der jeden Moment an die Oberfläche zu schwappen drohte. Miri verknotete ihre Finger und versuchte, den Kloß in ihrem Hals herunterzuschlucken. »Warum erzähle ich ihm das alles? Ich kenne ihn doch gar nicht.« Die Stille gab Miri Zeit, sich wieder genug zu sammeln, um nicht jeden Moment in Tränen auszubrechen. Doch Max' Schweigen verunsicherte sie. Außer dem Rauschen des Meeres und ihren sanften Atemzügen war nichts zu hören. »Das ist hart. Ich glaube, ich habe eine Ahnung, wie du dich fühlst«, sagte er schließlich, und in seine Augen trat eine Wärme, die Miris bröckelnden Damm erneut nachgeben ließ. Tränen schossen ihr in die Augen und ruckartig stand sie auf. »Was mache ich hier eigentlich? Ich weiß es eigentlich besser, als jemandem meine Geheimnisse anzuvertrauen. Ich brauche kein Mitleid. Es ist sicherer, die Leute auf Abstand zu halten und einfach sein Leben zu leben.« Sie schnappte sich ihre Tasche und klopfte sich den Sand von der Hose. Was man nicht liebte, tat einem auch nicht weh zu verlieren. So einfach war das. Und sie wollte erst gar nicht anfangen, ihre Prinzipien aufzuweichen. Sie hielt ihren Blick gesenkt, weil sie nicht wollte, dass Max ihre Tränen sah. »Sorry, ich muss los. Danke für die Begleitung beim Laufen.« Mit diesen Worten drehte sie sich um und stapfte in Richtung Bushaltestelle.

Simona Brande-Bussemeier las aus dem Buch Unless You Try, geschrieben von Maja Knodel. Der Roman hat 272 Seiten und ist im Verlag Franke Buch erschienen. Sie können ihn für 16 Euro in jeder Buchhandlung oder in unserem Onlineshop bestellen. Übrigens gibt es am Ende ein Happy End für Miri und Max. So viel sei hier gesagt. Es lohnt sich, das ganze Buch zu lesen, denn es wird noch ganz schön spannend. Und die innere Entwicklung von Miri wird von der Autorin einfühlsam und nachvollziehbar beschrieben. Überhaupt gefällt mir persönlich der Schreibstil von Maja Knodel sehr gut. Es hat mir richtig Freude bereitet, diesen sommerlichen Roman zu lesen. Und falls er Ihnen auch gefallen hat und Sie wissen möchten, wie es mit Miri und Max weitergeht, dann habe ich jetzt eine gute Nachricht für Sie. Es gibt einen zweiten Teil mit dem Titel Unless You Trust. Ab dem 10. August stellen wir ihn im Lesezeichen vor. Ich fand es schön, dass wir zusammen in Malaga unterwegs waren. Zum Abschluss hören Sie noch das Lied Aus dem Schatten von Katharina Stahl. Ich wünsche Ihnen ein gesegnetes und sonniges Wochenende. Ihre Susanne Pommerin-Weidner.

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1: Von Johannes Zwick. Allmorgen ist ganz frisch und neu des Herrn Gnad und große Treu. Sie hat kein End, den langen Tag, drauf jeder sich verlassen mag. O Gott, du schöner Morgenstern, gib uns, was wir von dir begehren. Zünd deine Lichter in uns an, lass uns an Gnad kein Mangel han. Treib aus, o Licht, all Finsternis, behüt uns, Herr, vor Ärgernis, vor Blindheit und vor aller Schand, und reich uns Tag und Nacht dein Hand zu wandeln als am lichten Tag, damit, was immer sich zutrag, wir stehen im Glauben bis ans End und bleiben von dir ungetrennt.

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1: Zu Beginn des Tages laden wir Sie ein, das Gebet Martin Luthers aus seinem Morgensegen mitzubeten.
2: Das walte Gott Vater, Sohn und Heiliger Geist. Amen. Ich danke dir, mein himmlischer Vater, durch Jesus Christus, deinen lieben Sohn, dass du mich diese Nacht vor allem Schaden und Gefahr behütet hast. Und bitte dich, du wollest mich diesen Tag auch behüten, vor Sünden und allem Übel, dass dir all mein Tun und Leben gefalle. Denn ich befehle mich, meinen Leib und Seele und alles in deine Hände. Dein heiliger Engel sei mit mir, dass der böse Feind keine Macht an mir finde. Amen.

0: Angedacht. Festzug zum Leben. Winfried Geisel aus Nufringen spricht über Johannes 5, die Verse 1 bis 18 und liest als erstes den Bibeltext vor.
1: Danach war ein Fest der Juden und Jesus zog hinauf nach Jerusalem. Es ist aber in Jerusalem beim Schaftor ein Teich, der heißt auf Hebräisch Bethesda. Dort sind 5 Hallen, in denen lagen viele Kranke, Blinde, Lahme, Ausgezehrte. Es war aber dort ein Mensch, der war seit 38 Jahren krank. Als Jesus ihn liegen sah und vernahm, dass er schon so lange krank war, spricht er zu ihm: Willst du gesund werden? Der Kranke antwortete ihm: Herr, ich habe keinen Menschen, der mich in den Teich bringt, wenn das Wasser sich bewegt. Wenn ich aber hinkomme, so steigt ein anderer vor mir hinein. Jesus spricht zu ihm: Steh auf, nimm dein Bett und geh hin. Und sogleich wurde der Mensch gesund und nahm sein Bett und ging hin. Es war aber Sabbat an diesem Tag. Da sprachen die Juden zu dem, der geheilt worden war: Heute ist Sabbat. Es ist dir nicht erlaubt, dein Bett zu tragen. Er aber antwortete ihnen: Der mich gesund gemacht hat, sprach zu mir: Nimm dein Bett und geh hin. Sie fragten ihn: Wer ist der Mensch, der zu dir gesagt hat: Nimm dein Bett und geh hin? Der aber geheilt worden war, wusste nicht, wer es war, denn Jesus war fortgegangen, da so viel Volk an diesem Ort war. Danach fand ihn Jesus im Tempel und sprach zu ihm: Siehe, du bist gesund geworden. Sündige nicht mehr, dass dir nicht etwas Schlimmeres widerfahre. Der Mensch ging hin und berichtete den Juden, es sei Jesus, der ihn gesund gemacht habe. Darum verfolgten die Juden Jesus, weil er dieses am Sabbat getan hatte. Jesus aber antwortete ihnen: Mein Vater wirkt bis auf diesen Tag, und ich wirke auch. Darum trachteten die Juden noch mehr danach, ihn zu töten, weil er nicht allein den Sabbat brach, sondern auch sagte: Gott sei sein Vater, und machte sich selbst Gott gleich. Was ist denn da passiert? Wie konnte das geschehen? Da heilt Jesus einen Menschen und dann heißt es: Sie trachteten danach, noch viel mehr ihn zu töten. Versteht man das? Johannes hat diesen Bericht aufgezeichnet, schildert es so. Grundsätzlich ist es doch gut, wenn jemand gesund wird. Ich will mal drauf schauen, was Jesus da wirkt. Also zurück zum Beginn unserer Geschichte. Jesus kommt nach Jerusalem. Es ist Festzeit. Da trifft man sich dort. Die anreisenden Menschen schließen sich zu einigen Prozessionszügen zusammen. Man feiert Gott, seine Taten und seine Gegenwart und freut sich am Miteinander als Gottes berufenes Volk. Manche kommen auch nur, weil man es so macht oder weil wieder irgendein Fest zu feiern ist. Der Festzug von und mit Jesus kommt und macht Station am Teich Bethesda. Das ist ungewöhnlich. Dort lagern Kranke in Hallen, viele kranke Menschen. Sie hoffen auf so etwas wie ein Wunder. Das, worauf sie warten, wenn es wirklich ein Wunder ist, bedeutet ungewisses Warten und Gebundensein an diesen Ort. Dieses Hoffen erscheint mir hier wie eine Art Gefangensein. Man kommt nicht vom Fleck. Auf einen Kranken wird Jesus aufmerksam. Er spricht ihn an. Jesus fragt ihn: Willst du gesund werden? Dieses Wort gesund werden ist im griechischen Originaltext ein interessantes Wort. Hygies ist verwandt oder vielleicht der Ursprung für unser Wort Hygiene. Und im Griechischen wird es auch bei Bäumen verwandt im Sinne von wachsen lassen, Wachstum geben, heranwachsen. Wachsen bringt Frucht. Es geht um das Weiterkommen im Leben und für den Kranken um das Herauskommen aus dem Gefangensein auf seinem Krankenlager. Jesus selber geht es, so kann ich es zum Beispiel aus seinen Gleichnissen lesen und hören, um sehen, wachsen lassen und Frucht bringen. Es ist die Frucht, die Leben schenkt und bewirkt. Diese Frucht wirkt und schafft Jesus. Das zeigt seine Frage. Das zeigt er mit seinem Handeln für den Kranken. Das darf ich erkennen und im Hinterkopf und im Herzen behalten. Jesus geht es um das Leben. Er gibt das Leben. Er schenkt es. Das ist die Frucht, die er wachsen lässt. Der Kranke nun schildert sein Dilemma, seine aussichtslose Lage, in der er nun schon so viele Jahre festliegt, quasi ein Gefangener in Ketten. Jesus zeigt, so verstehe ich es auch, es geht beim Hoffen nicht um irgendwelche Wässerchen. Dieses Hoffen trägt nicht weit. Wer auf Jesus hofft, findet Leben. Jesus spricht erneut. Er spricht nun dem Kranken zu: Steh auf, nimm dein Bett und geh hin. Und, ich zitiere, und sogleich wurde der Mann gesund und ging hin. Jesus spricht also dem Mann, der nun gesund geworden ist, die Möglichkeit des Wachsens zu. Der hört und folgt und geht hin. Es ist auffällig, bei diesem Heilungsgeschehen verlangt Jesus keinen Glauben. Der Mann wird gesund, ohne zu wissen, wer ihn da geheilt hat. Ich lerne, der Festzug zum Leben hat überraschende Möglichkeiten zum Mitziehen, Mitlaufen. Es gibt Stationen für glaubende Menschen, die aus dem Glauben heraus Hilfe erbitten. Sie erkennen sich als unfertig und oder blockiert. Sie sehen, ihr Wachstum braucht Hilfe von außen, von Gott. Jesus macht Halt bei ihnen. Und dann gibt es Stationen wie diese hier, bei dem Mann, den Jesus geheilt hat. Dieser darf anfangen zu wachsen, zunächst ohne die Richtung zu wissen. Der Mensch, der so gesund geworden ist, geht hin. Im Tempel wird er von Jesus gefunden. Jetzt, da er gesund ist, soll sein Wachsen Richtung bekommen. Er darf zum Leben wachsen. Jetzt, da er körperlich gesund ist, darf er dazu heil werden. Dazu sucht Jesus ihn auf und findet ihn. Jesus ist gesund werden wichtig, doch es ist nicht alles. Heil werden und heil sein, das ist erst die ganze Fülle des Wachsens, das Jesus schenkt und bringt. Dazu sagt Jesus diesem Mann einmal mehr etwas zu. So wie er zuvor sein »Steh auf, nimm dein Bett« zugesprochen hat, so spricht er ihm nun »Sündige hinfort nicht mehr« zu. Wörtlich heißt es »Sündige hinfort nicht mehr, dass dir nicht etwas Schlimmeres widerfahre«. Was ist schlimmer, als so lange krank und praktisch gefangen gelegt sein? Es ist das Verlorensein, das Wachsen oder Werden ohne Richtung und Ziel. Das Wachsen ohne Jesus ist schlimm. Es ist Wachsen ohne die Frucht, die Jesus schenkt. Eine Frucht ist, nicht mehr sündigen. Das soll der Mensch, der gesund wurde. Wie kann er das schaffen? Antwort: Gar nicht. Er kann das genauso wenig, wie er zuvor von sich aus gesund werden konnte. Oder er kann es genauso, wie er vorher gesund geworden ist. Es ist Jesu Wirken und Zusprechen. Wenn Jesus nicht Station bei ihm gemacht hätte, läge er noch immer krank auf seinem Lager. So ist es auch im Blick auf das Nicht-mehr-Sündigen. Wenn er sich nicht ganz in den Festzug des Lebens einklingt, nicht Jesus folgt und seine Gaben sucht, wird er als Gesunder verloren bleiben. Jesus sucht ihn, damit er den Pilgerzug des Lebens nicht verpasst. Darum macht Jesus ein zweites Mal Halt bei ihm. Nimm alles, was Jesus gibt, an. Hör die Ansage, Jesus macht dich heil, das ist mehr als gesund. Das ist die ganze Frucht, das ist das Ziel des Wachsens und Lebens. Dieses Leben schenkt Jesus. Wie schenkt Jesus das? Wie kommt das Heil in das Leben des Mannes? Wie kommt Jesu Heilwerden in mein Leben? Was oder wer bewegt den Zug des Lebens? Die Antwort finde ich, wenn ich einen Schritt zurückgehe. Schaue ich nochmals auf den Mann, der mit seinem Bett, seiner Matte in den Tempel eilt, hüpft, rennt. Der Mann geht hin, heißt es im Bericht. Er weiß, wohin ihn die Satzungen leiten. Er geht in den Tempel und zeigt sich dem Priester. Der muss bestätigen, dass er gesund geworden ist. Er geht mit seinem Bett, wie es Jesus gesprochen hat. Er ist auf dem Weg zum Festzug, Jubelzug des Lebens. Der Festzug kommt von Gott und führt zum Leben und zum Fruchtsein und Gesegnetsein. Spätestens mit und in Jesus hat sich dieser Zug in Bewegung zu uns gesetzt. In diesem Zug kann jede und jeder mitlaufen, mitgehen. Der Zug macht Station bei denen, die bisher vergeblich gewartet haben. Jesus führt ihn an. Und ich sehe Erstaunliches, wenn ich genauer hinsehe. Die Last und die Not in diesem Festzug trägt nur einer. Alle haben das, was sie beim Fortkommen, beim Wachsen hindern könnte, abgegeben. Der Mann, der vorne weggeht, der die Richtung vorgibt, trägt alle Last. Jesus trägt die Schuld und die Sünde, das Verlorensein. Diejenigen, die seiner Einladung zum Mitgehen gefolgt sind, durften ihm alles aufladen, was sie gebremst, blockiert und belastet hat. So ist es ein fröhlicher, beschwingter Festzug. Die Menschen können gar nicht anders. Sie singen und jubeln und loben Gott. Mittendrin stehen unvermittelt die Vertreter der Religion. Sie berufen sich auf ihre Aufgabe, die Ordnungen und Regeln gewissenhaft zu überwachen und durchzusetzen. Ehrenwerte Leute sind das. Und das wissen sie und nehmen es genau. Für sie ist diese Sache, dieses Heilen nicht einfach nur schön. Sie sagen, das geschah zum falschen Zeitpunkt. Am Sabbat, das geht nicht. Den Tag hat Gott zum Ruhen und zu seiner Ehre bestimmt. Das muss jeder beachten. Du als Kranker und auch der, der dich geheilt hat. Wer war das? In ihren Augen muss dieses Heilen als Verfehlung gewertet werden. Und es braucht Sühne. Jemand muss schuld sein. Jemand muss büßen. Lassen Sie mich hier quasi mit Abstand schauen. Ich will es im Bild sagen. Den Festzug und Jubelzug von Jesus habe ich schon beschrieben. Dieser zweite Zug ist auch ein Festumzug. Es ist der Zug der ehrenwerten Leute. Man schreitet würdevoll und trägt schöne Körbe und Pakete vor sich her. Darin ist das, was man als eigene Verdienste und Leistungen betrachtet. Zum Beispiel die Einhaltung all dessen, was man als Gebot ansieht. Gute Taten findet man da auf dem Arm der Schreitenden und überall lugt etwas hervor, was wie Orden und Ehrenzeichen für das eigene Wohlverhalten aussieht. Man ist ja schon recht, versucht niemandem Anstoß zu geben und kehrt seine, ja vielleicht doch kleinen Stolperer unter den allseits bekannten Teppich. Gezeigt und präsentiert wird das, womit man glänzen kann. Nur das ist sichtbar, was man so als eigene Ehre vor sich herträgt und präsentiert und so den Blick auf das blockiert, was durch Jesus geschieht, beziehungsweise geschehen könnte. Hier in Bezug auf den Menschen, der geheilt wurde, möchte ich den eigener würdevollen, zu Gott schreitenden doch Fragen stellen. Seht ihr nicht, dass es ein Zeichen ist, wenn jemand nach 38 Jahren mit einem Mal gesund ist? Wunderzeichen wirkt doch Gott. Wie könnt ihr das übersehen? Wenn Gott Wunder wirkt und das am Sabbat, erinnert euch das nicht an den Garten Eden? Dort versorgte Gott die Menschen tagtäglich, so wie ein Vater seine Kinder versorgt. Im Paradies gab es kein Kranksein. Dieses Miteinander Gottes, des Vaters mit den Menschen, mit uns, bietet Jesus jetzt wieder an. Das hören sie nicht. Johannes berichtet in seiner Aufzeichnung von einem Disput zwischen den Obersten des Volkes, dem Hohen Rat und Jesus. In diesem Gespräch macht Jesus deutlich, dass er sich auf Gott, seinen Vater, bezieht und dass sich mit ihm Gott den Menschen wieder vorstellt. Jesus zeigt auf, worum es Gott, dem Vater aller Menschen, geht. Wichtigstes Anliegen Gottes und seines Sohnes ist das neue Leben. Dieses bietet Jesus nun den Menschen an. Es ist ja schon erkennbar, wie sich dieses neue Leben auswirkt. Die Menschen damals können schon sehen, welche Richtung das neue Leben mit Gott nimmt. Es läuft anders als der steife Zug, die Prozession und die Präsentation, in dem zum Beispiel der Hohe Rat und die Oberen im Kreisen um sich selbst unterwegs sind. Sie blockieren sich und ihre Mitmenschen. Das neue Leben hat mit Selbstdarstellung nichts zu tun. Auch die Mitglieder des Hohen Rates könnten es sehen, sie und all diejenigen, die so stolz ihre selbstgefüllten Körbe und Gefäße mit ihrer Ehre vor sich hertragen. Und bei genauem Überlegen muss ich feststellen, aus eigenem Ehre tragen wollen, dass es im Grunde nur heiße Luft ist, die da stolz einherschreitend präsentiert wird. Wie weit wollen die Oberen im Hohen Rat, wie weit wollen die Menschen, wie weit will ich denn damit kommen? Bis hin vor Gott etwa? Womit aus meinem Gefäßen will ich denn Gott beeindrucken? Es ist doch nichts Besonderes, wenn mir gelungen ist, niemanden zu verletzen. Es bringt mich nicht weit, wenn ich geschafft habe, was alle anderen von mir erwarten können. Wenn ich zumindest meistens rechtschaffen war, wen beeindrucke ich damit? Man könnte sagen, das ist meine Pflicht und Schuldigkeit. Das Prinzip, was du nicht willst, was man dir tut, das füge auch keinem anderen zu, hebt mich nicht aus der Masse heraus. Beim Sehen auf Jesus wird deutlich und offenbar, ihm geht es ums Finden. Er sucht und findet Verlorene. Er begegnet Verlassenen. Jesus verbindet Verwundete. Er findet Suchende. Er kann den Zweifelnden Antwort geben. Jesus macht Menschen, denen das Sehen und Hören vergangen ist, wieder sehend und hörend. Er bringt Niedergeschlagene und Gelähmte auf die Beine zum Stand. Jesus schenkt Gelähmten Wachstum und Vorankommen. Und das ist nur ein Anfang. Diese Wunder sind nur Zeichen, äußere Zeichen für ein größeres, umfassenderes und grundsätzliches Wunder. Jesus vergibt Schuld. Er nimmt sie auf sich und trägt sie. So ermöglicht und führt Jesus zu neuem Leben. Ein neuer Anfang wird möglich. Ein neues Leben kann beginnen. Und das sogar, wenn ich nicht aufgefordert werde, mein Bett zu tragen. Selbst wenn ich krank bleibe, kann mich Jesus mit dem neuen Leben beschenken. Er will mich neu machen. Einen neuen Blick auf Gott darf und kann ich bekommen, in Empfang nehmen. Neu, ganz neu, von meiner Vergangenheit ungetrübt, kann ich Gottes Lebensgemeinschaft genießen, kann ich Jesus in meinem Herzen und Leben haben. Sogar in der Krankheit gelingt mir das. Ja, ich denke, gerade in meiner Krankheit ist es mir förderlich, wenn ich mich bei Gott und in Jesus festmache. Wo soll ich denn sonst tragenden Halt finden? Der Halt in Jesus, bringt mich weit über meine Möglichkeiten hinaus, trägt mich weit über meine Kraft. Er trägt mich weit über den Tod hinaus. Wenn ich den Eindruck habe, ich kann nun nichts mehr bringen, aus meiner Kraft geht nichts mehr, weiß und glaube ich, Jesus spricht mich an. Er wird mir seine Kraft zusprechen. Er sagt mir, wachsen und Frucht werden zu. Da spielt es keine Rolle, ob ich körperlich erkrankt bin oder in meiner Psyche oder in beidem. Jesus sucht mich und findet mich. Er sucht mich auf. Er richtet mich auf. Jesus spricht mir Kraft zu und Trost. Er ist mein Halt. Dafür hat er mich gemacht und gerufen, dass ich in Jesus fest und geborgen bin. Diesen Halt finde ich nur bei Gott und seinem Sohn Jesus. Ich glaube, weil mich Jesus gefunden hat, ist das für mich, als ob ich schon mit einem Bein im Paradies, im neuen Garten Eden stehe. Mein innerer, mein erneuerter Mensch ist schon da und mein jetziger Leib wird dort abgelöst vom neuen Leib. Dann wird es so sein, wie Jesus es dem Mann am Teich und im Tempel als Zeichen zugesagt hat. Dann werde ich ganz heil und gesund, ganz gesund und heil sein. Darum kann ich mich heute schon einreihen in den Festzug, in den Jubelzug hinter Jesus her. Er zieht vor mir her. Er zieht mich zu sich hin. Jesus zieht für mich in den Tod. In diesem Tod zieht er meine Schuld und all mein Versagen mit. Das ist vergangen. Jesus hat es weggeschafft. Er hat mir vergeben. Ich glaube ihm. Mein Leben hat neu begonnen. Mein neues Leben blüht auf und ich kann und darf den Weg sehen und wachsen. Aus Jesu Kraft und Wirken kann ich Frucht bringen. Es ist seine Frucht, Frucht seines Suchens und Findens, Frucht aus seinem Vergeben für mich. Jesus führt mich zu seinem großen Fest.

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0: Bibel heute. Wir hören aus dem Alten Testament den Psalm 36.
1: Es sinnen die Übertreter auf gottloses Treiben im Grund ihres Herzens.
2: Es ist keine Gottesfurcht bei ihnen. Und doch hat Gott den Weg vor ihnen geebnet, um ihre Schuld aufzufinden und zu hassen. Alle ihre Worte sind falsch und erlogen. Verständig und gut handeln sie nicht mehr.
1: Sie trachten auf ihrem Lager nach Schaden
2: und stehen fest auf dem bösen Weg
1: und scheuen kein Arges. Herr, deine Güte reicht, soweit der Himmel ist, und deine Wahrheit, soweit die Wolken gehen. Deine Gerechtigkeit steht wie die Berge Gottes und dein Recht wie die große Tiefe. Herr, du hilfst Menschen und Tieren. Wie köstlich ist deine Güte, Gott, dass Menschenkinder unter dem Schatten deiner Flügel Zuflucht haben. Sie werden satt von den reichen Gütern deines Hauses, und du tränkst sie mit Wonne, wie mit einem Strom. Denn bei dir ist die Quelle des Lebens, und in deinem Lichte sehen wir das Licht.
2: Breite deine Güte über die, die dich kennen, und deine Gerechtigkeit über die Frommen. Lass mich nicht kommen unter den Fuß der Stolzen,
1: und die Hand der Gottlosen vertreibe mich nicht.
2: Sieh da, sie sind gefallen. Die Übeltäter sind gestürzt
1: und können nicht wieder aufstehen.
0: Das war der Bibeltext für den heutigen Tag, entnommen aus der großen Hörbibel, mit freundlicher Genehmigung der Deutschen Bibelgesellschaft. Hier noch einmal die Bibelstelle. Altes Testament, Psalm 36. Gedanken dazu kommen jetzt von Claudia Drechsel aus Breitscheid.
3: Psalmen sind Lieder aus uralten Zeiten. Psalmen sind Lieder aus dem Heiligen Land. Bettler und Könige sangen sie gerne. Und durch die Bibel sind sie weltbekannt. So heißt es in einem Kinderlied von Hella Heitzmann. Insgesamt sind rund 150 Lieder in dem Buch der Psalmen überliefert. Lieder, die öffentlich gesungen werden, Liedtexte, die gern zitiert werden, Lobpreis, der in die Anbetung führt. Die meisten Psalmen sind von David. In seinen Liedtexten beschreibt er, was er wahrnimmt. Gesellschaftlich, politisch, zwischenmenschlich. Und er stellt Gottes Größe und Allmacht daneben. So auch in Psalm 36, den ich nun näher anschaue. Im ersten Vers heißt es, von David, dem Knecht des Herrn, vorzusingen. König David und Knecht, passt das zusammen? Das Wort Knecht ist hier eine ehrenvolle Bezeichnung für Menschen, die Gott in seinen Dienst nimmt. Abraham, Mose, Josua wurden auch Knechte Gottes genannt und somit passt die Bezeichnung auch für den König David. In den Versen 2 bis 5 lese ich von den Beobachtungen, die David macht. Eine Bestandsaufnahme, eine Wahrnehmung der Gesellschaft und die fällt schlecht aus. Gottlosigkeit in allen Ecken und Enden. Gott spielt keine Rolle mehr, ist keine Option. Seine Regeln interessieren nicht und als Rechenschaftspartner ist er nicht gefragt. Es wird das Verhalten eines Menschen beschrieben, hier Frevler genannt. Er missachtet Gott und setzt seine eigenen Interessen gewaltsam durch. Die Auflistung seiner Taten ist lang. Sein Herz ist voller Sünde, er hat keine Ehrfurcht vor Gott. Unrecht und Hass, Lüge und Betrug bestimmen sein Denken und Tun. Das Gute will er nicht tun, er plant bewusst das Böse und sogar nachts denkt er drüber nach. Auch wenn der Psalm von David vor etwa 3000 Jahren geschrieben wurde, ist er immer noch aktuell. Viele Menschen leben auch heute ihr Leben ohne Gott. Sie kennen ihn nicht und haben kein Interesse an ihm. Sie setzen sich selbst zum Maßstab. Es wird zugeschlagen, mit der Faust, wahllos und willkürlich und mit Worten. Die sozialen Netzwerke sind voll von verletzenden, verachtenden und verdrehten Kommentaren. Hass macht sich breit. Die Worte des Frevlers sind falsch und erlogen, heißt es in Vers 4. Kann ich mich noch darauf verlassen, was der andere sagt? Ist das wirklich wahr? Wem kann ich denn noch glauben? Misstrauen wächst in den Beziehungen. Das Böse geschieht nicht nur im Affekt. Manches ist von langer Hand geplant. Denken Sie nur an Kriege, Intrigen, Verleumdung und Missbrauch. Soweit Davids Beobachtungen der Menschheit. Gott sei Dank wendet er den Blick nach dieser traurigen Bestandsaufnahme auf Gott und er erkennt, dass Gottes Wesen ganz anders ist. Statt von Boshaftigkeit und Lügen, wie beim Frevler, lese ich in Vers 6 von Gottes Güte und Wahrheit. Ein ermutigender Vers. Herr, deine Güte reicht, soweit der Himmel ist, und deine Wahrheit, soweit die Wolken gehen. Und das ist wirklich gigantisch. Der Himmel, so groß, so weit, so unfassbar. Gottes Güte und Gnade sind unbegrenzt. Die Wolken vergleicht David mit der Wahrheit. Sichtbar, eindeutig, mächtig, wichtig. In Vers 7 finde ich weitere Bilder aus der Natur für die Wesensmerkmale Gottes. Seine Gerechtigkeit wird mit unerschütterlichen und feststehenden Bergen verglichen. Wie sehr wünsche ich mir Gerechtigkeit und vermisse sie so oft. Soziale Gerechtigkeit und Teilhabe, faire Entlohnung, keine Diskriminierung und Mitspracherecht. Auch wenn Politik und Gesellschaft sich für Gerechtigkeit einsetzen, gelingt es doch nur partiell. Anders bei Gott. Seine Urteile, sein Recht gründen tief wie das Meer. In diesem Ausmaß, zwischen den höchsten Erhebungen und den tiefsten Gründen, finde ich Gottes Gerechtigkeit und seine Rechtsprechung. Denn er hilft Menschen und Tieren. Güte, Wahrheit, Gerechtigkeit, Recht und Hilfe – diese Attribute wählt David, um Gott zu beschreiben. In den Versen 8 und 9 lese ich von Gottes Fürsorge. Wie köstlich ist deine Güte, Gott, dass Menschenkinder unter dem Schatten deiner Flügel Zuflucht haben. Sie werden satt von den reichen Gütern deines Hauses, und du tränkst sie mit Wonne wie mit einem Strom. Schutz, Nahrung und zu trinken, das ist das Notwendigste zum Leben und zum Überleben. Die wesentlichen Grundbedürfnisse sind gestillt. Gott sorgt dafür. David erkennt das und schreibt in Vers 10, der in manchen Bibeln fettgedruckt ist, »Denn bei dir ist die Quelle des Lebens und in deinem Lichte sehen wir das Licht.« So viel Inhalt steckt in diesem Vers. Das Wort »denn«, womit der Vers anfängt, erklärt, warum ich mit Schutz, Nahrung und zu trinken versorgt werde, nämlich durch Gott, der die Quelle des Lebens ist. Die Quelle ist der Ursprung von etwas, zum Beispiel von Wasser oder einer Information oder dem Ursprung des Lebens. Ja, Quelle hat etwas Lebendiges, Sprudelndes, Frisches, nichts Altes, Abgestandenes, Ungenießbares. In der Bibel finde ich mehrere Verse zum Thema Quelle. Ein Negativbeispiel aus Jeremia 2, Vers 13. Mich, die lebendige Quelle, verlassen sie und machen sich Zisternen, die doch rissig sind und das Wasser nicht halten. Wie schade und wie töricht, das Schlechtere zu wählen. Dann lieber das Gute und Erfrischende, wie es in Offenbarung 21 heißt. Ich will dem Durstigen geben von der Quelle des lebendigen Wassers umsonst. Gott ist nicht nur die Quelle des Lebens, sondern auch das Licht. Wie wohltuend ist es, nach einer Nacht das Morgenlicht zu entdecken oder ein gutes Licht zu haben, um etwas zu arbeiten. Und natürlich brauche ich auch Licht, um zu leben. In den letzten drei Versen bittet David um Bewahrung vor dem Bösen und dass die Gottlosen gerichtet werden. Danke, David, für dein Lied. Danke für die Verse, die mir auch heute Mut machen. Auch wenn in meinem Umfeld Frevler sind, wenn Böses getan wird und gottlos gelebt wird, ich schaue auf Gott, der voller Güte und Wahrheit ist, der für Gerechtigkeit sorgt und der lebendig und voller Licht ist.
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2: Ich bin Felix Becker und das wird der Tag. In der Schweiz sind die Bürgerinnen und Bürger heute zu einer landesweiten Volksabstimmung aufgerufen. Im Mittelpunkt steht die sogenannte Nachhaltigkeitsinitiative der Schweizerischen Volkspartei.
3: Sie fordert, dass die Bevölkerung langfristig nicht auf mehr als 10 Millionen Menschen anwächst. Die Befürworter sehen darin einen notwendigen Schritt zum Schutz von Infrastruktur, Wohnungsmarkt und Umwelt. Gegner warnen dagegen vor negativen Folgen für Wirtschaft und Arbeitsmarkt. Neben der Zuwanderung geht es auch um weitere Vorlagen. Die ersten Hochrechnungen werden heute am Nachmittag erwartet. Das Ergebnis könnte Auswirkungen auf die künftige Schweizer Migrationspolitik haben. Ulrike Klein, Redaktion.
2: Beim traditionsreichen 24-Stunden-Rennen von Le Mans fällt heute die Entscheidung über den Gesamtsieg.
4: Seit gestern Nachmittag kämpfen die Teams auf dem mehr als 13 Kilometer langen Kurs im Nordwesten Frankreichs um den Erfolg bei einem der bedeutendsten Langstreckenrennen der Welt. Im Fokus stehen Hersteller wie Ferrari, Porsche, Toyota, BMW und Cadillac. Für Fahrer und Technik bedeutet das Rennen eine besondere Belastungsprobe, da die Fahrzeuge rund um die Uhr im Einsatz sind. Millionen Motorsportfans verfolgen das Rennen weltweit. Die Zielflagge wird heute am Nachmittag geschwenkt. Timo Wiesner, Redaktion.
2: Der indische Premierminister Modi und Frankreichs Präsident Macron eröffnen heute in Nizza das Innovationsforum Bharat Innovations 2026. Bei der Veranstaltung stehen die Zusammenarbeit beider Länder in den Bereichen künstliche Intelligenz, Forschung und Start-up-Förderung im Mittelpunkt. Das Forum gilt als wichtiger Baustein der strategischen Partnerschaft zwischen Indien und Frankreich und soll neue Impulse für gemeinsame Technologieprojekte setzen. In den USA findet heute ein landesweiter Aktionstag der Bewegung No Kings statt. Geplant sind Konzerte, Diskussionsveranstaltungen und öffentliche Versammlungen in zahlreichen Städten. Die Organisatoren wollen damit für demokratische Werte werben und ein Zeichen gegen politischen Personenkult setzen. Die Aktionen fallen mit dem 80. Geburtstag von US-Präsident Trump zusammen und werden landesweit aufmerksam verfolgt.
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2: In den kommenden Stunden im Norden und Osten oft stark bewölkt mit weiteren Schauern, an den Küsten vereinzelt Gewitter. Sonst wolkig, im Südwesten teils klar und meist trocken. Die Aussichten: Der Sonntag präsentiert sich im Norden und Osten wechselnd bewölkt mit Schauern und örtlichen Gewittern. In der Mitte und am Alpenrand meist viele Wolken, aber nur vereinzelt Schauer. Im Süden heiter bis wolkig und trocken. Die Höchstwerte erreichen etwa 18 Grad im Norden und bis zu 26 Grad am Oberrhein.
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6: Herzlich willkommen zu Aufgeweckt und einen wunderschönen guten Morgen wünscht Ihnen Johannes Kolk. Ich darf Sie heute durch die Sendung begleiten und ich freue mich schon drauf. Los geht's jetzt mit Musik von Jan Primko und Freunde. Hier ist Der Blick geht nach oben.

0: Im Wort zum Tag werfen wir jetzt gemeinsam einen Blick in die Bibel. Im Neuen Testament der Bibel kann man die Geschichte der sogenannten Emmaus-Jünger lesen. Zwei Männer, die von Jesus begleitet werden und ihn erst im allerletzten Moment erkennen. Über diese Geschichte spricht jetzt Silke Stadtaus im Wort zum Tag.
1: In meiner Küche hängt ein Bild. Eine inzwischen verstorbene Kollegin hat es gemalt, nach einer Vorlage der Künstlerin Janette Brox-Gerloff. Eine karge Landschaft in Israel, ein langer Weg, zwei Wanderer. Neben ihnen geht eine dritte Gestalt, nur mit wenigen Strichen angedeutet. Das Bild erzählt die Geschichte der sogenannten Emmaus-Jünger, der Freunde von Jesus. Kurz nach seiner Kreuzigung sind die beiden unterwegs nach Emmaus, einem kleinen Ort nahe Jerusalem. Sie sprechen über die vergangenen Tage, ihre Traurigkeit kennt keine Grenzen. Jesus ist gekreuzigt worden und gerade auf ihn hatten sie alle ihre Hoffnung gesetzt. Jetzt ist er tot. Da spricht sie ein Unbekannter an, die schemenhafte Gestalt auf meinem Bild. Warum seid ihr so traurig? Weil Jesus gestorben ist. Sie wundern sich, dass dieser Fremde offenbar nichts von den Ereignissen um die Kreuzigung mitbekommen hat. Was war da los? Fragt er. Die Jünger berichten, da reagiert er völlig anders als erwartet. Habt ihr denn nicht verstanden, worum es geht? Und dann erklärt er ihnen die Schrift. Drängt sich nicht auf, hört zu. Er verbindet die alten Verheißungen mit dem Geschehen am Kreuz. Und während er spricht, wächst Vertrauen. Ein inneres Brennen im Herzen. Die Jünger bitten ihn zu bleiben. Und dann beim Brotbrechen öffnet dieser Fremde ihnen die Augen. Plötzlich wissen sie, wer er ist, Jesus. Mich wundert, dass Jesus genau in dem Moment verschwindet. Jetzt könnte doch die Freude richtig beginnen. Doch offenbar ist die Zeit dafür noch nicht gekommen. Die Jünger laufen sofort zurück nach Jerusalem und treffen die anderen. Und als Jesus dort auch erscheint, grüßt er sie. Friede sei mit euch. Und nun ist es allen klar. Es liegt mir fern, die Begriffsstutzigkeit der Jünger zu beurteilen. Mir wäre es doch sicher ebenso ergangen. Heute mit meinem gesammelten Bibelwissen kann ich gut reden. Erkenne ich aber Jesus in meinem Alltag besser? Bei weitem nicht. Da wünsche ich mir manchmal auch so eine Begegnung, die mein Herz zum Brennen bringt. Eine, in der ich von ihm überrascht bin. Diese Gedanken kommen mir während einer Reha. Fast ein Jahr hat es gedauert, bis sie überhaupt bewilligt wurde. Erst Ablehnung, dann Widerspruch, erneutes Warten, schließlich die Genehmigung. Etwas genervt fasse ich beim Beten den Entschluss und sage, Jesus, ich stelle jetzt keine großen Ansprüche. Ich nehme das, was du für mich ausgewählt hast, ohne Wenn und Aber. Und dann hat er gewählt, anders als ich. Kein Meer oder wenigstens ein großer See, sondern Berge und ein kleines Bächlein im Park. Geht's mir damit nun schlecht? Nein, es ist wunderschön. Auch sonst passt alles. Der Therapieplan, die Begegnungen, die Gemeinde vor Ort, die freie Zeit. Besser hätte ich es mir nicht aussuchen können. Jesus hat mich überrascht, begegnet mir auf seine Weise. Und er bestätigt sein Versprechen. Sorgt nicht, denn ich sorge für euch. Solche Erfahrungen begeistern mich. Dort, wo das alte Wort aus der Schrift sich in meinem aktuellen Tag bestätigt. Darum ist das Bild der Emmaus-Jünger in meiner Küche mehr als Dekoration. Es erinnert mich daran, Jesus ist näher, als mir oft bewusst ist. Er sieht weiter. Und er handelt überraschend. Das lässt mein Herz für ihn brennen.
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Timo Langner, wenn sonst nichts bliebe. Sie hören Aufgeweckt, Ihren guten Start in den Tag hier bei ERF Plus. Und weiter geht's jetzt mit Musik von Nelly Jacobi. Hier ist Ich laufe los.

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1: Was hast du reingelassen? Wie schnell denken wir doch, es waren die anderen. Und ganz oft mag das sogar auch stimmen. Doch als ich kürzlich morgens mein Ein Gebet für jeden Tag Buch aufschlug, stand dort in dem Gebet: Ich möchte dich auch um Vergebung bitten für die Dinge, die ich selbst in meinem Leben zugelassen habe, obwohl sie nicht deinem Willen entsprechen. Und das hat mich innehalten lassen. Was habe ich denn zugelassen, obwohl es nicht Gottes Willen entspricht? Was habe ich reingelassen? Vielleicht nicht einmal erst gestern, aber vor vielen Jahren. Ist es eine Freundschaft, die mich von Gott distanziert? Bin ich vor vielen Jahren durch eine Zeit, in der mir alles egal gewesen ist, mir geht's halt gerade schlecht, doch heute, wo es mir besser geht, habe ich diese Einstellung behalten, ist mir alles egal? Und während ich darüber nachdachte, wurde mir bewusst, es geht Gott nicht darum, uns deswegen anzuklagen, sondern uns frei zu setzen. Vergiss nicht, Gott ist die Liebe. Denn oft sind es genau die Dinge, die wir reingelassen haben, die heute unser Herz schwer machen, unsere Gedanken prägen und uns unbemerkt von Gott wegziehen. Die gute Nachricht ist, du musst nicht bleiben, wie du bist. Was wir zugelassen haben, muss nicht bleiben. Wenn wir aber unsere Sünden bekennen, dann erweist sich Gott als treu und gerecht. Er wird unsere Sünden vergeben und uns von allem Bösen reinigen. 1. Johannes 1,9. Juhu, möchte ich da rufen. Vielleicht zeigt dir Gott gerade etwas auf, dann denke daran. Er liebt dich und deswegen möchte er, dass du frei wirst. Die Frage ist also nicht, wer war schuld, sondern was darf heute gehen, damit Gott neu Raum bekommt. Danke für dich.
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Sie hören ERF Plus am Sonntagmorgen. Ihren guten Start in den Tag. Und eine Sache, die dafür sorgt, ist das gemeinsame Gebet. Genau dazu möchte ich Sie jetzt herzlich einladen. Wenn Sie mitmachen möchten, dann bleiben Sie einfach dran. Und wenn Sie den Gebetstext auch gerne mitlesen möchten, dann finden Sie den auf erfplus.de oder in Ihrer ERF Plus App. Ich werde beten gleich nach einem Song von der Worship Family und Daniela May. Hier ist Immer da.

0: Ich lade Sie jetzt ganz herzlich ein, gemeinsam mit mir zu beten, also Zeit bei Gott zu verbringen. Vielleicht schauen Sie ja heute schon nach vorne. Es ist immerhin Sonntag in die kommende Woche und da steht bestimmt so einiges an. Seien Sie sich sicher, Gott geht mit. Und genau dafür möchte ich jetzt beten.
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0: Lieber Gott, du weißt jetzt schon, was in der kommenden Woche vor uns liegt. Schenke du Bewahrung in all dem, was wir so vorhaben. Sorge dafür, dass die Dinge funktionieren. Bewahre uns vor Verletzungen und Unfällen auf der Arbeit. Heile all das, was gerade im Argen liegt. Ich danke dir dafür, dass du uns Gesundheit schenkst. Schenke uns die Kraft zur Versöhnung. Wir begegnen in der kommenden Woche mit Sicherheit Menschen, mit denen wir uns nicht so gut verstehen. Ich bitte dich darum, zeige uns, wie wir für Frieden sorgen können, wie Versöhnung geschehen kann. Gott, du sollst in der kommenden Woche mit dabei sein. Schenke uns offene Augen und offene Ohren für deine Stimme, für dein Wirken. Danke, dass du immer dabei bist. Amen.

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Wenn Sie gerade mitgemacht haben beim Gebet, dann hoffe ich sehr, dass Sie eine gute Zeit hatten, einen Moment bei Gott genießen durften. Und weiter geht's jetzt mit Musik, und zwar von Laura Story. Hier ist Come Unto Jesus.

0: hier im Grau des Alltags von Arno und Andreas. Ein echter, ja, ein echter Oldie, kann man fast schon sagen. 1981 ist dieser Song erschienen. Sie hören ERF Plus und jetzt lade ich Sie ein zu einem kleinen Ausflug in das Alte Testament der Bibel. Jetzt geht es um die Geschichte von Josef. Er hat sich von ganz unten nach ganz oben durchgekämpft. Vom Sklave in Ägypten bis zum Stellvertreter des Pharao. Und dort wartete eine gewichtige Aufgabe auf ihn. Sie hören Horst Kretschi im Anstoß.
1: Immer wieder gibt es auf der Welt Hungersnöte. Die Gründe dafür sind oft Trockenheit und infolge Missernten. Oder Überschwemmungen, die die Ernte wegspülen. Und ohne Getreide lässt sich nun mal kein Brot backen, das Grundnahrungsmittel weltweit. Auch schon vor mehreren tausend Jahren waren Hungersnöte bekannt. Eine, die in der Bibel sehr prominent beschrieben wird, ereignet sich vor rund 3500 Jahren in Ägypten und dem Nahen Osten. Doch dank göttlicher Vorsehung gibt es einen jungen Mann, der die Not abwendet.

0: ernten kann, weil er in den guten Jahren die Kornkammern Ägyptens gefüllt hat. In der Bibel ist dazu zu lesen: Als nun im ganzen Lande Hungersnot war, tat Josef alle Kornhäuser auf und verkaufte den Ägyptern, denn der Hunger ward je länger, je größer im Lande. Josef war einer der 12 Söhne Jakobs, einem der Erzväter des Volkes Israel. Gott hat Josef dazu auserkoren, genau zur richtigen Zeit an der richtigen Stelle zu sein und so nicht nur die Ägypter, sondern auch seine Familie und damit das zukünftige Volk Israel zu retten. Dabei hat es zu Beginn ganz anders ausgesehen. Josef hat sich wegen seiner Art bei seinen Brüdern so unbeliebt gemacht, dass sie ihn an Sklavenhändler verkauft haben, die ihn nach Ägypten bringen. Jahre später erweist sich das als glückliche Fügung. Oder so gesagt, Gottes Pläne sind in allen Dingen vollkommen, auch wenn das bedeuten kann, dass Menschen ungewöhnliche Lebenswege haben. Und nicht immer ist der Sinn zunächst ersichtlich. Denn auch Josef ahnt nicht, warum er als Sklave nach Ägypten verkauft wird. Erst in der Rückschau erschließt sich so manches. Was für Josef galt, gilt auch noch heute.
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Herr, befriede dieses Kampfgebiet in dir. In der Taubheit deiner dumpfen Nichtgefühle gebe er dir eine warme Hoffnungsspur.

0: wieder gut. Ich hoffe, dir geht's bald richtig, richtig gut.
1: Martin Pepper mit Wird wieder gut bei ERF Plus. In der ERF Plus App, aber auch auf erfplus.de können Sie jedes Lied, das bei uns läuft, mit einem Daumen hoch oder einem Daumen runter bewerten. Also wenn Sie sich die gesamte Playlist ansehen, dann gibt es immer so diese Daumen, die kann man klicken. Daraus erstellen wir eine Top- und eine Flop-Liste und das Lied, das bei Ihnen, liebe Hörerinnen und Hörer, gerade ganz hoch im Kurs ist, es ist aktuell auf Platz 1 der Top-Songs, ist, jetzt muss ich selber nochmal gucken, an meiner Seite von Timo Langner und DMMK. Ja, und genau das spiele ich jetzt für Sie. Viel Freude damit.

0: nicht leuchten und scheinen. Lieb und du bleibst nicht allein. Verschwend dich und fang wieder an. Komm, fang an zu leben. Komm, lass dein Licht leuchten und scheinen. 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Entdeck dich und gib.
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2: Ich bin Silke Rech. Im Konflikt zwischen den USA und dem Iran gibt es offenbar Fortschritte. Nach Angaben aus Pakistan haben sich beide Seiten auf eine Absichtserklärung für ein Friedensabkommen geeinigt.
3: Die Vereinbarung soll in den kommenden Tagen unterzeichnet werden. Im Iran gab es dagegen Proteste gegen die geplante Einigung. Demonstranten kritisierten vor allem Außenminister Araghchi. Nach iranischen Angaben sieht der Entwurf unter anderem die Aufhebung der US-Blockade iranischer Häfen vor. Noah Ulrich, Redaktion.
2: Nach dem Tod des Buckelwals Timmy haben mehrere Museen Interesse an den Knochen des Tieres angemeldet. Wissenschaftler in Dänemark haben Teile des Skeletts gesichert, darunter Wirbel- und Gehörknochen. Die Überreste sollen für Ausstellungen und Forschungszwecke genutzt werden. Nach Angaben von Experten könnte aus einigen Knochen sogar in vielen Jahrzehnten noch DNA gewonnen werden. Der Wal war nach mehreren Strandungen vor der deutschen Küste gestorben und später in Dänemark angespült worden. Nach rund 2,5 Monaten Bauarbeiten ist die Bahnstrecke zwischen Hamburg und Berlin wieder komplett freigegeben. Ab heute fahren Fern- und Regionalzüge wieder regulär auf der wichtigen Verbindung. Die Deutsche Bahn hat unter anderem Gleise, Weichen und Signale erneuert. Der Ersatzverkehr mit Bussen wird eingestellt. Nach Schüssen auf einen Polizisten in Göttingen fahndet die Polizei weiter nach dem Täter. Der Beamte wurde bei einer Auseinandersetzung zwischen zwei Gruppen schwer verletzt und kam ins Krankenhaus. Die Schüsse fielen gestern Abend am Rand der Innenstadt. Der Täter flüchtete anschließend. Die Polizei suchte in der Nacht mit einem Großaufgebot und auch mit einem Hubschrauber nach ihm. Die Hintergründe der Tat sind weiterhin unklar. Vor dem ersten Turnierspiel der deutschen Fußballnationalmannschaft gegen Curaçao hat Bundestrainer Nagelsmann die Rückkehr von Manuel Neuer ins Tor bestätigt. Der 40-Jährige steht nach überstandenen Wadenproblemen erstmals seit seinem Rücktritt wieder für Deutschland auf dem Platz. Nagelsmann bezeichnete Deutschland als klaren Favoriten und forderte die ersten 3 Punkte. Alle Spieler im Kader seien fit und einsatzbereit.
1: Die Nachrichten wurden bereitgestellt von Radio Aktuell. 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
2: Die aktuellen Temperaturen: in Köln-Bonn 13 Grad, in Hamburg 11, in Bremen, Berlin und Dresden 12, in Frankfurt am Main 13, in Stuttgart und München 15, in Erfurt 12 und in Münster 13 Grad. Heute im Norden und Osten wechselnd bewölkt und einige Schauer. In der Mitte und am Alpenrand wolkig bis stark bewölkt, aber nur vereinzelt Schauer, meistens trocken. Im Südwesten dagegen recht sonnig und trocken. Höchstwerte im Norden und Osten 15 bis 19 Grad, sonst 18 bis 23 Grad. Im äußersten Südwesten 22 bis 26 Grad. Morgen vom Norden bis zur Mitte wolkig bis stark bewölkt, im Nordosten sowie an den Alpen einzelne Schauer. Im Süden und Südwesten längerer Sonnenschein und meist trocken. Höchstwerte 16 bis 23 Grad, am Oberrhein lokal bis 25 Grad.
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4: Am Mikrofon begrüßt Sie Johannes Kolk zu Aufgeweckt, Ihrem guten Start in den Tag. Und ich hoffe, genau dabei kann ich heute helfen. Und ich kann sagen, es sieht gut aus, es gibt interessante Impulse, es gibt schöne Musik für Sie. Es lohnt sich also auf jeden Fall dran zu bleiben. Jetzt habe ich für Sie Anja Lehmann mit Ich kann nicht schweigen.

0: Weider und Mohns, bis wir die Liebe sehen. Hier bei ERF Plus am Sonntagmorgen. Im Wort zum Tag werfen wir jetzt gemeinsam einen Blick in die Bibel. Im Neuen Testament der Bibel kann man die Geschichte der sogenannten Emmaus-Jünger lesen. Zwei Männer, die von Jesus begleitet werden, also wortwörtlich. Sie wandern nach Emmaus und Jesus läuft gemeinsam mit ihnen und unterhält sich mit ihnen. Und ihnen wird erst im allerletzten Moment klar, dass sie da eigentlich die ganze Zeit mit Jesus gesprochen haben. Über diese Geschichte spricht jetzt Silke Stadtaus im Wort zum Tag.
1: In meiner Küche hängt ein Bild. Eine inzwischen verstorbene Kollegin hat es gemalt, nach einer Vorlage der Künstlerin Jeanette Brox-Gerloff. Eine karge Landschaft in Israel, ein langer Weg, zwei Wanderer. Neben ihnen geht eine dritte Gestalt, nur mit wenigen Strichen angedeutet. Das Bild erzählt die Geschichte der sogenannten Emmaus-Jünger, der Freunde von Jesus. Kurz nach seiner Kreuzigung sind die beiden unterwegs nach Emmaus, einem kleinen Ort nahe Jerusalem. Sie sprechen über die vergangenen Tage, ihre Traurigkeit kennt keine Grenzen. Jesus ist gekreuzigt worden und gerade auf ihn hatten sie alle ihre Hoffnung gesetzt. Jetzt ist er tot. Da spricht sie ein Unbekannter an, die schemenhafte Gestalt auf meinem Bild. Warum seid ihr so traurig? Weil Jesus gestorben ist. Sie wundern sich, dass dieser Fremde offenbar nichts von den Ereignissen um die Kreuzigung mitbekommen hat. Was war da los? Fragt er. Die Jünger berichten, da reagiert er völlig anders als erwartet. Habt ihr denn nicht verstanden, worum es geht? Und dann erklärt er ihnen die Schrift. Drängt sich nicht auf, hört zu. Er verbindet die alten Verheißungen mit dem Geschehen am Kreuz. Und während er spricht, wächst Vertrauen, ein inneres Brennen im Herzen. Die Jünger bitten ihn zu bleiben. Und dann beim Brotbrechen öffnet dieser Fremde ihnen die Augen. Plötzlich wissen sie, wer er ist, Jesus. Mich wundert, dass Jesus genau in dem Moment verschwindet. Jetzt könnte doch die Freude richtig beginnen. Doch offenbar ist die Zeit dafür noch nicht gekommen. Die Jünger laufen sofort zurück nach Jerusalem und treffen die anderen. Und als Jesus dort auch erscheint, grüßt er sie. Friede sei mit euch. Und nun ist es allen klar. Es liegt mir fern, die Begriffsstutzigkeit der Jünger zu beurteilen. Mir wäre es doch sicher ebenso ergangen. Heute mit meinem gesammelten Bibelwissen kann ich gut reden. Erkenne ich aber Jesus in meinem Alltag besser? Bei weitem nicht. Da wünsche ich mir manchmal auch so eine Begegnung, die mein Herz zum Brennen bringt. Eine, in der ich von ihm überrascht bin. Diese Gedanken kommen mir während einer Reha. Fast ein Jahr hat es gedauert, bis sie überhaupt bewilligt wurde. Erst Ablehnung, dann Widerspruch, erneutes Warten, schließlich die Genehmigung. Etwas genervt fasse ich beim Beten den Entschluss und sage, Jesus, ich stelle jetzt keine großen Ansprüche. Ich nehme das, was du für mich ausgewählt hast, ohne Wenn und Aber. Und dann hat er gewählt, anders als ich, kein Meer oder wenigstens ein großer See, sondern Berge und ein kleines Bächlein im Park. Geht's mir damit nun schlecht? Nein, es ist wunderschön. Auch sonst passt alles. Der Therapieplan, die Begegnungen, die Gemeinde vor Ort, die freie Zeit. Besser hätte ich es mir nicht aussuchen können. Jesus hat mich überrascht, begegnet mir auf seine Weise. Und er bestätigt sein Versprechen. Sorgt nicht, denn ich sorge für euch. Solche Erfahrungen begeistern mich. Dort, wo das alte Wort aus der Schrift sich in meinem aktuellen Tag bestätigt. Darum ist das Bild der Emmaus-Jünger in meiner Küche mehr als Dekoration. Es erinnert mich daran, Jesus ist näher, als mir oft bewusst ist. Er sieht weiter. Und er handelt überraschend. Das lässt mein Herz für ihn brennen.
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ERF Plus begleitet Sie durch den Sonntagmorgen. Was einem wichtig ist, das möchte man gerne weitergeben. Für den Musiker und Autor Werner Hoffmann ist das der christliche Glaube. Und deswegen hat er das Portal Kleine Hoffnungshelden ins Leben gerufen. Eine Website, auf der kostenlos Kinderhörspiele abrufbar sind. Sein Ziel: auf kreative Weise christliche Werte und biblische Inhalte vermitteln. Über das Projekt spreche ich gleich mit ihm hier bei ERF+.

0: Wenn es eine Sache gibt, die Kinder ganz besonders lieben, dann sind das Geschichten. Ja, und an ihre Geschichten kommen Kinder auf ganz verschiedene Art und Weise. Ganz klassisch ist natürlich das Vorlesen vom ins Bett gehen. Aber besonders beliebt sind bei Kindern schon seit jeher Hörspiele. Unter dem Namen Kleine Hoffnungshelden hat der Autor und Musiker Werner Hoffmann davon schon einige produziert. Es sind Geschichten über Hoffnung, Vertrauen und Gottes Liebe. Und die gibt es jetzt kostenlos im Internet. Was dahinter steckt, darüber spreche ich jetzt mit ihm. Hallo Herr Hoffmann.
1: Ja, ich freue mich sehr.
0: Was ist denn die Idee von Kleine Hoffnungshelden? Was ist das Konzept?
1: Ja, das Konzept, wir wollen biblische Inhalte, christliche Werte, positiv, zeitgemäß, kindgerecht vermitteln. Und unser Logo der kleinen Hoffnungshelden ist ja der Kompass. Und der steht für Orientierung, unterwegs mit Jesus, das Christsein, so eine Wanderung. Auch die anderen Figuren, die nachher noch vorkommen, haben jeweils etwas damit zu tun. Also Orientierung geben in einer Zeit, in der die Menschen immer weniger, auch Kinder, immer weniger Orientierung haben.
0: Ich habe schon gesehen, es sind einige Hörspiele online und da steckt ja auch jede Menge Arbeit drin. Warum haben Sie sich denn dazu entschieden, das Ganze trotzdem kostenlos zugänglich zu machen?
1: Vor einiger Zeit bekam ich eine Mail aus Paraguay. Dort gibt es eine sehr große deutsche Community, also ehemalige Auswanderer, meistens sind es Mennoniten. Und diese Familie schrieb mir, sie haben die Hörspiele der Erzählbibel im Radio gehört. Das fand ich schon mal sehr erstaunlich, dass es dort im deutschsprachigen Radio gesendet wurde. Und sie haben gefragt, ob diese CDs, ob man die noch bekommen kann. Ja, zu 2, 3 habe ich dann zurückgeschrieben, kann man noch erwerben, aber die anderen sind alle vergriffen. Der Verlag, der sozusagen der Rechteinhaber ist, hat sozusagen die CD-Produktion komplett eingestellt, die werden auch nicht mehr nachproduziert. Es tut mir leid, also ich kann die CDs nicht liefern, beziehungsweise sie können sie nicht bestellen. Und das hat so den Impuls gegeben, Mensch, jetzt liegen ungefähr 20 Hörspiele, Kindermusicals in der Schublade, die man nicht mehr hören kann. Und das hat mich nicht mehr losgelassen. Wir haben so viel Herzblut auch in diese Produktion gesteckt, auch als unsere Kinder noch kleiner waren. Und dann entstand die Idee, vielleicht ist es mein letztes Projekt und ich möchte noch einmal wirklich alles Gott geben. Und ich wünsche mir, dass viele Kinder hören und auch viele Kinder was von Jesus erfahren.
0: Was gefällt Ihnen persönlich denn besonders gut auf der Plattform? Haben Sie irgendeinen Hörtipp? Was sollte man sich als erstes anhören?
1: Ja, es gibt verschiedene Sachen. Es gibt die Erzählbibel. Da würde ich sofort mal mit der zweiten Folge anfangen. Also die erste geht über Weihnachten. Das passt jetzt gerade nicht so. Das heißt, Jesus hilft den Menschen. So ein Hörspiel, das ist der Jonathan. Der hat als Kind noch Jesus kennengelernt, war bei seinem Onkel Ruben in Kapernaum immer wieder zu Besuch. Und 4 Kinder besuchen ihn, denen er die Geschichten von Jesus erzählt. Mhm. Und das Tolle ist, so ist das Hörspiel aufgebaut. Die Kinder können Fragen stellen, sie beteiligen sich. Auch pädagogisch war mir das wichtig. Jonathan erklärt schwierige Stellen. Er geht sensibel auf die Fragen der Kinder ein, erklärt ihnen auch den Glauben. So sind die Hörspiele aufgebaut, der Erzählbibel. Es gibt auch andere Sachen wie Kindersingspiele und Kindermusicals. Da haben wir jetzt auch schon 2 auf der Seite. Aber vielleicht sollte man mit Jesus hilft den Menschen 1, das ist die zweite CD, gleich anfangen.
0: Mhm. Vielen Dank fürs Gespräch.
1: Ja, bitteschön. Hat mich auch sehr gefreut.
0: Der Autor und Musiker Werner Hoffmann veröffentlicht all seine bisherigen Kinderhörspielproduktionen und das vollkommen kostenlos. Kleine Hoffnungshelden, so heißt das Projekt, und die Hörspiele erzählen von Hoffnung, Vertrauen und Gottes Liebe. Wenn Sie das interessiert und Sie oder Ihre Kinder und Enkel mal reinhören wollen, einen Link zum Portal finden Sie wie immer auf erfplus.de.

Eine neue Woche beginnt und das bedeutet auch, ich darf Ihnen jetzt ein neues Lied der Woche präsentieren hier bei ERF+. Es kommt von Markus Kohl und heißt Vom Himmel her.

Vom Himmel her heißt das Lied der Woche. Markus Kohl hat es zusammen mit Christine Pfeifle und Dietmar Ortelsburg geschrieben. Zu hören sind die Stimmen von Markus Kohl und Steffi Neumann. Die beiden Sänger verbindet einiges. Am offensichtlichsten ist ihre Leidenschaft für die Musik. Markus Kohl hat bis heute schon um die 1800 Veranstaltungen musikalisch mitgestaltet. Sein Musiklabel heißt Agape Records. Bei Steffi Neumann ging es mit 16 Jahren so richtig los mit der Musik. Seitdem ist sie mit ihrer Stimme Teil von Chören und Bands. Sie komponiert Lieder, spielt Gitarre und ist bei unterschiedlichen Musikprojekten dabei. Und noch eine Gemeinsamkeit haben die beiden Sänger des Liedes der Woche. Sie arbeiten in einem Beruf, der erstmal nicht so viel mit Musik zu tun hat. Markus Kohl führt ein großes Fliesenfachgeschäft und Steffi Neumann arbeitet als Erzieherin. In ihrem Alltag nehmen sich beide bewusst Zeit für Musik und für den Glauben. Und das drückt das Lied der Woche aus. Es ist ein Lied, in dem die Singer-Songwriter über ihre Beziehung zu Gott sprechen und ihre Liebe ausdrücken. Und ich freue mich schon, mit Ihnen in den nächsten Tagen tiefer in den Text und die Musik einzutauchen.

Vom Himmel her von Markus Kohl ist unser neues Lied der Woche bei ERF Plus. Die Gedanken zum Lied kamen von Ruth Hintenender. Und jetzt habe ich Matthew West für Sie mit seiner aktuellen Single. Hier ist Good.

0: Mischka und Mike the Maker bleiben entspannt. Jetzt lade ich Sie ein zu einem kleinen Ausflug in das Alte Testament der Bibel. Es geht um die Geschichte von Josef. Er hat sich in Ägypten von ganz unten nach ganz oben durchgekämpft, vom Sklaven bis zum Stellvertreter des Pharao. Und dort wartete eine gewichtige Aufgabe auf ihn. Darüber spricht jetzt Horst Kretschi im Anstoß.
1: Immer wieder gibt es auf der Welt Hungersnöte. Die Gründe dafür sind oft Trockenheit und infolge Missernten oder Überschwemmungen, die die Ernte wegspülen. Und ohne Getreide lässt sich nun mal kein Brot backen, das Grundnahrungsmittel weltweit. Auch schon vor mehreren tausend Jahren waren Hungersnöte bekannt. Eine, die in der Bibel sehr prominent beschrieben wird, ereignet sich vor rund 3500 Jahren in Ägypten und dem Nahen Osten. Doch dank göttlicher Vorsehung gibt es einen jungen Mann, der die Not abwenden kann, weil er in den guten Jahren die Kornkammern Ägyptens gefüllt hat. In der Bibel ist dazu zu lesen: Als nun im ganzen Lande Hungersnot war, tat Josef alle Kornhäuser auf und verkaufte den Ägyptern, denn der Hunger ward je länger, je größer im Lande. Josef war einer der 12 Söhne Jakobs, einem der Erzväter des Volkes Israel. Gott hat Josef dazu auserkoren, genau zur richtigen Zeit an der richtigen Stelle zu sein und so nicht nur die Ägypter, sondern auch seine Familie und damit das zukünftige Volk Israel zu retten. Dabei hat es zu Beginn ganz anders ausgesehen. Josef hat sich wegen seiner Art bei seinen Brüdern so unbeliebt gemacht, dass sie ihn an Sklavenhändler verkauft haben, die ihn nach Ägypten bringen. Jahre später erweist sich das als glückliche Fügung. Oder so gesagt, Gottes Pläne sind in allen Dingen vollkommen, auch wenn das bedeuten kann, dass Menschen ungewöhnliche Lebenswege haben. Und nicht immer ist der Sinn zunächst ersichtlich. Denn auch Josef ahnt nicht, warum er als Sklave nach Ägypten verkauft wird. Erst in der Rückschau erschließt sich so manches. Was für Josef galt, gilt auch noch heute.
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Anni Gräb und Arne Kopfermann mit Zeichne dein Bild bei ERF Plus. ERF Plus ist ein christlicher Radiosender. Wenn Sie öfter einschalten, dann wissen Sie das schon. Vielleicht ist es auch der Grund, warum Sie einschalten. Aber falls Sie gerade einfach so vorbeigekommen sind und sich gefragt haben, worüber reden die Leute denn da und wovon singen denn die Menschen? Hier bei uns geht es immer wieder um den christlichen Glauben und um Gott. Wir machen dieses Programm, damit Menschen Gott kennenlernen können und er ihr Leben verändert. Denn wir sind davon überzeugt, ein Leben mit Gott ist eigentlich, ja, es ist das Beste, was einem passieren kann. Hanjo Gäbler und Miriam Schäfer bekennen sich jetzt auch zum christlichen Glauben. Hier ist Herr, wir glauben an dich.

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1: Ich bin Silke Rech. Im Konflikt zwischen den USA und dem Iran gibt es offenbar Fortschritte. Nach Angaben aus Pakistan haben sich beide Seiten auf eine Absichtserklärung für ein Friedensabkommen geeinigt.
2: Die Vereinbarung soll in den kommenden Tagen unterzeichnet werden. Im Iran gab es dagegen Proteste gegen die geplante Einigung. Demonstranten kritisierten vor allem Außenminister Araghchi. Nach iranischen Angaben sieht der Entwurf unter anderem die Aufhebung der US-Blockade iranischer Häfen vor. Noah Ulrich, Redaktion.
1: Nach dem Tod des Buckelwals Timmy haben mehrere Museen Interesse an den Knochen des Tieres angemeldet. Wissenschaftler in Dänemark haben Teile des Skeletts gesichert, darunter Wirbel- und Gehörknochen. Die Überreste sollen für Ausstellungen und Forschungszwecke genutzt werden. Nach Angaben von Experten könnte aus einigen Knochen sogar in vielen Jahrzehnten noch DNA gewonnen werden. Der Wal war nach mehreren Strandungen vor der deutschen Küste gestorben und später in Dänemark angespült worden. Nach rund 2,5 Monaten Bauarbeiten ist die Bahnstrecke zwischen Hamburg und Berlin wieder komplett freigegeben. Ab heute fahren Fern- und Regionalzüge wieder regulär auf der wichtigen Verbindung. Die Deutsche Bahn hat unter anderem Gleise, Weichen und Signale erneuert. Der Ersatzverkehr mit Bussen wird eingestellt. Nach Schüssen auf einen Polizisten in Göttingen fahndet die Polizei weiter nach dem Täter. Der Beamte wurde bei einer Auseinandersetzung zwischen zwei Gruppen schwer verletzt und kam ins Krankenhaus. Die Schüsse fielen gestern Abend am Rand der Innenstadt. Der Täter flüchtete anschließend. Die Polizei suchte in der Nacht mit einem Großaufgebot und auch mit einem Hubschrauber nach ihm. Die Hintergründe der Tat sind weiterhin unklar. Vor dem ersten Turnierspiel der deutschen Fußballnationalmannschaft gegen Curaçao hat Bundestrainer Nagelsmann die Rückkehr von Manuel Neuer ins Tor bestätigt. Der 40-Jährige steht nach überstandenen Wadenproblemen erstmals seit seinem Rücktritt wieder für Deutschland auf dem Platz. Nagelsmann bezeichnete Deutschland als klaren Favoriten und forderte die ersten 3 Punkte. Alle Spieler im Kader seien fit und einsatzbereit.
0: Die Nachrichten wurden bereitgestellt von Radio Aktuell. 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
1: Die aktuellen Temperaturen in Köln-Bonn 13 Grad, in Hamburg 11, in Bremen, Berlin und Dresden 12, in Frankfurt am Main 13, in Stuttgart und München 15, in Erfurt 12 und in Münster 13 Grad. Heute im Norden und Osten wechselnd bewölkt und einige Schauer. In der Mitte und am Alpenrand wolkig bis stark bewölkt, aber nur vereinzelt Schauer, meistens trocken. Im Südwesten dagegen recht sonnig und trocken. Höchstwerte im Norden und Osten 15 bis 19 Grad, sonst 18 bis 23 Grad. Im äußersten Südwesten 22 bis 26 Grad. Morgen vom Norden bis zur Mitte wolkig bis stark bewölkt, im Nordosten sowie an den Alpen einzelne Schauer. Im Süden und Südwesten längerer Sonnenschein und meist trocken. Höchstwerte 16 bis 23 Grad, am Oberrhein lokal bis 25 Grad.
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3: Durch die Sendung begleitet Sie heute Johannes Kolk. Ich begrüße ganz herzlich alle, die frisch zugeschaltet haben, hier zu Aufgeweckt, Ihrem guten Start in den Tag.

0: Im Wort zum Tag werfen wir jetzt gemeinsam einen Blick in die Bibel. Im Neuen Testament der Bibel kann man die Geschichte der sogenannten Emmaus-Jünger nachlesen. Das sind zwei Männer, die von Jesus begleitet werden und ihn erst im letzten Moment erkennen. Also wortwörtlich, sie laufen mit ihm nach Emmaus, sie essen sogar mit ihm und erst im letzten Moment wird ihnen klar, Moment mal, das ist ja Jesus. Über diese Geschichte spricht jetzt Silke Stadt aus im Wort zum Tag.
1: In meiner Küche hängt ein Bild. Eine inzwischen verstorbene Kollegin hat es gemalt. Nach einer Vorlage der Künstlerin Jeanette Brox-Gerloff. Eine karge Landschaft in Israel, ein langer Weg, zwei Wanderer. Neben ihnen geht eine dritte Gestalt, nur mit wenigen Strichen angedeutet. Das Bild erzählt die Geschichte der sogenannten Emmaus-Jünger, der Freunde von Jesus. Kurz nach seiner Kreuzigung sind die beiden unterwegs nach Emmaus, einem kleinen Ort nahe Jerusalem. Sie sprechen über die vergangenen Tage. Ihre Traurigkeit kennt keine Grenzen. Jesus ist gekreuzigt worden und gerade auf ihn hatten sie alle ihre Hoffnung gesetzt. Jetzt ist er tot. Da spricht sie ein Unbekannter an, die schemenhafte Gestalt auf meinem Bild. Warum seid ihr so traurig? Weil Jesus gestorben ist. Sie wundern sich, dass dieser Fremde offenbar nichts von den Ereignissen um die Kreuzigung mitbekommen hat. Was war da los? Fragt er. Die Jünger berichten. Da reagiert er völlig anders als erwartet. Habt ihr denn nicht verstanden, worum es geht? Und dann erklärt er ihnen die Schrift. Drängt sich nicht auf, hört zu. Er verbindet die alten Verheißungen mit dem Geschehen am Kreuz. Und während er spricht, wächst Vertrauen. Ein inneres Brennen im Herzen. Die Jünger bitten ihn zu bleiben. Und dann beim Brotbrechen öffnet dieser Fremde ihnen die Augen. Plötzlich wissen sie, wer er ist, Jesus. Mich wundert, dass Jesus genau in dem Moment verschwindet. Jetzt könnte doch die Freude richtig beginnen. Doch offenbar ist die Zeit dafür noch nicht gekommen. Die Jünger laufen sofort zurück nach Jerusalem und treffen die anderen. Und als Jesus dort auch erscheint, grüßt er sie. Friede sei mit euch. Und nun ist es allen klar. Es liegt mir fern, die Begriffsstutzigkeit der Jünger zu beurteilen. Mir wäre es doch sicher ebenso ergangen. Heute mit meinem gesammelten Bibelwissen kann ich gut reden. Erkenne ich aber Jesus in meinem Alltag besser? Bei weitem nicht. Da wünsche ich mir manchmal auch so eine Begegnung, die mein Herz zum Brennen bringt. Eine, in der ich von ihm überrascht bin. Diese Gedanken kommen mir während einer Reha. Fast ein Jahr hat es gedauert, bis sie überhaupt bewilligt wurde. Erst Ablehnung, dann Widerspruch, erneutes Warten, schließlich die Genehmigung. Etwas genervt fasse ich beim Beten den Entschluss und sage, Jesus, ich stelle jetzt keine großen Ansprüche. Ich nehme das, was du für mich ausgewählt hast, ohne Wenn und Aber. Und dann hat er gewählt, anders als ich. Kein Meer oder wenigstens ein großer See, sondern Berge und ein kleines Bächlein im Park. Geht's mir damit nun schlecht? Nein, es ist wunderschön. Auch sonst passt alles. Der Therapieplan, die Begegnungen, die Gemeinde vor Ort, die freie Zeit. Besser hätte ich es mir nicht aussuchen können. Jesus hat mich überrascht, begegnet mir auf seine Weise. Und er bestätigt sein Versprechen, sorgt nicht, denn ich sorge für euch. Solche Erfahrungen begeistern mich. Dort, wo das alte Wort aus der Schrift sich in meinem aktuellen Tag bestätigt. Darum ist das Bild der Emmaus-Jünger in meiner Küche mehr als Dekoration. Es erinnert mich daran, Jesus ist näher, als mir oft bewusst ist. Er sieht weiter. Und er handelt überraschend. Das lässt mein Herz für ihn brennen.
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Ganz neu bei uns in der Playlist Sobi mit Lifeboat. Was einem wichtig ist, das möchte man gerne weitergeben. Für den Musiker und Autor Werner Hoffmann ist das der christliche Glaube. Deswegen hat er das Portal Kleine Hoffnungshelden ins Leben gerufen. Eine Website, auf der kostenlos Kinderhörspiele abrufbar sind. Sein Ziel, auf kreative Weise christliche Werte und biblische Inhalte vermitteln. Über das Projekt spreche ich gleich mit ihm hier bei ERF+.

0: Wenn es eine Sache gibt, die Kinder ganz besonders lieben, dann sind das Geschichten. Ja, und an ihre Geschichten kommen Kinder auf ganz verschiedene Art und Weise. Ganz klassisch ist natürlich das Vorlesen vorm ins Bett gehen. Aber besonders beliebt sind bei Kindern schon seit jeher Hörspiele. Unter dem Namen Kleine Hoffnungshelden hat der Autor und Musiker Werner Hoffmann davon schon einige produziert. Es sind Geschichten über Hoffnung, Vertrauen und Gottes Liebe. Und die gibt es jetzt kostenlos im Internet. Was dahinter steckt, darüber spreche ich jetzt mit ihm. Hallo, Herr Hoffmann.
1: Ja, ich freue mich sehr.
0: Was ist denn die Idee von Kleine Hoffnungshelden? Was ist das Konzept?
1: Ja, das Konzept, wir wollen biblische Inhalte, christliche Werte, positiv, zeitgemäß, kindgerecht vermitteln. Und unser Logo der kleinen Hoffnungshelden ist ja der Kompass. Und der steht für Orientierung, unterwegs mit Jesus, das Christsein, so eine Wanderung. Auch die anderen Figuren, die nachher noch vorkommen, haben jeweils etwas damit zu tun. Also Orientierung geben in einer Zeit, in der die Menschen immer weniger, auch Kinder, immer weniger Orientierung haben.
0: Ich habe schon gesehen, es sind einige Hörspiele online und da steckt ja auch jede Menge Arbeit drin. Warum haben Sie sich denn dazu entschieden, das Ganze trotzdem kostenlos zugänglich zu machen?
1: Vor einiger Zeit bekam ich eine Mail aus Paraguay. Dort gibt es eine sehr große deutsche Community, also ehemalige Auswanderer, meistens sind es Mennoniten. Und diese Familie schrieb mir, sie haben die Hörspiele der Erzählbibel im Radio gehört. Das fand ich schon mal sehr erstaunlich, dass es dort im deutschsprachigen Radio gesendet wurde. Und sie haben gefragt, ob diese CDs, ob man die noch bekommen kann. Ja, zu 2, 3 habe ich dann zurückgeschrieben, kann man noch erwerben, aber die anderen sind alle vergriffen. Der Verlag, der sozusagen der Rechteinhaber ist, hat sozusagen die CD-Produktion komplett eingestellt. Die werden auch nicht mehr nachproduziert. Es tut mir leid, also ich kann die CDs nicht liefern, beziehungsweise sie können sie nicht bestellen. Und das hat so den Impuls gegeben, Mensch, jetzt liegen ungefähr 20 Hörspiele, Kindermusicals in der Schublade, die man nicht mehr hören kann. Und das hat mich nicht mehr losgelassen. Wir haben so viel Herzblut auch in diese Produktion gesteckt, auch als unsere Kinder noch kleiner waren. Und dann entstand die Idee, vielleicht ist es mein letztes Projekt und ich möchte noch einmal wirklich alles Gott geben. Und ich wünsche mir, dass viele Kinder hören und auch viele Kinder was von Jesus erfahren.
0: Was gefällt Ihnen persönlich denn besonders gut auf der Plattform? Haben Sie irgendeinen Hörtipp? Was sollte man sich als erstes anhören?
1: Ja, es gibt verschiedene Sachen. Es gibt die Erzählbibel. Da würde ich sofort mal mit der zweiten Folge anfangen. Also die erste geht über Weihnachten. Das passt jetzt gerade nicht so. Das heißt, Jesus hilft den Menschen. So ein Hörspiel, das ist der Jonathan, der hat als Kind noch Jesus kennengelernt, war bei seinem Onkel Ruben in Kapernaum immer wieder zu Besuch. Und 4 Kinder besuchen ihn, denen er die Geschichten von Jesus erzählt. Mhm. Und das Tolle ist, so ist das Hörspiel aufgebaut. Die Kinder können Fragen stellen, sie beteiligen sich. Auch pädagogisch war mir das wichtig. Jonathan erklärt schwierige Stellen. Er geht sensibel auf die Fragen der Kinder ein, erklärt ihnen auch den Glauben. So sind die Hörspiele aufgebaut, der Erzählbibel. Es gibt auch andere Sachen wie Kindersingspiele und Kindermusicals. Da haben wir jetzt auch schon 2 auf der Seite. Aber vielleicht sollte man mit Jesus hilft den Menschen 1, das ist die zweite CD, gleich anfangen.
0: Mhm. Vielen Dank fürs Gespräch.
1: Ja, bitteschön. Hat mich auch sehr gefreut.
0: Der Autor und Musiker Werner Hoffmann veröffentlicht all seine bisherigen Kinderhörspielproduktionen und das vollkommen kostenlos. Kleine Hoffnungshelden, so heißt das Projekt, und die Hörspiele erzählen von Hoffnung, Vertrauen und Gottes Liebe. Wenn Sie das interessiert und Sie oder Ihre Kinder und Enkel mal reinhören wollen, einen Link zum Portal finden Sie wie immer auf erfplus.de.

Andrea Adams Frey besingt den Schöpfer aller Dinge. Ja, und das Schöne ist, mit diesem Schöpfer kann man tatsächlich auch in Kontakt treten. Und zwar, indem man betet. Und das ist eine Sache, das machen wir hier bei ERF Plus jeden Morgen, ein gemeinsames Gebet. Und genau dazu möchte ich Sie herzlich einladen. Wenn Sie mitmachen möchten, dann bleiben Sie einfach dran. Und wenn Sie den Gebetstext auch gerne mitlesen möchten, dann finden Sie den auf der Startseite von erfplus.de oder in Ihrer ERF Plus App. Ich werde beten gleich nach einem Song von Vicky Preuß. Hier ist Auf dem Weg zum Himmel.

0: Jetzt lade ich Sie ganz herzlich ein zum Gebet hier bei ERF Plus. Ja, es ist Sonntagmorgen. Vielleicht schauen Sie ja heute schon nach vorne in die kommende Woche und da steht so einiges an. Seien Sie sich sicher, Gott geht mit. Und genau dafür möchte ich jetzt noch einmal beten.
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0: Lieber Gott, du weißt jetzt schon, was in der kommenden Woche vor uns liegt. Schenke du Bewahrung in all dem, was wir so vorhaben. Sorge dafür, dass die Dinge funktionieren. Bewahre uns vor Verletzungen und Unfällen auf der Arbeit. Heile all das, was gerade im Argen liegt. Ich danke dir dafür, dass du uns Gesundheit schenkst. Schenke uns die Kraft zur Versöhnung. Wir begegnen in der kommenden Woche mit Sicherheit Menschen, mit denen wir uns nicht so gut verstehen. Ich bitte dich darum, zeige uns, wie wir für Frieden sorgen können, wie Versöhnung geschehen kann. Gott, du sollst in der kommenden Woche mit dabei sein. Schenke uns offene Augen und offene Ohren für deine Stimme, für dein Wirken. Danke, dass du immer dabei bist. Amen.

Und damit endet unsere kleine Gebetszeit hier bei ERF Plus. Ich hoffe, es hat Ihnen gut getan und Sie konnten einen schönen Moment mit Gott verbringen. Weiter geht's jetzt mit Musik von Bastian Benoa. Hier ist Heilig.

0: Wohin sonst? Gesungen von Lena bei ERF Plus. Ja, wer sich auch fragt, wohin sonst soll ich gehen? Das ist Josef aus der Geschichte aus dem Alten Testament. Seine Brüder verkaufen ihn als Sklaven nach Ägypten. Da hat er keine Wahl, da muss er einfach genau dahin gehen. Dann macht er aber etwas Unglaubliches. Gemeinsam mit Gottes Hilfe schafft er es vom Sklaven in Ägypten bis zum Stellvertreter des Pharao. Und dort wartet eine gewichtige Aufgabe auf ihn. Sie hören Horst Kretschi im Anstoß.
1: Immer wieder gibt es auf der Welt Hungersnöte. Die Gründe dafür sind oft Trockenheit und infolge Missernten. Oder Überschwemmungen, die die Ernte wegspülen. Und ohne Getreide lässt sich nun mal kein Brot backen, das Grundnahrungsmittel weltweit. Auch schon vor mehreren tausend Jahren waren Hungersnöte bekannt. Eine, die in der Bibel sehr prominent beschrieben wird, ereignet sich vor rund 3500 Jahren in Ägypten und dem Nahen Osten. Doch dank göttlicher Vorsehung gibt es einen jungen Mann, der die Not abwenden kann, weil er in den guten Jahren die Kornkammern Ägyptens gefüllt hat. In der Bibel ist dazu zu lesen: Als nun im ganzen Lande Hungersnot war, tat Josef alle Kornhäuser auf und verkaufte den Ägyptern, denn der Hunger ward je länger, je größer im Lande. Josef war einer der 12 Söhne Jakobs, einem der Erzväter des Volkes Israel. Gott hat Josef dazu auserkoren, genau zur richtigen Zeit an der richtigen Stelle zu sein und so nicht nur die Ägypter, sondern auch seine Familie und damit das zukünftige Volk Israel zu retten. Dabei hat es zu Beginn ganz anders ausgesehen. Josef hat sich wegen seiner Art bei seinen Brüdern so unbeliebt gemacht, dass sie ihn an Sklavenhändler verkauft haben, die ihn nach Ägypten bringen. Jahre später erweist sich das als glückliche Fügung. Oder so gesagt, Gottes Pläne sind in allen Dingen vollkommen, auch wenn das bedeuten kann, dass Menschen ungewöhnliche Lebenswege haben. Und nicht immer ist der Sinn zunächst ersichtlich. Denn auch Josef ahnt nicht, warum er als Sklave nach Ägypten verkauft wird. Erst in der Rückschau erschließt sich so manches. Was für Josef galt, gilt auch noch heute.
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Das war Güte von Gott, gesungen von Ames & Pages. Und das war's für heute auch mit Aufgeweckt, Ihrem guten Start in den Tag. Mein Name ist Johannes Kolk. Ich wünsche Ihnen jetzt noch einen gesegneten Sonntag. Machen Sie etwas, das Ihnen gut tut. Und wenn Sie möchten, dann hören wir uns nächstes Wochenende schon wieder hier bei ERF+. Ich sag bis bald.

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2: Ich bin Silke Rech. In der Schweiz stimmen die Bürger heute über eine Begrenzung der Einwohnerzahl auf 10 Millionen Menschen ab. Die rechtskonservative SVP will damit die Zuwanderung stärker begrenzen.
3: Derzeit leben rund 9,1 Millionen Menschen in der Schweiz. Nach dem Willen der Initiatoren sollen ab einer Einwohnerzahl von 9,5 Millionen zusätzliche Maßnahmen gegen weiteres Wachstum ergriffen werden. Die Schweizer Regierung und die meisten Parteien lehnen die Initiative ab. Sie befürchten Nachteile für die Beziehungen zur Europäischen Union. Timo Wiesner, Redaktion.
2: Im Konflikt zwischen den USA und dem Iran gibt es weiter widersprüchliche Angaben zu einem möglichen Friedensabkommen. US-Präsident Trump kündigte eine Unterzeichnung noch für heute an. Die iranische Regierung erklärte dagegen, eine Vereinbarung werde frühestens in den kommenden Tagen erwartet. Beide Seiten betonen aber, dass die Verhandlungen Fortschritte machen. Derzeit gilt eine Waffenruhe, die allerdings immer wieder verletzt wird. Unionsfraktionschef Spahn dringt auf eine Reform der Arbeitszeiten. Der CDU-Politiker fordert den Koalitionspartner SPD auf, die Vereinbarungen aus dem Koalitionsvertrag umzusetzen. Geplant ist, die bisherige tägliche Höchstarbeitszeit durch eine wöchentliche Obergrenze zu ersetzen. Während Arbeitgeber die Pläne begrüßen, kommt von Gewerkschaften Kritik. In der südkoreanischen Hauptstadt Seoul haben mehr als 10.000 Menschen für die Rechte von LGBTQ-Personen demonstriert. Beim Queer Culture Festival zogen die Teilnehmer mit Regenbogenflaggen durch die Innenstadt. Gleichzeitig gab es eine Gegendemonstration von konservativen und christlichen Gruppen. In Südkorea kämpfen sexuelle Minderheiten weiterhin für mehr rechtliche Gleichstellung und Schutz vor Diskriminierung. Ab heute gelten in der EU neue Regeln für Marmelade und Honig. Künftig dürfen auch Fruchtaufstriche aus Erdbeeren, Kirschen oder Aprikosen offiziell als Marmelade bezeichnet werden. Außerdem müssen Hersteller bei Honig genauer angeben, aus welchen Ländern er stammt. Die Herkunftsländer müssen künftig auf dem Etikett aufgeführt werden.
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2: Die aktuellen Temperaturen: in Köln, Bonn 16 Grad, in Hamburg 13, in Bremen 14, in Berlin und Dresden 13, in Frankfurt am Main 16, in Stuttgart 18, in München 17, in Erfurt 13 und in Münster 15 Grad. Heute im Norden und Osten wechselnd bewölkt und einige Schauer. In der Mitte und am Alpenrand wolkig bis stark bewölkt, aber nur vereinzelt Schauer, meistens trocken. Im Südwesten dagegen recht sonnig und trocken. Höchstwerte im Norden und Osten 15 bis 19 Grad, sonst 18 bis 23 Grad. Im äußersten Südwesten 22 bis 26 Grad. Morgen vom Norden bis zur Mitte wolkig bis stark bewölkt, im Nordosten sowie an den Alpen einzelne Schauer. Im Süden und Südwesten längerer Sonnenschein und meist trocken. Höchstwerte 16 bis 23 Grad, am Oberrhein lokal bis 25 Grad.
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1: Ich bin Silke Rech. In der Schweiz stimmen die Bürger heute über eine Begrenzung der Einwohnerzahl auf 10 Millionen Menschen ab. Die rechtskonservative SVP will damit die Zuwanderung stärker begrenzen.
2: Derzeit leben rund 9,1 Millionen Menschen in der Schweiz. Nach dem Willen der Initiatoren sollen ab einer Einwohnerzahl von 9,5 Millionen zusätzliche Maßnahmen gegen weiteres Wachstum ergriffen werden. Die Schweizer Regierung und die meisten Parteien lehnen die Initiative ab. Sie befürchten Nachteile für die Beziehungen zur Europäischen Union. Timo Wiesner, Redaktion.
1: Im Konflikt zwischen den USA und dem Iran gibt es weiter widersprüchliche Angaben zu einem möglichen Friedensabkommen. US-Präsident Trump kündigte eine Unterzeichnung noch für heute an. Die iranische Regierung erklärte dagegen, eine Vereinbarung werde frühestens in den kommenden Tagen erwartet. Beide Seiten betonen aber, dass die Verhandlungen Fortschritte machen. Derzeit gilt eine Waffenruhe, die allerdings immer wieder verletzt wird. Unionsfraktionschef Spahn dringt auf eine Reform der Arbeitszeiten. Der CDU-Politiker fordert den Koalitionspartner SPD auf, die Vereinbarungen aus dem Koalitionsvertrag umzusetzen. Geplant ist, die bisherige tägliche Höchstarbeitszeit durch eine wöchentliche Obergrenze zu ersetzen. Während Arbeitgeber die Pläne begrüßen, kommt von Gewerkschaften Kritik. In der südkoreanischen Hauptstadt Seoul haben mehr als 10.000 Menschen für die Rechte von LGBTQ-Personen demonstriert. Beim Queer Culture Festival zogen die Teilnehmer mit Regenbogenflaggen durch die Innenstadt. Gleichzeitig gab es eine Gegendemonstration von konservativen und christlichen Gruppen. In Südkorea kämpfen sexuelle Minderheiten weiterhin für mehr rechtliche Gleichstellung und Schutz vor Diskriminierung. Ab heute gelten in der EU neue Regeln für Marmelade und Honig. Künftig dürfen auch Fruchtaufstriche aus Erdbeeren, Kirschen oder Aprikosen offiziell als Marmelade bezeichnet werden. Außerdem müssen Hersteller bei Honig genauer angeben, aus welchen Ländern er stammt. Die Herkunftsländer müssen künftig auf dem Etikett aufgeführt werden.
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1: Die aktuellen Temperaturen in Köln, Bonn 16 Grad, in Hamburg 13, in Bremen 14, in Berlin und Dresden 13, in Frankfurt am Main 16, in Stuttgart 18, in München 17, in Erfurt 13 und in Münster 15 Grad. Heute im Norden und Osten wechselnd bewölkt und einige Schauer. In der Mitte und am Alpenrand wolkig bis stark bewölkt, aber nur vereinzelt Schauer, meistens trocken. Im Südwesten dagegen recht sonnig und trocken. Höchstwerte im Norden und Osten 15 bis 19 Grad, sonst 18 bis 23 Grad. Im äußersten Südwesten 22 bis 26 Grad. Morgen vom Norden bis zur Mitte wolkig bis stark bewölkt, im Nordosten sowie an den Alpen einzelne Schauer. Im Süden und Südwesten längerer Sonnenschein und meist trocken. Höchstwerte 16 bis 23 Grad, am Oberrhein lokal bis 25 Grad.
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Sie hören einen Gottesdienst aus dem ERF Medienhaus in Wetzlar in Zusammenarbeit mit SRS, der Organisation Sportler ruft Sportler. Passend zur Fußball-Weltmeisterschaft fragt Gerrit Hermsen in seiner Predigt: Durch welches Tor gehst du? Er knüpft damit an Verse aus dem Matthäusevangelium Kapitel 7, Verse 13 und 14 an.

Komm, jetzt geh da rein. Tor! Dieses Wort, dieses eine Wort. Wer es hört, spürt es sofort. Manchmal im ganzen Körper. Ein Tor verändert alles. Auch die Stimmung bei mir zu Hause. In Sekunden. Und damit herzlich willkommen zum ERF-Gottesdienst hier aus dem Medienhaus in Wetzlar. Mein Name ist Berit Becker und ich darf Sie heute durch diesen Gottesdienst begleiten. Aber zunächst hören wir Musik von Popkantor Matthias Weber, Ein neuer Morgen.

Wir feiern den Gottesdienst im Namen des Vaters, des Sohnes und des Heiligen Geistes. Ein Tor entscheidet alles, im Fußball wie im Leben. Wohin gehe ich? Welchen Weg wähle ich? Psalm 1 weist uns genau darauf hin. Hören Sie selbst. Glücklich ist, wer nicht dem Rat gottloser Menschen folgt, wer nicht mit Sündern auf einer Seite steht, wer nicht mit solchen Leuten zusammensitzt, die über alles Heilige herziehen, sondern wer Freude hat am Gesetz des Herrn und darüber nachdenkt, Tag und Nacht. Er ist wie ein Baum, der nah am Wasser gepflanzt ist, der Frucht trägt Jahr für Jahr und dessen Blätter nie verwelken. Was er sich vornimmt, das gelingt. Ganz anders ergeht es allen, denen Gott gleichgültig ist. Sie sind wie Spreu, die der Wind verweht. Vor Gottes Gericht können sie nicht bestehen. Weil sie seine Gebote missachtet haben, sind sie aus seiner Gemeinde ausgeschlossen. Der Herr wacht über den Weg aller Menschen, die nach seinem Wort leben. Doch wer sich ihm trotzig verschließt, der läuft in sein Verderben. Was der Autor des Psalms vor Jahrtausenden geschrieben hat, klingt bis heute nach. Wir hören jetzt, befreit durch deine Gnade.

0: Heute hält Gerrit Hermsen von Sportler ruft Sportler die Predigt und er war ja selbst Fußballer und ich habe hier so einen Kicker im Studio stehen, im Set und da wollte ich ihn auf ein kleines Match herausfordern, habe aber bei der Probe gemerkt, das ist eher meine Herausforderung, aber ich freue mich drauf, ich nehme die Herausforderung an und lenke dich dabei auch ein bisschen ab, weil du darfst dich jetzt vorstellen, während wir ein bisschen kickern. Erzähl doch ein bisschen was von dir, Gerrit.
1: Ja, sehr gerne. Vielen lieben Dank. Mein Name ist Gerrit Hermsen. Ich bin 36 Jahre alt. Ich bin verheiratet und habe eine kleine Tochter im Alter von 3 Jahren. Und wir erwarten jetzt im September auch unser zweites Kind, worauf wir uns wirklich sehr freuen.
0: Ja.
1: Und das ist eine sehr, sehr schöne Zeit gerade. Ja, und wie du schon gesagt hast, ich bin Mitarbeiter bei Sportler und Sportler und ich feiere diesen Beruf, weil ich die beiden Sachen, die ich liebe, miteinander kombinieren kann. Das ist der Sport und das ist mein Glaube an Jesus. Und deswegen bin ich sehr glücklich in meinem Beruf.
0: Wann kam denn da der Wendepunkt? Wann kam die Entscheidung, hey, ich will in die Sportmission?
1: Ja, das war so ein schleichender Prozess, weil ich war nicht immer mit Jesus unterwegs. Ich habe damals ein bisschen höher Fußball gespielt, in der Jugend bei Leverkusen und später dann auch nochmal bei Schalke in der zweiten Mannschaft. Cool. Ich habe immer irgendwie an Gott geglaubt, aber ich wusste nicht genau, wer ist Gott überhaupt. Mhm. Und als ich dann gesehen habe, wer Jesus ist und ich dann zum Glauben an ihn kam, hat sich einiges in meinem Leben verändert. Die Fußballkarriere lief dann irgendwie nicht weiter und ich habe mich entschieden, einen anderen Weg zu gehen. Ich bin dann erst Physiotherapeut geworden, habe aber schnell gemerkt, Gott möchte mich woanders positionieren. Ich wusste nur nicht, wohin. Aber dann kam es irgendwie ganz super schön geführt vom lieben Gott, dass ich zur SAS kommen konnte und bin jetzt dort seit einigen Jahren und bin sehr, sehr glücklich.
0: Ach, richtig schön. Wie, ich meine, du sprichst in deiner Predigt nachher über den schmalen und den breiten Weg. Mhm. Und gab es bei dir Situationen, wo du denkst, boah, jetzt wünschte ich mir, ich könnte einfach ganz chillig über den weiten Weg nehmen und hast aber trotzdem aus Gehorsam den schmalen Weg gewählt. Und wie ging es dir damit?
1: Ja, ich glaube, die Situation kennen wir alle als Christ, dass es manchmal brenzlig ist und man anders reagieren würde. Gerade im Fußball ist es so, wenn man einen Gegenspieler hat, der einen ständig provoziert, dann habe ich schon immer mal wieder auch den Gedanken, boah, ich wäre jetzt für einen kurzen Moment gerne der alte Gerrit. Aber ich weiß, dass das nicht richtig ist. Da muss man sich zusammenreißen. Manchmal gelingt einem das, manchmal gelingt einem das nicht. Aber der bessere Weg ist dann doch der, wenn man auf den Schmalen bleibt und diesemjenigen dann auch weiter in Liebe begegnet, anstatt ihn auch zu faulen oder zu provozieren. Also diese Situation gibt es immer wieder, da kann ich mich nicht von frei machen.
0: Danke für deine Ehrlichkeit. Jetzt hören wir Musik und freuen uns dann später auf deine Predigt. Wir hören das Lied »Setze deine Segel«.

Ich lese aus dem Johannesevangelium Kapitel 14, die Verse 1 bis 6 in der Bibelübersetzung Hoffnung für alle. Seid nicht bestürzt und habt keine Angst, ermutigte Jesus seine Jünger. Glaubt an Gott und glaubt an mich, denn im Haus meines Vaters gibt es viele Wohnungen. Sonst hätte ich euch nicht gesagt, ich gehe hin, um dort alles für euch vorzubereiten. Und wenn alles bereit ist, werde ich zurückkommen, um euch zu mir zu holen. Dann werdet auch ihr dort sein, wo ich bin. Den Weg dorthin kennt ihr ja. Nein, Herr, widersprach ihm Thomas, wir wissen nicht einmal, wohin du gehst. Wie sollen wir denn dann den Weg dorthin finden? Jesus antwortete, ich bin der Weg, ich bin die Wahrheit und ich bin das Leben. Ohne mich kann niemand zum Vater kommen. Ich bete. Danke, Jesus, dass du uns den Weg zeigst, klar und deutlich. Öffne unsere Herzen für das, was wir gleich hören. Lass die Worte nicht nur unsere Ohren erreichen, sondern unser Leben berühren. Sprich zu uns durch Gerrit und zeig uns, welches Tor wir wählen sollen. Amen.

Fußball-WM, eines der größten sportlichen Ereignisse auf unserer Welt. Millionen von Menschen fiebern mit und begleiten dieses Event. Und Fußball ist auch einer der Sportarten, der Millionen von Menschen verbindet und zusammenbringt. Und ich weiß nicht, ob Sie ein Fan sind oder ob Ihr Land bei der Fußball-WM dabei ist. Aber wir alle wünschen uns doch richtig gute Spiele. Und vor allem wünschen wir uns auch, dass viele Tore fallen, denn dann macht es gleich viel mehr Spaß zuzuschauen. Zumindest geht es mir so. Um Fußballprofi zu werden, muss man wirklich sehr viel trainieren. Aber nicht nur im Profibereich, sondern auch im Freizeit- und Amateurbereich trainieren die Menschen. Der eine macht es viel und der andere macht es wenig. Und wisst ihr, auch wenn es wichtig ist, dass man Kraft, Schnelligkeit, Ausdauer oder verallgemeinert Athletik trainiert, habe ich es persönlich nie gemocht, wenn mein Trainer uns hat ohne Ball trainieren lassen. Denn ich wollte immer einen Ball dabei haben. Als jemand, der seit seinem 4. Lebensjahr Fußball spielt und selber sehr häufig Training gibt, weiß ich, dass man so ein Training sehr variabel gestalten kann. Je nachdem, welchen Fokus, je nachdem, was man bezwecken möchte. Man kann das Spielfeld unterschiedlich groß machen, unterschiedlich lang machen. Und man kann eben auch auf unterschiedliche Tore spielen lassen. Auf die großen, normalen oder eben auch auf die kleinen, schmalen Minitore. Und jetzt kommt's. Wer hätte das gedacht? Egal, ob man mit Kindern, mit Jugendlichen oder mit Erwachsenen trainiert, in die kleinen Tore passieren viel weniger Tore. Ist doch klar, oder? Denn der Torwart und das verteidigende Team müssen viel weniger Raum abdecken. Und man selbst muss viel genauer zielen, also geschehen viel weniger Tore. Klares Prinzip, oder? Wer dieses Prinzip auch kennt, das ist Jesus. Und er spricht davon in der Bibel. Und zwar benutzt er keine Bälle und Fußballtore, aber dafür benutzt er Menschen und zwei Tore, mit denen wir uns alle wirklich beschäftigen sollten. Lasst uns direkt mal einsteigen in das, was Jesus uns sagt, denn das Prinzip bleibt das gleiche. In Matthäus 7, 13 bis 14 sagt Jesus Folgendes. Geht durch das enge Tor, denn das weite Tor und der breite Weg führen ins Verderben. Und viele sind auf diesem Weg, doch das enge Tor und der schmale Weg führen ins Leben. Und nur wenige finden diesen Weg. Diese zwei Verse haben es echt in sich, oder? Sie sind ganz schön scharf und für den einen oder anderen vielleicht auch abschreckend, vielleicht auch für Sie. Ich möchte Sie aber dennoch bitten, nicht direkt abzuschalten, sondern dran zu bleiben und sich mal darauf einzulassen, denn Sie werden merken, dass diese Verse auch für Sie und Ihr ganz persönliches Leben sehr wichtig sind. Doch zunächst einmal möchte ich die Verse einordnen in den Zusammenhang, denn sie stehen nicht irgendwo in der Bibel, sondern sie sind Teil der wohl bekanntesten Rede der Welt, nämlich der Bergpredigt von Jesus Christus. Diese Predigt umfasst ganze drei Kapitel des Matthäusevangeliums und nimmt damit sehr viel Raum ein. Es geht um das Beten und Fasten. Es geht um die Liebe zu unseren Feinden. Es geht darum, den Bedürftigen zu helfen. Es geht um die Ehe und darum, wie man als Kinder Gottes in der Welt leben kann und noch viel, viel mehr. Und ziemlich gegen Ende dieser Predigt erzählt uns Jesus dann mehrere Wahn- bzw. Entscheidungsbilder. Es geht darum, Jesus vergleicht hier gute Bäume, die gute Früchte bringen, mit schlechten Bäumen, die schlechte Früchte bringen. Es geht um Menschen, die ihr Haus auf felsigen Grund bauen, also ihr Leben auf Jesus, wo die Stürme des Lebens das Haus nicht zum Einstürzen bringen. Gegenüber Menschen, die ihr Haus auf sandigem Grund bauen, also nicht auf Jesus, wo die Stürme das Haus zum Einstürzen bringen. Und es geht unter anderem auch um das schmale Tor und den schmalen Weg gegenüber dem breiten Tor und dem breiten Weg. Letztlich geht es darum zu entscheiden, auf welcher Seite man ist. Wenn man sich diese Verse 13 und 14 jetzt genauer anschaut, fallen einem mehrere Punkte auf, die ich heute gerne erwähnen möchte. Mein erster Punkt.
Von wie vielen Toren, Wegen, Möglichkeiten, Optionen spricht denn Jesus hier überhaupt? 5, 4 oder 3? Nein. Er erwähnt nur 2 Wege und beide führen in die genau entgegengesetzte Richtung. Es ist wie links oder rechts, es ist wie oben oder unten. Es ist Leben oder Tod, gerettet oder verloren, hin zu Gott oder weg von Gott. Ziemlich heftige Aussage, oder? Was macht es mit Ihnen? Ist es zu radikal? Ist es vielleicht zu altmodisch? Ich weiß nicht, was es mit Ihnen macht. Ich möchte Ihnen aber gerne Folgendes sagen. Gott ist Gerechtigkeit und Liebe. Gerechtigkeit und Liebe. Und sein Wesen verändert sich nicht. Er ist gestern der gleiche heute und er wird auch in Ewigkeit der gleiche bleiben. Und wenn er sich nicht verändert, dann hat auch das, was er vor 2000 Jahren uns mitgeteilt hat, heute noch genauso Bestand. Und wenn die Bibel wirklich Gottes Wort ist, wenn nur eine geringe Chance besteht, dass sie wirklich Gottes Wort ist, dann würde doch wohl jeder gut daran tun, sich damit und auch mit diesen Versen auseinanderzusetzen, oder? Doch was oder wer sind denn nun die Optionen, die Wege? Denn das lassen die Verse ja offen. Ich möchte es aber gerne erklären, denn Jesus lässt uns damit nicht alleine, so nach dem Motto, ja, es gibt 2 Wege, aber wer oder was sie sind, das erzähle ich euch nicht. Nein, so agiert Gott nicht. Stattdessen gibt er uns ein Navi hin zum Leben, hin zu ihm. Das schmale Tor steht für eine echte persönliche Entscheidung für Jesus Christus. Für eine echte Umkehr von dem, was Gott nicht gefällt, hin zu dem, was Gott gefällt, hin zu Gott. Es steht für ein Glauben an Jesus, sein Werk am Kreuz und seine Auferstehung und dass er dies persönlich für einen gemacht hat. Und der schmale Weg steht dann für eine fortwährend tiefe Beziehung mit einem Selbst und Jesus. Also nicht einfach nur ein Ich glaube irgendwie, sondern ein Ja, ich folge dir. Und du bist Chef in meinem Leben und ich halte mich an dich und an deine Gebote. Hochinteressant wird es jetzt, wenn man sich in diesem Zusammenhang anschaut, was Jesus an einer anderen Stelle der Bibel erwähnt. In Johannes 14, Vers 6 sagt Jesus, ich bin der Weg, die Wahrheit und das Leben. Niemand kommt zum Vater als nur durch mich. Es ist wichtig, Jesus sagt nicht ein Weg, eine Wahrheit oder ein Leben, sondern er sagt der Weg, die Wahrheit und das Leben. Im Klartext bedeutet es, das enge Tor, der Weg zum Leben, der Weg zu Gott ist ein Leben in einer tiefen Beziehung mit Jesus. Und ein Leben ohne Jesus führt in die genau entgegengesetzte Richtung. Und das Entscheidende ist, jeder von uns ist auf einen dieser beiden Wege. Es gibt da keinen weiteren. Und so habe ich euch heute mal eine kleine Geschichte mitgebracht. Ein Christ stand zusammen mit seinem muslimischen, seinem buddhistischen und seinem atheistischen Freund vor einem hohen Berg und alle bestaunten ihn. Und die drei fingen eine Diskussion an. Es ging hin und her und sie redeten über Religion. Und letztlich kamen sie zu dem Entschluss, dass auch wenn in gewissen Teilen Unterschiede da sind, alle Religionen doch irgendwie zum gleichen Ziel führen. Der Christ beteiligte sich nicht an dieser Diskussion und deshalb fragten die anderen ihn nach seiner Meinung. Und er sagte, wenn euch so zuhört, dann stellt man sich vor, dass ihr meint, Gott wäre hoch oben auf einem Berg. Und der eine geht diesen Weg, der andere geht diesen und der dritte einen anderen, aber letztendlich kommen alle oben an, ans Ziel. Die anderen lächelten und benickten und sagten, ja, du hast es verstanden, aber daraufhin sagte der Christ, was wäre denn, wenn Gott nicht hoch oben auf dem Berg bleibt, sondern zu uns runterkommt, die Tür öffnet und wir nur hineintreten müssen? Alle waren sich einig und sagten, das wäre fantastisch. Und daraufhin sagte der Christ, dann möchte ich euch heute Jesus Christus vorstellen. Wisst ihr, viele Menschen meinen, man müsse irgendwie nur ein guter Mensch sein, gute Taten tun oder an irgendetwas glauben, um bei Gott zu sein, um in den Himmel zu kommen. Doch Jesus ist hier ganz klar und sagt etwas anders. Er sagt, es geht nur über mich. Ich bin der Weg.
Und nichts kommt an mir vorbei, sondern führt nur in die entgegengesetzte Richtung. Viele Wege führen nach Rom, aber nur einer führt zum Leben, zu Gott. Und der heißt Jesus Christus. Vielleicht denken Sie ja jetzt, boah, das ist viel zu krass. Wie kann man so einen Wahrheitsanspruch, so eine Exklusivität haben? Das ist schon irgendwie unverschämt. Aber ich möchte Ihnen mal einen kleinen Denkanstoß geben. Ein Mann erläuterte mal, warum er sich für Jesus entschied, warum er an ihn glaubt. Und mit meinen eigenen Worten ausgesprochen, sagte er Folgendes. Wenn man sich mit den verschiedenen Weltreligionen auseinandersetzt, dann merkt man, dass in fast allen Jesus Christus eine Rolle hat bzw. eine Rolle spielen kann. Wenn ich aber dann die Bibel lese und höre, was Jesus sagt, dann geht es bei ihm nicht um andere, sondern er zeigt nur auf sich und nicht auf andere. Der Mann führte weiter fort und sagte, wenn jetzt alle anderen Religionen auch irgendwie mit Jesus zu tun haben können, aber Jesus nur auf sich zeigt, mit wem sonst und an wen sonst sollte ich dann glauben, außer an Jesus Christus? Irgendwie logisch, oder? Kurze Zwischenfrage. Durch welches Tor fliegen nochmal viele Bälle ins Netz? Durch das schmale oder durch das breite? Ein weiterer Punkt, der mir bei der Betrachtung der Verse auffällt und der mich persönlich sehr traurig macht, ist folgender. Genauso wie viele Bälle ins große Tor hineingehen, sind es leider auch viele Menschen, die durchs breite Tor gehen, weg von Gott. Warum? Weil der breite Weg für sie so schön und so ansprechend scheint und weil sie eben nicht in echter Jesus-Nachfolge leben. Viele wollen nichts mit Jesus zu tun haben. Dabei haben sie noch gar nicht verstanden, wer er wirklich ist, mit welchen liebenden Augen er sie sieht und wie sehr Jesus etwas mit ihnen zu tun haben will. Und noch eine Frage. Ist der Weg, der breite Weg, wirklich so schön? Warum sind denn so viele Menschen aus unserer Gesellschaft innerlich so zerrissen, so unruhig? Warum sind unsere Psychiatrien so überlaufen? Warum kriegt man kaum einen Termin beim Psychologen? Und warum wollen wir immer mehr und mehr und mehr? Viele wissen nicht, wie Jesus sie liebt und wie er sie sieht. Ich weiß nicht, was das alles mit ihnen macht. Ob es ihnen egal ist oder sie zum Nachdenken bringt oder sie sich vielleicht fragen, warum ist das so? Ich weiß nicht, was sie gerade denken oder fühlen, aber ich möchte ihnen genau diese Frage stellen. Warum ist das so? Warum sind so viele Menschen so fern von einem Gott, der das Beste für sie will? Warum sind sie vielleicht auch so fern von einem Gott, der sie liebt? Und der hier, als Jesus Christus auf die Welt gekommen ist, um uns nah zu sein. Und der all den Mist, den wir immer wieder fabrizieren, auf sich genommen hat und unsere Schuld getragen hat und dafür bis an den Tod am Kreuz gegangen ist. Aber der nicht tot geblieben ist, sondern auferstanden ist und Tod und Sünde besiegt hat. Und durch den wir nun in eine tiefe Beziehung mit ihm kommen können. Und der uns ein sinn- und zweckerfülltes Leben geben möchte und der uns ewiges Leben schenken möchte. Warum sind so viele fern von so einem Gott? Was ist Ihr Gottesbild? Kennen Sie Gott wirklich? Wissen Sie, wer er ist und was er sich für Sie vorstellt und für die Welt? Was ist der Sinn in Ihrem Leben und was blockiert Sie vielleicht? Denn eins will ich Ihnen sagen, dass so viele Menschen durch das breite Tor gehen, das ist nicht Gottes Schuld und das ist auch nicht sein Wille. Im Gegenteil, er freut sich über jeden Menschen, der durchs schmale Tor geht. Nicht umsonst lautet der bekannteste Vers der Bibel, denn so sehr hat Gott die Welt geliebt, dass er seinen einzigen Sohn gab, damit jeder, der an ihn glaubt, nicht verloren geht, sondern ewiges Leben hat. Johannes 3,16. Wenden Sie diesen Vers doch mal auf sich an, denn das ist die Wahrheit. So sehr hat Gott dich geliebt, dass er seinen einzigen Sohn gab, damit du an ihn glaubst, nicht verloren gehst, sondern ewiges Leben hast. Gott will, dass alle errettet werden.
Jemand sagte mal, selbst wenn ich der einzige Mensch wäre, der jemals auf der Welt gelebt hätte, hätte Jesus trotzdem all das für mich gemacht. Also frage ich Sie noch einmal, warum sind Sie vielleicht so fern von so einem Gott? Ich möchte einige Gründe durchgehen. Es sind Gründe, die Menschen angeben, die auf dem breiten Weg

die Schrauben auch immer irgendwie so rein und raus bekommt, der braucht ja dem äußeren Anschein nach keinen Schraubenzieher. Aber wenn ich ihm dann einen gebe und erkläre und er merkt, wie einfach es damit ist, will er gar nicht mehr ohne arbeiten. Woher wollen Sie wissen, dass Sie Gottes Liebe nicht brauchen, wenn Sie seine Liebe und seine Gnade noch nie erfahren, noch nie geschmeckt haben? Und selbst wenn Sie zu der Erkenntnis kommen, dass Sie Gott nicht brauchen, was ist denn nach dem Leben, wenn all das von dieser Welt nicht mehr zählt? Denn all das von dieser Welt verfällt, aber Gott nicht. Und er möchte Ihnen noch so viel mehr geben als diese wenigen Jahre, die wir hier auf der Welt haben. Oder was ist, wenn Ihr Fundament, worauf Sie Ihr Leben bauen, auf einmal zerbricht? Wenn die Ehe kaputt geht, die Finanzen nicht stimmen, ein Familienmitglied stirbt, Sie selber erkranken, was ist dann? Ein weiterer Grund, den Menschen häufig nennen, ist die Aufklärung. Wir können Gott erklären, also brauchen wir ihn nicht. Wenn das Ihr Punkt ist, will ich Ihnen Folgendes sagen. Stellen Sie sich mal vor, ich entwickle eine hochkomplizierte Maschine und schenke sie Ihnen. Sie wissen absolut nicht, wie diese Maschine funktioniert, können sie aber benutzen und erfreuen sich daran. Und nach vielen Jahren finden auf einmal Menschen heraus, wie diese Maschine funktioniert. Dann würde doch wohl niemand auf die Idee kommen und sagen, ja, den Erfinder, den Gerrit, den gibt es nicht, den hat es nie gegeben. Nee, oder? Doch genau das machen wir mit Gott. Gott schenkt uns diese wundervolle Welt mit dem ganzen Wetter, mit all dem, was da drauf und da drinnen lebt. Und nur weil wir meinen, einen Bruchteil des Ganzen verstehen zu können durch Mathematik, Physik, durch Wissenschaft, sagen wir dann auf einmal, wir können es uns erklären, wir brauchen Gott nicht. Davon abgesehen, wenn wir Gott erklären könnten, wäre er nicht Gott. Ein dritter Grund, den Menschen häufig angeben, ist folgender. Die Kirche hat so viel Mist gemacht. Auch das ist ein häufiger Grund, den die Menschen nennen. Aber ich frage Sie, glauben wir an eine Kirche? Glauben wir an eine Institution oder an irgendeine Religion? Nein, sondern wir glauben an Jesus Christus. Ich weiß, im Namen der Kirche und im Namen des Glaubens wird und wurde viel Mist gemacht. Aber das ist doch nicht das, was Gott will, und es ist doch auch nicht das, was Gott widerspiegelt. Gott hat uns durch seinen freien Willen Entscheidungsfreiheit gegeben, und das ist ja auch eigentlich gut so, weil wir eben keine Marionetten sind und auch keine Marionetten sein wollen, sollen. Natürlich, Jesus hätte ja auch von Anfang an sagen können, so, ihr glaubt alle an mich, ihr folgt mir nach, ihr macht das, was ich sage, und fertig. Hätte er vielleicht machen können. Aber wo wäre denn da die Liebe? Wo wäre denn da die Entscheidung aus freien Stücken? Nein, Gott hat einen anderen Weg gewählt, aber leider nutzen wir diesen Weg sehr häufig aus, um genau das zu machen, was Gott nicht will. Auch im Namen der Kirche, auch im Namen des Glaubens. Und so gehen das, was die Menschen machen und das, was Gott möchte, auch häufig in die genau entgegengesetzte Richtung, genau wie die zwei Wege, von denen Jesus uns erzählt. Doch was Gott will, wer er ist, was er sich für die Welt wünscht und für sie wünscht und was er macht und machen wird, das hat er uns offenbart in seinem Wort der Bibel. Und Sie können ihn zu jeder Zeit kennenlernen, indem Sie die Bibel mit offenem Herzen lesen und Jesus einladen, ihn zu begegnen. Ein vierter Grund: Leid. Wie kann ich an einen liebenden Gott glauben, bei all dem Leid, das in dieser Welt ist? Auch das ist ein sehr häufig genannter Punkt und ich werde Ihnen sicherlich keine zufriedenstellende Antwort geben, aber ich möchte Ihnen Folgendes sagen. Genauso wie Menschen im Namen des Glaubens und im Namen der Kirche Mist bauen, tun es auch Menschen aus anderen Beweggründen. Aber nochmal, all das Leid in dieser Welt ist doch nicht Gottes Wille. Vieles davon hat er sogar vorhergesagt in seinem Wort. Nicht, weil er es wollte, sondern weil er wusste, was das Resultat daraus ist, wenn wir ihm nicht folgen und getrennt von ihm leben. Und trotzdem hat er uns alle Freiheit gelassen. Denn wo Liebe ist, da herrscht kein Zwang. Und jetzt eine ehrliche, vielleicht unbequeme Frage, aber lassen Sie uns bitte mal darüber nachdenken.

Sind wir nicht auch alle Teil des Leides in dieser Welt? Machen wir nicht auch immer wieder Mist? Und verletzen wir nicht auch immer wieder andere Menschen? Jemand sagte mal, der Himmel ist ein perfekter Ort, aber sobald ich reinkomme, ist er es nicht mehr. So häufig halten wir uns doch für etwas Besseres, für besser als andere. Aber sind wir das wirklich? Und wenn ich den Leuten dann sage, dass Gott auch ein gerechter Gott ist und eines Tages über alles Recht sprechen wird und Gericht hält und dass er verspricht, alles Leid, jede Tränen, jeden Schmerz von der Welt und von seinen Kindern wegzunehmen und dass es dann darauf ankommt, ob man durch das schmale Tor und auf den schmalen Weg oder durch das breite Tor und auf den breiten Weg gegangen ist bzw. geht, weil eben nur das Leben und Vergebung in Jesus Christus ist, wollen die Leute es nicht hören und auch nicht glauben. Und so komme ich zu meinem letzten Grund, den die Menschen häufig auch nennen, warum sie nicht an den Gott aus der Bibel glauben. Mit Gott hat man keinen Spaß. Er verbietet einem alles oder er verbietet einem so viel. Immer wieder hört man, Gott will das nicht, Gott will dies nicht. Hier Verbot, da Verbot, überall Verbot. Ich will mich nicht unterordnen. Was ich super finde, ist, dass diese Begründung zumindest schon mal davon ausgeht, dass es einen Gott gibt. Zwar einem, der einem nichts gönnt und keinen Spaß zulässt, aber es gibt einen. Aber ist Gott wirklich so? Ich denke nicht und möchte uns Folgendes fragen. Kann es sein, dass wenn es diesen Gott gibt, der uns erschaffen hat, er vielleicht viel besser weiß, was wir brauchen, wer wir sind und was wichtig für uns ist, als wir es meinen zu wissen? Und kann es sein, dass er uns einfach Gebote gibt und einen Weg aufzeigt, weil er genau weiß, was wir brauchen? Und nicht, um uns etwas zu verbieten, sondern um uns zu schützen. Und in dessen Weg wir wirklich wahre Freude und tiefen Frieden bekommen können? Gott hat uns Rahmenbedingungen, Gebote gegeben, die uns ein wundervolles, friedliches Leben ermöglichen. Diese wollen wir aber dann wiederum nicht einhalten, weil wir so selbstbestimmt sind und uns nicht unterordnen wollen. Dann geben wir aber wiederum Gott die Schuld für Leid, auch wenn es ein Resultat aus dem sich nicht unterordnen ist. Wie verdreht ist denn dieses Denken bitte? Ich meine, wohin führt uns der Gedanke, ich kann machen, was ich will? Und ich brauche Gott und seine Gebote nicht. Schauen Sie doch mal in die Welt rein. Sowohl im kleinen, familiären, als auch im großen, geopolitischen Chaos pur. Nicht, weil es keinen Gott gibt, sondern weil wir meinen, Gott zu sein und weil wir denken, es besser zu wissen. Und weil wir uns von dem einzig wahren Gott distanzieren und uns nicht an ihn und seine Gebote halten. In Matthäus 22, 37 bis 39 fasste Jesus alle Gebote in zwei zusammen. Liebe Gott mit deinem ganzen Herzen und mit deiner ganzen Seele und mit deinem ganzen Denken. Also mit allem, was du hast und was du bist. Und liebe deinen Nächsten wie dich selbst. Wenn ich einen Menschen wirklich liebe, dann bin ich bereit, ihm zu folgen und darauf zu vertrauen, dass er es gut mit mir meint. Und wenn sie jemand bedingungslos liebt, dann will er das Beste für sie. Natürlich gibt es dann Gebote und Regeln, Wege, aber nicht, um ihn etwas zu vermasseln, sondern weil echte Liebe schützt. Und er weiß, wohin der Weg geht, wenn man sich nicht daran hält. Umso mehr ist es doch bei einem Gott, der sie liebt, der sie erschaffen hat und der sie durch und durch kennt. Ich möchte Ihnen wirklich sagen, es gibt da diesen einen Gott, der sie unfassbar liebt und für den sie sehr wichtig sind. Und egal wie ihr Leben gerade aussieht, ich will Ihnen auch sagen, und davon bin ich überzeugt. Ein Leben mit Jesus ist immer besser als ein Leben ohne Jesus. Sowohl im Hier und Jetzt als auch
in der Ewigkeit. Und so komme ich zu meinem letzten Punkt unserer genauen Betrachtung der Verse. Wohin führt das weite Tor und der breite Weg, auf den viele gehen? Matthäus 7, Vers 13. Geht durch das enge Tor, denn das weite Tor und der breite Weg führen ins Verderben. Und viele sind auf diesem Weg. Jesus ist hier so klar und direkt, nicht weil er uns Angst machen will, sondern weil er uns liebt und dort, wo Liebe ist, herrscht Wahrheit. Und Jesus teilt uns hier die Wahrheit mit und er nimmt kein Blatt vor den Mund, eben weil er will, dass wir es wissen und weil er will, dass wir zu ihm kommen und gerettet werden. Und weil Jesus hier so klar ist, möchte ich es auch sein. Der Preis, Jesus nachzufolgen, ist hoch, aber er lohnt sich so sehr. Der Preis, Jesus nicht nachzufolgen, ist noch viel höher und er lohnt sich gar nicht. Denn er führt, wie Jesus selbst sagt, ins Verderben. Ja, ich weiß, Fußball ist ein Spiel und es geht darum, dass viele Bälle ins Netz fliegen. Aber ich bitte Sie, spielen Sie nicht mit Gott. Spielen Sie nicht mit Ihrem Leben und spielen Sie nicht mit Sünde. Gehen Sie durch das Tor, was wirklich zählt. Im Hier und Jetzt, als auch in der Ewigkeit. Jesus Christus. Öffnen Sie Ihr Herz. Suchen Sie Gott und er wird sich finden lassen. Entscheiden Sie sich persönlich für Jesus Christus. Bekennen Sie all die Fehler. Bekennen Sie all den Mist, den Sie gemacht haben. Und gehen Sie so durch das schmale Tor, durch das leider nicht viele gehen. Die Entscheidung für Jesus Christus ist die beste und es ist die wichtigste, die man treffen kann. Und diese Entscheidung können Sie zu jeder Zeit an jedem Ort treffen. Ich möchte Ihnen aber auch sagen, irgendwann wird es zu spät sein. Irgendwann gehen die Türen zu. Und so möchte ich Ihnen auch heute die Möglichkeit geben, eine persönliche, bewusste Entscheidung für Jesus Christus zu treffen. Und wenn Sie das wollen, dann sprechen Sie mir gerne nach. Danke, Jesus, dass du mich liebst. Danke, dass du für mich gestorben bist. Danke, dass du, obwohl ich es nicht verdient habe, all meine Schuld am Kreuz getragen und dafür bezahlt hast. Aus Liebe und aus Gnade. Ohne dass ich dazu etwas beitragen muss. Danke, dass du auferstanden bist und mir das ewige Leben schenkst. Danke, dass du Tod und Sünde besiegt hast. Ich bekenne mich schuldig und nehme heute dein Geschenk der Vergebung ganz persönlich an. Ich übergebe dir mein Leben und bitte dich, mich zu leiten und zu führen auf all meinen Wegen. Amen. Wenn Sie eine Entscheidung für Jesus getroffen haben oder es noch tun werden, dann bleiben Sie damit nicht alleine, sondern erzählen Sie es den anderen Menschen. Suchen Sie sich eine Ortsgemeinde, suchen Sie sich Menschen, die auch mit Jesus unterwegs sind. Lesen Sie in der Bibel, bleiben Sie im Gebet und investieren Sie Zeit in diese wundervolle Beziehung. Denn jetzt erst fängt diese wunderbare Reise an, gemeinsam mit Jesus Christus. Gott segne Sie.

0: Ja, und ich darf euch jetzt noch den Segen Gottes zusprechen. Der Herr segne dich und behüte dich. Der Herr lasse sein Angesicht leuchten über dir und sei dir gnädig. Der Herr erhebe sein Angesicht auf dich und schenke dir Frieden. Amen.
1: Damit sind wir am Ende dieses Gottesdienst angekommen. Schön, dass Sie dabei waren. Ich wünsche Ihnen jetzt alles Gute, hoffe auf eine spannende WM und freue mich, Sie beim nächsten Mal wieder zu begrüßen. Auf Wiedersehen.

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0: Bibel heute. Wir hören aus dem Alten Testament den Psalm 36.
1: Es sinnen die Übertreter auf gottloses Treiben im Grund ihres Herzens.
2: Es ist keine Gottesfurcht bei ihnen. Und doch hat Gott den Weg vor ihnen geebnet, um ihre Schuld aufzufinden und zu hassen. Alle ihre Worte sind falsch und erlogen. Verständig und gut handeln sie nicht mehr.
1: Sie trachten auf ihrem Lager nach Schaden
2: und stehen fest auf dem bösen Weg
1: und scheuen kein Arges. Herr, deine Güte reicht, soweit der Himmel ist, und deine Wahrheit, soweit die Wolken gehen. Deine Gerechtigkeit steht wie die Berge Gottes und dein Recht wie die große Tiefe. Herr, du hilfst Menschen und Tieren. Wie köstlich ist deine Güte, Gott, dass Menschenkinder unter dem Schatten deiner Flügel Zuflucht haben. Sie werden satt von den reichen Gütern deines Hauses, und du tränkst sie mit Wonne, wie mit einem Strom. Denn bei dir ist die Quelle des Lebens, und in deinem Lichte sehen wir das Licht.
2: Breite deine Güte über die, die dich kennen, und deine Gerechtigkeit über die Frommen. Lass mich nicht kommen unter den Fuß der Stolzen,
1: und die Hand der Gottlosen vertreibe mich nicht.
2: Sieh da, sie sind gefallen. Die Übeltäter sind gestürzt
1: und können nicht wieder aufstehen.
0: Das war der Bibeltext für den heutigen Tag, entnommen aus der großen Hörbibel, mit freundlicher Genehmigung der Deutschen Bibelgesellschaft. Hier noch einmal die Bibelstelle. Altes Testament, Psalm 36. Gedanken dazu kommen jetzt von Claudia Drechsel aus Breitscheid.
3: Psalmen sind Lieder aus uralten Zeiten. Psalmen sind Lieder aus dem Heiligen Land. Bettler und Könige sangen sie gerne und durch die Bibel sind sie weltbekannt. So heißt es in einem Kinderlied von Hella Heitzmann. Insgesamt sind uns 150 Lieder in dem Buch der Psalmen überliefert. Lieder, die öffentlich gesungen werden, Liedtexte, die gern zitiert werden, Lobpreis, der in die Anbetung führt. Die meisten Psalmen sind von David. In seinen Liedtexten beschreibt er, was er wahrnimmt. Gesellschaftlich, politisch, zwischenmenschlich. Und er stellt Gottes Größe und Allmacht daneben. So auch in Psalm 36, den ich nun näher anschaue. Im ersten Vers heißt es, von David, dem Knecht des Herrn, vorzusingen. König David und Knecht, passt das zusammen? Das Wort Knecht ist hier eine ehrenvolle Bezeichnung für Menschen, die Gott in seinen Dienst nimmt. Abraham, Mose, Josua wurden auch Knechte Gottes genannt und somit passt die Bezeichnung auch für den König David. In den Versen 2 bis 5 lese ich von den Beobachtungen, die David macht. Eine Bestandsaufnahme, eine Wahrnehmung der Gesellschaft und die fällt schlecht aus. Gottlosigkeit in allen Ecken und Enden. Gott spielt keine Rolle mehr, ist keine Option. Seine Regeln interessieren nicht und als Rechenschaftspartner ist er nicht gefragt. Es wird das Verhalten eines Menschen beschrieben, hier Frevler genannt. Er missachtet Gott und setzt seine eigenen Interessen gewaltsam durch. Die Auflistung seiner Taten ist lang. Sein Herz ist voller Sünde, er hat keine Ehrfurcht vor Gott. Unrecht und Hass, Lüge und Betrug bestimmen sein Denken und Tun. Das Gute will er nicht tun, er plant bewusst das Böse und sogar nachts denkt er drüber nach. Auch wenn der Psalm von David vor etwa 3000 Jahren geschrieben wurde, ist er immer noch aktuell. Viele Menschen leben auch heute ihr Leben ohne Gott. Sie kennen ihn nicht und haben kein Interesse an ihm. Sie setzen sich selbst zum Maßstab. Es wird zugeschlagen, mit der Faust, wahllos und willkürlich und mit Worten. Die sozialen Netzwerke sind voll von verletzenden, verachtenden und verdrehten Kommentaren. Hass macht sich breit. Die Worte des Frevlers sind falsch und erlogen, heißt es in Vers 4. Kann ich mich noch darauf verlassen, was der andere sagt? Ist das wirklich wahr? Wem kann ich denn noch glauben? Misstrauen wächst in den Beziehungen. Das Böse geschieht nicht nur im Affekt. Manches ist von langer Hand geplant. Denken Sie nur an Kriege, Intrigen, Verleumdung und Missbrauch. Soweit Davids Beobachtungen der Menschheit. Gott sei Dank wendet er den Blick nach dieser traurigen Bestandsaufnahme auf Gott und er erkennt, dass Gottes Wesen ganz anders ist. Statt von Boshaftigkeit und Lügen, wie beim Frevler, lese ich in Vers 6 von Gottes Güte und Wahrheit. Ein ermutigender Vers. Herr, deine Güte reicht, soweit der Himmel ist, und deine Wahrheit, soweit die Wolken gehen. Und das ist wirklich gigantisch. Der Himmel, so groß, so weit, so unfassbar. Gottes Güte und Gnade sind unbegrenzt. Die Wolken vergleicht David mit der Wahrheit. Sichtbar, eindeutig, mächtig, wichtig. In Vers 7 finde ich weitere Bilder aus der Natur für die Wesensmerkmale Gottes. Seine Gerechtigkeit wird mit unerschütterlichen und feststehenden Bergen verglichen. Wie sehr wünsche ich mir Gerechtigkeit und vermisse sie so oft. Soziale Gerechtigkeit und Teilhabe, faire Entlohnung, keine Diskriminierung und Mitspracherecht. Auch wenn Politik und Gesellschaft sich für Gerechtigkeit einsetzen, gelingt es doch nur partiell. Anders bei Gott. Seine Urteile, sein Recht gründen tief wie das Meer. In diesem Ausmaß, zwischen den höchsten Erhebungen und den tiefsten Gründen, finde ich Gottes Gerechtigkeit und seine Rechtsprechung. Denn er hilft Menschen und Tieren. Güte, Wahrheit, Gerechtigkeit, Recht und Hilfe – diese Attribute wählt David, um Gott zu beschreiben. In den Versen 8 und 9 lese ich von Gottes Fürsorge. Wie köstlich ist deine Güte, Gott, dass Menschenkinder unter dem Schatten deiner Flügel Zuflucht haben. Sie werden satt von den reichen Gütern deines Hauses, und du tränkst sie mit Wonne wie mit einem Strom. Schutz, Nahrung und zu trinken, das ist das Notwendigste zum Leben und zum Überleben. Die wesentlichen Grundbedürfnisse sind gestillt. Gott sorgt dafür. David erkennt das und schreibt in Vers 10, der in manchen Bibeln fettgedruckt ist, denn bei dir ist die Quelle des Lebens und in deinem Lichte sehen wir das Licht. So viel Inhalt steckt in diesem Vers. Das Wort denn, womit der Vers anfängt, erklärt, warum ich mit Schutz, Nahrung und zu trinken versorgt werde, nämlich durch Gott, der die Quelle des Lebens ist. Die Quelle ist der Ursprung von etwas, zum Beispiel von Wasser oder einer Information oder dem Ursprung des Lebens. Ja, Quelle hat etwas Lebendiges, Sprudelndes, Frisches, nichts Altes, Abgestandenes, Ungenießbares. In der Bibel finde ich mehrere Verse zum Thema Quelle. Ein Negativbeispiel aus Jeremia 2, Vers 13. Mich, die lebendige Quelle, verlassen sie und machen sich Zisternen, die doch rissig sind und das Wasser nicht halten. Wie schade und wie töricht, das Schlechtere zu wählen. Dann lieber das Gute und Erfrischende, wie es in Offenbarung 21 heißt. Ich will dem Durstigen geben von der Quelle des lebendigen Wassers umsonst. Gott ist nicht nur die Quelle des Lebens, sondern auch das Licht. Wie wohltuend ist es, nach einer Nacht das Morgenlicht zu entdecken oder ein gutes Licht zu haben, um etwas zu arbeiten. Und natürlich brauche ich auch Licht, um zu leben. In den letzten drei Versen bittet David um Bewahrung vor dem Bösen und dass die Gottlosen gerichtet werden. Danke, David, für dein Lied. Danke für die Verse, die mir auch heute Mut machen. Auch wenn in meinem Umfeld Frevler sind, wenn Böses getan wird und gottlos gelebt wird, ich schaue auf Gott, der voller Güte und Wahrheit ist, der für Gerechtigkeit sorgt und der lebendig und voller Licht ist.
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1: Ich bin Silke Rech. Vor dem G7-Gipfel im französischen Evian bereitet sich die benachbarte Schweiz auf Proteste vor. In der Grenzstadt Genf sind mehr als 7000 Polizisten und Soldaten im Einsatz.
2: Viele Geschäfte, Banken und Hotels haben ihre Schaufenster mit Holzplatten gesichert. Die Behörden befürchten Ausschreitungen von Gipfelgegnern. Der G7-Gipfel beginnt morgen. Auf der Tagesordnung stehen unter anderem die Kriege in der Ukraine und im Iran. Auch der ukrainische Präsident Zelensky wird erwartet. Timo Wiesner, Redaktion.
1: Im Konflikt zwischen den USA und dem Iran gibt es weiter unterschiedliche Angaben zu einem möglichen Friedensabkommen. US-Präsident Trump rechnet mit einer Unterzeichnung heute. Der Iran geht dagegen davon aus, dass eine Vereinbarung frühestens morgen zustande kommt. Nach Angaben des Vermittlerstaats Pakistan liegt der Entwurf für ein Rahmenabkommen bereits vor. Trotz der Gespräche gab es in der Region auch heute wieder Kämpfe. In der Schweiz stimmen die Bürger heute über eine Begrenzung der Einwohnerzahl auf 10 Millionen Menschen ab. Die rechtskonservative SVP will mit der Initiative die Zuwanderung stärker einschränken. Derzeit leben rund 9,1 Millionen Menschen in der Schweiz. Regierung und die meisten Parteien lehnen den Vorschlag ab. Sie warnen vor negativen Folgen für die Beziehungen zur Europäischen Union. In Umfragen hatten die Gegner der Initiative zuletzt einen leichten Vorsprung. In der italienischen Hauptstadt Rom haben tausende Menschen für eine strengere Einwanderungspolitik demonstriert. Die Teilnehmer forderten unter anderem die Rückführung von Migranten in ihre Herkunftsländer. An der Kundgebung beteiligten sich nach Medienberichten auch rechtsextreme Gruppen. Gleichzeitig gingen bei einer Gegendemonstration ebenfalls tausende Menschen auf die Straße. US-Präsident Trump feiert heute seinen 80. Geburtstag. Aus diesem Anlass findet am Abend vor dem Weißen Haus ein großes Kampfsport-Event statt. Offiziell stehen die Kämpfe im Zusammenhang mit dem 250. Unabhängigkeitstag der USA. Die Veranstaltung ist jedoch umstritten. Kritiker werfen Trump vor, das Weiße Haus für ein kommerzielles Sportereignis zu nutzen. Landesweit sind außerdem Proteste angekündigt.
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1: Die aktuellen Temperaturen in Köln-Bonn 17 Grad, in Hamburg 14, in Bremen 15, in Berlin und Dresden 14, in Frankfurt am Main 17, in Stuttgart 19, in München 18, in Erfurt und Münster 15 Grad. Im Norden und Osten gibt es heute viele Wolken, dazu einzelne Schauer und örtlich auch Gewitter. Im Südwesten scheint dagegen häufig die Sonne und es bleibt trocken. Die Temperaturen erreichen 15 bis 27 Grad. Morgen im Norden und Nordosten viele Wolken mit einzelnen Schauern. Im Süden und Südwesten dagegen meist sonnig und trocken. Die Höchstwerte liegen zwischen 16 und 25 Grad.
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4: Herzlich willkommen, sagt Simone Nickel. Mein Gast ist heute Eva Sperber. Sie wird 1959 mit einem schweren Herzfehler geboren. Die Prognose der Ärzte ist düster. Eva wird wahrscheinlich nicht älter als 12 Jahre alt werden. Immer wieder schwebt sie in Lebensgefahr und muss mit Blaulicht ins Krankenhaus gebracht werden. Schließlich wagen die Herzspezialisten eine riskante Operation und retten damit ihr Leben. Diese Kindheitserfahrungen haben Eva Sperber geprägt. Manche Zusammenhänge versteht sie erst während ihres Medizinstudiums. Ihre Geschichte erzählt die Fachärztin für Psychiatrie und Psychotherapie in ihrer Autobiografie und heute hier auf ERF Plus. Herzlich willkommen, Frau Dr. Sperber. Schön, dass Sie da sind.
5: Vielen Dank.
4: Sie sitzen nun vor mir mit gesunder Gesichtsfarbe. Wenn man Sie anschaut, ahnt man gar nicht, was so hinter Ihnen liegt. Sie sind mit einem schweren Herzfehler zur Welt gekommen, einer Fallot'schen Tetralogie. Können Sie das ein bisschen umschreiben, sodass der Laie das versteht, was damit gemeint ist?
5: Eine Fallot'sche Tetralogie ist eine Mehrfachfehlbildung des Herzens. Die führt dazu, also gehört zu den sogenannten zyanotischen Herzfehlern. Das heißt, sauerstoffreiches, sauerstoffarmes Blut mischt sich und führt dann dazu, dass man nie genug Sauerstoff im Blut hat. Atemnot, Herzrasen, das Herz versucht ein bisschen schneller zu pumpen, um das auszugleichen. bei Kindern eine Entwicklungsverzögerung. Man kann einfach nicht so gut wachsen, wie man das sollte, weil der Sauerstoff nie ausreicht. Man ist weniger leistungsstark, hat weniger Ressourcen zur Verfügung.
4: Sie sind oft als Notfall in die Klinik gebracht worden. Haben Sie noch Erinnerungen daran oder wissen Sie das nur von Ihren Eltern?
5: Ich habe schon noch Erinnerungen daran, allerdings, wie das in dem Alter so ist, mehr an einzelne Episoden, jetzt nicht so an den ganzen Verlauf, sondern so Bilder vom Krankenhaus oder wie ein Arzt an meinem Bett sitzt.
4: Können Sie so eine Episode beschreiben, so eine Szene, die Sie vor Augen haben?
5: Also eine Szene, die ich vor Augen habe, ist, dass ich in einem Gitterbett liege und ganz alleine bin. Also da ist irgendwie nichts. Es ist so hell und es ist so eine Neonlampe über mir, die so ein bisschen neblig ist. Und es ist einfach leer, die Szene. Ich liege in dem Bett und sonst ist da nichts.
4: Ein bisschen auch so einsam gefühlt dann? Ganz ja. Mutterseelen allein?
5: Ja, irgendwie schon.
4: Das war ja so eine Zeit, die 60er Jahre, Anfang der 60er Jahre. Da sind die Eltern durften nicht so oft kommen, wie das heute üblich ist.
5: Es gab Besuchszeiten und je kränker das Kind war, desto weniger durften sie kommen, was man ja heute anders machen würde. Aber es gab durchaus Zeiten, da durften meine Eltern nur eine oder zwei Stunden am Tag kommen.
4: Wenn es Ihnen mal so richtig schlecht ging, Sie haben nun gesagt, Atemnot, blaue Lippen, können Sie sich dann noch an dieses Gefühl, an Ihre Empfindungen erinnern, wie das für Sie war?
5: Ja, ich habe ja nicht so richtig laufen und mich bewegen können, musste häufig in die Hocke gehen und warten, bis es wieder geht, bis ich wieder Atem kriege. Das war manchmal auch so, also ich würde es jetzt heute als neblig beschreiben, so ein bisschen das Gefühl, was man hat, wenn man hohes Fieber hat, dass man so ein bisschen über sich schwebt und alles, alle realistischen Dinge so in die Ferne geraten. Und man nicht so richtig anwesend ist.
4: Ich glaube, in Ihrem Buch beschreiben Sie das auch so ein bisschen mit so einem rosa Nebel.
5: Genau.
4: Anfang der 60er Jahre steckte ja die Kinderherzchirurgie noch in den Kinderschuhen. Zunächst konnten die Ärzte ihren Eltern wenig Hoffnung auf Heilung machen. Die OP mit Herz-Lungen-Maschine war bei kleinen Kindern noch nicht möglich. Aber dann ging es Ihnen so schlecht, dass man sich doch entschlossen hat, eine Entlastungsoperation zu machen. Sie waren damals 3 Jahre alt. Die hat leider nicht so Erfolg gebracht, wie man sich das gewünscht hätte. Wenn man so oft im Krankenhaus war, sind das traumatische Erfahrungen für Sie gewesen? Würden Sie das heute so sagen?
5: Es gab schwierige Erfahrungen, aber es war ja irgendwo auch normal für mich. Ich wusste ja nicht, dass das nicht normal ist. Das war halt bei mir so. Und ich habe speziell an die Klinik in München, an die heutige Herzklinik, habe ich auch, an das Deutsche Herzzentrum, habe ich eigentlich auch gute Erinnerungen. Denn es gab so eine alte Schwester, die ich sehr mochte, und die behandelnden Ärzte, die waren sehr zugewandt und die konnten bayerisch, fand ich toll, wollte ich unbedingt lernen, was einem als Kind eben so auffällt.
4: Sie waren vermutlich dann auch ein bisschen länger in der Klinik, haben Sie dann bayerisch gelernt, bayerisch gesprochen?
5: Ja, ich war 6 Wochen in der Klinik, konnte hinterher perfekt bayerisch.
4: Und dann wieder zurück nach Ludwigshafen, wo Sie aufgewachsen sind,
5: genau.
4: Wo normalerweise ein ganz anderer Dialekt gesprochen wird, genau. Pfälzisch gesprochen wird. Sie haben einmal eine besondere Erfahrung in der Klinik gemacht. Das beschreiben Sie auch in Ihrem Buch. Eine Erfahrung, die Ihnen bis heute noch sehr präsent ist. Können Sie diese Erfahrung teilen?
5: Ja, da muss ich 4 Jahre alt gewesen sein. Da war ich in der Kinderklinik in Mannheim, auch notfallmäßig eingeliefert. Von meiner Erinnerung liege ich wieder in dem Gitterbett und bin auch festgebunden, weil alle möglichen Schläuche und Apparate angeschlossen sind. Und es geht mir nicht gut. Es ist so neblig. Aber, und es ist dunkel. Und dann fliegt außen vor der Fensterscheibe so ein Licht vorbei. kann mich noch gut erinnern, wie das aussah, so wie ein Lichtstrahl oder einzelne Punkte. Aber weniger der optische Eindruck als der emotionale Eindruck war so prägend, weil ich das Gefühl hatte, das ist ein Wesen. Das ist jetzt nicht nur ein Reflex, sondern es ist ein Wesen. Und das kommt zu mir und tröstet mich in meiner Einsamkeit. Und es war so beruhigend, dass ich wohl eingeschlafen sein muss und am nächsten Tag wieder entlassen werden konnte. Also eine sehr tröstliche Erfahrung, die kann ich mir heute noch aufrufen, die kann das heute noch fühlen, wie das war.
6: Ich glaube, das war auch so vor Weihnachten, so die Zeit, sodass Sie das auch mit dem Christkind in Verbindung gebracht hatten.
5: Ja, ich habe mit meinem 4-jährigen Horizont versucht, das zu verstehen, was das ist. Und dann kam ich auf das Christkind. Das muss das Christkind gewesen sein.
6: Wie sah denn Ihr Leben als Kleinkind aus? Was war bei Ihnen anders als bei anderen Kindern? Also Sie hatten keine Geschwister. Ihre Eltern hätten gerne noch Kinder gehabt, aber das ist leider nicht geworden. Ihre Mutter hatte Fehlgeburten, aber Sie hatten eine Cousine, Cousin. Und waren mit denen auch zusammen. Was konnten diese Kinder und Sie nicht?
5: Ich musste viel im Bett liegen. Also der normale Alltag sah eher so aus, dass ich ab und zu mal aufstehen durfte und sonst im Bett gelegen habe. Wenn es mir gut ging, dann konnte ich auch mal rausgehen. Meine Cousine, mein Cousin haben damals bei den Großeltern gewohnt mit meiner Tante. Das war nicht weit weg. Und die hatten ein großes Haus. Und wenn ich dann da war, konnte man ganz viel miteinander spielen. Aber die konnten sich viel besser bewegen als ich. Die konnten rennen, die konnten hüpfen, die sind marsch in den Garten. Die konnten die Treppe hoch, das konnte ich alles nicht. Also ich musste mehr dann sitzen und wenn die weggelaufen sind, waren sie eben weg. Dann musste ich warten, bis sie wiedergekommen sind.
6: In Ihrem Buch beschreiben Sie auch, dass Sie so einen gemeinsamen Urlaub in den Bergen gemacht haben und dass die anderen dann Skifahren waren oder Skifahren gelernt haben. Aber für Sie war das nicht möglich. Wie haben Sie das empfunden?
5: Ich fand's toll, dass ich dabei war. Es ist mir nicht aufgefallen, ich bin nicht auf die Idee gekommen, dass ich ja vielleicht auch Skifahren könnte. Ich glaube, da hat eher meine Mutter drunter gelitten, dass sie sich das gewünscht hätte. Sie hat mich auf den Schlitten gepackt und durch die Gegend gezogen. Das war für mich normal und ich war froh, dass ich draußen war und dass ich dabei sein konnte.
6: Gab es mal so besondere emotionale Erlebnisse in Ihrer Kindheit?
5: Ich war ja sehr oft im Krankenhaus und ich habe das eher erlebt als, ich kann da nicht viel dran machen. Die Erwachsenen beschließen, wann ich ins Krankenhaus muss und dann ist es eben so. Und diese eine Situation war so, dass ich ein starkes Erbrechen hatte und dann nicht mehr von selber aufhören konnte. Der Kinderarzt war da, es war spät am Abend. Und dann hat mich mein Vater auf den Schoß genommen und hat gesagt, pass mal auf, der Kinderarzt meint, du musst ins Krankenhaus, aber eigentlich wollen wir das jetzt nicht schon wieder. Und wenn du es schaffst, nicht mehr zu erbrechen, dann kannst du hier bleiben. Und das war für mich so ein Aha-Effekt. Ich dachte, ich kann ja was machen. Und dann hat er mich ein bisschen angeleitet, so mit Atmen, mit Beruhigen. Und es ist tatsächlich gelungen. Ich habe es geschafft, dass ich nicht mehr erbrechen muss. Sicher auch mit Medikamenten, die ich bekommen habe. Und dann durfte ich zu Hause bleiben. Das war eine besondere Erfahrung. Ich kann tatsächlich was dran machen, ob ich in die Klinik muss oder nicht.
6: Ja, dann hat sich aber doch Ihr Zustand nach und nach sehr verschlechtert. 1964 mit 5,5 haben dann die Herzspezialisten in München gewagt, Sie als eines der ersten Kinder in Deutschland mit der Herz-Lungen-Maschine zu operieren. Und diese Operation ist geglückt. Wie ging es Ihnen, als Sie aufgewacht sind?
5: Als ich aufgewacht bin, war ich erstmal schrecklich wütend.
6: Warum?
5: Weil ich ja wusste, operieren ist scheußlich und das will ich nicht. Und ich habe der Schwester vorher das Versprechen abgerungen, dass sie mich nicht operieren. Und dann hat sie gesagt, ja, wir operieren dich nicht, aber schnauf mal da rein. Und dass man wo reinschnauft, kannte ich ja irgendwie von dem Sauerstoff. Ich habe gedacht, na gut. Und dann bin ich aufgewacht und war festgebunden. Und da war noch so eine grüne Schwester, die da irgendwas gemacht hat im Hintergrund. Die kam dann schnell gesprungen und hat gesagt, du darfst dich jetzt nicht bewegen, du bist frisch operiert. Und da war ich furchtbar wütend. Aber das konnte ich nicht lange halten, weil ich war ja frisch operiert und ich hatte einfach keine Kraft, um wütend zu sein. Aber das ist so ein Stück versunken, dieser Ärger. Es war so ein Stück Ohnmacht. Jetzt haben die mir das versprochen und haben es dann nicht gehalten. Mhm. Ich wusste ja nicht, was das für eine Bedeutung hat, was da gerade von Meilensteinen gelungen ist. Hat mir niemand erklärt vorher. Also ich war erstmal wütend und ohnmächtig.
6: Und Sie mussten sich auch erstmal erholen von dieser großen Operation. Haben Sie dann doch gespürt, jetzt ist etwas zum Positiven passiert, jetzt verändert sich was? Ist da so ein, haben Sie gespürt, jetzt kriege ich besser Luft, jetzt kann ich mich besser bewegen?
5: Also daran kann ich mich jetzt nicht so bewusst erinnern, weil das war ja nicht so ein Sprung, sondern das ist so allmählich passiert. Ich wusste ja auch nicht, dass das zu erwarten ist, dass das passieren sollte. Es wird aber beschrieben, dass ich mich dann immer besser und auch länger bewegt habe und meine Möglichkeiten schon ausgenutzt habe.
6: Manches war ja dann ganz neu für Sie. Haben Sie was Neues entdecken und lernen können dann, als Sie fitter geworden sind?
5: Ja, ich konnte rausgehen. Wir haben in so einem verkehrsberuhigten Gebiet gewohnt. Da haben die Kinder noch viel auf der Straße gespielt. Und ich konnte dann da auch mal rausgehen in die Gärten. Vorher hat mein Vater mich immer in den Sandkasten getragen vom Nachbargarten. So ab und zu mal, dass ich da mitspielen durfte. Und jetzt konnte ich selber hingehen. Ich habe Fahrradfahren gelernt. Also nicht gleich, aber so dann nach einem Jahr oder anderthalb. Und ich konnte im Prinzip die Dinge tun, die andere Kinder auch tun. Nicht gleich und ich war nicht so fit wie die, aber es wurde immer besser.
6: Sie sind dann auch bald eingeschult worden. Haben Sie gut in die Klassengemeinschaft hineingefunden? Weil Sie waren ja vorher wahrscheinlich nicht im Kindergarten. Das war ja gar nicht möglich.
5: Ich war nicht im Kindergarten. Kinder fanden es immer langweilig bei mir, weil da war ja nichts los. Damals hatte man noch im April die Einschulung. Das Schuljahr hat im April begonnen. Das heißt, das war gerade ein halbes Jahr nach meiner Operation. Deswegen hat man mir dann noch ein halbes Jahr Sonderferien gegeben. Ich kam also erst im Oktober in die Klasse und das war schwierig. Weil die Klasse hatte schon zusammengefunden und ich kam dann da rein. Ich wusste ja nicht, wie man mit Kindern umgeht. Das war alles neu für mich. Die kannten sich schon und hatten das schon länger geübt. Und der erste Test war der Pausenhof. Wir spielen jetzt Fangen. Und da hatte ich keine Chance. Also da bin ich untergegangen. Da musste ich mir dann irgendwas anderes überlegen. Aber Fangen,
6: die anderen waren einfach schneller. Punkten.
5: Die waren schneller. Man hat damals Eisenfangen gespielt. Ich weiß nicht, ob man das heute auch noch tut.
6: Was meinen Sie damit? Was
5: war das? Man musste Eisen berühren, dann konnte man nicht gefangen werden. Und das Kind, was das nicht hingekriegt hat, war als nächstes dran als Fänger. Und ich war immer dran als Fänger und habe keinen gekriegt.
6: Ziemlich frustrierend.
5: Ja.
6: Aber sicherlich nach und nach hat sich das auch bei Ihnen gesteigert, dass Sie eben beweglicher geworden sind, dass Sie schneller geworden sind.
5: Empfangen war ich nie gut, aber ich konnte Fahrradfahren lernen, ich konnte schwimmen lernen, ich konnte Skifahren lernen und ich konnte mich frei bewegen.
6: Und Sie haben sich auch gerne bewegt. Im Buch erinnere ich mich an eine Passage, wo es heißt, der Lehrer hat ihrer Mutter oder ihren Eltern irgendwann gesagt, wo Eva ist, da ist Unruhe. Was hat er damit gemeint?
5: Das war am Anfang meiner Gymnasialzeit. Ich habe mich gerne bewegt, aber ich glaube, das war mehr so eine Zappligkeit. Wir waren 40 Fünftklässer. Ich war zum ersten Mal mit Jungen und Mädchen in einer Klasse. Die Jungen haben sich geprügelt, die Mädchen haben sich gezankt. Es war sowieso immer irgendwie laut. Und ich war nicht diejenige, die da still gesessen hat. Ich habe, glaube ich, auf alles reagiert.
6: Hat sich das dann irgendwann so ein bisschen beruhigt oder vielleicht hatten Sie auch so einen Nachholbedarf, weil Sie ja früher auch viel im Bett liegen mussten?
5: Ich hatte bestimmten Nachholbedarf. Ich hatte auch ja motorisch einiges aufzuholen. Dazu muss man sich auch bewegen, sonst klappt das ja nicht. Irgendwann hat sich das erledigt, aber es hat ein paar Jahre gedauert.
6: Ihren Eltern ist sicherlich ein Stein vom Herzen gefallen. Die haben sich sicher sehr gefreut über die positive Entwicklung. Wenn man sich das vorstellt, ständig mussten sie damit leben, dass ihr Leben in Lebensgefahr war. Was haben Ihre Eltern Ihnen erzählt von dieser Zeit, wo Sie so schwer krank waren?
5: Während dieser Zeit haben sie mir eigentlich nichts erzählt. Hinterher, da war ich aber vielleicht schon 10, hat mir mein Vater irgendwann mal so die technischen Dinge erklärt. Du hattest einen Herzfehler und da war ein Loch im Herzen und so. Das fand ich dann schon mal sehr aufschlussreich. Aber von dem, was es für sie bedeutet hat, haben sie mir lange nichts erzählt. Erst als ich erwachsen war, hat meine Mutter dann immer wieder gesagt, ach, was so ein armes, krankes Kind. Und dann will man das ja gar nicht mehr hören.
6: Ihre Mutter hat Ihnen auch einen Brief geschrieben. Den haben Sie später dann gelesen. Was stand da drin?
5: Meine Mutter hat mir einen Brief geschrieben, nachdem klar war, dass sie eine Anbindung in München in der Herzklinik bekommen konnten. Da war ich noch kein Jahr alt. Und sie hat dann beschlossen, oder meine Eltern beide beschlossen, das soll eine ganz normale Erziehung werden. Wir wollen sie jetzt nicht so verhätscheln. Und wir freuen uns einfach drauf, wenn sie einen normalen, guten Lebensweg haben kann. Und ja, meine Mutter hat dann auch so reingeschrieben, das wäre doch schön, wenn ich irgendwann mal selber Familie gründen könnte und sie dann Oma wird. Das war ein sehr positiver, sehr liebevoller Brief. Was ich aber vermisst habe, war, stand überhaupt nichts von meiner Krankheit drin. Also stand nicht drin, wir wünschen dir, dass du gesund wirst oder dass wir die nächsten Jahre miteinander überstehen oder wir haben jetzt alle Angst um dich, aber wir hoffen, dass es gut geht und es dann alles normal wird. Sowas stand nicht drin.
6: Haben Sie mal mit Ihrer Mutter drüber sprechen können später?
5: Ich habe einmal mit ihr drüber gesprochen, da war ich schon lange erwachsen, hatte selber Kinder. Und dann konnte sie meine Frage gar nicht verstehen. Also sie sagte dann, naja, sowas hält man doch nicht fest, das schreibt man doch nicht auf. Das ist ja genug, wenn man das erleben muss und dann ist es rum und dann ist gut.
6: Also es war so ein Tabu, dass man über diese Herzerkrankung nicht spricht.
5: Ja.
6: Wie hat das auf Sie gewirkt? Was hat das mit Ihnen gemacht?
5: Das war ein schwieriger Punkt, weil ich ja verstehen wollte, was da mit mir los ist, als ich dann gemerkt habe, dass es doch gar nicht so normal ist und dass andere Kinder anders sind, wollte ich ja wissen, warum ist das bei mir so und was ist da los? Ist vielleicht jemand schuld? Hat jemand was falsch gemacht? Habe ich was falsch gemacht? Da hatte ich viele Jahre damit zu tun, dass ich dachte, ich hätte was falsch gemacht und deswegen bin ich so krank. Hätte mir geholfen, wenn mir das jemand mal richtig erklärt hätte.
6: Aber Sie haben das natürlich damals auch nicht so ausdrücken können, sondern das war so ein inneres Gefühl. Bei mir stimmt etwas nicht. Ich bin schuld an dieser Geschichte, dass es meinen Eltern...
5: Bei mir stimmt was nicht. Es ist was ganz Schlimmes und man darf nicht drüber reden.
6: Was hat Ihnen geholfen, sich von diesen Gedanken zu lösen, sich da innerlich frei zu schwimmen?
5: Also einmal bin ich natürlich älter geworden und der Verstand ist gewachsen. Das hat mir auch in meinem Medizinstudium geholfen, dass ich die Zusammenhänge gelernt habe, obwohl ich da immer so einen Widerstand hatte. So, das darf man nicht so genau wissen, merkwürdig, aber ja, ist so. Es hat mir geholfen, dass ich entdeckt habe, wie meine Eltern damit umgegangen sind. Dass sie mir manches, oder besonders meine Mutter auch, mir Medikamente als Schlafmittel verkauft hat, wo ich hinterher gelernt habe, das war gar kein Schlafmittel, das war ein Blutdruckmittel. Also es hat mir geholfen, die Sache realistisch einzuordnen und natürlich auch in der Kinderheilkunde zu lernen, es gibt solche Herzfehler und es sieht so und so aus und dann macht man das und das. Ja genau, wo ist da die Schuld?
6: Der Glaube an Gott hat auch eine Rolle gespielt bei Ihrem Verarbeitungsprozess, Ihrer Geschichte. Angefangen von der Erfahrung, wo Sie beschrieben haben, von diesem Licht, das Sie getröstet hat, dieses Christkind. Wie ist das denn weitergegangen bei Ihnen? Wie ist aus Ihrem Kinderglauben ein Erwachsenerglaube geworden?
5: Das Christkind war mir immer sehr wichtig, weil das ist mir ja begegnet. Und das war so eine sehr zugewandte, tröstliche Erfahrung. In der Schule habe ich Religionsunterricht bekommen, die war ja evangelisch. Und wir hatten eine Lehrerin, die uns biblische Geschichten erzählt hat, die habe ich bis dahin nicht gehört. Da ist bei mir so der Gedanke gewachsen, das Christkind ist ja nicht nur ein Baby gewesen, sondern wurde dann auch ein Kind und ein erwachsener Mann und hat wichtige Sachen gemacht und andere Leute kennen diesen Mann, diese Person auch und finden den auch ganz wichtig und er hat bei ihnen was Ähnliches ausgelöst wie bei mir. Also das war so ein Aha-Effekt. Das ist jetzt nicht nur bei mir gewesen, sondern andere Leute können sowas auch erleben. Da gibt es zum Beispiel ein Kirchenlied, was wir damals auswendig lernen mussten. Das orientiert sich an dem Psalm 103. Das ist ein Loblied. Lobe den Herrn, der alles so herrlich regiert. Und dann geht's weiter. Der dich erhält, wie es dir selber gefällt. Hast du nicht dieses verspüret? Ich dachte, ja, stimmt. Lobe den Herrn. Und später, der dir Gesundheit verliehen, dich freundlich geleitet. In wie viel Not hat nicht der gnädige Gott über dir Flügel gebreitet? Hat er. Also hat mich sofort überzeugt, genau so war es. Und das war eine sehr feste emotionale Grundlage, die ich da hatte. In der Teenagerzeit, in der Konfirmandenzeit musste der Verstand ja dann auch noch nachkommen. Und ich habe lange Zeit gesagt, wenn man Gott braucht, dann bastelt man sich eben einen. So wie man das damals gesagt hat und die Konfirmandengruppe das gesagt hat. Dann bin ich aber in eine Teestube geraten, wo ich Leute in meinem Alter, Ende Teenagerzeit, kennengelernt habe, die sehr fest geglaubt haben und die ihren Verstand da durchaus mit in Einklang bringen konnten. Ich war in TC, was mich auch vom Verstand her überzeugt hat. Das war auf der einen Seite eine sehr tiefe Lebensgemeinschaft mit einem selbstverständlichen Glauben, aber auch sehr intellektuell anspruchsvollen Predigten. Ich habe gedacht, es geht ja doch zusammen. Ich bin im Medizinstudium in einen Ethikkreis eingeladen worden. Ich denke, Gott ist mir irgendwo nachgegangen. Wenn ich das heute erzähle, muss ich fast ein bisschen schmunzeln. Denn das waren auch wieder Christen, die mich da eingeladen haben. Und natürlich hat man als Medizinstudent Fragen. Wie können wir gute Ärzte werden? Wie gehen wir mit den Lebensfragen unserer Patienten um? Und die haben das aus ihrem christlichen Glauben versucht zu beantworten. Und das hat dazu geführt, dass ich mit einer Freundin in der Bibel gelesen habe und gemerkt habe, mein Verstand wird da ernst genommen, ich muss den gar nicht abschalten, der gehört dazu. Und ich darf so viel fragen und verstehen, wie ich ihn kriege und trotzdem bleibt diese emotionale Basis. Ich bin einfach frei und geliebt und darf mich entfalten. Und dann im Studium habe ich es irgendwann zusammengekriegt und gedacht, das ist der Gott, den ich als Kind erlebt habe und der ist auch für mein erwachsenes Leben tragfähig.
6: Man könnte ja auch meinen, warum Gott, hast du mir das alles zugemutet in meiner Kindheit, dass ich so herzkrank gewesen bin? Hatten Sie diese Frage irgendwann?
5: Nein.
6: Also haben Sie sich gar nicht so mit diesem Thema auseinandergesetzt?
5: Doch, aber die Frage ist nicht entstanden. Ich denke, es war für mich einfach erstmal normal, wenn man als Kind in sowas reinwächst. Und später hatte ich ja auch diese emotionale Erfahrung, dass es einfach trägt. Das war schwer, aber ich hatte was mich trägt. Und das habe ich dann nicht mehr in Frage gestellt.
6: Sie haben sich für einen Beruf im medizinischen Bereich entschieden. Das sind Sie ja möglicherweise auch erinnert worden an das, was Sie erlebt haben, wenn man Spritzen geben muss, wenn man das Tatütata vom Rettungswagen hört. Wie war das für Sie?
5: Das Tatütata vom Rettungswagen hat mir lange Zeit Herzrasen verursacht. Ich habe da mal im Studium ein Zimmer gehabt, was so an der Einfahrtsschneise zur Uniklinik lag. Da kam andauernd Tatütata. Und irgendwann habe ich mich gefragt, warum kann ich mich nicht konzentrieren, wenn der da vorbeifährt? Ist mir später klar geworden, dass es ja eine eigene bedrohliche Erfahrung war, die sich damit verbunden hat. Ich bin dann aus anderen Gründen umgezogen und dann hat sich das auch wieder erledigen lassen. Aber mit der Notfallmedizin bin ich nie warm geworden.
6: Sie sind Fachärztin für Psychiatrie und Psychotherapie geworden. Warum gerade dieser Fachbereich?
5: Also mir war klar, Notfallmedizin ist es nicht. Ich brauche Zeit, mit meinen Patienten sprechen zu können. Mir ist die Krankheitsverarbeitung eigentlich wichtiger als das, was ich jetzt konkret da tue. Im körperlichen Bereich und nirgendwo sonst in der Medizin hat man so viel Zeit mit einem Einzelmenschen wie in meinem Fachbereich.
6: Was haben Sie von Ihrer Geschichte mitgenommen für die Begegnung mit Ihren Patientinnen und Patienten?
5: Ich will erstmal zuhören. Ich will erstmal wissen, wie der andere diese Situation erlebt hat. Denn es kann was ganz anderes sein, als das, was ich mir vorstelle, was er erlebt haben könnte. Und ich will irgendwo auch ehrlich sein. Also so in diesem Ethikkreis haben wir noch besprochen, soll man Patienten die Wahrheit sagen? Das hat sich, glaube ich, auch im allgemeinen Diskurs inzwischen weiterentwickelt. Aber ich würde heute sagen, unbedingt so viel Wahrheit, wie ein Mensch verträgt, sollte man ihm auch zumuten. Also mir hätte das sehr geholfen und das würde ich anderen auch wünschen.
6: Sie gestalten Patientengottesdienste mit. Warum ist Ihnen das wichtig?
5: Das ist eine wunderschöne Arbeit. Sie haben die Christen im Gesundheitswesen begonnen in Hamburg. Ich habe das vor einigen Jahren kennengelernt und wollte das unbedingt in meiner Stadt in Ludwigshafen auch anbieten können. Hat sich dann eine Möglichkeit ergeben im ambulanten Bereich. Es ist mir wichtig, dass Menschen eine Hilfe erfahren können in ihrer Krankheit. Da gibt es so viele Fragen, so viel Einschränkungen, so viel, was man umdenken muss. Gerade in so einer Phase entstehen ja auch Fragen nach Gott oder vielleicht, wenn das Leben in Gefahr ist, wie geht's mit mir weiter? Und ich möchte da eine Hilfe erfahrbar machen, die ich selber erfahren habe.
6: Sie haben jetzt schon gesagt, das findet im ambulanten Bereich statt, also in irgendeiner Ambulanz? Oder wie muss man sich das vorstellen? Wo machen Sie diese?
5: Zurzeit in der Kirchengemeinde, aber das soll eigentlich überkonfessionell sein und könnte auch ein ganz profaner Raum sein. In der Klinik gibt es ja die Klinikseelsorge und da ist sie auch gut aufgehoben. Da wollen wir auch keine Konkurrenz sein. Aber nicht alle Patienten sind in der Klinik. Man wird ja heute immer sehr schnell wieder entlassen und dann ist man ja noch nicht immer gesund. Und auch mit chronischen Erkrankungen wie Diabetes oder Schlaganfällen oder aus dem neurologischen Bereich, aus dem orthopädischen Bereich, gibt es ja viele Sachen, mit denen man sich rumschlagen kann, die das Leben behindern und wo man Hilfe brauchen kann.
6: Sie haben eine eigene Praxis gehabt als Fachärztin für Psychiatrie und Psychotherapie. Sie haben geheiratet, Sie haben Kinder bekommen. Das, was sich Ihre Eltern auch gewünscht haben, das klingt nach einem ganz normalen Leben. Oder gab es da doch immer noch diesen Schatten der Vergangenheit, den Sie gespürt haben im Laufe Ihres Lebens?
5: Also körperlich hatte ich keine Einschränkungen mehr. Ich konnte alles machen. Es gab lange diesen Schatten, da ist irgendwas Schlimmes. Oder ich muss mich unter Umständen verstecken, damit andere nicht sehen, wie ich wirklich bin. Also das hat eine ganze Zeit lang gedauert, bis ich das auflösen konnte.
6: Warum verstecken?
5: Naja, so die Erfahrung, da ist was Schlimmes und man darf nicht drüber reden. Ich konnte es zuordnen, ich konnte sehen, dass es mit dem Herzfehler das nicht war, aber so dieses Gefühl, vielleicht sehen die ja was in mir, was sie nicht sehen sollten. Das hat mich schon eine Weile begleitet. Mhm. Also das würde ich so als diesen Schatten bezeichnen.
6: Hat Ihnen da vielleicht auch der Glaube ein Stück weit geholfen, dass man ja vor Gott ganz ehrlich und echt sein darf?
5: Das hat mir auf jeden Fall geholfen. Also, dass er mich sieht, wie ich bin, und dass er mich liebt, wie ich bin, und dass er mir hilft, mich zu entwickeln und die Person zu werden, die er angelegt hat, und meine Gaben und Fähigkeiten ernst zu nehmen und zu fördern, das hat mir sehr geholfen, ja.
6: Wenn man weiß, das Leben hätte schon früh enden können, irgendwann haben Sie das ja auch erfahren, dass die Ärzte die Prognose hatten, dass Sie vielleicht nur 12 Jahre alt werden. Wie beeinflusst das so das Lebensgefühl?
5: Ich bin sehr dankbar. Ich bin sehr dankbar für ein ganz normales Leben. Also ich muss nicht irgendwelche tollen Sachen machen. Ich finde einfach, das normale Leben ist ein Geschenk.
6: Es könnte auch sein, dass man nach Ihrer Geschichte, dass man auch Angst hat, dass irgendwas Ernsthaftes nochmal kommen könnte mit dem Herzen. Ich weiß nicht, ob Sie vielleicht eher gefährdet wären für einen Herzinfarkt nach Ihrer Geschichte?
5: Ja, für einen Herzinfarkt nicht, aber für andere Sachen schon. Ich bin ja davon gelaufen. Ich war ja nie wieder bei einer Kontrolle, was man gar nicht so laut sagen darf, weil natürlich wäre das wichtig gewesen. Aber für mich war es auch wichtig, mich erstmal normal zu fühlen. Als ich 60 wurde, bin ich dann von einem Hausarzt überzeugt worden, ich sollte jetzt doch mal wieder in eine kardiologische Kontrolle gehen. War mir ja klar, habe ich auch gemacht. Und dieser Kardiologe war erstmal begeistert und hat gesagt, das ist ja toll geworden. Vielleicht sind Sie die älteste Patientin in Deutschland. Also nicht, weil Sie so alt sind, sondern wegen dieser Geschichte. Das kann man ja noch nicht so lange. Aber er hatte dann auch Bedenken, dass ich vielleicht ein Aortenaneurysma haben könnte. Das ist eine Ausweitung der Aorta und die wird dann so ein bisschen dünnwandig. Und wenn man Pech hat, kann das platzen. Und dann ist man ziemlich schnell tot. Da habe ich schon Angst bekommen, ja. Mit sowas habe ich nicht gerechnet. Hätte ich eigentlich können, wenn ich meinen Verstand eingesetzt hätte, habe ich aber nicht.
6: Und das hat dann eine Weile gedauert, bis dann auch das MRT gemacht wurde, um das dann abzuklären. Diese Zeit der Ungewissheit, wie haben Sie die erlebt?
5: Da hatte ich viel Angst, das war schwierig. Ich habe auch gebetet, Gott gebeten, mir irgendwas an die Hand zu geben, an dem ich mich festhalten kann. Ich weiß ja, dass er da ist, aber ich kann es gerade nicht greifen. Und er hat mir ein Traumbild geschenkt, wo ich ein ganz ähnliches Gefühl wiedererlebt habe wie in dieser Christkindbegegnung, als ich kleines Kind war. Der Traum ging so, dass ich in einer Seilbahn saß und nach oben gefahren bin. Die Seilbahn hatte eine Mittelstation und es war einfach wunderschön, in dieser Seilbahn zu fahren. Ich war so entspannt und habe gedacht, oh toll, wenn ich oben bin, werde ich erwartet und da ist es schön und oh ja, ich will da hoch. Und dann hielt er aber an der Mittelstation, ich musste aussteigen. Ach, schade. Ich wollte gar nicht aussteigen, ich wollte nach oben fahren. Und es war klar, wenn ich oben bin, ist mein Leben zu Ende und bin ich bei Gott. Und dieser Traum hat mir einfach nochmal gezeigt, dass es so ein, ja, dass es im Leben vielleicht eine Gefahr ist, dass ich Angst haben kann, aber dass das Ende gut ist. Eines Tages werde ich da oben ankommen und dann ist es da schön.
6: Dann gab es aber Entwarnung nach dem MRT. Dann wurde nichts Auffälliges gefunden.
5: Genau.
6: Und dann haben Sie erstmal groß Ihren 60. Geburtstag gefeiert.
5: Ja.
6: Ein rauschendes Fest gemacht.
5: Ja.
6: Der Titel Ihres Buches lautet »Mein Leben als Sonderausgabe«. Wie ist dieser Titel entstanden?
5: Ja, Sie haben ja eben schon angesprochen, ich hatte ein MRT, um dieses Aortenaneurysma abzuklären. Und es war eine ältere Krankenschwester, die mich da begleitet hat und mir gesagt hat, wie ich mich hinlegen soll und so. Und das war eine sehr einfühlsame Frau, die hat dann gefragt, ja, warum machen wir das eigentlich? Ah, phallische Tetralogie, weiß ich nicht, was das ist. Hat sich das erklären lassen und dann guckt sie mich an und sagt, ach so, Sie sind eine Sonderausgabe vom lieben Gott. Und das fand ich so passend, als ich gedacht habe, die hat wirklich ins Schwarze getroffen. Das ist mein Titel.
6: Das klingt sehr positiv, finde ich. Mhm. Frau Sperber, hinter Ihnen liegt eine herausfordernde Zeit als herzkrankes Kind, die Verarbeitung der Vergangenheit, eine engagierte Familienphase, viele Jahre als

0: Welche Pläne haben Sie noch für die Zukunft? Was würden Sie gerne noch mal so anpacken und machen?
1: Ich hatte ja in meinem Beruf mit vielen alten Menschen zu tun, die am Schluss so meckrig werden und so eine Belastung für ihre Umwelt werden. Und ich habe mir vorgenommen, ich hoffe, dass es mir gelingt, ich möchte ein zufriedener alter Mensch werden. Und es ist natürlich die Frage, wie das gelingen kann. Ich denke, ich werde meine Ressourcen pflegen. Das hilft mir und es hilft auch anderen. Die können davon profitieren.
0: Was sind Ihre Ressourcen?
1: Ich schreibe gerne. Sieht man ja daran, dass ich ein Buch geschrieben habe. Ich schreibe auch andere Texte. Und das soll zur Freude und zur Ermutigung dienen, auch anderen. Ich tanze gerne, das mache ich auch heute noch. Ich reise gerne. Ich muss nicht alleine im Urwald gewesen sein oder auf irgendeinem einsamen Fluss rudern, sondern ich möchte Menschen begegnen, ihre Kultur kennenlernen, verstehen, wie andere denken. Das erweitert meinen Horizont. Das führt zu neuen Geschichten, die ich schreiben kann. Und das führt auch zu einem Verständnis für andere Menschen. Ich finde das eine sehr friedensfördernde Tätigkeit auch, ist ja heute auch wichtig. Und mein Glauben, last not least, Gott begegnen und ihn Menschen lieb machen, anderen Menschen die Erfahrung zugänglich machen, die ich haben durfte. Vielleicht auch ohne, dass sie so schlimm krank sein müssen.
0: Dankeschön, Frau Sperber, dass Sie uns aus Ihrem Leben erzählt haben. Ich wünsche Ihnen Gottes Segen, dass Sie noch viele Reisen machen können, dass Sie noch viele Menschen ermutigen können, zum Glauben ermutigen können, auch durch Ihre Patientengottesdienste, die Sie halten. Gottes Segen für Sie.
1: Vielen Dank.
0: Das war das Gespräch mit Dr. Eva Sperber, Fachärztin für Psychiatrie und Psychotherapie. Ihre Erfahrungen als herzkrankes Kind und die Verarbeitung der Vergangenheit beschreibt sie in ihrer Autobiografie »Mein Leben« als Sonderausgabe. In unserem Online-Shop ist sie erhältlich. Einen Link zum Bestellen und diese Sendung zum Hören und Weiterempfehlen finden Sie in unserer ERF+-Audiothek. Schön, dass Sie dabei waren. Wenn Sie mögen, bis bald. Tschüss, sagt Simone Nickel.
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2: Ich bin Silke Reich. Im Konflikt zwischen den USA und dem Iran laufen die Bemühungen um ein Friedensabkommen weiter. Nach Medienberichten versuchen Unterhändler aus Katar in Teheran eine Einigung zwischen beiden Seiten zu vermitteln.
3: Die USA und Vermittler Pakistan gehen davon aus, dass ein erstes Abkommen kurz bevorsteht. Der Iran hat eine Unterzeichnung noch heute jedoch ausgeschlossen. Teheran bestätigt zwar die laufenden Gespräche, nennt aber keinen Termin für eine Vereinbarung. Trotz der Verhandlungen gibt es in der Region weiterhin Kämpfe. Offen sind unter anderem Fragen zur Straße von Hormus und zur Lage im Libanon. Noah Ulrich, Redaktion.
2: Unterdessen hat die Hisbollah erneut Ziele im Norden Israels mit Drohnen angegriffen. Nach Angaben der israelischen Armee schlugen nahe der Grenze zum Libanon zwei Sprengstoffdrohnen ein. Verletzt wurde dabei niemand. Israel kündigte Gegenangriffe an und forderte die Bewohner mehrerer Orte im Südlibanon auf, sich in Sicherheit zu bringen. Vor dem G7-Gipfel im französischen Evian werden in der Schweizer Grenzstadt Genf Zehntausende Demonstranten erwartet. Sie wollen unter anderem gegen Kapitalismus und Ausbeutung protestieren. Aus Sorge vor möglichen Ausschreitungen haben viele Geschäfte, Banken und Hotels ihre Schaufenster verbarrikadiert. Mehr als 7000 Polizisten und Soldaten sorgen für die Sicherheit. Der Protest findet in Genf statt, weil Frankreich keine Demonstrationen zum G7-Gipfel genehmigt hat. Nach dem schweren Erdbeben auf den Philippinen ist die Zahl der Todesopfer auf mindestens 61 gestiegen. Rund 40 Menschen werden noch vermisst, mehr als 1400 wurden verletzt. Das Beben der Stärke 7,8 hatte vor fast einer Woche den Süden des Landes erschüttert. Hunderttausende Menschen sind von den Folgen betroffen, viele Straßen und Brücken wurden zerstört. Bei einem schweren Verkehrsunfall in Oberbayern sind drei Menschen aus einer Familie ums Leben gekommen. Laut Polizei starben ein 46-jähriger Mann, seine 44-jährige Frau und ein 2-jähriges Kind. Der Wagen war auf der Bundesstraße 12 bei Altötting auf die Gegenfahrbahn geraten und mit einem Lastwagen zusammengestoßen. Der Lkw-Fahrer wurde leicht verletzt. Die Ursache des Unfalls wird noch untersucht.
1: Die Nachrichten wurden bereitgestellt von Radio Aktuell. 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
2: Die aktuellen Temperaturen in Köln-Bonn 19 Grad, in Hamburg-Bremen, Berlin und Dresden 17, in Frankfurt am Main 19, in Stuttgart 23, in München 19, in Erfurt 18 und in Münster 20 Grad. Im Norden und Osten gibt es heute viele Wolken, dazu einzelne Schauer und örtlich auch Gewitter. Im Südwesten scheint dagegen häufig die Sonne und es bleibt trocken. Die Temperaturen erreichen 15 bis 27 Grad. Morgen im Norden und Nordosten viele Wolken mit einzelnen Schauern. Im Süden und Südwesten dagegen meist sonnig und trocken. Die Höchstwerte liegen zwischen 16 und 25 Grad.
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1: Immer wieder gibt es auf der Welt Hungersnöte. Die Gründe dafür sind oft Trockenheit und infolge Missernten. Oder Überschwemmungen, die die Ernte wegspülen. Und ohne Getreide lässt sich nun mal kein Brot backen, das Grundnahrungsmittel weltweit. Auch schon vor mehreren tausend Jahren waren Hungersnöte bekannt. Eine, die in der Bibel sehr prominent beschrieben wird, ereignet sich vor rund 3500 Jahren in Ägypten und dem Nahen Osten. Doch dank göttlicher Vorsehung gibt es einen jungen Mann, der die Not abwenden kann, weil er in den guten Jahren die Kornkammern Ägyptens gefüllt hat. In der Bibel ist dazu zu lesen: Als nun im ganzen Lande Hungersnot war, tat Josef alle Kornhäuser auf und verkaufte den Ägyptern, denn der Hunger ward je länger, je größer im Lande. Josef war einer der 12 Söhne Jakobs, einem der Erzväter des Volkes Israel. Gott hat Josef dazu auserkoren, genau zur richtigen Zeit an der richtigen Stelle zu sein und so nicht nur die Ägypter, sondern auch seine Familie und damit das zukünftige Volk Israel zu retten. Dabei hat es zu Beginn ganz anders ausgesehen. Josef hat sich wegen seiner Art bei seinen Brüdern so unbeliebt gemacht, dass sie ihn an Sklavenhändler verkauft haben, die ihn nach Ägypten bringen. Jahre später erweist sich das als glückliche Fügung. Oder so gesagt, Gottes Pläne sind in allen Dingen vollkommen, auch wenn das bedeuten kann, dass Menschen ungewöhnliche Lebenswege haben. Und nicht immer ist der Sinn zunächst ersichtlich. Denn auch Josef ahnt nicht, warum er als Sklave nach Ägypten verkauft wird. Erst in der Rückschau erschließt sich so manches. Was für Josef galt, gilt auch noch heute.
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1: Ich bin Silke Reich. Im Konflikt zwischen den USA und dem Iran laufen die Bemühungen um ein Friedensabkommen weiter. Nach Medienberichten versuchen Unterhändler aus Katar in Teheran eine Einigung zwischen beiden Seiten zu vermitteln.
2: Die USA und Vermittler Pakistan gehen davon aus, dass ein erstes Abkommen kurz bevorsteht. Der Iran hat eine Unterzeichnung noch heute jedoch ausgeschlossen. Teheran bestätigt zwar die laufenden Gespräche, nennt aber keinen Termin für eine Vereinbarung. Trotz der Verhandlungen gibt es in der Region weiterhin Kämpfe. Offen sind unter anderem Fragen zur Straße von Hormus und zur Lage im Libanon. Noah Ulrich, Redaktion.
1: Unterdessen hat die Hisbollah erneut Ziele im Norden Israels mit Drohnen angegriffen. Nach Angaben der israelischen Armee schlugen nahe der Grenze zum Libanon zwei Sprengstoffdrohnen ein. Verletzt wurde dabei niemand. Israel kündigte Gegenangriffe an und forderte die Bewohner mehrerer Orte im Südlibanon auf, sich in Sicherheit zu bringen. Vor dem G7-Gipfel im französischen Evian werden in der Schweizer Grenzstadt Genf Zehntausende Demonstranten erwartet. Sie wollen unter anderem gegen Kapitalismus und Ausbeutung protestieren. Aus Sorge vor möglichen Ausschreitungen haben viele Geschäfte, Banken und Hotels ihre Schaufenster verbarrikadiert. Mehr als 7000 Polizisten und Soldaten sorgen für die Sicherheit. Der Protest findet in Genf statt, weil Frankreich keine Demonstrationen zum G7-Gipfel genehmigt hat. Nach dem schweren Erdbeben auf den Philippinen ist die Zahl der Todesopfer auf mindestens 61 gestiegen. Rund 40 Menschen werden noch vermisst, mehr als 1400 wurden verletzt. Das Beben der Stärke 7,8 hatte vor fast einer Woche den Süden des Landes erschüttert. Hunderttausende Menschen sind von den Folgen betroffen, viele Straßen und Brücken wurden zerstört. Bei einem schweren Verkehrsunfall in Oberbayern sind drei Menschen aus einer Familie ums Leben gekommen. Laut Polizei starben ein 46-jähriger Mann, seine 44-jährige Frau und ein 2-jähriges Kind. Der Wagen war auf der Bundesstraße 12 bei Altötting auf die Gegenfahrbahn geraten und mit einem Lastwagen zusammengestoßen. Der LKW-Fahrer wurde leicht verletzt. Die Ursache des Unfalls wird noch untersucht.
0: Die Nachrichten wurden bereitgestellt von Radio Aktuell. 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
1: Die aktuellen Temperaturen in Köln, Bonn 19 Grad, in Hamburg, Bremen, Berlin und Dresden 17, in Frankfurt am Main 19, in Stuttgart 23, in München 19, in Erfurt 18 und in Münster 20 Grad. Im Norden und Osten gibt es heute viele Wolken, dazu einzelne Schauer und örtlich auch Gewitter. Im Südwesten scheint dagegen häufig die Sonne und es bleibt trocken. Die Temperaturen erreichen 15 bis 27 Grad. Morgen im Norden und Nordosten viele Wolken mit einzelnen Schauern. Im Süden und Südwesten dagegen meist sonnig und trocken. Die Höchstwerte liegen zwischen 16 und 25 Grad.
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1: Ich bin Selke Rech. In der Schweiz haben die Menschen eine Volksinitiative zur Begrenzung der Einwohnerzahl offenbar abgelehnt. Nach ersten Hochrechnungen stimmten rund 55% mit Nein und 45% mit Ja.
2: Mit der Initiative sollte die Bevölkerung langfristig auf 10 Millionen Menschen begrenzt werden. Vorgesehen waren strengere Regeln bei Zuwanderung, Asyl und Familiennachzug. Die Initiatoren sahen darin einen Schutz vor einer Überlastung des Landes. Die Schweizer Regierung und die meisten Parteien hatten die Pläne jedoch abgelehnt und vor negativen Folgen für das Verhältnis zur Europäischen Union gewarnt. Timo Wiesner, Redaktion.
1: An vielen Krankenhäusern und Pflegeeinrichtungen in Deutschland wird morgen weiter gegen Sparpläne im Gesundheitswesen protestiert. Die Gewerkschaft Verdi hat Beschäftigte in Servicebereichen wie Reinigung, Küche, Logistik und Patiententransport zu Aktionen aufgerufen. Verdi befürchtet, dass geplante Kürzungen zu schlechteren Arbeitsbedingungen und geringerer Bezahlung führen könnten. In einigen Kliniken kann es deshalb vorübergehend zu kleineren Einschränkungen kommen. Der FDP-Vorsitzende Kubicki hat eine Zusammenarbeit mit der AfD erneut ausgeschlossen. Auf einem Parteitag in Schleswig-Holstein sagte er, in der FDP denke niemand über eine Kooperation mit der AfD nach. Zugleich betonte Kubicki, die FDP sei eine eigenständige politische Kraft. Kritik übte er außerdem am Thüringer AfD-Politiker Höcke. Nach Angriffen der Hisbollah auf den Norden Israels hat die israelische Luftwaffe erneut Ziele in den südlichen Vororten von Beirut angegriffen. Nach israelischen Angaben schlugen zuvor zwei Sprengstoffdrohnen nahe der Grenze zum Libanon ein. Verletzt wurde niemand. Israel bezeichnete die Angriffe als Reaktion auf den Beschuss durch die vom Iran unterstützte Hisbollah. Großbritannien hat einen Öltanker der sogenannten russischen Schattenflotte im Ärmelkanal gestoppt. Das Schiff war aus einem russischen Hafen unterwegs und wurde von Marinekräften sowie Spezialbeamten kontrolliert. Der Tanker wird nun vor der britischen Küste festgehalten und auf mögliche Sicherheits- und Umweltmängel untersucht. Die britische Regierung sieht die Aktion als weiteren Schritt gegen Russlands Einnahmen aus dem Ölgeschäft und damit gegen die Finanzierung des Kriegs in der Ukraine.
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1: Die aktuellen Temperaturen in Köln, Bonn 21 Grad, in Hamburg 18, in Bremen und Berlin 17, in Dresden 18, in Frankfurt am Main 19, in Stuttgart 24, in München 20, in Erfurt 18 und in Münster 20 Grad. In den kommenden Stunden im Norden und Nordosten wolkig und weitere Schauer. Sonst teils gering bewölkt und meist trocken. Morgen im Norden und Nordosten viele Wolken mit einzelnen Schauern. Im Süden und Südwesten dagegen meist sonnig und trocken. Die Höchstwerte liegen zwischen 16 und 25 Grad.
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4: Zum Lesezeichen begrüßt Sie Kai-Uwe Wolczak. Herzlich willkommen. Fast immer, wenn man in christlichen Kreisen den Namen Wilhelm Busch erwähnt, folgt im nächsten Satz die Erklärung, nein, nicht der Dichter und Zeichner, der die wunderbare Bildergeschichte über die Lausbuben Max und Moritz geschaffen hat, sondern es geht um Wilhelm Busch, den bekannten Essener Jugendpfarrer. Geboren wurde er 1897 in Wuppertal-Elberfeld. Gestorben ist er am 20. Juni 1966. Das heißt, am kommenden Samstag ist sein 60. Todestag. In diesem Lesezeichen erinnern wir an ihn, indem wir seine eigenen Erinnerungen sprechen lassen.

Wie schon gesagt, geboren wurde Wilhelm Busch 1897 und zwar als Sohn eines Pfarrers. Nach dem Abitur diente er als junger Offizier im Ersten Weltkrieg. Dort kam er zum Glauben an Jesus Christus und studierte später evangelische Theologie. Ab 1924 war er als Pfarrer in einem Bergarbeiterbezirk in Essen im Ruhrgebiet tätig. 1929 wechselte er und wurde Jugendpfarrer in einem evangelischen Jugendhaus, das später als Weigle-Haus bekannt wurde. Jugendpfarrer. Das blieb er bis 1962, also über drei Jahrzehnte. Nach dem Zweiten Weltkrieg war Wilhelm Busch auch als reisender Evangelist tätig und wurde über die Grenzen seiner Heimat hinaus bekannt. Viele liebten die kleinen Geschichten, die er bei verschiedenen Gelegenheiten zum Besten gab. Als er einmal gefragt wurde, wo er all diese Geschichten her hätte, antwortete er, man erlebt halt so viel. 33 von diesen Geschichten sind im CLV-Verlag als Buch und als Hörbuch erschienen. 5 davon liest nun Daniel Kopp.

Das habe ich noch nie erlebt. Nein, diesen schrecklichen Morgen im Jahre 1940 werde ich nie vergessen können. Da machte die Gestapo einen ganz großen Schlag gegen die evangelische Jugendarbeit unserer Stadt. In meinem Büro erschienen zwei finstere Männer, stöberten in allen Akten, beschlagnahmten verdächtiges Material und fuhren schließlich mit allen Schreibmaschinen davon. Mir war der Kopf noch ganz benommen. Da schellte es. Eine weinende Frau kam an, die Mutter eines treuen Mitarbeiters. »Bei uns sind sie gewesen und haben alle Schränke ausgeleert und alle Schubladen umgekippt. Und dann haben sie einen Ball gefunden. Da haben sie erklärt, jetzt haben wir den Beweis dafür, dass hier verbotener Sport getrieben wird.« Sie war noch nicht fertig, da erschien ein Vater mit einem ähnlichen Bericht. Der Schreck stand ihm ins Gesicht geschrieben, und ich dachte, die müssen böse gewütet haben, wenn ein starker Mann so verstört wird. Am Ende waren 40 bis 50 Leute versammelt. Bei allen meinen freiwilligen Mitarbeitern waren die Beamten eingebrochen, hatten verwüstende Hausdurchsuchungen durchgeführt und wilde Drohungen ausgesprochen. Wir haben dann ein Wort Gottes zusammen gelesen, von der Stadt Gottes, die fein lustig bleiben soll, auch wenn die Berge wanken. Danach haben wir zusammen gebetet. Getröstet verließen sie mich. Und doch mit Furcht im Herzen, was daraus werden würde. Nun, es ist eigentlich gar nichts daraus geworden. Vielleicht wollte man den jungen Leuten und ihren Eltern nur ein wenig den Mut zur Mitarbeit im evangelischen Jugendwerk nehmen. Aber eine kleine Geschichte ist im Zuge dieser Sache geschehen, die es wert ist, dass sie erzählt wird. Zunächst also wurden all die jungen Männer zu einem Verhör bestellt und in langen, quälenden Verhandlungen vernommen. Und am Ende kam ich selbst an die Reihe als verantwortlicher Leiter. Mit Herzklopfen stand ich wieder in dem Raum, in dem ich schon so viele schwere Stunden erlebt hatte. Lange schaute mich der verhörende Beamte schweigend an. Dann atmete er auf einmal tief auf und sagte, eine tiefe Erschütterung war seinen Worten abzuspüren, »Jetzt habe ich 50 ihrer Jungen verhört. Und dabei ist etwas geschehen, was ich noch nie erlebt habe. Keiner von den 50 hat mich angelogen. Alle haben lieber zu ihrem eigenen Schaden ausgesagt, als dass sie eine Lüge gesagt hätten. Dass es so etwas gibt...« Mir wurde das Herz fröhlich. Oh, ihr Jungen, musste ich denken. Ihr habt gewaltiger gepredigt als mancher berühmte Evangelist. Ihr habt das Gewissen dieses verhärteten Mannes angerührt. Der Beamte saß schweigend auf einem Stuhl. Armer Mann, hätte ich gern zu ihm gesagt, wenn das möglich gewesen wäre. Denn es streifte mich in diesem Augenblick eine Ahnung, wie furchtbar eine Welt ist ohne Christus.

kleine Gottesboten. Ein Lied in der Bahnhofshalle. Ein getrösteter Bergmann. Es war vormittags, so gegen 9 Uhr. Ich ging quer durch die große Bahnhofshalle. Meine rechte Hand hielt mein kleiner Junge. An die linke klammerte sich mein Töchterlein fest, damit es im Gedränge nicht losgerissen würde. Die weite Halle machte auf die beiden kleinen Trabanten sichtlichen Eindruck. Das dumpfe Gemurmel der Menschenmenge gab einen verworrenen Widerhall. Da meinten die beiden, sie müssten doch einmal ausprobieren, ob ihre Stimmen auch so schön hallen in diesem weiten Raum. Also stieß bald der Junge, bald das kleine Mädchen einen hellen Juchzer aus. Und sie freuten sich königlich an dem gewünschten Erfolg. Aber so ein Juchzer ist schnell vorüber. Und darum war der Genuss immer nur kurz. Um ihn auszudehnen, gingen sie zu einem Lied über. Das kleine Mädchen stimmte an und der Junge fiel mit seiner lauten, hellen Stimme ein: »Harre meine Seele, harre des Herrn. Alles ihm befehle, hilft er doch so gern.« Das war natürlich eine ungewohnte Melodie, vormittags um 9 Uhr in der Bahnhofshalle. Wenn da eine Lokomotive gellend zischte, wenn ein Zigarettenverkäufer brüllend seine Ware anpries, wenn ein Bursche unbekümmert den allerneuesten Schlager pfiff, da drehte sich natürlich kein Mensch um. Aber ein geistliches Lied in der Bahnhofshalle, schallend gesungen von 2 hellen Kinderstimmen, das gab schon einiges Aufsehen. Etliche lächelten. Ein paar guckten verlegen. Wieder andere schüttelten den Kopf. Die Kinder ließ das völlig unbekümmert. Fröhlich sangen sie weiter: »Größer als der Helfer ist die Not ja nicht.« Da ging ein Bergmann vorbei. Er hatte wohl den Weg quer durch die Bahnhofshalle gewählt, um schneller heimzukommen. Mit seinem müden Gang, seinem gesenkten Kopf und den hängenden Schultern sah er aus, als wenn unsichtbare Lasten auf ihn drückten. Die Kaffeetöte auf seinem Rücken zeigte, dass er von der Schicht kam. Jetzt drang der Gesang an sein Ohr. Er blieb stehen. Ernst schaute er auf die Kinder. Es war, als wolle er dieses Lied in sich hineintrinken. »Rett auch meine Seele, du treuer Gott!« Dann ging er weiter. Ganz anders auf einmal, als wenn er aus einer Quelle getrunken hätte. Und da wusste ich, dass die beiden Kinder in aller Unbekümmertheit und Ahnungslosigkeit etwas Großes vollbracht hatten. Am Nachmittag besuchte mich ein lieber Gast von auswärts. »Mann«, sagte er, »ich muss dir mal eine köstliche Geschichte erzählen. Heute Morgen, als ich auf eurem Hauptbahnhof ankam, war ich ein sehr verdrießlicher und sorgenbeladener Mann. Es war mir Verschiedenes quergegangen. Und als ich nun so recht betrübt durch die Sperre gehe, da klingt es an mein Ohr: In allen Stürmen, in aller Not wird er dich beschirmen, der treue Gott.« Das hallte durch die Bahnhofshalle, als wenn vom Himmel herab eine Stimme zu mir sprechen wollte. Es müssen wohl Kinder gewesen sein, die irgendwo sangen. Ich habe sie im Gedränge nicht sehen können. Aber ich habe da alle meine Sorgen auf meinen himmlischen Herrn geworfen und bin fröhlich weitergegangen. Ich aber bin schnell zu meinen Kindern gelaufen und habe ihnen einen kräftigen Kuss gegeben.

unterm Gestein. Mein Freund Josef X. nimmt es mir nicht übel, wenn ich hier eine Geschichte von ihm wiedergebe. Erzählt er sie doch selbst gern. Und er ist, wie ich, der Überzeugung, dass manch einer dadurch Wichtiges lernen kann. Ich war damals Pfarrer in einem Bergarbeiterbezirk. Eines Morgens verlangt ein Mann, mich zu sprechen. An den feinen blauen Narben, an Gesicht und Händen erkenne ich sofort den Bergmann. Das sind die Spuren, die die unterirdische Arbeit an der Kohle hinterlässt. »Herr Pfarrer«, sagt er zu mir, »darf ich Ihnen mal eine Geschichte erzählen?« »Gewiss, bitte.« »Sehen Sie, ich bin Bergmann. Dann noch Familienhaupt und Vater von 3 Kindern. Sonst ist von mir nicht viel mehr zu sagen, als dass ich ein ganz gottloser Mensch bin. Um Gott und die Religion habe ich mich seit meiner Konfirmation nie mehr gekümmert, außer wenn ich fluche. Sie wissen ja, wie die Bergleute fluchen können. Sie fluchen, wenn sie einfahren, sie fluchen, wenn sie ausfahren. Dann ist noch zu sagen, dass ich auch gern einen trinke und in den Kneipen sitze. So, und nun kommt die Geschichte. Also, ich bin eines Tages vor Ort. Es war an der Stelle furchtbar eng und niedrig. Während ich arbeite, höre ich plötzlich ein merkwürdiges Knirschen und Knacken. Erschrocken schaue ich auf. Aber ehe ich noch recht überlegen kann, bricht das Gestein über mir zusammen. Erschrocken rufe ich noch laut, »Ach Gott!« Dann ist es dunkel und ich weiß nichts mehr. Als ich wieder zu mir komme, liege ich schwer verbunden in einem Krankenhausbett. Langsam besinne ich mich und bin sehr verwundert, dass ich hier liege, denn so eine Sache geht in den meisten Fällen mit einem Todesfall aus. Ein paar Tage später kommen dann meine Kumpels zu mir ins Krankenhaus und erzählen, was alles passiert sei. Einer in der Nähe hätte noch meinen Schrei gehört, schnell Hilfe geholt, dann hätten sie mich ausgegraben, schwer zerschunden, aber doch lebendig. Als meine Kumpels mich wieder einmal besuchen, meint einer lachend, »Du bist mir ein schöner Idiot. Weißt du, was du im Pütt unten gerufen hast, als das Gestein herunterkam? Ach Gott, das habe ich deutlich gehört. Gott hat dich aber nicht retten können. Aber wir, deine Kumpels, wir haben dich rausgebuddelt und gerettet.« Alles lacht. Ich auch. Und ich wurde in meiner Gottlosigkeit bestärkt. Ich wurde auch wieder gesund und fing wieder an zu arbeiten. Aber wenn ich nun von der Morgenschicht komme, gegessen habe und ein wenig im Bett liege, dann, ja sehen Sie, dann fängt in meinem Hirn ein merkwürdiger Gedanke an zu bohren. Bis hierher hat er erzählt. Jetzt aber stockt die Rede. Er gerät in tiefes Nachsinnen. »Was ist denn das für ein Gedanke?« unterbreche ich die Stille. Er fährt aufgebracht fort. »Ja, das ist so. Meine Kameraden haben ja ganz recht. Sie haben mich rausgebuddelt. Aber das ist ja gar nicht alles. Wenn einer unter das Gestein kommt, wie ich, dann ist er in den meisten Fällen tot. Und ich bin nicht tot. Wie durch ein Wunder bin ich am Leben geblieben. Und nun quält mich die Frage, wer hat mich so lange unter dem Gestein am Leben erhalten?« Fragend schaut er mich an. Da muss ich lachen. Ich schlage ihm auf die Schulter. »Oh Mann«, sage ich, »das wissen Sie ja ganz genau. Sprechen Sie es nur ruhig aus. Das war Gott. Seine gnädige Hand hat Sie gerettet. In wie viel Not hat nicht der gnädige Gott über dir Flügel gebreitet?« »Ja«, meint er, »das habe ich mir auch gedacht.« »Aber das ist nun nicht alles«, sage ich. »Meinen Sie denn, Gott habe Sie erhalten, damit Sie Ihr altes Leben weiterführen? Oh nein, diese Errettung ist ein Ruf Gottes an Sie. Den sollten Sie auf keinen Fall überhören.« Da springt er auf. »Das ist es ja, worüber ich immer nachdenken muss, aber ich weiß nicht, wie das weitergeht.« Nun darf ich ihm zeigen, wie das weitergeht. Wir nehmen die Bibel vor und ich zeige ihm Jesus. Und als ein anderer Mensch ging er von da an durch die Welt.

0: den Pfaffen und den Spatzen. Erlebnis unter modernen Heiden. Endlos reiht sich Haus an Haus. Immer 5 Stockwerke hoch. In dem einen Stockwerk spielt das Grammophon kreischend einen Schlager. Im nächsten liegt ein sterbender Mann. Im dritten spielt in großer Enge ein Rudel blasser Kinder. Jedes Stockwerk hat seine Menschen, seine Schicksale, seine Freude und viel bitteres Leid. Einen Nachmittag lang bin ich dahin durchgegangen, habe die Menschen besucht. Nun stehe ich ganz oben im 4. Stock vor einer engen Tür. Junge, Junge, was ist denn da los? Frage ich mich selbst. Hinter der Tür ist ein Krach, als wenn die Welt unterginge. Ein paar singen. Aber das Singen wird übertönt von Geschrei. Jeder scheint da ein Redner zu sein. Von Lachen und vom Juchzen der Frauenstimmen. Ich gebe mir selbst einen Rippenstoß. Nur Mut, alter Junge. Mein Anklopfen hört keiner. Da trete ich so ein und sehe, was los ist. Ein großes Schnapsgelage mit all seinen Folgen. Allerdings so richtig betrunken scheint mir noch keiner. Sie sind nur alle sehr fröhlich? Nein, Schnaps macht nicht fröhlich, aber angeheitert. Als ich eintrete, verstummt der Lärm für einen Augenblick. Fragende Gesichter richten sich auf mich. Dann hat mich einer erkannt. »Der Pastor!« ruft er halb lachend, halb erschrocken. »Der Pastor!« ruft ebenso die Runde. Und einer fährt heraus. »Passt auf, der will uns auf den Himmel vertrösten!« Alles lacht. Und kreischend schreit eine Frau, »Herr Pfarrer, den Himmel überlassen wir Ihnen und den Spatzen!« Wildes Gelächter. Mich packt der Grimm. »Es ist nicht wahr!« schreie ich nun in den Lärm. »Ich denke nicht daran, euch auf den Himmel zu vertrösten.« »Nanu«, sagt einer erstaunt, »ich denke, dazu sind die Pfaffen da.« Alles stimmt ihm zu. »Wozu die Pfaffen da sind, fahre ich fort, weiß ich nicht. Aber das weiß ich, dass ich euch nicht auf den Himmel vertrösten will. Ich denke ja gar nicht daran.« Ich wandte mich zu der Frau. »Sehen Sie, Sie wollen den Himmel mir und den Spatzen überlassen. Überlassen kann man einem anderen nur, was einem gehört. Doch der Himmel gehört Ihnen ja gar nicht.«
1: »Ja, Mensch, was wollen Sie denn dann von uns?«
0: schreit ein halb Angesäuselter. »Was ich will. Ich will euch nur sagen, dass keiner, aber auch keiner von euch da hinkommt. Ihr könnt da ja gar nicht hinein, so wie ihr seid. Ihr braucht euch gar keine Mühe zu geben, dem Reich Gottes zu entlaufen. Ihr seid schon draußen. Ihr seid schon verlorene Leute. In meiner Bibel steht, wisset ihr nicht, dass die Ungerechten werden das Reich Gottes nicht ererben? Lasset euch nicht verführen. Weder die Hurer, noch die Abgöttischen, noch die Ehebrecher, noch die Weichlinge, noch die Knabenschänder, noch die Diebe, noch die Geizigen, noch die Trunkenbolde, noch die Lästerer, noch die Räuber werden das Reich Gottes ererben. In dem Zimmer war es still geworden. »Das haben wir nicht gewusst«, murmelte einer. »Das habe ich mir gleich gedacht«, lachte ich ihn an. »Darum bin ich ja auch hierher gekommen. Und nun lasst mich einmal ein wenig sitzen. Ich habe euch noch mehr zu sagen. Ich muss euch doch sagen, wie ihr gerettet werden könnt.« Und dann erzählte ich die Geschichte von dem verlorenen Sohn, der so verloren war, dass er schließlich bei den Schweinen landete. Ja, und dann machte er sich auf und ging zum Vater. Und der Vater, was sagte der? Der lief ihm entgegen und küsste ihn. Und ich erzählte ihnen, wie der für uns gekreuzigte Sohn Gottes die Arme ausbreitet gegenüber allen verlorenen Sündern. Ich bin der Weg und die Wahrheit und das Leben. Und ich erzählte ihnen, wie der Herr Jesus die Dirne aus dem Schmutz geholt und ihr alles vergeben hat. Wie er den Zachäus von seinen Geldsäcken befreit hat, wie er den Raubmörder am Kreuz in letzter Stunde gerettet hat. Und ich erzählte ihnen, dass der Herr nahe ist allen, die ihn anrufen. Allen, die ihn mit Ernst anrufen. Dann ging ich. Vielleicht fragt nun einer, haben Sie den Ruf gehört? Ach, das ist nicht die entscheidende Frage für dich, mein Hörer. Frage dich lieber selbst. Habe ich ihn denn gehört? Und will ich ihm folgen?

0: Zirkus Sarasani. Der Fernsprecher schrillt. Herr Pfarrer, in Ihrem Bezirk steht zurzeit der Zirkus Sarasani. Da ist vorgestern eine Amerikanerin gestorben. Sie müssen die Beerdigung übernehmen. Zeit und Stunde werden ausgemacht. Am nächsten Tag stehe ich bei der Friedhofskapelle. Da ist der Sarg. Eine große amerikanische Flagge bedeckt ihn. Ein Wärter tritt zu mir. Wissen Sie, dass es sich um eine Indianerin handelt? Ihr Zelt, in dem sie in dem großen Zirkuslager wohnte, hat Feuer gefangen und an den Brandwunden ist sie gestorben. Eine Indianerin? War sie wohl Christin? Und welche verschlungenen Wege führten sie wohl von den Steppen Nordamerikas zu uns? Ehe ich noch alle auf mich einstürmenden Gedanken ordnen kann, höre ich draußen Musik. Ich eile hinaus. Ein buntes Bild. Da kommt der ganze Zirkus anmarschiert. Voran drei farbige Musikkapellen. Dahinter der Zirkusdirektor. Dann kommen die Indianer. An der Spitze der hochgewachsene Häuptling. Hinter ihm die anderen Männer und Frauen seines Stammes, große, hagere Gestalten im Schmuck der Adlerfedern. Dahinter ein endloser Zug. Kosaken und Tataren. Chinesen und Japaner. Riffkabylen aus Nordafrika und Cowboys aus den Vereinigten Staaten. Farbige Tänzerinnen. Besonders fällt mir eine Reihe junger Mädchen in Reithosen und Sporenstiefeln auf, deren Gesichter über und über geschminkt und gepudert sind. Sie alle füllen schwatzend und lärmend die enge Friedhofskapelle. Das Gedränge ist groß. Die jungen Reitmädchen setzen sich auf die Fensterbank, um von da oben alles sehen zu können. Und dann stellt mich der Zirkusdirektor dem Indianerhäuptling vor. Ein seltsames Bild. Der evangelische Pfarrer in seiner Amtstracht, dem der Indianerhäuptling in voller Bemalung die Hand drückt. Aber dann fällt mir meine Leichenrede schwer aufs Herz. Eine solche Beerdigung habe ich noch nie erlebt. Es wird gut sein, wenn ich dem fahrenden Volk ein Wort von der Wanderschaft des Erdenlebens sage und von der großen Ewigkeit. Wird das aber möglich sein? Zaghaft wende ich mich an den Zirkusdirektor. Sagen Sie doch bitte, verstehen die Leute denn Deutsch?
1: Ha, ich bewahre,
0: lacht er. Und auch Englisch verstehen nur ein paar von ihnen. Da sind viele Ausländer drunter, die nur ihre Muttersprache verstehen. Die verständigen sich mit mir durch ihren englisch sprechenden Dolmetscher. Reden Sie nur irgendetwas. Es versteht doch niemand. Da kommt eine große Verzagtheit über mich. Das wäre ja sinnlos, wenn ich reden sollte, was kein Mensch versteht. Nun, dann will ich wenigstens zu denen reden, die mich doch verstehen müssen. Der Zirkusdirektor und dieser und jener unter den Deutschen. Sie werden lange nicht in der Kirche gewesen sein. Denen will ich ein Ewigkeitswort sagen. So lese ich ein Bibelwort und sage ein paar Sätze. Die Versammlung ist schrecklich unruhig. Die Mädchen dort oben auf der Fensterbank beschäftigen sich mit Taschenspiegeln, Lippenstift und Puderquaste. Nun, es muss auch langweilig sein, wenn man eine Rede nicht versteht. Ich spreche von dem traurigen Schicksal dieser Indianerin, die nun in einem fremden Land ihr Grab findet. Ihr, die ihr immer umherzieht durch alle Länder, ihr alle seid heimatlose Leute. Aber euch möchte ich sagen, dass dafür die ewige Heimat zu euch gekommen ist. Unsere Seele ist zu Hause, wenn sie bei Jesus ist. Da geschieht etwas ganz Seltsames. Als ich den Namen Jesus ausspreche, geht's wie eine Bewegung durch die Versammlung. Das ist ein Wort, das sie alle verstehen. Und beim Klang des Wortes Jesus horchen sie auf. Aber ich merke sofort, es ist nicht nur deshalb, weil der Name allen bekannt ist. Er hat eine ganz eigentümliche Gewalt. Die Indianer neigen sich. Die unruhigen Asiaten werden ganz still. Die Russen schauen mich mit großen Augen an. Da habe ich nun auf einmal meine Leichenrede gefunden. Sie kann von nun an nur noch ein Wort sein. Dieser große Name Jesus. So sage ich einen Satz nach dem anderen. Es kommt mir nur mehr auf den Namen Jesus an. Immer wieder verneigen sich die Indianer. Ganz still ist's mit einem Mal in der Versammlung. Meine Augen gehen zu den leichtfertigen Mädchen. Verschwunden sind Lippenstift und Spiegel. Der einen laufen die hellen Tränen übers Gesicht.
2: Eine andere stützt den Kopf in die Hände. Ob ihre Gedanken wohl zurückgehen in eine reinere Jugendzeit, wo sie zum ersten Mal den Namen Jesus hörte? Und während ich weiter den Namen Jesus verkündige und all diese Menschen aus den verschiedensten Teilen der Welt vor ihm still werden, ist mir's, als erlebte ich schon ein Stücklein von dem, was am Ende einmal sein wird, dass in diesem Namen sich beugen sollen aller derer Knie, die im Himmel und auf Erden und unter der Erde sind.
3: Das waren kleine Erzählungen von Wilhelm Busch, die er 1947 veröffentlicht hat. Das gebundene Buch heißt ebenfalls Kleine Erzählungen und ist in 7. Auflage bei CLV erschienen, der christlichen Literaturverbreitung. Es umfasst 112 Seiten und kostet 9,90 Euro. Außerdem sind die insgesamt 33 Geschichten auch als Hörbuch erhältlich. Einige davon mit Daniel Kopp als Sprecher haben Sie eben gehört. Die CD hat eine Spieldauer von 2,5 Stunden und kostet 6,90 Euro. Aber Achtung, es handelt sich um eine sogenannte MP3-CD. Das heißt, zum Abspielen benötigen Sie einen CD-Player, der dafür geeignet ist. Und schließlich noch ein besonderes Bonbon. Sie können den Text des Buches auch kostenlos im Internet herunterladen. Den Link dazu sowie alle Infos zu dem Buch und dem Hörbuch finden Sie auf irfplus.de/lesezeichen. Außerdem gibt's dort 4 Wochen lang diese Sendung zum Anhören und Weiterempfehlen. Ich bedanke mich bei Ihnen fürs Zuhören und wünsche Ihnen Gottes Segen. Ihr Kai-Uwe Wojcak.

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2: Ich bin Silke Rech. In der Schweiz haben die Menschen eine Volksinitiative zur Begrenzung der Einwohnerzahl offenbar abgelehnt. Nach ersten Hochrechnungen stimmten rund 55% mit Nein und 45% mit Ja.
3: Mit der Initiative sollte die Bevölkerung langfristig auf 10 Millionen Menschen begrenzt werden. Vorgesehen waren strengere Regeln bei Zuwanderung, Asyl und Familiennachzug. Die Initiatoren sahen darin einen Schutz vor einer Überlastung des Landes. Die Schweizer Regierung und die meisten Parteien hatten die Pläne jedoch abgelehnt und vor negativen Folgen für das Verhältnis zur Europäischen Union gewarnt. Timo Wiesner, Redaktion.
2: An vielen Krankenhäusern und Pflegeeinrichtungen in Deutschland wird morgen weiter gegen Sparpläne im Gesundheitswesen protestiert. Die Gewerkschaft Verdi hat Beschäftigte in Servicebereichen wie Reinigung, Küche, Logistik und Patiententransport zu Aktionen aufgerufen. Verdi befürchtet, dass geplante Kürzungen zu schlechteren Arbeitsbedingungen und geringerer Bezahlung führen könnten. In einigen Kliniken kann es deshalb vorübergehend zu kleineren Einschränkungen kommen. Der FDP-Vorsitzende Kubicki hat eine Zusammenarbeit mit der AfD erneut ausgeschlossen. Auf einem Parteitag in Schleswig-Holstein sagte er, in der FDP denke niemand über eine Kooperation mit der AfD nach. Zugleich betonte Kubicki, die FDP sei eine eigenständige politische Kraft. Kritik übte er außerdem am Thüringer AfD-Politiker Höcke. Nach Angriffen der Hisbollah auf den Norden Israels hat die israelische Luftwaffe erneut Ziele in den südlichen Vororten von Beirut angegriffen. Nach israelischen Angaben schlugen zuvor zwei Sprengstoffdrohnen nahe der Grenze zum Libanon ein. Verletzt wurde niemand. Israel bezeichnete die Angriffe als Reaktion auf den Beschuss durch die vom Iran unterstützte Hisbollah. Großbritannien hat einen Öltanker der sogenannten russischen Schattenflotte im Ärmelkanal gestoppt. Das Schiff war aus einem russischen Hafen unterwegs und wurde von Marinekräften sowie Spezialbeamten kontrolliert. Der Tanker wird nun vor der britischen Küste festgehalten und auf mögliche Sicherheits- und Umweltmängel untersucht. Die britische Regierung sieht die Aktion als weiteren Schritt gegen Russlands Einnahmen aus dem Ölgeschäft und damit gegen die Finanzierung des Kriegs in der Ukraine.
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2: Die aktuellen Temperaturen in Köln, Bonn 21 Grad, in Hamburg 18, in Bremen und Berlin 17, in Dresden 18, in Frankfurt am Main 19, in Stuttgart 24, in München 20, in Erfurt 18 und in Münster 20 Grad. In den kommenden Stunden im Norden und Nordosten wolkig und weitere Schauer. Sonst teils gering bewölkt und meist trocken. Morgen im Norden und Nordosten viele Wolken mit einzelnen Schauern. Im Süden und Südwesten dagegen meist sonnig und trocken. Die Höchstwerte liegen zwischen 16 und 25 Grad.
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Mir ist ein Tisch gedeckt, der sich viel weiter erstreckt, als ich mir in meinen konkretesten Utopiemomenten herbeiahnen kann. Und könnte ich dann nicht erst recht mit einem Geschenk im Gepäck beginnen, eine Tafel zu zimmern, an der alle willkommen sein würden? Und soll sie zu klein sein und die Stühle nicht reichen, lass uns den Kreis gleich erweitern, um das Teilen zu feiern und das Große im Kleinen. Und Mauern einreißen und neugierig bleiben für all die Geschichten und Gesichter und Gegenüber. Heilsam und heimisch, versammelt jetzt hier als Tischgemeinschaft.

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1: Ich bin Silke Rech. Im Ringen um ein Ende des Krieges zwischen den USA und dem Iran gibt es neue Spannungen. Nach israelischen Luftangriffen auf Vororte von Beirut stellt Teheran eine mögliche Einigung mit Washington in Frage.
2: Der iranische Chefunterhändler erklärte, ohne ein Ende der militärischen Angriffe könne der diplomatische Prozess nicht fortgesetzt werden. Gleichzeitig laufen die Gespräche über ein mögliches Abkommen aber weiter. Eine für heute erwartete Unterzeichnung wurde von iranischer Seite bislang nicht bestätigt. Zuletzt hatten beide Seiten von einer Annäherung gesprochen. Noah Ulrich, Redaktion.
1: Die Schweizer haben eine Begrenzung der Bevölkerungszahl bei einer Volksabstimmung abgelehnt. Nach Hochrechnungen stimmten rund 55% gegen die Initiative, etwa 45% dafür. Die rechtskonservative SVP wollte die Einwohnerzahl bis 2050 auf maximal 10 Millionen Menschen begrenzen und dafür die Zuwanderung stärker einschränken. Regierung und Wirtschaft hatten vor negativen Folgen für den Arbeitsmarkt und die Beziehungen zur EU gewarnt. Der CDU-Spitzenkandidat für die Landtagswahl in Mecklenburg-Vorpommern, Peters, kann sich im Notfall auch eine Minderheitsregierung vorstellen. Stabile Koalitionen seien zwar ein bevorzugtes Modell, sagte Peters, man brauche aber mehr parlamentarischen Pragmatismus. Die CDU schließt eine Zusammenarbeit mit AfD und Linken weiterhin aus. Nach aktuellen Umfragen liegt die Partei in Mecklenburg-Vorpommern deutlich hinter AfD, SPD und Linken auf Platz 4. Der Bahnverkehr zwischen den Niederlanden und Nordrhein-Westfalen soll ausgebaut werden. Ab 2028 ist eine neue Intercity-Verbindung zwischen Amsterdam und Städten wie Düsseldorf, Köln oder Dortmund geplant. Zunächst sollen 3 Zugpaare pro Tag fahren. Hintergrund ist die steigende Nachfrage nach internationalen Bahnreisen. Für die deutsche Fußballnationalmannschaft beginnt heute um 19 Uhr die Weltmeisterschaft. Zum Auftakt trifft das DFB-Team in Houston auf Curaçao, den kleinsten WM-Teilnehmer der Geschichte. Deutschland geht als klarer Favorit in die Partie. Trainer und Mannschaft warnen aber davor, den Gegner zu unterschätzen. Alle Spieler sind fit, auch Torhüter Neuer steht wieder zur Verfügung. Nach dem Spiel reist die Mannschaft zurück ins WM-Quartier in North Carolina.
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1: Die aktuellen Temperaturen in Köln, Bonn 19 Grad, in Hamburg, Bremen, Berlin und Dresden 18, in Frankfurt am Main 19, in Stuttgart 25, in München 21, in Erfurt 18 und in Münster 19 Grad. In den kommenden Stunden im Norden und Nordosten wolkig und weitere Schauer, sonst teils gering bewölkt und meist trocken. Morgen im Norden und Nordosten viele Wolken mit einzelnen Schauern. Im Süden und Südwesten dagegen meist sonnig und trocken. Die Höchstwerte liegen zwischen 16 und 25 Grad.
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Sie hören einen Gottesdienst aus dem ERF Medienhaus in Wetzlar in Zusammenarbeit mit SRS, der Organisation Sportler ruft Sportler. Passend zur Fußball-Weltmeisterschaft fragt Gerrit Hermsen in seiner Predigt: Durch welches Tor gehst du? Er knüpft damit an Verse aus dem Matthäusevangelium Kapitel 7, Verse 13 und 14 an.

komm, jetzt geht da rein. Tor! Dieses Wort, dieses eine Wort. Wer es hört, spürt es sofort. Manchmal im ganzen Körper. Ein Tor verändert alles. Auch die Stimmung bei mir zu Hause. In Sekunden. Und damit herzlich willkommen zum ERF-Gottesdienst hier aus dem Medienhaus in Wetzlar. Mein Name ist Berit Becker und ich darf Sie heute durch diesen Gottesdienst begleiten. Aber zunächst hören wir Musik von Popkantor Matthias Weber, Ein neuer Morgen.

Wir feiern den Gottesdienst im Namen des Vaters, des Sohnes und des Heiligen Geistes. Ein Tor entscheidet alles, im Fußball wie im Leben. Wohin gehe ich? Welchen Weg wähle ich? Psalm 1 weist uns genau darauf hin. Hören Sie selbst. Glücklich ist, wer nicht dem Rat gottloser Menschen folgt, wer nicht mit Sündern auf einer Seite steht, wer nicht mit solchen Leuten zusammensitzt, die über alles Heilige herziehen, sondern wer Freude hat am Gesetz des Herrn und darüber nachdenkt, Tag und Nacht. Er ist wie ein Baum, der nah am Wasser gepflanzt ist, der Frucht trägt Jahr für Jahr und dessen Blätter nie verwelken. Was er sich vornimmt, das gelingt. Ganz anders ergeht es allen, denen Gott gleichgültig ist. Sie sind wie Spreu, die der Wind verweht. Vor Gottes Gericht können sie nicht bestehen. Weil sie seine Gebote missachtet haben, sind sie aus seiner Gemeinde ausgeschlossen. Der Herr wacht über den Weg aller Menschen, die nach seinem Wort leben. Doch wer sich ihm trotzig verschließt, der läuft in sein Verderben. Was der Autor des Psalms vor Jahrtausenden geschrieben hat, klingt bis heute nach. Wir hören jetzt, befreit durch deine Gnade.

0: Heute hält Gerrit Hermsen von Sportler ruft Sportler die Predigt und er war ja selbst Fußballer und ich habe hier so einen Kicker im Studio stehen, im Set und da wollte ich ihn auf ein kleines Match herausfordern, habe aber bei der Probe gemerkt, das ist eher meine Herausforderung, aber ich freue mich drauf, ich nehme die Herausforderung an und lenke dich dabei auch ein bisschen ab, weil du darfst dich jetzt vorstellen, während wir ein bisschen kickern. Erzähl doch ein bisschen was von dir, Gerrit.
1: Ja, sehr gerne. Vielen lieben Dank. Mein Name ist Gerrit Hermsen. Ich bin 36 Jahre alt. Ich bin verheiratet und habe eine kleine Tochter im Alter von 3 Jahren. Und wir erwarten jetzt im September auch unser zweites Kind, worauf wir uns wirklich sehr freuen.
0: Ja.
1: Und das ist eine sehr, sehr schöne Zeit gerade. Ja, und wie du schon gesagt hast, ich bin Mitarbeiter bei Sportler auf Sportler und ich feiere diesen Beruf, weil ich die beiden Sachen, die ich liebe, miteinander kombinieren kann. Das ist der Sport und das ist mein Glaube an Jesus. Und deswegen bin ich sehr glücklich in meinem Beruf.
0: Wann kam denn da der Wendepunkt? Wann kam die Entscheidung, hey, ich will in die Sportmission?
1: Ja, das war so ein schleichender Prozess, weil ich war nicht immer mit Jesus unterwegs. Ich habe damals ein bisschen höher Fußball gespielt, in der Jugend bei Leverkusen und später dann auch nochmal bei Schalke in der zweiten Mannschaft. Cool. Ich habe immer irgendwie an Gott geglaubt, aber ich wusste nicht genau, wer ist Gott überhaupt. Mhm. Und als ich dann gesehen habe, wer Jesus ist und ich dann zum Glauben an ihn kam, hat sich einiges in meinem Leben verändert. Die Fußballkarriere lief dann irgendwie nicht weiter und ich habe mich entschieden, einen anderen Weg zu gehen. Ich bin dann erst Physiotherapeut geworden, habe aber schnell gemerkt, Gott möchte mich woanders positionieren. Ich wusste nur nicht, wohin. Aber dann kam es irgendwie ganz super schön geführt vom lieben Gott, dass ich zur SAS kommen konnte und bin jetzt dort seit einigen Jahren und bin sehr, sehr glücklich.
0: Ach, richtig schön. Wie, ich meine, du sprichst in deiner Predigt nachher über den schmalen und den breiten Weg. Mhm. Und gab es bei dir Situationen, wo du denkst, boah, jetzt wünschte ich mir, ich könnte einfach ganz chillig über den weiten Weg nehmen und hast aber trotzdem aus Gehorsam den schmalen Weg gewählt. Und wie ging es dir damit?
1: Ja, ich glaube, die Situation kennen wir alle als Christ, dass es manchmal brenzlig ist und man anders reagieren würde. Gerade im Fußball ist es so, wenn man einen Gegenspieler hat, der einen ständig provoziert, dann habe ich schon immer mal wieder auch den Gedanken, boah, ich wäre jetzt für einen kurzen Moment gerne der alte Gerrit. Aber ich weiß, dass das nicht richtig ist. Da muss man sich zusammenreißen. Manchmal gelingt einem das, manchmal gelingt einem das nicht. Aber der bessere Weg ist dann doch der, wenn man auf den Schmalen bleibt und diesemjenigen dann auch weiter in Liebe begegnet, anstatt ihn auch zu faulen oder zu provozieren. Also diese Situation gibt es immer wieder, da kann ich mich nicht von frei machen.
0: Danke für deine Ehrlichkeit. Jetzt hören wir Musik und freuen uns dann später auf deine Predigt. Wir hören das Lied »Setze deine Segel«.

Ich lese aus dem Johannesevangelium Kapitel 14, die Verse 1 bis 6 in der Bibelübersetzung Hoffnung für alle. Seid nicht bestürzt und habt keine Angst, ermutigte Jesus seine Jünger. Glaubt an Gott und glaubt an mich, denn im Haus meines Vaters gibt es viele Wohnungen. Sonst hätte ich euch nicht gesagt, ich gehe hin, um dort alles für euch vorzubereiten. Und wenn alles bereit ist, werde ich zurückkommen, um euch zu mir zu holen. Dann werdet auch ihr dort sein, wo ich bin. Den Weg dorthin kennt ihr ja. Nein, Herr, widersprach ihm Thomas, wir wissen nicht einmal, wohin du gehst. Wie sollen wir denn dann den Weg dorthin finden? Jesus antwortete, ich bin der Weg, ich bin die Wahrheit und ich bin das Leben. Ohne mich kann niemand zum Vater kommen. Ich bete. Danke, Jesus, dass du uns den Weg zeigst, klar und deutlich. Öffne unsere Herzen für das, was wir gleich hören. Lass die Worte nicht nur unsere Ohren erreichen, sondern unser Leben berühren. Sprich zu uns durch Gerrit und zeig uns, welches Tor wir wählen sollen. Amen.

Fußball-WM, eines der größten sportlichen Ereignisse auf unserer Welt. Millionen von Menschen fiebern mit und begleiten dieses Event. Und Fußball ist auch einer der Sportarten, der Millionen von Menschen verbindet und zusammenbringt. Und ich weiß nicht, ob Sie ein Fan sind oder ob Ihr Land bei der Fußball-WM dabei ist. Aber wir alle wünschen uns doch richtig gute Spiele. Und vor allem wünschen wir uns auch, dass viele Tore fallen, denn dann macht es gleich viel mehr Spaß zuzuschauen. Zumindest geht es mir so. Um Fußballprofi zu werden, muss man wirklich sehr viel trainieren. Aber nicht nur im Profibereich, sondern auch im Freizeit- und Amateurbereich trainieren die Menschen. Der eine macht es viel und der andere macht es wenig. Und wisst ihr, auch wenn es wichtig ist, dass man Kraft, Schnelligkeit, Ausdauer oder verallgemeinert Athletik trainiert, habe ich es persönlich nie gemocht, wenn mein Trainer uns hat ohne Ball trainieren lassen. Denn ich wollte immer einen Ball dabei haben. Als jemand, der seit seinem 4. Lebensjahr Fußball spielt und selber sehr häufig Training gibt, weiß ich, dass man so ein Training sehr variabel gestalten kann. Je nachdem, welchen Fokus, je nachdem, was man bezwecken möchte. Man kann das Spielfeld unterschiedlich groß machen, unterschiedlich lang machen. Und man kann eben auch auf unterschiedliche Tore spielen lassen. Auf die großen, normalen oder eben auch auf die kleinen, schmalen Minitore. Und jetzt kommt's. Wer hätte das gedacht? Egal, ob man mit Kindern, mit Jugendlichen oder mit Erwachsenen trainiert, in die kleinen Tore passieren viel weniger Tore. Ist doch klar, oder? Denn der Torwart und das verteidigende Team müssen viel weniger Raum abdecken. Und man selbst muss viel genauer zielen, also geschehen viel weniger Tore. Klares Prinzip, oder? Wer dieses Prinzip auch kennt, das ist Jesus. Und er spricht davon in der Bibel. Und zwar benutzt er keine Bälle und Fußballtore, aber dafür benutzt er Menschen und zwei Tore, mit denen wir uns alle wirklich beschäftigen sollten. Lasst uns direkt mal einsteigen in das, was Jesus uns sagt, denn das Prinzip bleibt das gleiche. In Matthäus 7, 13 bis 14 sagt Jesus Folgendes. Geht durch das enge Tor, denn das weite Tor und der breite Weg führen ins Verderben. Und viele sind auf diesem Weg, doch das enge Tor und der schmale Weg führen ins Leben. Und nur wenige finden diesen Weg. Diese zwei Verse haben es echt in sich, oder? Sie sind ganz schön scharf und für den einen oder anderen vielleicht auch abschreckend, vielleicht auch für Sie. Ich möchte Sie aber dennoch bitten, nicht direkt abzuschalten, sondern dran zu bleiben und sich mal drauf einzulassen, denn Sie werden merken, dass diese Verse auch für Sie und Ihr ganz persönliches Leben sehr wichtig sind. Doch zunächst einmal möchte ich die Verse einordnen in den Zusammenhang. Denn sie stehen nicht irgendwo in der Bibel, sondern sie sind Teil der wohl bekanntesten Rede der Welt, nämlich der Bergpredigt von Jesus Christus. Diese Predigt umfasst ganze drei Kapitel des Matthäusevangeliums und nimmt damit sehr viel Raum ein. Es geht um das Beten und Fasten. Es geht um die Liebe zu unseren Feinden. Es geht darum, den Bedürftigen zu helfen. Es geht um die Ehe und darum, wie man als Kinder Gottes in der Welt leben kann und noch viel, viel mehr. Und ziemlich gegen Ende dieser Predigt erzählt uns Jesus dann mehrere Wahn- bzw. Entscheidungsbilder. Es geht darum, Jesus vergleicht hier gute Bäume, die gute Früchte bringen, mit schlechten Bäumen, die schlechte Früchte bringen. Es geht um Menschen, die ihr Haus auf felsigen Grund bauen, also ihr Leben auf Jesus, wo die Stürme des Lebens das Haus nicht zum Einstürzen bringen. Gegenüber Menschen, die ihr Haus auf sandigem Grund bauen, also nicht auf Jesus, wo die Stürme das Haus zum Einstürzen bringen. Und es geht unter anderem auch um das schmale Tor und den schmalen Weg gegenüber dem breiten Tor und dem breiten Weg. Letztlich geht es darum zu entscheiden, auf welcher Seite man ist. Wenn man sich diese Verse 13 und 14 jetzt genauer anschaut, fallen einem mehrere Punkte auf, die ich heute gerne erwähnen möchte. Mein erster Punkt.
Von wie vielen Toren, Wegen, Möglichkeiten, Optionen spricht denn Jesus hier überhaupt? 5, 4 oder 3? Nein, er erwähnt nur 2 Wege und beide führen in die genau entgegengesetzte Richtung. Es ist wie links oder rechts, es ist wie oben oder unten. Es ist Leben oder Tod, gerettet oder verloren, hin zu Gott oder weg von Gott. Ziemlich heftige Aussage, oder? Was macht es mit Ihnen? Ist es zu radikal? Ist es vielleicht zu altmodisch? Ich weiß nicht, was es mit Ihnen macht. Ich möchte Ihnen aber gerne Folgendes sagen. Gott ist Gerechtigkeit und Liebe. Gerechtigkeit und Liebe. Und sein Wesen verändert sich nicht. Er ist gestern der gleiche heute und er wird auch in Ewigkeit der gleiche bleiben. Und wenn er sich nicht verändert, dann hat auch das, was er vor 2000 Jahren uns mitgeteilt hat, heute noch genauso Bestand. Und wenn die Bibel wirklich Gottes Wort ist, wenn nur eine geringe Chance besteht, dass sie wirklich Gottes Wort ist, dann würde doch wohl jeder gut daran tun, sich damit und auch mit diesen Versen auseinanderzusetzen, oder? Doch was oder wer sind denn nun die Optionen, die Wege? Denn das lassen die Verse ja offen. Ich möchte es aber gerne erklären, denn Jesus lässt uns damit nicht alleine, so nach dem Motto, ja, es gibt 2 Wege, aber wer oder was sie sind, das erzähle ich euch nicht. Nein, so agiert Gott nicht. Stattdessen gibt er uns ein Navi hin zum Leben, hin zu ihm. Das schmale Tor steht für eine echte persönliche Entscheidung für Jesus Christus. Für eine echte Umkehr von dem, was Gott nicht gefällt, hin zu dem, was Gott gefällt, hin zu Gott. Es steht für ein Glauben an Jesus, sein Werk am Kreuz und seine Auferstehung und dass er dies persönlich für einen gemacht hat. Und der schmale Weg steht dann für eine fortwährend tiefe Beziehung mit einem Selbst und Jesus. Also nicht einfach nur ein Ich glaube irgendwie, sondern ein Ja, ich folge dir. Und du bist Chef in meinem Leben und ich halte mich an dich und an deine Gebote. Hochinteressant wird es jetzt, wenn man sich in diesem Zusammenhang anschaut, was Jesus an einer anderen Stelle der Bibel erwähnt. In Johannes 14, Vers 6 sagt Jesus, ich bin der Weg, die Wahrheit und das Leben. Niemand kommt zum Vater als nur durch mich. Es ist wichtig, Jesus sagt nicht ein Weg, eine Wahrheit oder ein Leben, sondern er sagt der Weg, die Wahrheit und das Leben. Im Klartext bedeutet es, das enge Tor, der Weg zum Leben, der Weg zu Gott ist ein Leben in einer tiefen Beziehung mit Jesus. Und ein Leben ohne Jesus führt in die genau entgegengesetzte Richtung. Und das Entscheidende ist, jeder von uns ist auf einen dieser beiden Wege. Es gibt da keinen weiteren. Und so habe ich euch heute mal eine kleine Geschichte mitgebracht. Ein Christ stand zusammen mit seinem muslimischen, seinem buddhistischen und seinem atheistischen Freund vor einem hohen Berg und alle bestaunten ihn. Und die drei fingen eine Diskussion an. Es ging hin und her und sie redeten über Religion. Und letztlich kamen sie zu dem Entschluss, dass auch wenn in gewissen Teilen Unterschiede da sind, alle Religionen doch irgendwie zum gleichen Ziel führen. Der Christ beteiligte sich nicht an dieser Diskussion und deshalb fragten die anderen ihn nach seiner Meinung. Und er sagte, wenn euch so zuhört, dann stellt man sich vor, dass ihr meint, Gott wäre hoch oben auf einem Berg. Und der eine geht diesen Weg, der andere geht diesen und der dritte einen anderen, aber letztendlich kommen alle oben an, ans Ziel. Die anderen lächelten und benickten und sagten, ja, du hast es verstanden, aber daraufhin sagte der Christ, was wäre denn, wenn Gott nicht hoch oben auf dem Berg bleibt, sondern zu uns runterkommt, die Tür öffnet und wir nur hineintreten müssen? Alle waren sich einig und sagten, das wäre fantastisch. Und daraufhin sagte der Christ, dann möchte ich euch heute Jesus Christus vorstellen. Wisst ihr, viele Menschen meinen, man müsse irgendwie nur ein guter Mensch sein, gute Taten tun oder an irgendetwas glauben, um bei Gott zu sein, um in den Himmel zu kommen. Doch Jesus ist hier ganz klar und sagt etwas anders. Er sagt, es geht nur über mich. Ich bin der Weg.
Und nichts kommt an mir vorbei, sondern führt nur in die entgegengesetzte Richtung. Viele Wege führen nach Rom, aber nur einer führt zum Leben, zu Gott. Und der heißt Jesus Christus. Vielleicht denken Sie ja jetzt, boah, das ist viel zu krass. Wie kann man so einen Wahrheitsanspruch, so eine Exklusivität haben? Das ist schon irgendwie unverschämt. Aber ich möchte Ihnen mal einen kleinen Denkanstoß geben. Ein Mann erläuterte mal, warum er sich für Jesus entschied, warum er an ihn glaubt. Und mit meinen eigenen Worten ausgesprochen, sagte er Folgendes. Wenn man sich mit den verschiedenen Weltreligionen auseinandersetzt, dann merkt man, dass in fast allen Jesus Christus eine Rolle hat bzw. eine Rolle spielen kann. Wenn ich aber dann die Bibel lese und höre, was Jesus sagt, dann geht es bei ihm nicht um andere, sondern er zeigt nur auf sich und nicht auf andere. Der Mann führte weiter fort und sagte, wenn jetzt alle anderen Religionen auch irgendwie mit Jesus zu tun haben können, aber Jesus nur auf sich zeigt, mit wem sonst und an wen sonst sollte ich dann glauben, außer an Jesus Christus? Irgendwie logisch, oder? Kurze Zwischenfrage. Durch welches Tor fliegen nochmal viele Bälle ins Netz? Durch das schmale oder durch das breite? Ein weiterer Punkt, der mir bei der Betrachtung der Verse auffällt und der mich persönlich sehr traurig macht, ist folgender. Genauso wie viele Bälle ins große Tor hineingehen, sind es leider auch viele Menschen, die durchs breite Tor gehen, weg von Gott. Warum? Weil der breite Weg für sie so schön und so ansprechend scheint und weil sie eben nicht in echter Jesus-Nachfolge leben. Viele wollen nichts mit Jesus zu tun haben. Dabei haben sie noch gar nicht verstanden, wer er wirklich ist, mit welchen liebenden Augen er sie sieht und wie sehr Jesus etwas mit ihnen zu tun haben will. Und noch eine Frage. Ist der Weg, der breite Weg, wirklich so schön? Warum sind denn so viele Menschen aus unserer Gesellschaft innerlich so zerrissen, so unruhig? Warum sind unsere Psychiatrien so überlaufen? Warum kriegt man kaum einen Termin beim Psychologen? Und warum wollen wir immer mehr und mehr und mehr? Viele wissen nicht, wie Jesus sie liebt und wie er sie sieht. Ich weiß nicht, was das alles mit ihnen macht. Ob es ihnen egal ist oder sie zum Nachdenken bringt oder sie sich vielleicht fragen, warum ist das so? Ich weiß nicht, was sie gerade denken oder fühlen, aber ich möchte ihnen genau diese Frage stellen. Warum ist das so? Warum sind so viele Menschen so fern von einem Gott, der das Beste für sie will? Warum sind sie vielleicht auch so fern von einem Gott, der sie liebt und der hier, als Jesus Christus auf die Welt gekommen ist, um uns nah zu sein? Und der all den Mist, den wir immer wieder fabrizieren, auf sich genommen hat und unsere Schuld getragen hat und dafür bis an den Tod am Kreuz gegangen ist. Aber der nicht tot geblieben ist, sondern auferstanden ist und Tod und Sünde besiegt hat. Und durch den wir nun in eine tiefe Beziehung mit ihm kommen können. Und der uns ein sinn- und zweckerfülltes Leben geben möchte und der uns ewiges Leben schenken möchte. Warum sind so viele fern von so einem Gott? Was ist Ihr Gottesbild? Kennen Sie Gott wirklich? Wissen Sie, wer er ist und was er sich für Sie vorstellt und für die Welt? Was ist der Sinn in Ihrem Leben und was blockiert Sie vielleicht? Denn eins will ich Ihnen sagen, dass so viele Menschen durch das breite Tor gehen, das ist nicht Gottes Schuld und das ist auch nicht sein Wille. Im Gegenteil, er freut sich über jeden Menschen, der durchs schmale Tor geht. Nicht umsonst lautet der bekannteste Vers der Bibel, denn so sehr hat Gott die Welt geliebt, dass er seinen einzigen Sohn gab, damit jeder, der an ihn glaubt, nicht verloren geht, sondern ewiges Leben hat. Johannes 3,16. Wenden Sie diesen Vers doch mal auf sich an, denn das ist die Wahrheit. So sehr hat Gott dich geliebt, dass er seinen einzigen Sohn gab, damit du an ihn glaubst, nicht verloren gehst, sondern ewiges Leben hast. Gott will, dass alle errettet werden.
Jemand sagte mal, selbst wenn ich der einzige Mensch wäre, der jemals auf der Welt gelebt hätte, hätte Jesus trotzdem all das für mich gemacht. Also frage ich Sie noch einmal, warum sind Sie vielleicht so fern von so einem Gott? Ich möchte einige Gründe durchgehen. Es sind Gründe, die Menschen angeben, die auf dem breiten Weg sind und benennen, um zu sagen, warum sie nicht an den Gott aus der Bibel glauben. Und vielleicht finden sie sich in dem einen oder anderen Punkt ja auch wieder. Der erste Grund. Ich brauche Gott nicht. Was nützt er mir? Ein lieber Mensch aus meiner Familie sagte das mal zu mir und er fügte noch hinzu, ich habe doch alles, Familie, Job, Finanzen, mir geht's gut. Aber dazu habe ich einige Gedanken. Woher wissen Sie denn, dass Sie etwas nicht brauchen, wenn Sie es noch nie kennengelernt haben? Ich meine, ein Mensch, der keinen Schraubenzieher kennt und die Schrauben auch immer irgendwie so rein und raus bekommt, der braucht ja dem äußeren Anschein nach keinen Schraubenzieher. Aber wenn ich ihm dann einen gebe und erkläre und er merkt, wie einfach es damit ist, will er gar nicht mehr ohne arbeiten. Woher wollen Sie wissen, dass Sie Gottes Liebe nicht brauchen, wenn Sie seine Liebe und seine Gnade noch nie erfahren, noch nie geschmeckt haben? Und selbst wenn Sie zu der Erkenntnis kommen, dass Sie Gott nicht brauchen, was ist denn nach dem Leben, wenn all das von dieser Welt nicht mehr zählt? Denn all das von dieser Welt verfällt, aber Gott nicht. Und er möchte Ihnen noch so viel mehr geben als diese wenigen Jahre, die wir hier auf der Welt haben. Oder was ist, wenn Ihr Fundament, worauf Sie Ihr Leben bauen, auf einmal zerbricht? Wenn die Ehe kaputt geht, die Finanzen nicht stimmen, ein Familienmitglied stirbt, Sie selber erkranken, was ist dann? Ein weiterer Grund, den Menschen häufig nennen, ist die Aufklärung. Wir können Gott erklären, also brauchen wir ihn nicht. Wenn das Ihr Punkt ist, will ich Ihnen Folgendes sagen. Stellen Sie sich mal vor, ich entwickle eine hochkomplizierte Maschine und schenke sie Ihnen. Sie wissen absolut nicht, wie diese Maschine funktioniert, können sie aber benutzen und erfreuen sich daran. Und nach vielen Jahren finden auf einmal Menschen heraus, wie diese Maschine funktioniert. Dann würde doch wohl niemand auf die Idee kommen und sagen, ja, den Erfinder, den Gerrit, den gibt es nicht, den hat es nie gegeben. Nee, oder? Doch genau das machen wir mit Gott. Gott schenkt uns diese wundervolle Welt mit dem ganzen Wetter, mit all dem, was da drauf und da drinnen lebt. Und nur weil wir meinen, einen Bruchteil des Ganzen verstehen zu können durch Mathematik, Physik, durch Wissenschaft, sagen wir dann auf einmal, wir können es uns erklären, wir brauchen Gott nicht. Davon abgesehen, wenn wir Gott erklären könnten, wäre er nicht Gott. Ein dritter Grund, den Menschen häufig angeben, ist folgender. Die Kirche hat so viel Mist gemacht. Auch das ist ein häufiger Grund, den die Menschen nennen. Aber ich frage Sie, glauben wir an eine Kirche? Glauben wir an eine Institution oder an irgendeine Religion? Nein, sondern wir glauben an Jesus Christus. Ich weiß, im Namen der Kirche und im Namen des Glaubens wird und wurde viel Mist gemacht. Aber das ist doch nicht das, was Gott will und es ist doch auch nicht das, was Gott widerspiegelt. Gott hat uns durch seinen freien Willen Entscheidungsfreiheit gegeben und das ist ja auch eigentlich gut so, weil wir eben keine Marionetten sind und auch keine Marionetten sein wollen, sollen. Natürlich, Jesus hätte ja auch von Anfang an sagen können, so ihr glaubt alle an mich, ihr folgt mir nach, ihr macht das, was ich sage und fertig. Hätte er vielleicht machen können. Aber wo wäre denn da die Liebe? Wo wäre denn da die Entscheidung aus freien Stücken? Nein, Gott hat einen anderen Weg gewählt, aber leider nutzen wir diesen Weg sehr häufig aus, um genau das zu machen, was Gott nicht will. Auch im Namen der Kirche, auch im Namen des Glaubens. Und so gehen das, was die Menschen machen und das, was Gott möchte, auch häufig in die genau entgegengesetzte Richtung, genau wie die zwei Wege, von denen Jesus uns erzählt. Doch was Gott will, wer er ist, was er sich für die Welt wünscht und für sie wünscht und was er macht und machen wird,

und hat er sogar vorhergesagt in seinem Wort. Nicht, weil er es wollte, sondern weil er wusste, was das Resultat daraus ist, wenn wir ihm nicht folgen und getrennt von ihm leben. Und trotzdem hat er uns alle Freiheit gelassen. Denn wo Liebe ist, da herrscht kein Zwang. Und jetzt eine ehrliche, vielleicht unbequeme Frage, aber lassen Sie uns bitte mal darüber nachdenken. Sind wir nicht auch alle Teil des Leides in dieser Welt? Machen wir nicht auch immer wieder Mist? Und verletzen wir nicht auch immer wieder andere Menschen? Jemand sagte mal, der Himmel ist ein perfekter Ort, aber sobald ich reinkomme, ist er es nicht mehr. So häufig halten wir uns doch für etwas Besseres, für besser als andere. Aber sind wir das wirklich? Und wenn ich den Leuten dann sage, dass Gott auch ein gerechter Gott ist und eines Tages über alles Recht sprechen wird und Gericht hält und dass er verspricht, alles Leid, jede Tränen, jeden Schmerz von der Welt und von seinen Kindern wegzunehmen und dass es dann darauf ankommt, ob man durch das schmale Tor und auf den schmalen Weg oder durch das breite Tor und auf den breiten Weg gegangen ist bzw. geht, weil eben nur das Leben und Vergebung in Jesus Christus ist, wollen die Leute es nicht hören und auch nicht glauben. Und so komme ich zu meinem letzten Grund, den die Menschen häufig auch nennen, warum sie nicht an den Gott aus der Bibel glauben. Mit Gott hat man keinen Spaß. Er verbietet einem alles oder er verbietet einem so viel. Immer wieder hört man, Gott will das nicht, Gott will dies nicht. Hier Verbot, da Verbot, überall Verbot. Ich will mich nicht unterordnen. Was ich super finde, ist, dass diese Begründung zumindest schon mal davon ausgeht, dass es einen Gott gibt. Zwar einem, der einem nichts gönnt und keinen Spaß zulässt, aber es gibt einen. Aber ist Gott wirklich so? Ich denke nicht und möchte uns Folgendes fragen. Kann es sein, dass wenn es diesen Gott gibt, der uns erschaffen hat, er vielleicht viel besser weiß, was wir brauchen, wer wir sind und was wichtig für uns ist, als wir es meinen zu wissen? Und kann es sein, dass er uns einfach Gebote gibt und einen Weg aufzeigt, weil er genau weiß, was wir brauchen? Und nicht, um uns etwas zu verbieten, sondern um uns zu schützen. Und in dessen Weg wir wirklich wahre Freude und tiefen Frieden bekommen können? Gott hat uns Rahmenbedingungen, Gebote gegeben, die uns ein wundervolles, friedliches Leben ermöglichen. Diese wollen wir aber dann wiederum nicht einhalten, weil wir so selbstbestimmt sind und uns nicht unterordnen wollen. Dann geben wir aber wiederum Gott die Schuld für Leid, auch wenn es ein Resultat aus dem sich nicht unterordnen ist. Wie verdreht ist denn dieses Denken bitte? Ich meine, wohin führt uns der Gedanke, ich kann machen, was ich will? Und ich brauche Gott und seine Gebote nicht. Schauen Sie doch mal in die Welt rein. Sowohl im kleinen, familiären, als auch im großen geopolitischen Chaos pur. Nicht, weil es keinen Gott gibt, sondern weil wir meinen, Gott zu sein und weil wir denken, es besser zu wissen. Und weil wir uns von dem einzig wahren Gott distanzieren und uns nicht an ihn und seine Gebote halten. In Matthäus 22, 37 bis 39 fasste Jesus alle Gebote in zwei zusammen. Liebe Gott mit deinem ganzen Herzen und mit deiner ganzen Seele und mit deinem ganzen Denken. Also mit allem, was du hast und was du bist. Und liebe deinen Nächsten wie dich selbst. Wenn ich einen Menschen wirklich liebe, dann bin ich bereit, ihm zu folgen und darauf zu vertrauen, dass er es gut mit mir meint. Und wenn sie jemand bedingungslos liebt, dann will er das Beste für sie. Natürlich gibt es dann Gebote und Regeln, Wege, aber nicht, um ihn etwas zu vermasseln, sondern weil echte Liebe schützt. Und er weiß, wohin der Weg geht, wenn man sich nicht daran hält. Umso mehr ist es doch bei einem Gott, der sie liebt, der sie erschaffen hat und der sie durch und durch kennt.

Ich möchte Ihnen wirklich sagen, es gibt da diesen einen Gott, der Sie unfassbar liebt und für den Sie sehr wichtig sind. Und egal wie Ihr Leben gerade aussieht, ich will Ihnen auch sagen, und davon bin ich überzeugt, ein Leben mit Jesus ist immer besser als ein Leben ohne Jesus. Sowohl im Hier und Jetzt als auch in der Ewigkeit. Und so komme ich zu meinem letzten Punkt unserer genauen Betrachtung der Verse. Wohin führt das weite Tor und der breite Weg, auf den viele gehen? Matthäus 7, Vers 13. Geht durch das enge Tor, denn das weite Tor und der breite Weg führen ins Verderben. Und viele sind auf diesem Weg. Jesus ist hier so klar und direkt, nicht weil er uns Angst machen will, sondern weil er uns liebt. Und dort, wo Liebe ist, herrscht Wahrheit. Und Jesus teilt uns hier die Wahrheit mit und er nimmt kein Blatt vor den Mund. Eben weil er will, dass wir es wissen und weil er will, dass wir zu ihm kommen und gerettet werden. Und weil Jesus hier so klar ist, möchte ich es auch sein. Der Preis, Jesus nachzufolgen, ist hoch, aber er lohnt sich so sehr. Der Preis, Jesus nicht nachzufolgen, ist noch viel höher und er lohnt sich gar nicht. Denn er führt, wie Jesus selbst sagt, ins Verderben. Ja, ich weiß, Fußball ist ein Spiel und es geht darum, dass viele Bälle ins Netz fliegen. Aber ich bitte Sie, spielen Sie nicht mit Gott. Spielen Sie nicht mit Ihrem Leben und spielen Sie nicht mit Sünde. Gehen Sie durch das Tor, was wirklich zählt. Im Hier und Jetzt, als auch in der Ewigkeit. Jesus Christus. Öffnen Sie Ihr Herz. Suchen Sie Gott und er wird sich finden lassen. Entscheiden Sie sich persönlich für Jesus Christus. Bekennen Sie all die Fehler. Bekennen Sie all den Mist, den Sie gemacht haben. Und gehen Sie so durch das schmale Tor, durch das leider nicht viele gehen. Die Entscheidung für Jesus Christus ist die beste und es ist die wichtigste, die man treffen kann. Und diese Entscheidung können Sie zu jeder Zeit an jedem Ort treffen. Ich möchte Ihnen aber auch sagen, irgendwann wird es zu spät sein. Irgendwann gehen die Türen zu. Und so möchte ich Ihnen auch heute die Möglichkeit geben, eine persönliche, bewusste Entscheidung für Jesus Christus zu treffen. Und wenn Sie das wollen, dann sprechen Sie mir gerne nach. Danke, Jesus, dass du mich liebst. Danke, dass du für mich gestorben bist. Danke, dass du, obwohl ich es nicht verdient habe, all meine Schuld am Kreuz getragen und dafür bezahlt hast. Aus Liebe und aus Gnade. Ohne dass ich dazu etwas beitragen muss. Danke, dass du auferstanden bist und mir das ewige Leben schenkst. Danke, dass du Tod und Sünde besiegt hast. Ich bekenne mich schuldig und nehme heute dein Geschenk der Vergebung ganz persönlich an. Ich übergebe dir mein Leben und bitte dich, mich zu leiten und zu führen auf all meinen Wegen. Amen. Wenn Sie eine Entscheidung für Jesus getroffen haben oder es noch tun werden, dann bleiben Sie damit nicht alleine, sondern erzählen Sie es den anderen Menschen. Suchen Sie sich eine Ortsgemeinde, suchen Sie sich Menschen, die auch mit Jesus unterwegs sind. Lesen Sie in der Bibel, bleiben Sie im Gebet und investieren Sie Zeit in diese wundervolle Beziehung. Denn jetzt erst fängt diese wunderbare Reise an, gemeinsam mit Jesus Christus. Gott segne Sie.

0: Ja, und ich darf euch jetzt noch den Segen Gottes zusprechen. Der Herr segne dich und behüte dich. Der Herr lasse sein Angesicht leuchten über dir und sei dir gnädig. Der Herr erhebe sein Angesicht auf dich und schenke dir Frieden. Amen.
1: Damit sind wir am Ende dieses Gottesdienst angekommen. Schön, dass Sie dabei waren. Ich wünsche Ihnen jetzt alles Gute, hoffe auf eine spannende WM und freue mich, Sie beim nächsten Mal wieder zu begrüßen. Auf Wiedersehen.

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1: Ich bin Silke Rech. Im Ringen um ein Ende des Krieges zwischen den USA und dem Iran gibt es neue Spannungen. Nach israelischen Luftangriffen auf Vororte von Beirut stellt Teheran eine mögliche Einigung mit Washington in Frage.
2: Der iranische Chefunterhändler erklärte, ohne ein Ende der militärischen Angriffe könne der diplomatische Prozess nicht fortgesetzt werden. Gleichzeitig laufen die Gespräche über ein mögliches Abkommen aber weiter. Eine für heute erwartete Unterzeichnung wurde von iranischer Seite bislang nicht bestätigt. Zuletzt hatten beide Seiten von einer Annäherung gesprochen. Noah Ulrich, Redaktion.
1: Die Schweizer haben eine Begrenzung der Bevölkerungszahl bei einer Volksabstimmung abgelehnt. Nach Hochrechnungen stimmten rund 55% gegen die Initiative. Etwa 45% dafür. Die rechtskonservative SVP wollte die Einwohnerzahl bis 2050 auf maximal 10 Millionen Menschen begrenzen und dafür die Zuwanderung stärker einschränken. Regierung und Wirtschaft hatten vor negativen Folgen für den Arbeitsmarkt und die Beziehungen zur EU gewarnt. Der CDU-Spitzenkandidat für die Landtagswahl in Mecklenburg-Vorpommern, Peters, kann sich im Notfall auch eine Minderheitsregierung vorstellen. Stabile Koalitionen seien zwar ein bevorzugtes Modell, sagte Peters, man brauche aber mehr parlamentarischen Pragmatismus. Die CDU schließt eine Zusammenarbeit mit AfD und Linken weiterhin aus. Nach aktuellen Umfragen liegt die Partei in Mecklenburg-Vorpommern deutlich hinter AfD, SPD und Linken auf Platz 4. Der Bahnverkehr zwischen den Niederlanden und Nordrhein-Westfalen soll ausgebaut werden. Ab 2028 ist eine neue Intercity-Verbindung zwischen Amsterdam und Städten wie Düsseldorf, Köln oder Dortmund geplant. Zunächst sollen 3 Zugpaare pro Tag fahren. Hintergrund ist die steigende Nachfrage nach internationalen Bahnreisen. Für die deutsche Fußballnationalmannschaft beginnt heute um 19 Uhr die Weltmeisterschaft. Zum Auftakt trifft das DFB-Team in Houston auf Curaçao, den kleinsten WM-Teilnehmer der Geschichte. Deutschland geht als klarer Favorit in die Partie. Trainer und Mannschaft warnen aber davor, den Gegner zu unterschätzen. Alle Spieler sind fit, auch Torhüter Neuer steht wieder zur Verfügung. Nach dem Spiel reist die Mannschaft zurück ins WM-Quartier in North Carolina.
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1: Die aktuellen Temperaturen in Köln, Bonn 19 Grad, in Hamburg, Bremen, Berlin und Dresden 18, in Frankfurt am Main 19, in Stuttgart 25, in München 21, in Erfurt 18 und in Münster 19 Grad. In den kommenden Stunden im Norden und Nordosten wolkig und weitere Schauer. Sonst teils gering bewölkt und meist trocken. Morgen im Norden und Nordosten viele Wolken mit einzelnen Schauern. Im Süden und Südwesten dagegen meist sonnig und trocken. Die Höchstwerte liegen zwischen 16 und 25 Grad.
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0: 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Es ist 19 Uhr. 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
1: Ich bin Silke Rech. Im Ringen um ein Ende des Krieges zwischen den USA und dem Iran gibt es neue Spannungen. Nach israelischen Luftangriffen auf Vororte von Beirut stellt Teheran eine mögliche Einigung mit Washington in Frage.
2: Der iranische Chefunterhändler erklärte, ohne ein Ende der militärischen Angriffe könne der diplomatische Prozess nicht fortgesetzt werden. Gleichzeitig laufen die Gespräche über ein mögliches Abkommen aber weiter. Eine für heute erwartete Unterzeichnung wurde von iranischer Seite bislang nicht bestätigt. Zuletzt hatten beide Seiten von einer Annäherung gesprochen. Noah Ulrich, Redaktion.
1: Die Schweizer haben eine Begrenzung der Bevölkerungszahl bei einer Volksabstimmung abgelehnt. Nach Hochrechnungen stimmten rund 55% gegen die Initiative, etwa 45% dafür. Die rechtskonservative SVP wollte die Einwohnerzahl bis 2050 auf maximal 10 Millionen Menschen begrenzen und dafür die Zuwanderung stärker einschränken. Regierung und Wirtschaft hatten vor negativen Folgen für den Arbeitsmarkt und die Beziehungen zur EU gewarnt. Der CDU-Spitzenkandidat für die Landtagswahl in Mecklenburg-Vorpommern, Peters, kann sich im Notfall auch eine Minderheitsregierung vorstellen. Stabile Koalitionen seien zwar ein bevorzugtes Modell, sagte Peters, man brauche aber mehr parlamentarischen Pragmatismus. Die CDU schließt eine Zusammenarbeit mit AfD und Linken weiterhin aus. Nach aktuellen Umfragen liegt die Partei in Mecklenburg-Vorpommern deutlich hinter AfD, SPD und Linken auf Platz 4. Der Bahnverkehr zwischen den Niederlanden und Nordrhein-Westfalen soll ausgebaut werden. Ab 2028 ist eine neue Intercity-Verbindung zwischen Amsterdam und Städten wie Düsseldorf, Köln oder Dortmund geplant. Zunächst sollen 3 Zugpaare pro Tag fahren. Hintergrund ist die steigende Nachfrage nach internationalen Bahnreisen. Für die deutsche Fußballnationalmannschaft beginnt zur Stunde die Weltmeisterschaft. Zum Auftakt trifft das DFB-Team in Houston auf Curaçao, den kleinsten WM-Teilnehmer der Geschichte. Deutschland geht als klarer Favorit in die Partie. Trainer und Mannschaft warnen aber davor, den Gegner zu unterschätzen. Alle Spieler sind fit, auch Torhüter Neuer steht wieder zur Verfügung. Nach dem Spiel reist die Mannschaft zurück ins WM-Quartier in North Carolina.
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1: Die aktuellen Temperaturen in Köln, Bonn 19 Grad, in Hamburg, Bremen, Berlin und Dresden 18, in Frankfurt am Main 19, in Stuttgart 25, in München 21, in Erfurt 18 und in Münster 19 Grad. In den kommenden Stunden im Norden und Nordosten wolkig und weitere Schauer, sonst teils gering bewölkt und meist trocken. Morgen im Norden und Nordosten viele Wolken mit einzelnen Schauern. Im Süden und Südwesten dagegen meist sonnig und trocken. Die Höchstwerte liegen zwischen 16 und 25 Grad.
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3: Wir hören aus dem Alten Testament den Psalm 36.
4: Es sinnen die Übertreter auf gottloses Treiben im Grund ihres Herzens. Es ist keine Gottesfurcht bei ihnen. Und doch hat Gott den Weg vor ihnen geebnet, um ihre Schuld aufzufinden und zu hassen. Alle ihre Worte sind falsch und erlogen, verständig und gut handeln sie nicht mehr.
5: Sie trachten auf ihrem Lager nach Schaden
4: und stehen fest auf dem bösen Weg
5: und scheuen kein Arges. Herr, deine Güte reicht, soweit der Himmel ist, und deine Wahrheit, soweit die Wolken gehen. Deine Gerechtigkeit steht wie die Berge Gottes und dein Recht wie die große Tiefe. Herr, du hilfst Menschen und Tieren. Wie köstlich ist deine Güte, Gott, dass Menschenkinder unter dem Schatten deiner Flügel Zuflucht haben. Sie werden satt von den reichen Gütern deines Hauses, und du tränkst sie mit Wonne, wie mit einem Strom. Denn bei dir ist die Quelle des Lebens, und in deinem Lichte sehen wir das Licht.
6: Breite deine Güte über die, die dich kennen, und deine Gerechtigkeit über die Frommen. Lass mich nicht kommen unter den Fuß der Stolzen,
5: und die Hand der Gottlosen vertreibe mich nicht.
6: Sieh da, sie sind gefallen. Die Übeltäter sind gestürzt
5: und können nicht wieder aufstehen.
3: Das war der Bibeltext für den heutigen Tag, entnommen aus der großen Hörbibel, mit freundlicher Genehmigung der Deutschen Bibelgesellschaft. Hier noch einmal die Bibelstelle, Altes Testament, Psalm 36. Gedanken dazu kommen jetzt von Claudia Drechsel aus Breitscheid.
7: Psalmen sind Lieder aus uralten Zeiten. Psalmen sind Lieder aus dem Heiligen Land. Bettler und Könige sangen sie gerne und durch die Bibel sind sie weltbekannt. So heißt es in einem Kinderlied von Hella Heitzmann. Insgesamt sind uns 150 Lieder in dem Buch der Psalmen überliefert. Lieder, die öffentlich gesungen werden, Liedtexte, die gern zitiert werden, Lobpreis, der in die Anbetung führt. Die meisten Psalmen sind von David. In seinen Liedtexten beschreibt er, was er wahrnimmt. Gesellschaftlich, politisch, zwischenmenschlich. Und er stellt Gottes Größe und Allmacht daneben. So auch in Psalm 36, den ich nun näher anschaue. Im ersten Vers heißt es, von David, dem Knecht des Herrn, vorzusingen. König David und Knecht, passt das zusammen? Das Wort Knecht ist hier eine ehrenvolle Bezeichnung für Menschen, die Gott in seinen Dienst nimmt. Abraham, Mose, Josua wurden auch Knechte Gottes genannt und somit passt die Bezeichnung auch für den König David. In den Versen 2 bis 5 lese ich von den Beobachtungen, die David macht. Eine Bestandsaufnahme, eine Wahrnehmung der Gesellschaft und die fällt schlecht aus. Gottlosigkeit in allen Ecken und Enden. Gott spielt keine Rolle mehr, ist keine Option. Seine Regeln interessieren nicht und als Rechenschaftspartner ist er nicht gefragt. Es wird das Verhalten eines Menschen beschrieben, hier Frevler genannt. Er missachtet Gott und setzt seine eigenen Interessen gewaltsam durch. Die Auflistung seiner Taten ist lang. Sein Herz ist voller Sünde, er hat keine Ehrfurcht vor Gott. Unrecht und Hass, Lüge und Betrug bestimmen sein Denken und Tun. Das Gute will er nicht tun, er plant bewusst das Böse und sogar nachts denkt er drüber nach. Auch wenn der Psalm von David vor etwa 3000 Jahren geschrieben wurde, ist er immer noch aktuell. Viele Menschen leben auch heute ihr Leben ohne Gott. Sie kennen ihn nicht und haben kein Interesse an ihm. Sie setzen sich selbst zum Maßstab. Es wird zugeschlagen, mit der Faust, wahllos und willkürlich und mit Worten. Die sozialen Netzwerke sind voll von verletzenden, verachtenden und verdrehten Kommentaren. Hass macht sich breit. Die Worte des Frevlers sind falsch und erlogen, heißt es in Vers 4. Kann ich mich noch darauf verlassen, was der andere sagt? Ist das wirklich wahr? Wem kann ich denn noch glauben? Misstrauen wächst in den Beziehungen. Das Böse geschieht nicht nur im Affekt. Manches ist von langer Hand geplant. Denken Sie nur an Kriege, Intrigen, Verleumdung und Missbrauch. Soweit Davids Beobachtungen der Menschheit. Gott sei Dank wendet er den Blick nach dieser traurigen Bestandsaufnahme auf Gott und er erkennt, dass Gottes Wesen ganz anders ist. Statt von Boshaftigkeit und Lügen, wie beim Frevler, lese ich in Vers 6 von Gottes Güte und Wahrheit. Ein ermutigender Vers. Herr, deine Güte reicht, soweit der Himmel ist, und deine Wahrheit, soweit die Wolken gehen. Und das ist wirklich gigantisch. Der Himmel, so groß, so weit, so unfassbar. Gottes Güte und Gnade sind unbegrenzt. Die Wolken vergleicht David mit der Wahrheit. Sichtbar. Eindeutig, mächtig, wichtig. In Vers 7 finde ich weitere Bilder aus der Natur für die Wesensmerkmale Gottes. Seine Gerechtigkeit wird mit unerschütterlichen und feststehenden Bergen verglichen. Wie sehr wünsche ich mir Gerechtigkeit und vermisse sie so oft. Soziale Gerechtigkeit und Teilhabe, faire Entlohnung, keine Diskriminierung und Mitspracherecht. Auch wenn Politik und Gesellschaft sich für Gerechtigkeit einsetzen, gelingt es doch nur partiell. Anders bei Gott. Seine Urteile, sein Recht gründen tief wie das Meer. In diesem Ausmaß, zwischen den höchsten Erhebungen und den tiefsten Gründen, finde ich Gottes Gerechtigkeit und seine Rechtsprechung. Denn er hilft Menschen und Tieren. Güte, Wahrheit, Gerechtigkeit, Recht und Hilfe – diese Attribute wählt David, um Gott zu beschreiben. In den Versen 8 und 9 lese ich von Gottes Fürsorge. Wie köstlich ist deine Güte, Gott, dass Menschenkinder unter dem Schatten deiner Flügel Zuflucht haben. Sie werden satt von den reichen Gütern deines Hauses, und du tränkst sie mit Wonne wie mit einem Strom. Schutz, Nahrung und zu trinken, das ist das Notwendigste zum Leben und zum Überleben. Die wesentlichen Grundbedürfnisse sind gestillt. Gott sorgt dafür. David erkennt das und schreibt in Vers 10, der in manchen Bibeln fettgedruckt ist, denn bei dir ist die Quelle des Lebens und in deinem Lichte sehen wir das Licht. So viel Inhalt steckt in diesem Vers. Das Wort denn, womit der Vers anfängt, erklärt, warum ich mit Schutz, Nahrung und zu trinken versorgt werde, nämlich durch Gott, der die Quelle des Lebens ist. Die Quelle ist der Ursprung von etwas, zum Beispiel von Wasser oder einer Information oder dem Ursprung des Lebens. Ja, Quelle hat etwas Lebendiges, Sprudelndes, Frisches, nichts Altes, Abgestandenes, Ungenießbares. In der Bibel finde ich mehrere Verse zum Thema Quelle. Ein Negativbeispiel aus Jeremia 2, Vers 13. Mich, die lebendige Quelle, verlassen sie und machen sich Zisternen, die doch rissig sind und das Wasser nicht halten. Wie schade und wie töricht, das Schlechtere zu wählen. Dann lieber das Gute und Erfrischende, wie es in Offenbarung 21 heißt. Ich will dem Durstigen geben von der Quelle des lebendigen Wassers umsonst. Gott ist nicht nur die Quelle des Lebens, sondern auch das Licht. Wie wohltuend ist es, nach einer Nacht das Morgenlicht zu entdecken oder ein gutes Licht zu haben, um etwas zu arbeiten. Und natürlich brauche ich auch Licht, um zu leben. In den letzten drei Versen bittet David um Bewahrung vor dem Bösen und dass die Gottlosen gerichtet werden. Danke, David, für dein Lied. Danke für die Verse, die mir auch heute Mut machen. Auch wenn in meinem Umfeld Frevler sind, wenn Böses getan wird und gottlos gelebt wird, ich schaue auf Gott, der voller Güte und Wahrheit ist, der für Gerechtigkeit sorgt und der lebendig und voller Licht ist.
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1: 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Zum Lesezeichen begrüßt Sie Kai-Uwe Wolczak. Herzlich willkommen. Fast immer, wenn man in christlichen Kreisen den Namen Wilhelm Busch erwähnt, folgt im nächsten Satz die Erklärung: Nein, nicht der Dichter und Zeichner, der die wunderbare Bildergeschichte über die Lausbuben Max und Moritz geschaffen hat, sondern es geht um Wilhelm Busch, den bekannten Essener Jugendpfarrer. Geboren wurde er 1897 in Wuppertal-Elberfeld. Gestorben ist er am 20. Juni 1966. Das heißt, am kommenden Samstag ist sein 60. Todestag. In diesem Lesezeichen erinnern wir an ihn, indem wir seine eigenen Erinnerungen sprechen lassen.

Wie schon gesagt, geboren wurde Wilhelm Busch 1897 und zwar als Sohn eines Pfarrers. Nach dem Abitur diente er als junger Offizier im Ersten Weltkrieg. Dort kam er zum Glauben an Jesus Christus und studierte später evangelische Theologie. Ab 1924 war er als Pfarrer in einem Bergarbeiterbezirk in Essen im Ruhrgebiet tätig. 1929 wechselte er und wurde Jugendpfarrer in einem evangelischen Jugendhaus, das später als Weigle-Haus bekannt wurde. Jugendpfarrer. Das blieb er bis 1962, also über 3 Jahrzehnte. Nach dem Zweiten Weltkrieg war Wilhelm Busch auch als reisender Evangelist tätig und wurde über die Grenzen seiner Heimat hinaus bekannt. Viele liebten die kleinen Geschichten, die er bei verschiedenen Gelegenheiten zum Besten gab. Als er einmal gefragt wurde, wo er all diese Geschichten her hätte, antwortete er, man erlebt halt so viel. 33 von diesen Geschichten sind im CLV Verlag als Buch und als Hörbuch erschienen. 5 davon liest nun Daniel Kopp.

Das habe ich noch nie erlebt. Nein, diesen schrecklichen Morgen im Jahre 1940 werde ich nie vergessen können. Da machte die Gestapo einen ganz großen Schlag gegen die evangelische Jugendarbeit unserer Stadt. In meinem Büro erschienen zwei finstere Männer, stöberten in allen Akten, beschlagnahmten verdächtiges Material und fuhren schließlich mit allen Schreibmaschinen davon. Mir war der Kopf noch ganz benommen. Da schellte es. Eine weinende Frau kam an, die Mutter eines treuen Mitarbeiters. »Bei uns sind sie gewesen und haben alle Schränke ausgeleert und alle Schubladen umgekippt. Und dann haben sie einen Ball gefunden. Da haben sie erklärt, jetzt haben wir den Beweis dafür, dass hier verbotener Sport getrieben wird.« Sie war noch nicht fertig. Da erschien ein Vater mit einem ähnlichen Bericht. Der Schreck stand ihm ins Gesicht geschrieben, und ich dachte, die müssen böse gewütet haben, wenn ein starker Mann so verstört wird. Am Ende waren 40 bis 50 Leute versammelt. Bei allen meinen freiwilligen Mitarbeitern waren die Beamten eingebrochen, hatten verwüstende Hausdurchsuchungen durchgeführt und wilde Drohungen ausgesprochen. Wir haben dann ein Wort Gottes zusammen gelesen, von der Stadt Gottes, die fein lustig bleiben soll, auch wenn die Berge wanken. Danach haben wir zusammen gebetet. Getröstet verließen sie mich. Und doch mit Furcht im Herzen, was daraus werden würde. Nun, es ist eigentlich gar nichts daraus geworden. Vielleicht wollte man den jungen Leuten und ihren Eltern nur ein wenig den Mut zur Mitarbeit im evangelischen Jugendwerk nehmen. Aber eine kleine Geschichte ist im Zuge dieser Sache geschehen, die es wert ist, dass sie erzählt wird. Zunächst also wurden all die jungen Männer zu einem Verhör bestellt und in langen, quälenden Verhandlungen vernommen. Und am Ende kam ich selbst an die Reihe als verantwortlicher Leiter. Mit Herzklopfen stand ich wieder in dem Raum, in dem ich schon so viele schwere Stunden erlebt hatte. Lange schaute mich der verhörende Beamte schweigend an. Dann atmete er auf einmal tief auf und sagte, eine tiefe Erschütterung war seinen Worten abzuspüren, »Jetzt habe ich 50 ihrer Jungen verhört. Und dabei ist etwas geschehen, was ich noch nie erlebt habe. Keiner von den 50 hat mich angelogen. Alle haben lieber zu ihrem eigenen Schaden ausgesagt, als dass sie eine Lüge gesagt hätten. Dass es so etwas gibt«, mir wurde das Herz fröhlich. Oh, ihr Jungen, musste ich denken. Ihr habt gewaltiger gepredigt als mancher berühmte Evangelist. Ihr habt das Gewissen dieses verhärteten Mannes angerührt. Der Beamte saß schweigend auf einem Stuhl. Armer Mann, hätte ich gern zu ihm gesagt, wenn das möglich gewesen wäre. Denn es streifte mich in diesem Augenblick eine Ahnung, wie furchtbar eine Welt ist ohne Christus.

Kleine Gottesboten. Ein Lied in der Bahnhofshalle. Ein getrösteter Bergmann. Es war vormittags, so gegen 9 Uhr. Ich ging quer durch die große Bahnhofshalle. Meine rechte Hand hielt mein kleiner Junge. An die linke klammerte sich mein Töchterlein fest, damit es im Gedränge nicht losgerissen würde. Die weite Halle machte auf die beiden kleinen Trabanten sichtlichen Eindruck. Das dumpfe Gemurmel der Menschenmenge gab einen verworrenen Widerhall. Da meinten die beiden, sie müssten doch einmal ausprobieren, ob ihre Stimmen auch so schön hallen in diesem weiten Raum. Also stieß bald der Junge, bald das kleine Mädchen einen hellen Juchzer aus. Und sie freuten sich königlich an dem gewünschten Erfolg. Aber so ein Juchzer ist schnell vorüber. Und darum war der Genuss immer nur kurz. Um ihn auszudehnen, gingen sie zu einem Lied über. Das kleine Mädchen stimmte an und der Junge fiel mit seiner lauten, hellen Stimme ein: »Harre meine Seele, harre des Herrn. Alles ihm befehle, hilft er doch so gern.« Das war natürlich eine ungewohnte Melodie, vormittags um 9 Uhr in der Bahnhofshalle. Wenn da eine Lokomotive gellend zischte, wenn ein Zigarettenverkäufer brüllend seine Ware anpries, wenn ein Bursche unbekümmert den allerneuesten Schlager pfiff, da drehte sich natürlich kein Mensch um. Aber ein geistliches Lied in der Bahnhofshalle, schallend gesungen von 2 hellen Kinderstimmen, das gab schon einiges Aufsehen. Etliche lächelten. Ein paar guckten verlegen, wieder andere schüttelten den Kopf. Die Kinder ließ das völlig unbekümmert. Fröhlich sangen sie weiter: »Größer als der Helfer ist die Not ja nicht.« Da ging ein Bergmann vorbei. Er hatte wohl den Weg quer durch die Bahnhofshalle gewählt, um schneller heimzukommen. Mit seinem müden Gang, seinem gesenkten Kopf und den hängenden Schultern sah er aus, als wenn unsichtbare Lasten auf ihn drückten. Die Kaffeetöte auf seinem Rücken zeigte, dass er von der Schicht kam. Jetzt drang der Gesang an sein Ohr. Er blieb stehen. Ernst schaute er auf die Kinder. Es war, als wolle er dieses Lied in sich hineintrinken. »Rett auch meine Seele, du treuer Gott!« Dann ging er weiter. Ganz anders auf einmal. Als wenn er aus einer Quelle getrunken hätte. Und da wusste ich, dass die beiden Kinder in aller Unbekümmertheit und Ahnungslosigkeit etwas Großes vollbracht hatten. Am Nachmittag besuchte mich ein lieber Gast von auswärts. »Mann«, sagte er, »ich muss dir mal eine köstliche Geschichte erzählen. Heute Morgen, als ich auf eurem Hauptbahnhof ankam, war ich ein sehr verdrießlicher und sorgenbeladener Mann. Es war mir Verschiedenes quergegangen. Und als ich nun so recht betrübt durch die Sperre gehe, da klingt es an mein Ohr: In allen Stürmen, in aller Not wird er dich beschirmen, der treue Gott. Das hallte durch die Bahnhofshalle, als wenn vom Himmel herab eine Stimme zu mir sprechen wollte. Es müssen wohl Kinder gewesen sein, die irgendwo sangen. Ich habe sie im Gedränge nicht sehen können. Aber ich habe da alle meine Sorgen auf meinen himmlischen Herrn geworfen und bin fröhlich weitergegangen. Ich aber bin schnell zu meinen Kindern gelaufen und habe ihnen einen kräftigen Kuss gegeben.

unterm Gestein. Mein Freund Josef X. nimmt es mir nicht übel, wenn ich hier eine Geschichte von ihm wiedergebe, erzählt er sie doch selbst gern. Und er ist, wie ich, der Überzeugung, dass manch einer dadurch Wichtiges lernen kann. Ich war damals Pfarrer in einem Bergarbeiterbezirk. Eines Morgens verlangt ein Mann, mich zu sprechen. An den feinen blauen Narben, an Gesicht und Händen erkenne ich sofort den Bergmann. Das sind die Spuren, die die unterirdische Arbeit an der Kohle hinterlässt. Herr Pfarrer, sagt er zu mir, darf ich Ihnen mal eine Geschichte erzählen? Gewiss, bitte. Sehen Sie, ich bin Bergmann, dann noch Familienhaupt und Vater von 3 Kindern. Sonst ist von mir nicht viel mehr zu sagen, als dass ich ein ganz gottloser Mensch bin. Um Gott und die Religion habe ich mich seit meiner Konfirmation nie mehr gekümmert, außer wenn ich fluche. Sie wissen ja, wie die Bergleute fluchen können. Sie fluchen, wenn sie einfahren, sie fluchen, wenn sie ausfahren. Dann ist noch zu sagen, dass ich auch gern einen trinke und in den Kneipen sitze. So, und nun kommt die Geschichte. Also, ich bin eines Tages vor Ort. Es war an der Stelle furchtbar eng und niedrig. Während ich arbeite, höre ich plötzlich ein merkwürdiges Knirschen und Knacken. Erschrocken schaue ich auf. Aber ehe ich noch recht überlegen kann, bricht das Gestein über mir zusammen. Erschrocken rufe ich noch laut, »Ach Gott!« Dann ist es dunkel und ich weiß nichts mehr. Als ich wieder zu mir komme, liege ich schwer verbunden in einem Krankenhausbett. Langsam besinne ich mich und bin sehr verwundert, dass ich hier liege, denn so eine Sache geht in den meisten Fällen mit einem Todesfall aus. Ein paar Tage später kommen dann meine Kumpels zu mir ins Krankenhaus und erzählen, was alles passiert sei. Einer in der Nähe hätte noch meinen Schrei gehört, schnell Hilfe geholt, dann hätten sie mich ausgegraben, schwer zerschunden, aber doch lebendig. Als meine Kumpels mich wieder einmal besuchen, meint einer lachend, »Du bist mir ein schöner Idiot. Weißt du, was du im Pütt unten gerufen hast, als das Gestein herunterkam? Ach Gott, das habe ich deutlich gehört. Gott hat dich aber nicht retten können. Aber wir, deine Kumpels, wir haben dich rausgebuddelt und gerettet.« Alles lacht, ich auch. Und ich wurde in meiner Gottlosigkeit bestärkt. Ich wurde auch wieder gesund und fing wieder an zu arbeiten. Aber wenn ich nun von der Morgenschicht komme, gegessen habe und ein wenig im Bett liege, dann, ja sehen Sie, dann fängt in meinem Hirn ein merkwürdiger Gedanke an zu bohren. Bis hierher hat er erzählt. Jetzt aber stockt die Rede. Er gerät in tiefes Nachsinnen. »Was ist denn das für ein Gedanke?« unterbreche ich die Stille. Er fährt aufgebracht fort. »Ja, das ist so. Meine Kameraden haben ja ganz recht.

gnädige Hand hat sie gerettet. In wie viel Not hat nicht der gnädige Gott über dir Flügel gebreitet? Ja, meint er, das habe ich mir auch gedacht. Aber das ist nun nicht alles, sage ich. Meinen Sie denn, Gott habe sie erhalten, damit sie ihr altes Leben weiterführen? Oh nein, diese Errettung ist ein Ruf Gottes an sie. Den sollten sie auf keinen Fall überhören. Da springt er auf. Das ist es ja, worüber ich immer nachdenken muss, aber ich weiß nicht, wie das weitergeht. Nun darf ich ihm zeigen, wie das weitergeht. Wir nehmen die Bibel vor und ich zeige ihm Jesus. Und als ein anderer Mensch ging er von da an durch die Welt.

0: den Pfaffen und den Spatzen. Erlebnis unter modernen Heiden. Endlos reiht sich Haus an Haus. Immer 5 Stockwerke hoch. In dem einen Stockwerk spielt das Grammophon kreischend einen Schlager. Im nächsten liegt ein sterbender Mann. Im dritten spielt in großer Enge ein Rudel blasser Kinder. Jedes Stockwerk hat seine Menschen, seine Schicksale, seine Freude und viel bitteres Leid. Einen Nachmittag lang bin ich dahin durchgegangen, habe die Menschen besucht. Nun stehe ich ganz oben im 4. Stock vor einer engen Tür. Junge, Junge, was ist denn da los? Frage ich mich selbst. Hinter der Tür ist ein Krach, als wenn die Welt unterginge. Ein paar singen. Aber das Singen wird übertönt von Geschrei. Jeder scheint da ein Redner zu sein. Von Lachen und vom Juchzen der Frauenstimmen. Ich gebe mir selbst einen Rippenstoß. Nur Mut, alter Junge. Mein Anklopfen hört keiner. Da trete ich so ein und sehe, was los ist. Ein großes Schnapsgelage mit all seinen Folgen. Allerdings so richtig betrunken scheint mir noch keiner. Sie sind nur alle sehr fröhlich? Nein, Schnaps macht nicht fröhlich, aber angeheitert. Als ich eintrete, verstummt der Lärm für einen Augenblick. Fragende Gesichter richten sich auf mich. Dann hat mich einer erkannt. »Der Pastor!« ruft er halb lachend, halb erschrocken. »Der Pastor!« ruft ebenso die Runde. Und einer fährt heraus. »Passt auf, der will uns auf den Himmel vertrösten!« Alles lacht. Und kreischend schreit eine Frau, »Herr Pfarrer, den Himmel überlassen wir Ihnen und den Spatzen!« Wildes Gelächter. Mich packt der Grimm. »Es ist nicht wahr!« schreie ich nun in den Lärm. »Ich denke nicht daran, euch auf den Himmel zu vertrösten.« »Nanu«, sagt einer erstaunt, »ich denke, dazu sind die Pfaffen da.« Alles stimmt ihm zu. »Wozu die Pfaffen da sind?« fahre ich fort. »Weiß ich nicht. Aber das weiß ich, dass ich euch nicht auf den Himmel vertrösten will. Ich denke ja gar nicht daran.« Ich wandte mich zu der Frau. »Sehen Sie, Sie wollen den Himmel mir und den Spatzen überlassen. Überlassen kann man einem anderen nur, was einem gehört. Doch der Himmel gehört Ihnen ja gar nicht.«
1: »Ja, Mensch, was wollen Sie denn dann von uns?«
0: schreit ein halb Angesäuselter. »Was ich will. Ich will euch nur sagen, dass keiner, aber auch keiner von euch da hinkommt. Ihr könnt da ja gar nicht hinein, so wie ihr seid. Ihr braucht euch gar keine Mühe zu geben, dem Reich Gottes zu entlaufen. Ihr seid schon draußen. Ihr seid schon verlorene Leute. In meiner Bibel steht, wisset ihr nicht, dass die Ungerechten werden das Reich Gottes nicht ererben? Lasset euch nicht verführen. Weder die Hurer, noch die Abgöttischen, noch die Ehebrecher, noch die Weichlinge, noch die Knabenschänder, noch die Diebe, noch die Geizigen, noch die Trunkenbolde, noch die Lästerer, noch die Räuber werden das Reich Gottes ererben. In dem Zimmer war es still geworden. »Das haben wir nicht gewusst«, murmelte einer. »Das habe ich mir gleich gedacht«, lachte ich ihn an. »Darum bin ich ja auch hierher gekommen. Und nun lasst mich einmal ein wenig sitzen. Ich habe euch noch mehr zu sagen. Ich muss euch doch sagen, wie ihr gerettet werden könnt.« Und dann erzählte ich die Geschichte von dem verlorenen Sohn, der so verloren war, dass er schließlich bei den Schweinen landete. Ja, und dann machte er sich auf und ging zum Vater. Und der Vater? Was sagte der? Der lief ihm entgegen und

küsste ihn. Und ich erzählte ihnen, wie der für uns gekreuzigte Sohn Gottes die Arme ausbreitet gegenüber allen verlorenen Sündern. Ich bin der Weg und die Wahrheit und das Leben. Und ich erzählte ihnen, wie der Herr Jesus die Dirne aus dem Schmutz geholt und ihr alles vergeben hat. Wie er den Zachäus von seinen Geldsäcken befreit hat, wie er den Raubmörder am Kreuz in letzter Stunde gerettet hat. Und ich erzählte ihnen, dass der Herr nahe ist allen, die ihn anrufen. Allen, die ihn mit Ernst anrufen. Dann ging ich. Vielleicht fragt nun einer, haben Sie den Ruf gehört? Ach, das ist nicht die entscheidende Frage für dich, mein Hörer. Frage dich lieber selbst, habe ich ihn denn gehört? Und will ich ihm folgen?

0: Zirkus Sarasani. Der Fernsprecher schrillt. Herr Pfarrer, in Ihrem Bezirk steht zurzeit der Zirkus Sarasani. Da ist vorgestern eine Amerikanerin gestorben. Sie müssen die Beerdigung übernehmen. Zeit und Stunde werden ausgemacht. Am nächsten Tag stehe ich bei der Friedhofskapelle. Da ist der Sarg. Eine große amerikanische Flagge bedeckt ihn. Ein Wärter tritt zu mir. Wissen Sie, dass es sich um eine Indianerin handelt? Ihr Zelt, in dem sie in dem großen Zirkuslager wohnte, hat Feuer gefangen und an den Brandwunden ist sie gestorben. Eine Indianerin? War sie wohl Christin? Und welche verschlungenen Wege führten sie wohl von den Steppen Nordamerikas zu uns? Ehe ich noch alle auf mich einstürmenden Gedanken ordnen kann, höre ich draußen Musik. Ich eile hinaus. Ein buntes Bild. Da kommt der ganze Zirkus anmarschiert. Voran drei farbige Musikkapellen. Dahinter der Zirkusdirektor. Dann kommen die Indianer. An der Spitze der hochgewachsene Häuptling. Hinter ihm die anderen Männer und Frauen seines Stammes, große, hagere Gestalten im Schmuck der Adlerfedern. Dahinter ein endloser Zug. Kosaken und Tataren. Chinesen und Japaner. Riffkabylen aus Nordafrika und Cowboys aus den Vereinigten Staaten. Farbige Tänzerinnen. Besonders fällt mir eine Reihe junger Mädchen in Reithosen und Sporenstiefeln auf, deren Gesichter über und über geschminkt und gepudert sind. Sie alle füllen schwatzend und lärmend die enge Friedhofskapelle. Das Gedränge ist groß. Die jungen Reitmädchen setzen sich auf die Fensterbank, um von da oben alles sehen zu können. Und dann stellt mich der Zirkusdirektor dem Indianerhäuptling vor. Ein seltsames Bild. Der evangelische Pfarrer in seiner Amtstracht, dem der Indianerhäuptling in voller Bemalung die Hand drückt. Aber dann fällt mir meine Leichenrede schwer aufs Herz. Eine solche Beerdigung habe ich noch nie erlebt. Es wird gut sein, wenn ich dem fahrenden Volk ein Wort von der Wanderschaft des Erdenlebens sage und von der großen Ewigkeit. Wird das aber möglich sein? Zaghaft wende ich mich an den Zirkusdirektor. Sagen Sie doch bitte, verstehen die Leute denn Deutsch?
1: Ha, ich bewahre,
0: lacht er. Und auch Englisch verstehen nur ein paar von ihnen. Da sind viele Ausländer drunter, die nur ihre Muttersprache verstehen. Die verständigen sich mit mir durch ihren englisch sprechenden Dolmetscher. Reden Sie nur irgendetwas, es versteht doch niemand. Da kommt eine große Verzagtheit über mich. Das wäre ja sinnlos, wenn ich reden sollte, was kein Mensch versteht. Nun, dann will ich wenigstens zu denen reden, die mich doch verstehen müssen. Der Zirkusdirektor und dieser und jener unter den Deutschen. Sie werden lange nicht in der Kirche gewesen sein. Denen will ich ein Ewigkeitswort sagen. So lese ich ein Bibelwort und sage ein paar Sätze. Die Versammlung ist schrecklich unruhig. Die Mädchen dort oben auf der Fensterbank beschäftigen sich mit Taschenspiegeln, Lippenstift und Puderquaste. Nun, es muss auch langweilig sein, wenn man eine Rede nicht versteht. Ich spreche von dem traurigen Schicksal dieser Indianerin, die nun in einem fremden Land ihr Grab findet. Ihr, die ihr immer umherzieht durch alle Länder, ihr alle seid heimatlose Leute. Aber euch möchte ich sagen, dass dafür die ewige Heimat zu euch gekommen ist. Unsere Seele ist zu Hause, wenn sie bei Jesus ist. Da geschieht etwas ganz Seltsames. Als ich den Namen Jesus ausspreche, geht's wie eine Bewegung durch die Versammlung. Das ist ein Wort, das sie alle verstehen. Und beim Klang des Wortes Jesus horchen sie auf. Aber ich merke sofort, es ist nicht nur deshalb, weil der Name allen bekannt ist. Er hat eine ganz eigentümliche Gewalt. Die Indianer neigen sich. Die unruhigen Asiaten werden ganz still. Die Russen schauen mich mit großen Augen an. Da habe ich nun auf einmal meine Leichenrede gefunden. Sie kann von nun an nur noch ein Wort sein. Dieser große Name Jesus. So sage ich einen Satz nach dem anderen. Es kommt mir nur mehr auf den Namen Jesus an. Immer wieder verneigen sich die Indianer. Ganz still ist's mit einem Mal in der Versammlung. Meine Augen gehen zu den leichtfertigen Mädchen. Verschwunden sind Lippenstift und Spiegel. Der einen laufen die hellen Tränen übers Gesicht.
2: Eine andere stützt den Kopf in die Hände. Ob ihre Gedanken wohl zurückgehen in eine reinere Jugendzeit, wo sie zum ersten Mal den Namen Jesus hörte? Und während ich weiter den Namen Jesus verkündige und all diese Menschen aus den verschiedensten Teilen der Welt vor ihm still werden, ist mir's, als erlebte ich schon ein Stücklein von dem, was am Ende einmal sein wird, dass in diesem Namen sich beugen sollen aller derer Knie, die im Himmel und auf Erden und unter der Erde sind.
3: Das waren kleine Erzählungen von Wilhelm Busch, die er 1947 veröffentlicht hat. Das gebundene Buch heißt ebenfalls Kleine Erzählungen und ist in 7. Auflage bei CLV erschienen, der christlichen Literaturverbreitung. Es umfasst 112 Seiten und kostet 9,90 Euro. Außerdem sind die insgesamt 33 Geschichten auch als Hörbuch erhältlich. Einige davon mit Daniel Kopp als Sprecher haben Sie eben gehört. Die CD hat eine Spieldauer von 2,5 Stunden und kostet 6,90 Euro. Aber Achtung, es handelt sich um eine sogenannte MP3-CD. Das heißt, zum Abspielen benötigen Sie einen CD-Player, der dafür geeignet ist. Und schließlich noch ein besonderes Bonbon. Sie können den Text des Buches auch kostenlos im Internet herunterladen. Den Link dazu sowie alle Infos zu dem Buch und dem Hörbuch finden Sie auf erfplus.de/lesezeichen. Außerdem gibt's dort 4 Wochen lang diese Sendung zum Anhören und Weiterempfehlen. Ich bedanke mich bei Ihnen fürs Zuhören und wünsche Ihnen Gottes Segen. Ihr Kai-Uwe Wojcak.

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2: Ich bin Silke Rech. Die Hoffnung auf ein Friedensabkommen zwischen den USA und dem Iran hat einen Dämpfer erhalten. Der Iran stellt eine Einigung nach neuen israelischen Angriffen im Libanon in Frage und wirft den USA vor, ihre Zusagen nicht einzuhalten.
3: Gleichzeitig gehen die Kämpfe weiter. Nach Drohnenangriffen der Hisbollah auf Nordisrael hat die israelische Luftwaffe erneut Ziele in Vororten von Beirut angegriffen. Dabei sollen nach libanesischen Angaben mindestens 2 Menschen getötet worden sein. Ob ein angekündigtes Abkommen zwischen den USA und dem Iran zustande kommt, ist damit weiter offen. Timo Wiesner, Redaktion.
2: Vor dem morgen beginnenden G7-Gipfel in Frankreich haben in Genf zehntausende Menschen demonstriert. Zu den Protesten aufgerufen hatten unter anderem Umweltgruppen, Gewerkschaften und Menschenrechtsaktivisten. Die Polizei war mit einem Großaufgebot im Einsatz, um Ausschreitungen zu verhindern. Der G7-Gipfel der führenden Industrienationen beginnt morgen im französischen Evian und dauert bis Mittwoch. Bund und Länder stehen offenbar vor einer Einigung bei einer wichtigen Finanzreform. Nach einem Bericht des Handelsblatts soll künftig gelten, wer neue Leistungen beschließt, übernimmt auch die Kosten dafür. Wenn neue Bundesgesetze zusätzliche Ausgaben für Städte und Gemeinden verursachen, soll der Bund diese tragen. Der Kompromiss könnte noch Ende des Monats beschlossen werden. Bundespräsident Steinmeier hat US-Präsident Trump zum 80. Geburtstag gratuliert. In seiner Botschaft wünschte er Trump für die kommenden Herausforderungen Weisheit, Zuversicht und Erfolg. Zugleich erinnerte Steinmeier an die deutschen Wurzeln von Trumps Familie und betonte die enge Verbindung zwischen Deutschland und den USA. Der somalische Schiedsrichter Omar Atan soll trotz seines verpassten WM-Einsatzes die volle Vergütung erhalten. Das berichtet die BBC unter Berufung auf die FIFA. Atan durfte nicht in die USA einreisen und konnte deshalb nicht bei der Fußball-Weltmeisterschaft eingesetzt werden. Die US-Behörden begründeten das Einreiseverbot mit mutmaßlichen Verbindungen zu einer Terrororganisation. Der Schiedsrichter weist die Vorwürfe zurück.
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2: In den kommenden Stunden im Norden und Nordosten wolkig und weitere Schauer. Sonst teils gering bewölkt und meist trocken. Tiefstwerte 13 bis 7 Grad. Am Montag im Norden und Nordosten viele Wolken mit einzelnen Schauern. Im Süden und Südwesten dagegen meist sonnig und trocken. Die Höchstwerte liegen zwischen 16 und 25 Grad.
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5: Glauben, eine Frage des Vertrauens. So heißt diese Sendereihe über das Markus-Evangelium, zu der ich Sie herzlich begrüße. Ich bin Kai-Uwe Wojcak. Eine Frage des Vertrauens stellt sich ganz besonders in Kapitel 14 des Markus-Evangeliums. Da wird über eine Person berichtet, die sich des Vertrauens, das man ihr entgegenbrachte, als nicht würdig erweist. In späteren Jahrhunderten wird diese Person übrigens in der Kunst gern mit unvorteilhaften Gesichtszügen dargestellt, abseits der anderen Leute stehend, mit dunkler Kleidung und einem Geldbeutel am Gewand. Bestimmt ahnen Sie nun schon, um wen es in dieser Sendung gleich geht.

0: In der letzten Ausgabe von Bibletunes haben wir uns mit den ersten Versen von Kapitel 14 des Markus-Evangeliums beschäftigt. Dort wird berichtet, dass Jesus mit seinen Jüngern gerade zu Tisch sitzt, als sich ihm eine Frau nähert und ihn mit einem kostbaren Nardenöl salbt. Einige der Anwesenden halten das für pure Verschwendung. Unter ihnen ist einer, der nicht im Markus, aber im Johannesevangelium namentlich erwähnt wird. Dazu gleich noch mehr. Im Mittelpunkt dieser Begebenheit steht jedoch die Antwort Jesu. Er sagt, die Frau hat ein gutes Werk getan, denn sie hat meinen Körper im Voraus für mein Begräbnis gesalbt. Spätestens hier merkt man als Bibelleser, jetzt spitzt sich die ganze Geschichte zu. Ich lese nun die Verse 10 und 11. Danach hören Sie Erläuterungen von Jens Kaldewey. Im Bibeltext wird berichtet, danach ging Judas Iskariot, einer der 12, zu den führenden Priestern und bot ihnen an, dafür zu sorgen, dass sie Jesus in ihre Gewalt bringen konnten. Die führenden Priester waren erfreut, als sie das hörten, und versprachen Judas dafür Geld. Von da an suchte er nach einer günstigen Gelegenheit, Jesus an sie zu verraten.
1: Wir schauen hier in einen menschlichen Abgrund. Man reibt sich die Augen. Wie kann das sein, dass einer der 12 ihn ans Messer liefern wollte? Einer des engsten Jüngerkreises. Ein mit Jesus und seinem Wesen und seinen Taten vertrauter Mensch. Das war kein Ausrutscher. Das war kein Handeln in äußerster Not, welches mildernde Umstände verdient. Er machte sich auf, verließ die Gemeinschaft der Jünger und ging bewusst und geplant in Jerusalem zu einem Ort, den wir heute Rathaus nennen würden. Ein Ort, wo maßgebliche jüdische Politiker zu finden waren, wo die sozusagen ihre Büros und ihren Sitzungssaal hatten. Er bot ihn an, ihnen in den nächsten Tagen Bescheid zu sagen, wenn sich eine Gelegenheit bieten würde, Jesus heimlich in ihre Gewalt zu bringen, ohne großes Aufsehen unter dem Volk zu erregen. Judas wurde quasi zum heimlichen Überläufer. Im Matthäusevangelium wird das so beschrieben. Danach ging einer der 12, Judas Iskariot, zu den führenden Priestern und sagte, was gebt ihr mir, wenn ich dafür sorge, dass ihr Jesus in eure Gewalt bringen könnt? Sie zahlten ihm 30 Silberstücke. Von da an suchte er nach einer günstigen Gelegenheit, Jesus an sie zu verraten. Judas wollte Geld. Man wurde sich einig. 30 Silberstücke, das sind 30 Silberschekel. Da gibt es eine interessante Stelle in der Tora, in 2. Mose 21, Vers 32. Tötet ein Rind einen Sklaven oder eine Sklavin, muss der Besitzer ihrem Herrn 30 Silberschekel bezahlen und das Tier soll gesteinigt werden. Für den Preis eines Sklaven wurde Jesus von Judas verkauft. Welche Summe muss man sich da vorstellen? Ich habe ein wenig recherchiert und versucht, das in etwa umzurechnen. Es waren circa 120 römische Denare, das sind 120 Tageslöhne eines Arbeiters. Jedenfalls einige tausend Euro oder Franken nach heutigem Wert. War es einfach nur Geldgier? Man spürt ein Zögern bei den Auslegern. Einige haben versucht, die Motivation von Judas tiefer zu ergründen und manche der neueren Ausleger versuchen sogar, ihn zu verteidigen. Zum Beispiel mit dem krassen Argument, dass er durch den Verrat Jesus zwingen wollte, seine Macht als Messias zu zeigen und die Gewalt mit messianischer Gegengewalt zu beantworten. Ein anderer aus dem Jüngerkreis, Johannes, berichtet in seinem Evangelium, wie eine Frau Jesus mit einer ganzen Flasche Nardenöl gesalbt hatte. Das war ein verrückt teurer Importartikel aus Indien, der einen ganzen Jahreslohn wert war. Judas reagierte heftig darauf. Johannes schreibt dazu, empört sagte Judas Iskariot, der Jünger, der Jesus später verriet, warum hat man dieses Öl nicht verkauft? Man hätte 300 Denare dafür bekommen und das Geld den Armen geben können. Er sagte das nicht etwa, weil ihm die Armen am Herzen lagen, sondern weil er ein Dieb war. Er verwaltete die gemeinsame Kasse und entwendete immer wieder etwas von dem, was hineingelegt wurde. Die Gier nach Profit war offensichtlich eine treibende Kraft in Judas. Es scheint uns fast zu einfach, aber die überlieferten Informationen weisen nun mal in genau diese Richtung. Zwei weitere Hinweise finden wir im Johannesevangelium. Daraufhin sagte Jesus zu ihnen: Habe ich nicht euch alle 12 erwählt? Und doch ist einer von euch ein Teufel. Er meinte damit Judas, den Sohn von Simon Iskariot, denn Judas, einer der 12, war es, der ihn später verriet. Er war mit seinen Jüngern beim Abendessen. Der Teufel hatte Judas, dem Sohn von Simon Iskariot, bereits den Gedanken ins Herz gegeben, Jesus zu verraten. Ja, da war die Geldgier von Judas. Aber Johannes, der ihn natürlich gut kannte, spürte auch noch eine andere, eine transzendente, jenseitige Dimension mit am Werk. Sie mischte mit. Sie verwendete, so stelle ich es mir vor, den Hang zum Profit bei Judas als Einfallstor. Mehr erzählt uns die Bibel nicht. Meine persönliche Vermutung, die andere Ausleger teilen, ist noch die, dass Judas enttäuscht von Jesus war. Seine Vorstellungen hatten sich nicht erfüllt. Jesus von Nazareth erwies sich als ein anderer, als Judas sich ursprünglich gedacht hatte. In großer Einfachheit und Obdachlosigkeit so lange mit Jesus herumzuziehen, die Drohung der mächtigen jüdischen Obrigkeit zu spüren und das drohende Scheitern des Rabbis, seine merkwürdigen, für Judas völlig unpassenden Leidensankündigungen und seine Gewaltlosigkeit hatten zu einer Desillusionierung geführt. Zusammen mit seiner Profitorientierung und den Einwirkungen von Mächten noch ganz anderen Kalibers hatte diese Enttäuschung den Plan geboren, heimlich die Seiten zu wechseln und sich dafür bezahlen zu lassen. Es gibt einen weiteren kleinen sprachlichen Hinweis, der uns noch einen Puzzlestein aufs Brett legt zu Judas. Lukas beendet seine Liste der von Jesus berufenen Jünger so: Und Judas Iskariot, der zum Verräter wurde. Wurde. Die grammatische Form dieses wurde liegt nahe, dass er es zu einem bestimmten Zeitpunkt in der Zukunft wurde. Er wurde es erst. Er war es nicht von Anfang an. Es war ihm nicht in die Wiege gelegt. Er wurde nicht einfach programmiert und von bösen Mächten ins Team der Jünger eingeschleust. Nein, er wurde von Jesus berufen, weil Gott es Jesus gezeigt hatte und weil es sich um einen vielversprechenden Menschen handelte, der ihm tatsächlich von Herzen nachfolgen wollte. Weder die Berufung von Jesus noch die Entscheidung von Judas, dieser Berufung zu folgen, war fake. Judas war einer von den 12 und er war es wirklich. Im Grunde ist diese unheilvolle Entwicklung in Judas ein Zeugnis der ungeheuren Freiheit, die uns von Gott gegeben wird. Das ist Kennzeichen göttlicher Liebe. Sie zwingt nicht, sie programmiert nicht, sie kontrolliert nicht, sie geht auch nicht auf Nummer sicher, sie lässt frei mit allem Risiko, das damit verbunden ist. Deshalb glaube ich, dass wir ein Judas werden können. Aber wir müssen es nicht. Doch kommt es immer wieder vor. Glücklicherweise nicht häufig, dass glaubende Menschen sich enttäuscht von Gott, von Jesus abwenden und sogar seine Gegner werden. Alte Leidenschaften kommen wieder hoch und übernehmen das Ruder, alte Götzen stehen wieder auf. Deshalb ist mir das Vaterunser so wichtig, wo es heißt: Führe uns nicht in Versuchung, sondern erlöse uns von dem Bösen. Das bedeutet nichts anderes, als dass wir demütig und nüchtern bitten: Herr, ich kann dir keine Garantien geben. Ich bin in Gefahr. Sorge dafür, dass ich rechtzeitig erkenne, wenn ich von dir weggezogen werde, und beginne, in meinem Herzen den Weg von Judas zu gehen. Das Gebet von Psalm 139, die Verse 23 und 24, gehen in dieselbe Richtung. Ich zitiere nach der Übersetzung Hoffnung für alle: Durchforsche mich, o Gott, und sieh mir ins Herz, prüfe meine Gedanken und Gefühle. Sieh, ob ich in Gefahr bin, dir untreu zu werden. Und wenn ja, hol mich zurück auf den Weg, den du uns für immer gewiesen hast. Gott erhört dieses Gebet.

0: Aus dem Markus-Evangelium Kapitel 14 lese ich nun weiter ab Vers 12 und verwende dafür weiterhin die neue Genfer Übersetzung. Am ersten Tag des Festes der ungesäuerten Brote, an dem Tag, an dem man das Passahlamm schlachtet, fragten die Jünger Jesus: Wo sollen wir das Passahmahl für dich vorbereiten? Er gab zwei von ihnen den Auftrag: Geht in die Stadt, dort werdet ihr einem Mann begegnen, der einen Wasserkrug trägt. Folgt ihm, bis er in ein Haus hineingeht, und sagt dort zu dem Hausherrn: Der Meister lässt fragen, wo ist der Raum für mich, in dem ich mit meinen Jüngern das Passahmahl feiern kann? Er wird euch ein großes Zimmer im Obergeschoss zeigen, das mit Sitzpolstern ausgestattet und für das Festmahl hergerichtet ist. Bereitet dort das Passa für uns vor. Die beiden Jünger machten sich auf den Weg. In der Stadt angekommen, fanden sie alles so, wie Jesus es ihnen gesagt hatte, und bereiteten das Passahmahl vor. Als es Abend geworden war, kam Jesus mit den 12.
1: Ja, das gemeinsame Mahl von Jesus mit seinen Jüngern am Vorabend seiner Kreuzigung hat einen uralten Hintergrund. Damals bereits 1500 Jahre alt. Das Passafest. Jedes Jahr strömten aus Israel und den umliegenden Ländern zigtausend Juden nach Jerusalem, um dieses Fest zu feiern. Diese Feier war ein Vollzug lebendiger Erinnerung an die Befreiung Israels aus der Sklaverei Ägyptens. Die Mitte dieses Festes war das Passahmahl. Mose hatte den israelitischen Haushaltungen im Auftrag Gottes geboten, ein Lamm zu schlachten, das Blut dieses Lammes an die Pfosten und den obersten Balken der Haustüren zu streichen und das Fleisch des Lammes in der frühen Nacht im Haus zu essen. In derselben Nacht würde ein Engel im Auftrag Gottes nach der vielfachen Weigerung des Pharaos, Israel aus der Sklaverei in die Freiheit ziehen zu lassen, durch Ägypten gehen und alle Erstgeburten von Menschen bis zum Vieh töten. Doch in die Häuser der Israeliten würde er wegen des Blutes eines geschlachteten Lammes an den Türen nicht eindringen, sondern vorübergehen und verschonen. Passa bedeutet vorübergehen. Und so geschah es. Diese letzte der sogenannten Plagen Ägyptens bewirkte beim Pharao ein solches Entsetzen, dass er Israel ziehen ließ. Das Passahmahl bedeutete demzufolge: Das Blut eines geschlachteten Lammes hat uns die Rettung aus Ägypten gebracht. Es wurde im Laufe der Zeit durch verschiedene Riten angereichert und jedes Jahr gefeiert, von vielen Israelis bis zum heutigen Tag, also seit mittlerweile 4000 Jahren. Es wurde und wird zelebriert in der Familie. Es stärkte sehr stark das Wir-Gefühl, das Wir-Gefühl als Volk und das Wir-Gefühl als Familie. Wir sind das von Gott befreite Volk, wir sind die von Gott geschützte Familie. Jesus befand sich mit seiner von ihm gegründeten Familie am Vorabend des Passafestes in Jerusalem. Am nächsten Tag würden die meisten Juden das Lamm im Tempelbereich schlachten und das Passahmahl in ihren Häusern und Unterkünften feiern. Es gab aber auch die Möglichkeit, das Passahritual einen Tag vorher zu vollziehen, weil es unterschiedliche Traditionen im Blick auf das richtige Datum gab. Jesus wollte unbedingt mit seiner neuen und geliebten Familie, mit seinen 12 Jüngern, noch dieses Mal erleben, als Nacht der Befreiung, wenn es auch gar nicht nach Befreiung aussah. Lukas überliefert folgende Aussage von Jesus: Wie sehr habe ich mich danach gesehnt, dieses Passahmahl mit euch zu feiern, bevor ich leiden muss. Wo ist der Raum für mich, fragt Jesus, in dem ich mit meinen Jüngern das Passahmahl feiern kann? Eine Frage, in der viel Liebe und Vertrautheit und Väterlichkeit steckt und gleichzeitig Nüchternheit und Realismus. Wir brauchen einen Raum. Jesus fand offensichtlich wohl vermittels persönlicher geheimer Kontakte einen Weg, in konspirativer Weise, inmitten höchster Gefahr und stärkster Beobachtung, einen Raum zu finden. Irgendwo im total von Pilgern überschwemmten Jerusalem. Ein Geheimzeichen war abgemacht. Ein Mann, der einen Wasserkrug tragen würde. Ihm wäre still und mit Abstand zu folgen und dann in seinem Haus Einlass zu begehren und sich auf ihren Rabbi zu berufen. Und bitte nur zwei Jünger, alles andere würde auffallen. Die anderen würden tröpfchenweise und unauffällig nachkommen. Auch die Frage der Jünger an Jesus ist berührend. Wo sollen wir das Passamahl für dich vorbereiten? Wir für dich. Spürt ihr diese Vertrautheit mit Jesus? Jesus, wo darf ich, wo soll ich dir heute in meinem Leben einen Raum bereiten? Es war wirklich ein familiäres Miteinander. Es war die Jesusfamilie. Die meisten von uns Hörern wissen wohl schon, dass Jesus dann in diesem Raum, bei diesem Passaritus, das sogenannte Abendmahl bei den Katholiken die Eucharistie einsetzte. Es sollte bald das jüdische Passamahl ablösen. Wenn ich mit meiner Frau zusammen einmal die Woche in unserem Ehegottesdienst das Abendmahl nehme, in Erinnerung an den Tod und die Auferstehung Christi, spüren wir etwas von dieser Jesusfamilie, in der auch wir aufgenommen sind als vollwertige Familienmitglieder, und wir wissen, der Auferstandene nimmt es mit uns, er ist gegenwärtig. So wie das Blut des geschlachteten Lammes an der Tür die Familie dahinter schützte, weil dort sozusagen bereits jemand gestorben war, nämlich das Lamm, so fühlen wir uns geschützt und geborgen und nicht mehr bedroht durch irgendeinen Pharao oder irgendein Gericht Gottes, weil Jesus für uns das Lamm Gottes wurde, für uns gestorben, stellvertretend für uns. So konnte Paulus später in seinem Brief an die Korinther sagen: Ihr seid rein von Schuld, weil Jesus Christus als unser Passalamm geopfert wurde. 1. Korinther 5, Vers 7. Interessant, oder? In dieser jungen, heidenchristlichen Gemeinde brauchte Paulus diesen starken symbolischen Zusammenhang zwischen Passa und Lamm Gottes nicht mehr weiter zu erklären. Ein Satz genügte. Es war gemeinsame Tradition. Am Anfang der Feier, inmitten der verschwörerischen Vertrautheit der Jesusfamilie, lässt Jesus dann allerdings eine sprichwörtliche Bombe platzen.
0: Ich lese aus dem Markus-Evangelium Kapitel 14, die Verse 18 bis 21. Während sie bei Tisch waren und aßen, erklärte Jesus: Ich sage euch, einer von euch wird mich verraten, einer, der hier mit mir ist. Die Jünger waren bestürzt, und einer nach dem anderen fragte ihn: Doch nicht etwa ich? Es ist einer von euch zwölf, erwiderte er, einer, der mit mir das Brot in die Schüssel taucht. Der Menschensohn geht zwar den Weg, der ihm in der Schrift vorausgesagt ist, doch wehe dem Menschen, durch den er verraten wird. Für diesen Menschen wäre es besser, er wäre nie geboren worden.
1: Judas Iskariot, er ist hier gemeint, habe ich in der letzten Episode schon vorgestellt. Aber beachtet den Kommentar von Jesus. Der Menschensohn geht zwar den Weg, der ihm in der Schrift vorausgesagt ist, doch wehe dem Menschen, durch den er verraten wird. Für diesen Menschen wäre es besser, er wäre nie geboren worden. Jesus spricht hier zwei Dimensionen an. Die menschliche, irdische Dimension und die göttliche, überirdische oder auch transzendente Dimension. Beide wirken miteinander und ineinander. Sie sind nicht zu trennen und sind doch zwei ganz verschiedene Dinge. Da ist auf der einen Seite der göttlichen Ebene der Plan Gottes. Ein Stück weit beschrieben, angedeutet in den Ankündigungen des Leidens Christi im Alten Testament. Der Menschensohn geht zwar den Weg, der ihm in der Schrift vorausgesagt ist. Höchste Beweggründe, heiligstes Geschehen. Auf der anderen Seite finden wir die menschliche Ebene, der Plan des Menschen. Schlimmster Verrat aus Profit, niedrigste Beweggründe. Gott schreibt auch auf krummen Linien gerade. Schlussendlich erreicht er seine Ziele, was aber die persönliche Verantwortlichkeit jedes einzelnen Menschen ganz und gar nicht aufhebt.

0: Weiter geht es in Kapitel 14 des Markus-Evangeliums ab Vers 22. Dort wird berichtet: Im weiteren Verlauf des Essens nahm Jesus Brot, dankte Gott dafür, brach es in Stücke und gab es den Jüngern mit den Worten: Nehmt, das ist mein Leib. Dann nahm er einen Becher mit Wein, sprach ein Dankgebet, gab ihn den Jüngern und sie tranken alle daraus. Er sagte zu ihnen: Das ist mein Blut, das Blut des Bundes, das für viele vergossen wird. Ich sage euch, ich werde nicht mehr vom Saft der Reben trinken bis zu dem Tag, an dem ich den neuen Wein trinken werde im Reich Gottes. Nachdem sie dann ein Loblied gesungen hatten, gingen sie hinaus an den Ölberg.
1: Was ist nicht alles über diese sogenannte Einsetzung des Abendmahls geforscht, gepredigt, geschrieben und gestritten worden? Ohne Witz, mit der geschriebenen Literatur über diesen Text könnte eine Bibliothek gefüllt werden. Noch heute gibt es einen Riss zwischen dem evangelischen, protestantischen Verständnis des Abendmahls und dem katholischen und zwischen den sogenannten Reformatoren, die die Reformation verantworteten, gibt es wiederum deutliche Unterschiede zwischen Zwingli, Luther und Calvin, was die genaue Bedeutung der Worte Jesu in diesem Abschnitt angeht. Und bis heute und immer wieder nehmen Christen an privaten, freikirchlichen oder kirchlichen Abendmahlsfeiern mit zwiespältigen Gefühlen teil. Was mache ich hier eigentlich? Was läuft hier eigentlich? Wie soll ich mich jetzt eigentlich fühlen? Müsste ich nicht mehr Freude empfinden? Soll ich den kleinen Glasbecher oder den großen Kelch nehmen? Na ja, ich lasse es über mich ergehen, verstehen tue ich es also sowieso nicht wirklich. Aber ein Christ sollte ja brav das Abendmahl nehmen, also gut, ich mach's. Seien wir doch ehrlich, es ist doch ein bisschen komisch und geheimnisvoll und rätselhaft mit dem Abendmahl für viele von uns. Aber wir geben uns da rein, willig und oft gleichzeitig ein bisschen widerwillig, weil es irgendwie dazugehört zu unserem Glauben. Willkommen im Club. Ich selber nehme das Abendmahl seit Jahrzehnten regelmäßig, in einem wöchentlichen kleinen Gottesdienst mit meiner Frau zusammen, monatlich in meiner Gemeinde, zu der ich gehöre, und oft auch mit katholischen Geschwistern zusammen, im Rahmen der katholischen Messfeier der Eucharistie. Eigentlich dürfte ich das nach offizieller katholischer Lehre nicht, aber viele Priester setzen sich über dieses Verbot hinweg und lassen nicht Katholiken gerne mitfeiern, weil es irgendwie stimmt, irgendwie der Situation angemessen ist. Ich möchte nun aufgrund meiner Vertrautheit mit den Texten und ihrer verschiedenen Auslegungsmöglichkeiten und meiner eigenen, fast lebenslangen Erfahrung mit der Praxis des Abendmahls einen Vorschlag machen. Eine Art Wort der Weisheit vom Stapel lassen. Lassen wir doch unseren Anspruch, das Abendmahl wirklich in der Tiefe zu verstehen, los. Es darf ein Stück weit rätselhaft und merkwürdig bleiben. Lassen wir auch unseren Anspruch, uns beim Abendmahl irgendwie besonders heilig berührt, freudevoll, glaubensgestärkt zu fühlen, los. Wenn das gelegentlich bei diesem Ritus geschieht, dürfen wir uns selbstverständlich freuen. Aber es muss nicht sein. Lasst es uns in Loyalität zu unseren Mitchristen und zu diesem Wort einfach tun. Die frühe Christenheit hat nachweislich von ihren frühesten Anfängen an diese Worte Christi so verstanden, dass wir es tun sollen. Dass wir also immer wieder Brot essen und Wein trinken sollen in Verbindung mit den damals dazu gesagten Worten von Jesus. Auch wenn es letztlich ein Geheimnis bleibt. Nachdem ich das so gesagt habe als ersten Vorschlag, wage ich den Versuch, diesen Text nochmals zu zitieren, aber mit Umschreibungen und Erweiterungen, die ihn vielleicht für einige von uns etwas verständlicher und einsichtiger machen. Umschreibungen, die zeigen, wie diese Worte später von der Gemeinschaft der Jünger mindestens oft verstanden wurden. Aber jeder solcher Versuche wird immer ein Versuch bleiben und immer nur eine Annäherung an das Geheimnis. Denn Jesus sieht das Herz an. Ihm ist wichtig, dass wir schlicht und echt mit unserem Herzen, mit ihm Tischgemeinschaft pflegen und uns daran erinnern, dass er für uns gestorben ist und sich uns hingegeben hat. Im weiteren Verlauf des Essens nahm Jesus Brot, dankte Gott dafür, brach es in Stücke und gab es den Jüngern mit den Worten: Nehmt, das ist mein Leib. So wie ich jetzt dieses Brot gebrochen habe, so lasse ich es bewusst zu, dass nach dieser Nacht mein Leib gebrochen wird, um euretwillen. Und ich danke sogar meinem Vater im Himmel dafür, denn ich weiß, dass mein gebrochener Leib genau dadurch zum Brot wird, das verteilt werden kann. So wie ich jetzt dieses Brot in eure Hände gegeben habe, damit ihr es esst, so werdet ihr mich in neuer Weise nach meinem Tod empfangen, als lebendiges Brot, das euch ewiges Leben schenkt und euren inneren Menschen stärkt. Da nahm er einen Becher mit Wein, sprach ein Dankgebet, gab ihn den Jüngern, und sie tranken alle daraus. Er sagte zu ihnen: Das ist mein Blut, das Blut des Bundes, das für viele vergossen wird. Ihr, meine geliebten Jünger, hört zu. Ich schließe jetzt mit euch und allen Jüngern nach euch einen unzerbrechlichen neuen Bund. Er besteht darin, dass ich mich euch gegenüber zu unbedingter Treue verpflichte, zu lebenslangem Beistand und der Zusage, eure Sünden zu vergeben, egal wie oft und wie viel. Mein Bund steht, ihr könnt euch darauf verlassen. Und morgen besiegele ich dieses Versprechen durch das tatsächliche Vergießen meines Blutes am Kreuz. Daran könnt ihr erkennen, es ist garantiert, es ist glaubwürdig, es gilt. Was ich euch jetzt mit diesem Brot und diesem Wein demonstriert habe, macht es zu einem kleinen Ritual, das euch hilft, euch in Zukunft immer wieder an das Entscheidende zu erinnern. Ich habe mich für euch hingegeben, ich bin für euch da, ich bleibe euch treu. Ich sage euch, ich werde nicht mehr vom Saft der Reben trinken, bis zu dem Tag, an dem ich den neuen Wein trinken werde im Reich Gottes. Ich werde nun eine ganze Weile nicht mehr mit euch physischen Wein trinken, weil ich nach meiner Auferstehung zu meinem Vater im Himmel zurückkehre, in seine unsichtbare Welt. Aber ich komme zurück, zurück in diese Welt. Dann werdet auch ihr auferstehen und wir werden wieder zusammen, miteinander, ganz neuen Wein trinken in der neuen Welt Gottes, im Reich Gottes, das dann weltweit offenbar werden wird. Nachdem sie dann ein Loblied gesungen hatten, gingen sie hinaus an den Ölberg. Herr, auch wir wollen dir ein kleines Danklied anstimmen für deine Einsetzung des Abendmahls, in die du auch uns hineingeholt hast und immer wieder hineinholen wirst, damit wir uns an dich erinnern. Auch wir gehen jetzt hinaus, zwar nicht an den Ölberg, aber in unseren Alltag hinein, festgehalten und bewahrt in dem Bund, den du mit uns geschlossen hast. Amen.

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So heißt diese Sendereihe zum Markus-Evangelium, die wir in Zusammenarbeit mit BibleTunes veröffentlichen. Der Referent in dieser Ausgabe war der Theologe und Seelsorger Jens Kaldewey. Wenn Sie diese Sendung noch einmal hören oder weiterempfehlen möchten, Sie finden sie 4 Wochen lang im Internet auf erfplus.de/BibleTunes. Ich bedanke mich bei Ihnen fürs Zuhören und freue mich, wenn Sie auch beim nächsten Mal wieder dabei sind. Gottes Segen wünscht Ihnen Kai-Uwe Wojcak.

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1: Rundumschutz. Dr. Irmhild Ohngemach aus Calw spricht über Psalm 121 und was es heißt, von Gott behütet zu werden.
2: Es gibt ein jüdisches Märchen, das ich sehr mag. Der König Artabon schickte einst dem Rabbi Jehuda ein Geschenk, einen kostbaren Edelstein. Und er bat ihn, er möge sich dafür revanchieren und ihm auch ein Geschenk senden, das der Rabbi für teuer hält. Da schickte ihm der Rabbi eine Mesusa. Das ist eine auf Pergament geschriebene heilige Inschrift, die in einem Behälter gerollt auf dem Türpfosten befestigt wird. Der König wunderte sich darüber sehr und fragte, wie ist das möglich? Ich habe dir doch einen teuren Edelstein geschickt, desgleichen man nirgends finden kann. Du aber hast mir etwas geschickt, das nichts wert ist. Da antwortete ihm der Rabbi, mein Geschenk und dein Geschenk lassen sich nicht vergleichen. Du hast mir ein Geschenk geschickt, das ich gut behüten muss. Dagegen habe ich dir ein Geschenk geschickt, das dich behüten wird. Behütet sein, beschützt, das ist etwas, was ich mir auch wünsche. Diese Sehnsucht bringt Psalm 121 zum Ausdruck. Dieser Psalm kann die Gewissheit schenken, erstens, Gottes Hilfe und Schutz gilt mir überall. Zweitens, Gottes Hilfe und Schutz gilt mir jederzeit. Drittens, Gottes Hilfe und Schutz gilt in alle Ewigkeit. Gottes Hilfe und Schutz gilt mir überall, die Verse 1 bis 3. Ich schaue hinauf zu den Bergen. Woher wird meine Hilfe kommen? Meine Hilfe kommt vom Herrn, der Himmel und Erde gemacht hat. Er wird nicht zulassen, dass du stolperst und fällst. Der dich behütet, schläft nicht. Wir Menschen sind eigentlich ein ziemlich hilfloser Haufen. Egal ob noch im Mutterleib oder als kleines Kind, ob als Erwachsener oder besonders dann im Alter. Wir alle sind auf die Hilfe anderer angewiesen. Auch wenn manche meinen, sie kämen sehr gut allein klar. Jeder braucht jemanden. Wer von uns wäre schon perfekt? Wer wäre immer super drauf? Wie leicht lässt Unzufriedenheit uns aus der Haut fahren? Ungeduld kann verletzende Worte nach sich ziehen. Die Herausforderungen werden immer größer. Und meistens fungieren dann unsere liebsten Menschen als Blitzableiter und kriegen es ab. Woher kommt mir Hilfe bei all meinen Ängsten und Sorgen und Herausforderungen? Wo finde ich Ruhe und Frieden und Gelassenheit, die ich so dringend brauche? Jeder von uns muss seinen eigenen Lebensweg gehen. Jeder von uns wird einen eigenen, persönlichen, individuellen Weg geführt. Aber eins ist klar, kein Lebensweg ist ein reiner Panoramaweg mit herrlichen Ausblicken, so von Sitzbänkle zu Sitzbänkle. Da kommen Täler und Schluchten, felsige und steinige Wege. Und manches Mal geht es ziemlich steil bergab oder bergan. Wie heißt es so schön? Das Leben ist kein Ponyhof. Auch Stolpern und Hinfallen wird es geben. Meine Schwester hat vor einiger Zeit in ihrem Haus die letzte Treppenstufe übersehen. Dabei ist sie so unglücklich umgeknickt und gestürzt, dass sie sich ihr Sprunggelenk auf einer Seite gleich doppelt gebrochen hat. Sie musste ins Krankenhaus, wurde operiert und durfte den Fuß wochenlang nicht belasten. Das war eine schwere Zeit für sie. Sie war extrem eingeschränkt und dauernd auf Hilfe angewiesen. Es dauerte Monate, bis sie wieder richtig gehen konnte. Und der Beter im Psalm 121 sagt, er wird nicht zulassen, dass du stolperst und fällst. Es gibt noch andere Möglichkeiten zu stürzen. Auch im übertragenen Sinne kann ich hinfallen. Das kann eine Krankheit sein, eine Depression oder auch tiefe Trauer, die mich nicht mehr hochkommen lässt. Ich kann Fehler machen. Haben Sie auch schon mal gedacht, das hätte ich nicht tun sollen? Gedacht, ach, könnte ich das nur rückgängig machen? Könnte ich dieses oder jenes Wort ungesagt machen? Ach, hätte ich doch. Ein Bekannter von mir, ein gestandener Geschäftsmann, hat sich vorbildlich um seine Eltern gekümmert. Dann hätte er mit seinem über 90 Jahre alten Vater Streit bekommen. Ein Wort gab das andere. Beide waren stinkesauer, keiner gab nach. Der Vater starb, ohne dass es zuvor zu einer Versöhnung gekommen ist. Da saß dieser Mann bei mir und hat wirklich bitterlich geweint. Ach, wäre ich doch nur noch einmal zu meinem Vater gegangen und hätte ihm gesagt, wie lieb ich ihn hab und wie viel er mir bedeutet. Zu spät, es ging nicht mehr. Das tut weh. Hinfallen ist schmerzhaft. Sich wieder aufzurappeln kostet Kraft, ist gar nicht immer so leicht. Nun betet der Psalmist, der Herr wird nicht zulassen, dass du fällst. Er, dein Beschützer, schläft nicht. Steht dem nicht meine eigene Lebenswirklichkeit entgegen? Wie kann ich das verstehen mit Blick auf die eigenen schmerzhaften Erfahrungen und die meiner Mitmenschen? Ich habe viele solche schmerzhaften Erfahrungen gemacht, Sie vielleicht auch. Aber dieser Psalm sagt Ihnen und mir, Gott ist bei mir. Auch wenn es drüber und drunter zu gehen scheint, auch wenn es gerade wehtut und ich am liebsten die Decke über den Kopf ziehen würde. Auch wenn ich Gott nicht verstehe und mich frage, wo er wohl gerade ist. Gott ist da, ganz nah, auch an Ihrer Seite. Er ist größer als jede Not. Er hat nicht nur die Berge gemacht, sondern Himmel und Erde. Er hat sie gemacht. Sie sind kein Zufallsprodukt einer Verschmelzung von Ei- und Samenzelle. Sie sind so, wie dieser Gott sie gewollt hat, mit allen ihren wunderbaren Eigenschaften und Begabungen. Sie sind unendlich geliebt. Dieser Gott hat nun für sie sich sein Liebstes vom Herzen gerissen, seinen einzigen Sohn. Für sie und ihre Fehler hat sich dieser Jesus ans Kreuz nageln lassen, bestialisch. Da können sie ablesen, wie wertvoll und kostbar sie ihm sind. Sein Tod hat ihre Versöhnung geschaffen. Keine Schuld, keine Sünde kann sie nunmehr von dem allmächtigen Gott trennen. Nichts. Da, am Kreuz von Golgatha, möchte er sie hineinadoptieren in seine große Familie der Kinder Gottes. Sie brauchen nur Ja sagen. So wenig wie ein Vater oder eine Mutter normalerweise ihr Kind im Stich lassen, so wenig wird Jesus Christus sie im Stich lassen. Er bleibt bei ihnen, überall. Das Zweite, Gottes Hilfe und Schutz gilt mir jederzeit, die Verse 4 bis 7. Siehe, der Israel behütet, wird nicht müde und schläft nicht. Der Herr selbst behüte dich. Der Herr ist dein schützender Schatten über deiner rechten Hand. Die Sonne wird dir am Tag nichts anhaben, noch der Mond bei Nacht. Der Herr behüte dich vor allem Unheil und bewahrt dein Leben. Ein Enkelsohn liebte es, wenn sein Großvater sich abends zu ihm ins Bett legte und ihm eine Geschichte vorlas. Der Opa wurde nur beim Vorlesen selbst immer müder und müder. Schließlich stieß ihm der Kleine in die Seite. »Opa, nicht einschlafen! Du musst doch auf mich aufpassen!« Wir Menschen haben eben unseren Rhythmus. Wir werden müde. Keiner kann auf den anderen 24 Stunden, 7 Tage die Woche aufpassen. Wir brauchen unseren Schlaf. Das ist bei unserem Gott ganz anders. Er allein kann das. Er behütet bei Tag und bei Nacht, immer. Jederzeit. Er hat uns als Ordnung Sonne und Mond gegeben. Sie regieren den Tag und die Nacht. Das ist der Rhythmus, der auch Ihnen Geborgenheit geben will. In diesem Rahmen können Sie arbeiten und ruhen und Ihr Leben gestalten. In der Hektik des Tages, wenn es oft stressig ist und hitzig zugeht, dann beschützt er sie und ist bei ihnen. Am Tag, wenn die Kollegen nerven, die Familie an ihnen herumzoppelt, jeder etwas will. Wenn sie im Stau stehen oder sonst wo feststecken, er hält sie. In der Nacht, wenn sie mit ihren Gefühlen und Gedanken allein sind, wenn sie das üble Grübeln überfällt und sie mit ihren Gedanken Kreisverkehr fahren, dann ist er da. Wenn sie nachts heimlich in ihr Kissen weinen, weil das Leben gerade so schwer ist oder ihre Seele von etwas gequält wird, das sie niemandem anvertrauen möchten, er ist da, ganz nah. Dieser Gott, der in Jesus Christus Mensch wurde, kennt alles, was sie trifft. Er weiß, wie es ist. Ist er doch selbst Mensch geworden, hat auch ihre Mokassins angezogen. Deshalb weiß er auch genau, wo sie der Schuh drückt. Jesus wurde vom Teufel in der Wüste versucht. Er wurde von seinen engsten Freunden verraten und verkauft. Er wurde mit falschen Anschuldigungen verhaftet und dann wurde mit ihm kurzer Prozess gemacht. Jesus hat ihr Leben geteilt, mit allen Höhen und Tiefen. Er kennt sich aus. Eben weil er weiß, wie es ist. Darum ist er 24/7 an ihrer Seite. Ein kleiner Junge war zum Geburtstag eines sehr beliebten Klassenkameraden eingeladen. Als der Tag kam, tobte ein heftiger Schneesturm. Der Vater verbot dem Jungen, bei dem Wetter zu gehen. Der junge Mann brauste auf. »Du bist so gemein, du gönnst mir keine Freude. Du willst bloß nicht, dass ich mal Spaß habe. Das ist so mies von dir.« Der Vater war ganz erschüttert über den Zornesausbruch seines Sprösslings. »Dann geh halt.« Der Junge machte sich auf den Weg. Die Straßen waren glatt. Der Sturm blies ihm heftig ins Gesicht. Immer wieder fiel er hin. Dann endlich kam er am Haus seines Freundes an. Er hatte doppelt so lange gebraucht wie normal. Als er sich nochmal umdrehte, sah er, wie sich jemand entfernte. Es war sein Vater. Er war ihm heimlich nachgegangen und hatte ihn keine Sekunde aus den Augen gelassen. Viele von uns haben ein sogenanntes Navi in ihrem Auto. Das ist echt praktisch, besonders für Leute wie mich mit einem grandios schlechten Orientierungssinn. Es ist wunderbar. Ich gebe die Adresse ein und das Navi sagt mir, wo es lang geht. So ein Navi will Jesus Christus für Sie sein. Er kennt den besten Weg für Sie. Den Weg, der Ihnen zum Heil dient. Das ist nicht immer der bequemste und angenehmste, aber der, der Ihnen hilft. Das Navi im Auto kann Fehler machen. Jesus macht keine. Vielleicht haben Sie manchmal den Eindruck, Sie können seinen Weg mit Ihnen nicht verstehen. Vielleicht fühlen Sie sich überfordert oder Sie denken, da hat er sich jetzt aber ein bisschen verschätzt. Doch das stimmt nicht. Es gibt den bekannten Spruch, der Mensch wächst mit seinen Herausforderungen. Das gilt auch bei Jesus Christus. Er kann uns durchaus herausfordernde Wege führen, aber nur, um uns zu helfen, zu wachsen und zu reifen. So wie der Vater im Sturm, so lässt dieser Herr auch Sie keine Sekunde aus den Augen, um Sie zu behüten. Und das Dritte, Gottes Hilfe und Schutz gilt bis in alle Ewigkeit. Psalm 121 schließt mit dieser grandiosen Zusage in Vers 8. Der Herr behütet dich, wenn du kommst und wenn du wieder gehst, von nun an bis in Ewigkeit. Da ist der eine, der die Macht hat, uns jeden Tag unseres irdischen Lebens bis in alle Ewigkeit zu behüten und beschützen. Das kann nur Jesus Christus. Das ist kein frommer Wunsch, getreu dem Motto, schön wär's. Das ist seit Ostern Realität. Der weggeschleuderte Grabstein zeigt es, auf Gottes Schutz ist Verlass. In Oberstdorf gibt es ein christliches Gästehaus, das Haus Krebs. Hans und Rosa Krebs hatten 3 Söhne, Martin, Walter und Richard. Im September 1956, da waren die 3 21, 19 und 18 Jahre jung, machten sie gemeinsam eine Bergtour zum Himmelhorn. Am Südwestgrat stürzten alle drei miteinander ab und kamen alle drei ums Leben. Das war das schwerste Bergunglück, das Oberstdorf bis dahin erlebt hatte. Alle drei waren überzeugte Christen. Hatte Gott vergessen, auf sie aufzupassen? Nein, die energische Antwort der Eltern. Auch hier war Gottes Arm nicht zu kurz. Sie wussten, unsere Söhne sind nicht ins Nichts, sondern in die ewigen Arme Gottes gefallen. Daraus ist ja auch viel Segen erwachsen, bezeugt Siegfried Krebs, der selbst gern in die Berge ging. Angerührt vom Schicksal der tödlich Abgestürzten haben Menschen ihr bisheriges Leben überdacht und eine neue Richtung im christlichen Sinne eingeschlagen. Martin, Walter und Richard, die noch im Rucksack fromme Glaubensbotschaften zum Verteilen an andere Bergsteiger mitführten, sind über den Tod hinaus in der Mission tätig, was sowieso ihr Lebensziel war. Auf dem Familiengrab erhebt sich ein kleiner Schriftenstand. Er wird von der Familie stets frisch aufgefüllt, weil sich so viele Friedhofsbesucher gern ein Schriftstück mitnehmen. Gottes Hände hielten sie im Leben wie im Sterben. Diese starken Arme wollen auch sie halten. Am Anfang ihres Lebens war Gott da und um sie. Sie sind ein Gedanke Gottes, ein genialer noch dazu, wie es in einem bekannten Lied heißt. Er wollte, dass sie leben, darum sind sie da. Wenn sie die Augen für diese Welt schließen, dann ist er immer noch da. Er wird ihnen zurufen, Auferstehung, ich lebe und du sollst auch leben. Seit Ostern ist das Sterben keine Sackgasse des Todes mehr, sondern eine Einbahnstraße zum Leben. Egal wie das Leben sich auch immer gestalten mag, mit Jesus kommen wir am Ende heim zu Gott. Da in der Ewigkeit, da werden sie Jesus sehen und bei ihm sein. Da, wo es dann kein Leid und keinen Schmerz, kein Zahnweh und kein Bauchweh, keinen Krebs und keine Demenz mehr geben wird. Da, wo alle ihre Tränen abgewischt werden und die Liebe regiert. Und genau da werden sie dann staunend feststellen: Jeden Tag meines Lebens waren seine Hände über mir und haben mich behütet. Darum haben sie keine Angst, auch nicht, wenn der Tod an ihre Lebenstür klopft. Eine Christin wusste, sie würde bald sterben. Sie besprach mit dem Pfarrer ihre Beerdigung. Als alles soweit geklärt war, hatte sie noch eine Bitte. Herr Pfarrer, sorgen Sie doch dafür, dass ich aufgebahrt werde und eine Kuchengabel in der Hand halte. Der Pfarrer war überrascht. Warum das denn? Die alte Dame lächelte. Wissen Sie, ich musste in meinem Leben viel reisen. Immer wieder war ich auch zu Geschäftsessen eingeladen. Am liebsten mochte ich das Dessert. Wenn da nicht nur ein Löffel lag, sondern auch noch eine Gabel, da wusste ich, es gibt noch ein besonderes Dessert. Nicht nur ein Pudding oder ein Eis. Die Gabel soll den Leuten zeigen, es geht weiter. Nach dem Tod kommt noch etwas Wunderbares. Das Beste kommt zum Schluss. Und so ist es auch. Das Beste kommt zum Schluss.

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1: 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Zum Lesezeichen begrüßt Sie Kai-Uwe Wojcak. Herzlich willkommen. Fast immer, wenn man in christlichen Kreisen den Namen Wilhelm Busch erwähnt, folgt im nächsten Satz die Erklärung: Nein, nicht der Dichter und Zeichner, der die wunderbare Bildergeschichte über die Lausbuben Max und Moritz geschaffen hat, sondern es geht um Wilhelm Busch, den bekannten Essener Jugendpfarrer. Geboren wurde er 1897 in Wuppertal-Elberfeld. Gestorben ist er am 20. Juni 1966. Das heißt, am kommenden Samstag ist sein 60. Todestag. In diesem Lesezeichen erinnern wir an ihn, indem wir seine eigenen Erinnerungen sprechen lassen.

Wie schon gesagt, geboren wurde Wilhelm Busch 1897 und zwar als Sohn eines Pfarrers. Nach dem Abitur diente er als junger Offizier im Ersten Weltkrieg. Dort kam er zum Glauben an Jesus Christus und studierte später evangelische Theologie. Ab 1924 war er als Pfarrer in einem Bergarbeiterbezirk in Essen im Ruhrgebiet tätig. 1929 wechselte er und wurde Jugendpfarrer in einem evangelischen Jugendhaus, das später als Weigle-Haus bekannt wurde. Jugendpfarrer, das blieb er bis 1962, also über drei Jahrzehnte. Nach dem Zweiten Weltkrieg war Wilhelm Busch auch als reisender Evangelist tätig und wurde über die Grenzen seiner Heimat hinaus bekannt. Viele liebten die kleinen Geschichten, die er bei verschiedenen Gelegenheiten zum Besten gab. Als er einmal gefragt wurde, wo er all diese Geschichten her hätte, antwortete er, man erlebt halt so viel. 33 von diesen Geschichten sind im CLV-Verlag als Buch und als Hörbuch erschienen. 5 davon liest nun Daniel Kopp.

Das habe ich noch nie erlebt. Nein, diesen schrecklichen Morgen im Jahre 1940 werde ich nie vergessen können. Da machte die Gestapo einen ganz großen Schlag gegen die evangelische Jugendarbeit unserer Stadt. In meinem Büro erschienen zwei finstere Männer, stöberten in allen Akten, beschlagnahmten verdächtiges Material und fuhren schließlich mit allen Schreibmaschinen davon. Mir war der Kopf noch ganz benommen. Da schellte es. Eine weinende Frau kam an, die Mutter eines treuen Mitarbeiters. »Bei uns sind sie gewesen und haben alle Schränke ausgeleert und alle Schubladen umgekippt. Und dann haben sie einen Ball gefunden. Da haben sie erklärt, jetzt haben wir den Beweis dafür, dass hier verbotener Sport getrieben wird.« Sie war noch nicht fertig, da erschien ein Vater mit einem ähnlichen Bericht. Der Schreck stand ihm ins Gesicht geschrieben, und ich dachte, die müssen böse gewütet haben, wenn ein starker Mann so verstört wird. Am Ende waren 40 bis 50 Leute versammelt. Bei allen meinen freiwilligen Mitarbeitern waren die Beamten eingebrochen, hatten verwüstende Hausdurchsuchungen durchgeführt und wilde Drohungen ausgesprochen. Wir haben dann ein Wort Gottes zusammen gelesen, von der Stadt Gottes, die fein lustig bleiben soll, auch wenn die Berge wanken. Danach haben wir zusammen gebetet. Getröstet verließen sie mich. Und doch mit Furcht im Herzen, was daraus werden würde. Nun, es ist eigentlich gar nichts daraus geworden. Vielleicht wollte man den jungen Leuten und ihren Eltern nur ein wenig den Mut zur Mitarbeit im evangelischen Jugendwerk nehmen. Aber eine kleine Geschichte ist im Zuge dieser Sache geschehen, die es wert ist, dass sie erzählt wird. Zunächst also wurden all die jungen Männer zu einem Verhör bestellt und in langen, quälenden Verhandlungen vernommen. Und am Ende kam ich selbst an die Reihe als verantwortlicher Leiter. Mit Herzklopfen stand ich wieder in dem Raum, in dem ich schon so viele schwere Stunden erlebt hatte. Lange schaute mich der verhörende Beamte schweigend an. Dann atmete er auf einmal tief auf und sagte, eine tiefe Erschütterung war seinen Worten abzuspüren, »Jetzt habe ich 50 Ihrer Jungen verhört. Und dabei ist etwas geschehen, was ich noch nie erlebt habe. Keiner von den 50 hat mich angelogen. Alle haben lieber zu ihrem eigenen Schaden ausgesagt, als dass sie eine Lüge gesagt hätten. Dass es so etwas gibt...« Mir wurde das Herz fröhlich. Oh, ihr Jungen, musste ich denken. Ihr habt gewaltiger gepredigt als mancher berühmte Evangelist. Ihr habt das Gewissen dieses verhärteten Mannes angerührt. Der Beamte saß schweigend auf einem Stuhl. Armer Mann, hätte ich gern zu ihm gesagt, wenn das möglich gewesen wäre. Denn es streifte mich in diesem Augenblick eine Ahnung, wie furchtbar eine Welt ist ohne Christus.

Kleine Gottesboten. Ein Lied in der Bahnhofshalle. Ein getrösteter Bergmann. Es war vormittags, so gegen 9 Uhr. Ich ging quer durch die große Bahnhofshalle. Meine rechte Hand hielt mein kleiner Junge. An die linke klammerte sich mein Töchterlein fest, damit es im Gedränge nicht losgerissen würde. Die weite Halle machte auf die beiden kleinen Trabanten sichtlichen Eindruck. Das dumpfe Gemurmel der Menschenmenge gab einen verworrenen Widerhall. Da meinten die beiden, sie müssten doch einmal ausprobieren, ob ihre Stimmen auch so schön hallen in diesem weiten Raum. Also stieß bald der Junge, bald das kleine Mädchen einen hellen Juchzer aus. Und sie freuten sich königlich an dem gewünschten Erfolg. Aber so ein Juchzer ist schnell vorüber. Und darum war der Genuss immer nur kurz. Um ihn auszudehnen, gingen sie zu einem Lied über. Das kleine Mädchen stimmte an und der Junge fiel mit seiner lauten, hellen Stimme ein: Harre meine Seele, harre des Herrn. Alles ihm befehle, hilft er doch so gern. Das war natürlich eine ungewohnte Melodie, vormittags um 9 Uhr in der Bahnhofshalle. Wenn da eine Lokomotive gellend zischte, wenn ein Zigarettenverkäufer brüllend seine Ware anpries, wenn ein Bursche unbekümmert den allerneuesten Schlager pfiff, da drehte sich natürlich kein Mensch um. Aber ein geistliches Lied in der Bahnhofshalle, schallend gesungen von 2 hellen Kinderstimmen, das gab schon einiges Aufsehen. Etliche lächelten. Ein paar guckten verlegen. Wieder andere schüttelten den Kopf. Die Kinder ließ das völlig unbekümmert. Fröhlich sangen sie weiter: Größer als der Helfer ist die Not ja nicht. Da ging ein Bergmann vorbei. Er hatte wohl den Weg quer durch die Bahnhofshalle gewählt, um schneller heimzukommen. Mit seinem müden Gang, seinem gesenkten Kopf und den hängenden Schultern sah er aus, als wenn unsichtbare Lasten auf ihn drückten. Die Kaffeetöte auf seinem Rücken zeigte, dass er von der Schicht kam. Jetzt drang der Gesang an sein Ohr. Er blieb stehen. Ernst schaute er auf die Kinder. Es war, als wolle er dieses Lied in sich hineintrinken. Rett auch meine Seele, du treuer Gott! Dann ging er weiter. Ganz anders auf einmal. Als wenn er aus einer Quelle getrunken hätte. Und da wusste ich, dass die beiden Kinder in aller Unbekümmertheit und Ahnungslosigkeit etwas Großes vollbracht hatten. Am Nachmittag besuchte mich ein lieber Gast von auswärts. Mann, sagte er, ich muss dir mal eine köstliche Geschichte erzählen. Heute Morgen, als ich auf eurem Hauptbahnhof ankam, war ich ein sehr verdrießlicher und sorgenbeladener Mann. Es war mir Verschiedenes quergegangen. Und als ich nun so recht betrübt durch die Sperre gehe, da klingt es an mein Ohr: In allen Stürmen, in aller Not wird er dich beschirmen, der treue Gott. Das hallte durch die Bahnhofshalle, als wenn vom Himmel herab eine Stimme zu mir sprechen wollte. Es müssen wohl Kinder gewesen sein, die irgendwo sangen. Ich habe sie im Gedränge nicht sehen können. Aber ich habe da alle meine Sorgen auf meinen himmlischen Herrn geworfen und bin fröhlich weitergegangen. Ich aber bin schnell zu meinen Kindern gelaufen und habe ihnen einen kräftigen Kuss gegeben.

unterm Gestein. Mein Freund Josef X. nimmt es mir nicht übel, wenn ich hier eine Geschichte von ihm wiedergebe. Erzählt er sie doch selbst gern. Und er ist, wie ich, der Überzeugung, dass manch einer dadurch Wichtiges lernen kann. Ich war damals Pfarrer in einem Bergarbeiterbezirk. Eines Morgens verlangt ein Mann, mich zu sprechen. An den feinen blauen Narben, an Gesicht und Händen erkenne ich sofort den Bergmann. Das sind die Spuren, die die unterirdische Arbeit an der Kohle hinterlässt. Herr Pfarrer, sagt er zu mir, darf ich Ihnen mal eine Geschichte erzählen? Gewiss, bitte. Sehen Sie, ich bin Bergmann. Dann noch Familienhaupt und Vater von 3 Kindern. Sonst ist von mir nicht viel mehr zu sagen, als dass ich ein ganz gottloser Mensch bin. Um Gott und die Religion habe ich mich seit meiner Konfirmation nie mehr gekümmert, außer wenn ich fluche. Sie wissen ja, wie die Bergleute fluchen können. Sie fluchen, wenn sie einfahren, sie fluchen, wenn sie ausfahren. Dann ist noch zu sagen, dass ich auch gern einen trinke und in den Kneipen sitze. So, und nun kommt die Geschichte. Also, ich bin eines Tages vor Ort. Es war an der Stelle furchtbar eng und niedrig. Während ich arbeite, höre ich plötzlich ein merkwürdiges Knirschen und Knacken. Erschrocken schaue ich auf. Aber ehe ich noch recht überlegen kann, bricht das Gestein über mir zusammen. Erschrocken rufe ich noch laut, »Ach Gott!« Dann ist es dunkel und ich weiß nichts mehr. Als ich wieder zu mir komme, liege ich schwer verbunden in einem Krankenhausbett. Langsam besinne ich mich und bin sehr verwundert, dass ich hier liege, denn so eine Sache geht in den meisten Fällen mit einem Todesfall aus. Ein paar Tage später kommen dann meine Kumpels zu mir ins Krankenhaus und erzählen, was alles passiert sei. Einer in der Nähe hätte noch meinen Schrei gehört, schnell Hilfe geholt, dann hätten sie mich ausgegraben, schwer zerschunden, aber doch lebendig. Als meine Kumpels mich wieder einmal besuchen, meint einer lachend, »Du bist mir ein schöner Idiot. Weißt du, was du im Pütt unten gerufen hast, als das Gestein herunterkam? Ach Gott, das habe ich deutlich gehört. Gott hat dich aber nicht retten können. Aber wir, deine Kumpels, wir haben dich rausgebuddelt und gerettet.« Alles lacht. Ich auch. Und ich wurde in meiner Gottlosigkeit bestärkt. Ich wurde auch wieder gesund und fing wieder an zu arbeiten. Aber wenn ich nun von der Morgenschicht komme, gegessen habe und ein wenig im Bett liege, dann, ja sehen Sie, dann fängt in meinem Hirn ein merkwürdiger Gedanke an zu bohren. Bis hierher hat er erzählt. Jetzt aber stockt die Rede. Er gerät in tiefes Nachsinnen. »Was ist denn das für ein Gedanke?« unterbreche ich die Stille. Er fährt aufgebracht fort. »Ja, das ist so. Meine Kameraden haben ja ganz recht. Sie haben mich rausgebuddelt. Aber das ist ja gar nicht alles. Wenn einer unter das Gestein kommt, wie ich, dann ist er in den meisten Fällen tot. Und ich bin nicht tot. Wie durch ein Wunder bin ich am Leben geblieben. Und nun quält mich die Frage, wer hat mich so lange unter dem Gestein am Leben erhalten?« Fragend schaut er mich an. Da muss ich lachen. Ich schlage ihm auf die Schulter. »Oh Mann«, sage ich, »das wissen Sie ja ganz genau. Sprechen Sie es nur ruhig aus. Das war Gott. Seine gnädige Hand hat Sie gerettet. In wie viel Not hat nicht der gnädige Gott über dir Flügel gebreitet?« »Ja«, meint er, »das habe ich mir auch gedacht.« »Aber das ist nun nicht alles«, sage ich. »Meinen Sie denn, Gott habe Sie erhalten, damit Sie Ihr altes Leben weiterführen? Oh nein! Diese Errettung ist ein Ruf Gottes an Sie. Den sollten Sie auf keinen Fall überhören.« Da springt er auf. »Das ist es ja, worüber ich immer nachdenken muss, aber ich weiß nicht, wie das weitergeht.« Nun darf ich ihm zeigen, wie das weitergeht.

0: Jedes Stockwerk hat seine Menschen, seine Schicksale, seine Freude und viel bitteres Leid. Einen Nachmittag lang bin ich dahin durchgegangen, habe die Menschen besucht. Nun stehe ich ganz oben im vierten Stock vor einer engen Tür. Junge, Junge, was ist denn da los? Frage ich mich selbst. Hinter der Tür ist ein Krach, als wenn die Welt unterginge. Ein paar singen. Aber das Singen wird übertönt von Geschrei. Jeder scheint da ein Redner zu sein. Von Lachen und vom Juchzen der Frauenstimmen. Ich gebe mir selbst einen Rippenstoß. Nur Mut, alter Junge. Mein Anklopfen hört keiner. Da trete ich so ein und sehe, was los ist. Ein großes Schnapsgelage mit all seinen Folgen. Allerdings so richtig betrunken scheint mir noch keiner. Sie sind nur alle sehr fröhlich? Nein, Schnaps macht nicht fröhlich, aber angeheitert. Als ich eintrete, verstummt der Lärm für einen Augenblick. Fragende Gesichter richten sich auf mich. Dann hat mich einer erkannt. »Der Pastor!« ruft er halb lachend, halb erschrocken. »Der Pastor!« ruft ebenso die Runde. Und einer fährt heraus. »Passt auf, der will uns auf den Himmel vertrösten!« Alles lacht. Und kreischend schreit eine Frau, »Herr Pfarrer, den Himmel überlassen wir Ihnen und den Spatzen!« Wildes Gelächter. Mich packt der Grimm. »Es ist nicht wahr!« schreie ich nun in den Lärm. »Ich denke nicht daran, euch auf den Himmel zu vertrösten.« »Nanu«, sagt einer erstaunt, »ich denke, dazu sind die Pfaffen da.« Alles stimmt ihm zu. »Wozu die Pfaffen da sind«, fahre ich fort, »weiß ich nicht. Aber das weiß ich, dass ich euch nicht auf den Himmel vertrösten will. Ich denke ja gar nicht daran.« Ich wandte mich zu der Frau. »Sehen Sie, Sie wollen den Himmel mir und den Spatzen überlassen. Überlassen kann man einem anderen nur, was einem gehört. Doch der Himmel gehört Ihnen ja gar nicht.«
1: »Ja, Mensch, was wollen Sie denn dann von uns?«
0: schreit ein halb Angesäuselter. »Was ich will. Ich will euch nur sagen, dass keiner, aber auch keiner von euch da hinkommt. Ihr könnt da ja gar nicht hinein, so wie ihr seid. Ihr braucht euch gar keine Mühe zu geben, dem Reich Gottes zu entlaufen. Ihr seid schon draußen. Ihr seid schon verlorene Leute. In meiner Bibel steht, wisset ihr nicht, dass die Ungerechten werden das Reich Gottes nicht ererben? Lasset euch nicht verführen. Weder die Hurer, noch die Abgöttischen, noch die Ehebrecher, noch die Weichlinge, noch die Knabenschänder, noch die Diebe, noch die Geizigen, noch die Trunkenbolde, noch die Lästerer, noch die Räuber werden das Reich Gottes ererben. In dem Zimmer war es still geworden. »Das haben wir nicht gewusst«, murmelte einer. »Das habe ich mir gleich gedacht«, lachte ich ihn an. »Darum bin ich ja auch hierher gekommen. Und nun lasst mich einmal ein wenig sitzen. Ich habe euch noch mehr zu sagen. Ich muss euch doch sagen, wie ihr gerettet werden könnt.« Und dann erzählte ich die Geschichte von dem verlorenen Sohn, der so verloren war, dass er schließlich bei den Schweinen landete. Ja, und dann machte er sich auf und ging zum Vater. Und der Vater, was sagte der? Der lief ihm entgegen und küsste ihn. Und ich erzählte ihnen, wie der für uns gekreuzigte Sohn Gottes die Arme ausbreitet gegenüber allen verlorenen Sündern. Ich bin der Weg und die Wahrheit und das Leben. Und ich erzählte ihnen, wie der Herr Jesus die Dirne aus dem Schmutz geholt und ihr alles vergeben hat. Wie er den Zachäus von seinen Geldsäcken befreit hat, wie er den Raubmörder am Kreuz in letzter Stunde gerettet hat. Und ich erzählte ihnen, dass der Herr nahe ist allen, die ihn anrufen. Allen, die ihn mit Ernst anrufen. Dann ging ich. Vielleicht fragt nun einer, haben Sie den Ruf gehört? Ach, das ist nicht die entscheidende Frage für dich, mein Hörer. Frage dich lieber selbst, habe ich ihn denn gehört? Und will ich ihm folgen?

0: Ihrem Bezirk steht zurzeit der Zirkus Sarasani. Da ist vorgestern eine Amerikanerin gestorben. Sie müssen die Beerdigung übernehmen. Zeit und Stunde werden ausgemacht. Am nächsten Tag stehe ich bei der Friedhofskapelle. Da ist der Sarg. Eine große amerikanische Flagge bedeckt ihn. Ein Wärter tritt zu mir. Wissen Sie, dass es sich um eine Indianerin handelt? Ihr Zelt, in dem sie in dem großen Zirkuslager wohnte, hat Feuer gefangen und an den Brandwunden ist sie gestorben. Eine Indianerin? War sie wohl Christin? Und welche verschlungenen Wege führten sie wohl von den Steppen Nordamerikas zu uns? Ehe ich noch alle auf mich einstürmenden Gedanken ordnen kann, höre ich draußen Musik. Ich eile hinaus. Ein buntes Bild. Da kommt der ganze Zirkus anmarschiert. Voran drei farbige Musikkapellen. Dahinter der Zirkusdirektor. Dann kommen die Indianer. An der Spitze der hochgewachsene Häuptling. Hinter ihm die anderen Männer und Frauen seines Stammes, große, hagere Gestalten im Schmuck der Adlerfedern. Dahinter ein endloser Zug. Kosaken und Tataren. Chinesen und Japaner. Riffkabylen aus Nordafrika und Cowboys aus den Vereinigten Staaten. Farbige Tänzerinnen. Besonders fällt mir eine Reihe junger Mädchen in Reithosen und Sporenstiefeln auf, deren Gesichter über und über geschminkt und gepudert sind. Sie alle füllen schwatzend und lärmend die enge Friedhofskapelle. Das Gedränge ist groß. Die jungen Reitmädchen setzen sich auf die Fensterbank, um von da oben alles sehen zu können. Und dann stellt mich der Zirkusdirektor dem Indianerhäuptling vor. Ein seltsames Bild. Der evangelische Pfarrer in seiner Amtstracht, dem der Indianerhäuptling in voller Bemalung die Hand drückt. Aber dann fällt mir meine Leichenrede schwer aufs Herz. Eine solche Beerdigung habe ich noch nie erlebt. Es wird gut sein, wenn ich dem fahrenden Volk ein Wort von der Wanderschaft des Erdenlebens sage und von der großen Ewigkeit. Wird das aber möglich sein? Zaghaft wende ich mich an den Zirkusdirektor. Sagen Sie doch bitte, verstehen die Leute denn Deutsch?
1: Ha, ich bewahre, lacht er. Und auch Englisch verstehen nur ein paar von ihnen. Da sind viele Ausländer drunter, die nur ihre Muttersprache verstehen. Die verständigen sich mit mir durch ihren englisch sprechenden Dolmetscher. Reden Sie nur irgendetwas. Es versteht doch niemand.
0: Da kommt eine große Verzagtheit über mich. Das wäre ja sinnlos, wenn ich reden sollte, was kein Mensch versteht. Nun, dann will ich wenigstens zu denen reden, die mich doch verstehen müssen. Der Zirkusdirektor und dieser und jener unter den Deutschen. Sie werden lange nicht in der Kirche gewesen sein. Denen will ich ein Ewigkeitswort sagen. So lese ich ein Bibelwort und sage ein paar Sätze. Die Versammlung ist schrecklich unruhig. Die Mädchen dort oben auf der Fensterbank beschäftigen sich mit Taschenspiegeln, Lippenstift und Puderquaste. Nun, es muss auch langweilig sein, wenn man eine Rede nicht versteht. Ich spreche von dem traurigen Schicksal dieser Indianerin, die nun in einem fremden Land ihr Grab findet. Ihr, die ihr immer umherzieht durch alle Länder, ihr alle seid heimatlose Leute. Aber euch möchte ich sagen, dass dafür die ewige Heimat zu euch gekommen ist. Unsere Seele ist zu Hause, wenn sie bei Jesus ist. Da geschieht etwas ganz Seltsames. Als ich den Namen Jesus ausspreche, geht's wie eine Bewegung durch die Versammlung. Das ist ein Wort, das sie alle verstehen. Und beim Klang des Wortes Jesus horchen sie auf. Aber ich merke sofort, es ist nicht nur deshalb, weil der Name allen bekannt ist. Er hat eine ganz eigentümliche Gewalt. Die Indianer neigen sich. Die unruhigen Asiaten werden ganz still. Die Russen schauen mich mit großen Augen an. Da habe ich nun auf einmal meine Leichenrede gefunden. Sie kann von nun an nur noch ein Wort sein. Dieser große Name Jesus. So sage ich einen Satz nach dem anderen. Es kommt mir nur mehr auf den Namen Jesus an. Immer wieder verneigen sich die Indianer. Ganz still ist's mit einem Mal in der Versammlung. Meine Augen gehen zu den leichtfertigen Mädchen. Verschwunden sind Lippenstift und Spiegel. Der einen laufen die hellen Tränen übers Gesicht. Eine andere stützt den Kopf in die Hände.
1: ob ihre Gedanken wohl zurückgehen in eine reinere Jugendzeit, wo sie zum ersten Mal den Namen Jesus hörte? Und während ich weiter den Namen Jesus verkündige und all diese Menschen aus den verschiedensten Teilen der Welt vor ihm still werden, ist mir's, als erlebte ich schon ein Stücklein von dem, was am Ende einmal sein wird, dass in diesem Namen sich beugen sollen aller derer Knie, die im Himmel und auf Erden und unter der Erde sind.
2: Das waren kleine Erzählungen von Wilhelm Busch, die er 1947 veröffentlicht hat. Das gebundene Buch heißt ebenfalls Kleine Erzählungen und ist in 7. Auflage bei CLV erschienen, der christlichen Literaturverbreitung. Es umfasst 112 Seiten und kostet 9,90 Euro. Außerdem sind die insgesamt 33 Geschichten auch als Hörbuch erhältlich. Einige davon mit Daniel Kopp als Sprecher haben Sie eben gehört. Die CD hat eine Spieldauer von 2,5 Stunden und kostet 6,90 Euro. Aber Achtung, es handelt sich um eine sogenannte MP3-CD. Das heißt, zum Abspielen benötigen Sie einen CD-Player, der dafür geeignet ist. Und schließlich noch ein besonderes Bonbon. Sie können den Text des Buches auch kostenlos im Internet herunterladen. Den Link dazu sowie alle Infos zu dem Buch und dem Hörbuch finden Sie auf irfplus.de/lesezeichen. Außerdem gibt's dort 4 Wochen lang diese Sendung zum Anhören und Weiterempfehlen. Ich bedanke mich bei Ihnen fürs Zuhören und wünsche Ihnen Gottes Segen. Ihr Kai-Uwe Wojcak.

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1: Herr, mein Gott, wenn der Tag sich neigt und Stille über die Welt zieht, erhebe ich mein Herz zu dir. Du bist mein Licht in der Dunkelheit, mein Schild und mein Trost. Du hast mich heute geführt, deine Güte war über mir. Ich habe es nicht immer gespürt, aber ich weiß, dass es so war. Ich preise dich, du Heiliger. Die Welt, die du gemacht hast, bezeugt deine Größe und Herrlichkeit. Deine Treue bleibt ewig, deine Liebe hört niemals auf, deine Güte ist jeden Tag neu. Vor dir lege ich meine Sorgen nieder und empfange deinen Frieden. Du bist mein Schöpfer, mein Erlöser, mein Vater, der mich nie verlässt, mein Freund, der immer mit mir geht. Ich bin nie allein, denn du bist bei mir. So bete ich dich an am Ende dieses Tages. Vertraue dir die Nacht an und freue mich auf das Licht deines neuen Morgens. Du wirst mich bewahren und beschützen. Ich vertraue dir, mein Vater. Für immer will ich bei dir sein. Deine Gegenwart ist wundervoll.

Sie hören einen Gottesdienst aus dem ERF Medienhaus in Wetzlar in Zusammenarbeit mit SRS, der Organisation Sportler ruft Sportler. Passend zur Fußball-Weltmeisterschaft fragt Gerrit Hermsen in seiner Predigt: Durch welches Tor gehst du? Er knüpft damit an Verse aus dem Matthäusevangelium Kapitel 7, Verse 13 und 14 an.

machen wir jetzt Gitarre. Tor! Dieses Wort, dieses eine Wort. Wer es hört, spürt es sofort. Manchmal im ganzen Körper. Ein Tor verändert alles. Auch die Stimmung bei mir zu Hause. In Sekunden. Und damit herzlich willkommen zum ERF-Gottesdienst hier aus dem Medienhaus in Wetzlar. Mein Name ist Berit Becker und ich darf Sie heute durch diesen Gottesdienst begleiten. Aber zunächst hören wir Musik von Popkantor Matthias Weber, Ein neuer Morgen.

Wir feiern den Gottesdienst im Namen des Vaters, des Sohnes und des Heiligen Geistes. Ein Tor entscheidet alles, im Fußball wie im Leben. Wohin gehe ich? Welchen Weg wähle ich? Psalm 1 weist uns genau darauf hin. Hören Sie selbst. Glücklich ist, wer nicht dem Rat gottloser Menschen folgt, wer nicht mit Sündern auf einer Seite steht, wer nicht mit solchen Leuten zusammensitzt, die über alles Heilige herziehen, sondern wer Freude hat am Gesetz des Herrn und darüber nachdenkt, Tag und Nacht. Er ist wie ein Baum, der nah am Wasser gepflanzt ist, der Frucht trägt Jahr für Jahr und dessen Blätter nie verwelken. Was er sich vornimmt, das gelingt. Ganz anders ergeht es allen, denen Gott gleichgültig ist. Sie sind wie Spreu, die der Wind verweht. Vor Gottes Gericht können sie nicht bestehen. Weil sie seine Gebote missachtet haben, sind sie aus seiner Gemeinde ausgeschlossen. Der Herr wacht über den Weg aller Menschen, die nach seinem Wort leben. Doch wer sich ihm trotzig verschließt, der läuft in sein Verderben. Was der Autor des Psalms vor Jahrtausenden geschrieben hat, klingt bis heute nach. Wir hören jetzt, befreit durch deine Gnade.

0: Heute hält Gerrit Hermsen von Sportler ruft Sportler die Predigt und er war ja selbst Fußballer und ich habe hier so einen Kicker im Studio stehen, im Set und da wollte ich ihn auf ein kleines Match herausfordern, habe aber bei der Probe gemerkt, das ist eher meine Herausforderung, aber ich freue mich drauf, ich nehme die Herausforderung an und lenke dich dabei auch ein bisschen ab, weil du darfst dich jetzt vorstellen, während wir ein bisschen kickern. Erzähl doch ein bisschen was von dir, Gerrit.
1: Ja, sehr gerne. Vielen lieben Dank. Mein Name ist Gerrit Hermsen. Ich bin 36 Jahre alt. Ich bin verheiratet und habe eine kleine Tochter im Alter von 3 Jahren. Und wir erwarten jetzt im September auch unser zweites Kind, worauf wir uns wirklich sehr freuen.
0: Ja.
1: Und das ist eine sehr, sehr schöne Zeit gerade. Ja, und wie du schon gesagt hast, ich bin Mitarbeiter bei Sportler auf Sportler und ich feiere diesen Beruf, weil ich die beiden Sachen, die ich liebe, miteinander kombinieren kann. Das ist der Sport und das ist mein Glaube an Jesus. Und deswegen bin ich sehr glücklich in meinem Beruf.
0: Wann kam denn da der Wendepunkt? Wann kam die Entscheidung, hey, ich will in die Sportmission?
1: Ja, das war so ein schleichender Prozess, weil ich war nicht immer mit Jesus unterwegs. Ich habe damals ein bisschen höher Fußball gespielt, in der Jugend bei Leverkusen und später dann auch nochmal bei Schalke in der zweiten Mannschaft. Cool. Ich habe immer irgendwie an Gott geglaubt, aber ich wusste nicht genau, wer ist Gott überhaupt. Mhm. Und als ich dann gesehen habe, wer Jesus ist und ich dann zum Glauben an ihn kam, hat sich einiges in meinem Leben verändert. Die Fußballkarriere lief dann irgendwie nicht weiter und ich habe mich entschieden, einen anderen Weg zu gehen. Ich bin dann erst Physiotherapeut geworden, habe aber schnell gemerkt, Gott möchte mich woanders positionieren. Ich wusste nur nicht, wohin. Aber dann kam es irgendwie ganz super schön geführt vom lieben Gott, dass ich zur SAS kommen konnte und bin jetzt dort seit einigen Jahren und bin sehr, sehr glücklich.
0: Ach, richtig schön. Wie, ich meine, du sprichst in deiner Predigt nachher über den schmalen und den breiten Weg. Mhm. Und gab es bei dir Situationen, wo du denkst, boah, jetzt wünschte ich mir, ich könnte einfach ganz chillig über den weiten Weg nehmen und hast aber trotzdem aus Gehorsam den schmalen Weg gewählt. Und wie ging es dir damit?
1: Ja, ich glaube, die Situation kennen wir alle als Christ, dass es manchmal brenzlig ist und man anders reagieren würde. Gerade im Fußball ist es so, wenn man einen Gegenspieler hat, der einen ständig provoziert, dann habe ich schon immer mal wieder auch den Gedanken, boah, ich wäre jetzt für einen kurzen Moment gerne der alte Gerrit. Aber ich weiß, dass das nicht richtig ist. Da muss man sich zusammenreißen. Manchmal gelingt einem das nicht. Aber der bessere Weg ist dann doch der, wenn man auf den Schmalen bleibt und diesemjenigen dann auch weiter in Liebe begegnet, anstatt ihn auch zu faulen oder zu provozieren. Also diese Situation gibt es immer wieder, da kann ich mich nicht von frei machen.
0: Danke für deine Ehrlichkeit. Jetzt hören wir Musik und freuen uns dann später auf deine Predigt. Wir hören das Lied »Setze deine Segel«.

Ich lese aus dem Johannesevangelium Kapitel 14, die Verse 1 bis 6 in der Bibelübersetzung Hoffnung für alle. Seid nicht bestürzt und habt keine Angst, ermutigte Jesus seine Jünger. Glaubt an Gott und glaubt an mich, denn im Haus meines Vaters gibt es viele Wohnungen. Sonst hätte ich euch nicht gesagt, ich gehe hin, um dort alles für euch vorzubereiten. Und wenn alles bereit ist, werde ich zurückkommen, um euch zu mir zu holen. Dann werdet auch ihr dort sein, wo ich bin. Den Weg dorthin kennt ihr ja. Nein, Herr, widersprach ihm Thomas, wir wissen nicht einmal, wohin du gehst. Wie sollen wir denn dann den Weg dorthin finden? Jesus antwortete, ich bin der Weg, ich bin die Wahrheit und ich bin das Leben. Ohne mich kann niemand zum Vater kommen. Ich bete. Danke, Jesus, dass du uns den Weg zeigst, klar und deutlich. Öffne unsere Herzen für das, was wir gleich hören. Lass die Worte nicht nur unsere Ohren erreichen, sondern unser Leben berühren. Sprich zu uns durch Gerrit und zeig uns, welches Tor wir wählen sollen. Amen.

Fußball-WM, eines der größten sportlichen Ereignisse auf unserer Welt. Millionen von Menschen fiebern mit und begleiten dieses Event. Und Fußball ist auch einer der Sportarten, der Millionen von Menschen verbindet und zusammenbringt. Und ich weiß nicht, ob Sie ein Fan sind oder ob Ihr Land bei der Fußball-WM dabei ist. Aber wir alle wünschen uns doch richtig gute Spiele. Und vor allem wünschen wir uns auch, dass viele Tore fallen, denn dann macht es gleich viel mehr Spaß zuzuschauen. Zumindest geht es mir so. Um Fußballprofi zu werden, muss man wirklich sehr viel trainieren. Aber nicht nur im Profibereich, sondern auch im Freizeit- und Amateurbereich trainieren die Menschen. Der eine macht es viel und der andere macht es wenig. Und wisst ihr, auch wenn es wichtig ist, dass man Kraft, Schnelligkeit, Ausdauer oder verallgemeinert Athletik trainiert, habe ich es persönlich nie gemocht, wenn mein Trainer uns hat ohne Ball trainieren lassen. Denn ich wollte immer einen Ball dabei haben. Als jemand, der seit seinem 4. Lebensjahr Fußball spielt und selber sehr häufig Training gibt, weiß ich, dass man so ein Training sehr variabel gestalten kann. Je nachdem, welchen Fokus, je nachdem, was man bezwecken möchte. Man kann das Spielfeld unterschiedlich groß machen, unterschiedlich lang machen. Und man kann eben auch auf unterschiedliche Tore spielen lassen. Auf die großen, normalen oder eben auch auf die kleinen, schmalen Minitore. Und jetzt kommt's. Wer hätte das gedacht? Egal, ob man mit Kindern, mit Jugendlichen oder mit Erwachsenen trainiert, in die kleinen Tore passieren viel weniger Tore. Ist doch klar, oder? Denn der Torwart und das verteidigende Team müssen viel weniger Raum abdecken. Und man selbst muss viel genauer zielen, also geschehen viel weniger Tore. Klares Prinzip, oder? Wer dieses Prinzip auch kennt, das ist Jesus. Und er spricht davon in der Bibel. Und zwar benutzt er keine Bälle und Fußballtore, aber dafür benutzt er Menschen und zwei Tore, mit denen wir uns alle wirklich beschäftigen sollten. Lasst uns direkt mal einsteigen in das, was Jesus uns sagt, denn das Prinzip bleibt das gleiche. In Matthäus 7, 13 bis 14 sagt Jesus Folgendes. Geht durch das enge Tor, denn das weite Tor und der breite Weg führen ins Verderben. Und viele sind auf diesem Weg, doch das enge Tor und der schmale Weg führen ins Leben. Und nur wenige finden diesen Weg. Diese zwei Verse haben es echt in sich, oder? Sie sind ganz schön scharf und für den einen oder anderen vielleicht auch abschreckend, vielleicht auch für Sie. Ich möchte Sie aber dennoch bitten, nicht direkt abzuschalten, sondern dran zu bleiben und sich mal drauf einzulassen, denn Sie werden merken, dass diese Verse auch für Sie und Ihr ganz persönliches Leben sehr wichtig sind. Doch zunächst einmal möchte ich die Verse einordnen in den Zusammenhang, denn sie stehen nicht irgendwo in der Bibel, sondern sie sind Teil der wohl bekanntesten Rede der Welt, nämlich der Bergpredigt von Jesus Christus. Diese Predigt umfasst ganze drei Kapitel des Matthäusevangeliums und nimmt damit sehr viel Raum ein. Es geht um das Beten und Fasten. Es geht um die Liebe zu unseren Feinden. Es geht darum, den Bedürftigen zu helfen. Es geht um die Ehe und darum, wie man als Kinder Gottes in der Welt leben kann und noch viel, viel mehr. Und ziemlich gegen Ende dieser Predigt erzählt uns Jesus dann mehrere Wahn- bzw. Entscheidungsbilder. Es geht darum, Jesus vergleicht hier gute Bäume, die gute Früchte bringen, mit schlechten Bäumen, die schlechte Früchte bringen. Es geht um Menschen, die ihr Haus auf felsigen Grund bauen, also ihr Leben auf Jesus, wo die Stürme des Lebens das Haus nicht zum Einstürzen bringen. Gegenüber Menschen, die ihr Haus auf sandigem Grund bauen, also nicht auf Jesus, wo die Stürme das Haus zum Einstürzen bringen. Und es geht unter anderem auch um das schmale Tor und den schmalen Weg gegenüber dem breiten Tor und dem breiten Weg. Letztlich geht es darum zu entscheiden, auf welcher Seite man ist. Wenn man sich diese Verse 13 und 14 jetzt genauer anschaut, fallen einem mehrere Punkte auf, die ich heute gerne erwähnen möchte. Mein erster Punkt.
Von wie vielen Toren, Wegen, Möglichkeiten, Optionen spricht denn Jesus hier überhaupt? 5, 4 oder 3? Nein, er erwähnt nur 2 Wege und beide führen in die genau entgegengesetzte Richtung. Es ist wie links oder rechts, es ist wie oben oder unten. Es ist Leben oder Tod, gerettet oder verloren, hin zu Gott oder weg von Gott. Ziemlich heftige Aussage, oder? Was macht es mit Ihnen? Ist es zu radikal? Ist es vielleicht zu altmodisch? Ich weiß nicht, was es mit Ihnen macht. Ich möchte Ihnen aber gerne Folgendes sagen. Gott ist Gerechtigkeit und Liebe. Gerechtigkeit und Liebe. Und sein Wesen verändert sich nicht. Er ist gestern der gleiche heute und er wird auch in Ewigkeit der gleiche bleiben. Und wenn er sich nicht verändert, dann hat auch das, was er vor 2000 Jahren uns mitgeteilt hat, heute noch genauso Bestand. Und wenn die Bibel wirklich Gottes Wort ist, wenn nur eine geringe Chance besteht, dass sie wirklich Gottes Wort ist, dann würde doch wohl jeder gut daran tun, sich damit und auch mit diesen Versen auseinanderzusetzen, oder? Doch was oder wer sind denn nun die Optionen, die Wege? Denn das lassen die Verse ja offen. Ich möchte es aber gerne erklären, denn Jesus lässt uns damit nicht alleine, so nach dem Motto, ja, es gibt 2 Wege, aber wer oder was die sind, das erzähle ich euch nicht. Nein, so agiert Gott nicht. Stattdessen gibt er uns ein Navi hin zum Leben, hin zu ihm. Das schmale Tor steht für eine echte persönliche Entscheidung für Jesus Christus. Für eine echte Umkehr von dem, was Gott nicht gefällt, hin zu dem, was Gott gefällt, hin zu Gott. Es steht für ein Glauben an Jesus, sein Werk am Kreuz und seine Auferstehung und dass er dies persönlich für einen gemacht hat. Und der schmale Weg steht dann für eine fortwährend tiefe Beziehung mit einem Selbst und Jesus. Also nicht einfach nur ein Ich glaube irgendwie, sondern ein Ja, ich folge dir. Und du bist Chef in meinem Leben und ich halte mich an dich und an deine Gebote. Hochinteressant wird es jetzt, wenn man sich in diesem Zusammenhang anschaut, was Jesus an einer anderen Stelle der Bibel erwähnt. In Johannes 14, Vers 6 sagt Jesus, ich bin der Weg, die Wahrheit und das Leben. Niemand kommt zum Vater als nur durch mich. Es ist wichtig, Jesus sagt nicht ein Weg, eine Wahrheit oder ein Leben, sondern er sagt der Weg, die Wahrheit und das Leben. Im Klartext bedeutet es, das enge Tor, der Weg zum Leben, der Weg zu Gott ist ein Leben in einer tiefen Beziehung mit Jesus. Und ein Leben ohne Jesus führt in die genau entgegengesetzte Richtung. Und das Entscheidende ist, jeder von uns ist auf einen dieser beiden Wege. Es gibt da keinen weiteren. Und so habe ich euch heute mal eine kleine Geschichte mitgebracht. Ein Christ stand zusammen mit seinem muslimischen, seinem buddhistischen und seinem atheistischen Freund vor einem hohen Berg und alle bestaunten ihn. Und die drei fingen eine Diskussion an. Es ging hin und her und sie redeten über Religion. Und letztlich kamen sie zu dem Entschluss, dass auch wenn in gewissen Teilen Unterschiede da sind, alle Religionen doch irgendwie zum gleichen Ziel führen. Der Christ beteiligte sich nicht an dieser Diskussion und deshalb fragten die anderen ihn nach seiner Meinung. Und er sagte, wenn euch so zuhört, dann stellt man sich vor, dass ihr meint, Gott wäre hoch oben auf einem Berg. Und der eine geht diesen Weg, der andere geht diesen und der dritte einen anderen, aber letztendlich kommen alle oben an, ans Ziel. Die anderen lächelten und benickten und sagten, ja, du hast es verstanden, aber daraufhin sagte der Christ, was wäre denn, wenn Gott nicht hoch oben auf dem Berg bleibt, sondern zu uns runterkommt, die Tür öffnet und wir nur hineintreten müssen? Alle waren sich einig und sagten, das wäre fantastisch. Und daraufhin sagte der Christ, dann möchte ich euch heute Jesus Christus vorstellen. Wisst ihr, viele Menschen meinen, man müsse irgendwie nur ein guter Mensch sein, gute Taten tun oder an irgendetwas glauben, um bei Gott zu sein, um in den Himmel zu kommen. Doch Jesus ist hier ganz klar und sagt etwas anders. Er sagt, es geht nur über mich. Ich bin der Weg.
und nichts kommt an mir vorbei, sondern führt nur in die entgegengesetzte Richtung. Viele Wege führen nach Rom, aber nur einer führt zum Leben, zu Gott, und der heißt Jesus Christus. Vielleicht denken Sie ja jetzt, boah, das ist viel zu krass. Wie kann man so einen Wahrheitsanspruch, so eine Exklusivität haben? Das ist schon irgendwie unverschämt. Aber ich möchte Ihnen mal einen kleinen Denkanstoß geben. Ein Mann erläuterte mal, warum er sich für Jesus entschied, warum er an ihn glaubt. Und mit meinen eigenen Worten ausgesprochen, sagte er Folgendes. Wenn man sich mit den verschiedenen Weltreligionen auseinandersetzt, dann merkt man, dass in fast allen Jesus Christus eine Rolle hat bzw. eine Rolle spielen kann. Wenn ich aber dann die Bibel lese und höre, was Jesus sagt, dann geht es bei ihm nicht um andere, sondern er zeigt nur auf sich und nicht auf andere. Der Mann führte weiter fort und sagte, wenn jetzt alle anderen Religionen auch irgendwie mit Jesus zu tun haben können, aber Jesus nur auf sich zeigt, mit wem sonst und an wen sonst sollte ich dann glauben, außer an Jesus Christus? Irgendwie logisch, oder? Kurze Zwischenfrage. Durch welches Tor fliegen nochmal viele Bälle ins Netz? Durch das schmale oder durch das breite? Ein weiterer Punkt, der mir bei der Betrachtung der Verse auffällt und der mich persönlich sehr traurig macht, ist folgender. Genauso wie viele Bälle ins große Tor hineingehen, sind es leider auch viele Menschen, die durchs breite Tor gehen, weg von Gott. Warum? Weil der breite Weg für sie so schön und so ansprechend scheint und weil sie eben nicht in echter Jesus-Nachfolge leben. Viele wollen nichts mit Jesus zu tun haben. Dabei haben sie noch gar nicht verstanden, wer er wirklich ist, mit welchen liebenden Augen er sie sieht und wie sehr Jesus etwas mit ihnen zu tun haben will. Und noch eine Frage. Ist der Weg, der breite Weg, wirklich so schön? Warum sind denn so viele Menschen aus unserer Gesellschaft innerlich so zerrissen, so unruhig? Warum sind unsere Psychiatrien so überlaufen? Warum kriegt man kaum einen Termin beim Psychologen? Und warum wollen wir immer mehr und mehr und mehr? Viele wissen nicht, wie Jesus sie liebt und wie er sie sieht. Ich weiß nicht, was das alles mit ihnen macht, ob es ihnen egal ist oder sie zum Nachdenken bringt oder sie sich vielleicht fragen, warum ist das so? Ich weiß nicht, was sie gerade denken oder fühlen, aber ich möchte ihnen genau diese Frage stellen. Warum ist das so? Warum sind so viele Menschen so fern von einem Gott, der das Beste für sie will? Warum sind sie vielleicht auch so fern von einem Gott, der sie liebt und der hier, als Jesus Christus auf die Welt gekommen ist, um uns nah zu sein? Und der all den Mist, den wir immer wieder fabrizieren, auf sich genommen hat und unsere Schuld getragen hat und dafür bis an den Tod am Kreuz gegangen ist. Aber der nicht tot geblieben ist, sondern auferstanden ist und Tod und Sünde besiegt hat. Und durch den wir nun in eine tiefe Beziehung mit ihm kommen können. Und der uns ein sinn- und zweckerfülltes Leben geben möchte und der uns ewiges Leben schenken möchte. Warum sind so viele fern von so einem Gott? Was ist Ihr Gottesbild? Kennen Sie Gott wirklich? Wissen Sie, wer er ist und was er sich für Sie vorstellt und für die Welt? Was ist der Sinn in Ihrem Leben und was blockiert Sie vielleicht? Denn eins will ich Ihnen sagen, dass so viele Menschen durch das breite Tor gehen, das ist nicht Gottes Schuld und das ist auch nicht sein Wille. Im Gegenteil, er freut sich über jeden Menschen, der durchs schmale Tor geht. Nicht umsonst lautet der bekannteste Vers der Bibel, denn so sehr hat Gott die Welt geliebt, dass er seinen einzigen Sohn gab, damit jeder, der an ihn glaubt, nicht verloren geht, sondern ewiges Leben hat. Johannes 3,16. Wenden Sie diesen Vers doch mal auf sich an, denn das ist die Wahrheit. So sehr hat Gott dich geliebt, dass er seinen einzigen Sohn gab, damit du an ihn glaubst, nicht verloren gehst, sondern ewiges Leben hast. Gott will, dass alle errettet werden.
Jemand sagte mal, selbst wenn ich der einzige Mensch wäre, der jemals auf der Welt gelebt hätte, hätte Jesus trotzdem all das für mich gemacht. Also frage ich Sie noch einmal, warum sind Sie vielleicht so fern von so einem Gott? Ich möchte einige Gründe durchgehen. Es sind Gründe, die Menschen angeben, die auf dem breiten Weg sind und benennen, um zu sagen, warum sie nicht an den Gott aus der Bibel glauben. Und vielleicht finden sie sich in dem einen oder anderen Punkt ja auch wieder. Der erste Grund: Ich brauche Gott nicht, was nützt er mir? Ein lieber Mensch aus meiner Familie sagte das mal zu mir und er fügte noch hinzu, ich habe doch alles, Familie, Job, Finanzen, mir geht's gut. Aber dazu habe ich einige Gedanken. Woher wissen Sie denn, dass Sie etwas nicht brauchen, wenn Sie es noch nie kennengelernt haben? Ich meine, ein Mensch, der keinen Schraubenzieher kennt und die Schrauben auch immer irgendwie so rein und raus bekommt, der braucht ja dem äußeren Anschein nach keinen Schraubenzieher. Aber wenn ich ihm dann einen gebe und erkläre und er merkt, wie einfach es damit ist, will er gar nicht mehr ohne arbeiten. Woher wollen Sie wissen, dass Sie Gottes Liebe nicht brauchen, wenn Sie seine Liebe und seine Gnade noch nie erfahren, noch nie geschmeckt haben? Und selbst wenn Sie zu der Erkenntnis kommen, dass Sie Gott nicht brauchen, was ist denn nach dem Leben, wenn all das von dieser Welt nicht mehr zählt? Denn all das von dieser Welt verfällt, aber Gott nicht. Und er möchte Ihnen noch so viel mehr geben als diese wenigen Jahre, die wir hier auf der Welt haben. Oder was ist, wenn Ihr Fundament, worauf Sie Ihr Leben bauen, auf einmal zerbricht? Wenn die Ehe kaputt geht, die Finanzen nicht stimmen, ein Familienmitglied stirbt, Sie selber erkranken, was ist dann? Ein weiterer Grund, den Menschen häufig nennen, ist die Aufklärung. Wir können Gott erklären, also brauchen wir ihn nicht. Wenn das Ihr Punkt ist, will ich Ihnen Folgendes sagen. Stellen Sie sich mal vor, ich entwickle eine hochkomplizierte Maschine und schenke sie Ihnen. Sie wissen absolut nicht, wie diese Maschine funktioniert, können sie aber benutzen und erfreuen sich daran. Und nach vielen Jahren finden auf einmal Menschen heraus, wie diese Maschine funktioniert. Dann würde doch wohl niemand auf die Idee kommen und sagen, ja, den Erfinder, den Gerrit, den gibt es nicht, den hat es nie gegeben. Nee, oder? Doch genau das machen wir mit Gott. Gott schenkt uns diese wundervolle Welt mit dem ganzen Wetter, mit all dem, was da drauf und da drinnen lebt. Und nur weil wir meinen, einen Bruchteil des Ganzen verstehen zu können durch Mathematik, Physik, durch Wissenschaft, sagen wir dann auf einmal, wir können es uns erklären, wir brauchen Gott nicht. Davon abgesehen, wenn wir Gott erklären könnten, wäre er nicht Gott. Ein dritter Grund, den Menschen häufig angeben, ist folgender. Die Kirche hat so viel Mist gemacht. Auch das ist ein häufiger Grund, den die Menschen nennen. Aber ich frage Sie, glauben wir an eine Kirche? Glauben wir an eine Institution oder an irgendeine Religion? Nein, sondern wir glauben an Jesus Christus. Ich weiß, im Namen der Kirche und im Namen des Glaubens wird und wurde viel Mist gemacht. Aber das ist doch nicht das, was Gott will. Und es ist doch auch nicht das, was Gott widerspiegelt. Gott hat uns durch seinen freien Willen Entscheidungsfreiheit gegeben. Und das ist ja auch eigentlich gut so. Weil wir eben keine Marionetten sind und auch keine Marionetten sein wollen, sollen. Natürlich, Jesus hätte ja auch von Anfang an sagen können, so, ihr glaubt alle an mich, ihr folgt mir nach, ihr macht das, was ich sage und fertig. Hätte er vielleicht machen können. Aber wo wäre denn da die Liebe? Wo wäre denn da die Entscheidung aus freien Stücken? Nein, Gott hat einen anderen Weg gewählt, aber leider nutzen wir diesen Weg sehr häufig aus, um genau das zu machen, was Gott nicht will. Auch im Namen der Kirche, auch im Namen des Glaubens. Und so gehen das, was die Menschen machen und das, was Gott möchte, auch häufig in die genau entgegengesetzte Richtung, genau wie die zwei Wege, von denen Jesus uns erzählt. Doch was Gott will, wer er ist, was er sich für die Welt wünscht und für sie wünscht und was er macht und machen wird, das hat er uns offenbart in seinem Wort der Bibel. Und Sie können ihn zu jeder Zeit kennenlernen, indem Sie die Bibel mit offenem Herzen lesen und Jesus einladen, ihn zu begegnen.
Ein vierter Grund. Leid. Wie kann ich an einen liebenden Gott glauben, bei all dem Leid, das in dieser Welt ist? Auch das ist ein sehr häufig genannter Punkt. Und ich werde Ihnen sicherlich keine zufriedenstellende Antwort geben, aber ich möchte Ihnen Folgendes sagen. Genauso wie Menschen im Namen des Glaubens und im Namen der Kirche Mist bauen, tun es auch Menschen aus anderen Beweggründen. Aber nochmal, all das Leid in dieser Welt ist doch nicht Gottes Wille. Vieles davon hat er sogar vorhergesagt in seinem Wort. Nicht, weil er es wollte, sondern weil er wusste, was das Resultat daraus ist, wenn wir ihm nicht folgen und getrennt von ihm leben. Und trotzdem hat er uns alle Freiheit gelassen. Denn wo Liebe ist, da herrscht kein Zwang. Und jetzt eine ehrliche, vielleicht unbequeme Frage, aber lassen Sie uns bitte mal darüber nachdenken. Sind wir nicht auch alle Teil des Leides in dieser Welt? Machen wir nicht auch immer wieder Mist? Und verletzen wir nicht auch immer wieder andere Menschen? Jemand sagte mal, der Himmel ist ein perfekter Ort, aber sobald ich reinkomme, ist er es nicht mehr. So häufig halten wir uns doch für etwas Besseres, für besser als andere. Aber sind wir das wirklich? Und wenn ich den Leuten dann sage, dass Gott auch ein gerechter Gott ist und eines Tages über alles Recht sprechen wird und Gericht hält und dass er verspricht, alles Leid, jede Tränen, jeden Schmerz von der Welt und von seinen Kindern wegzunehmen und dass es dann darauf ankommt, ob man durch das schmale Tor und auf den schmalen Weg oder durch das breite Tor und auf den breiten Weg gegangen ist bzw. geht, weil eben nur das Leben und Vergebung in Jesus Christus ist, wollen die Leute es nicht hören und auch nicht glauben. Und so komme ich zu meinem letzten Grund, den die Menschen häufig auch nennen, warum sie nicht an den Gott aus der Bibel glauben. Mit Gott hat man keinen Spaß. Er verbietet einem alles oder er verbietet einem so viel. Immer wieder hört man, Gott will das nicht, Gott will dies nicht. Hier Verbot, da Verbot, überall Verbot. Ich will mich nicht unterordnen. Was ich super finde, ist, dass diese Begründung zumindest schon mal davon ausgeht, dass es einen Gott gibt. Zwar einem, der einem nichts gönnt und keinen Spaß zulässt, aber es gibt einen. Aber ist Gott wirklich so? Ich denke nicht und möchte uns Folgendes fragen. Kann es sein, dass wenn es diesen Gott gibt, der uns erschaffen hat, er vielleicht viel besser weiß, was wir brauchen, wer wir sind und was wichtig für uns ist, als wir es meinen zu wissen? Und kann es sein, dass er uns einfach Gebote gibt und einen Weg aufzeigt, weil er genau weiß, was wir brauchen? Und nicht, um uns etwas zu verbieten, sondern um uns zu schützen.

Und ich brauche Gott und seine Gebote nicht. Schauen Sie doch mal in die Welt rein. Sowohl im kleinen, familiären, als auch im großen geopolitischen Chaos pur. Nicht, weil es keinen Gott gibt, sondern weil wir meinen, Gott zu sein und weil wir denken, es besser zu wissen. Und weil wir uns von dem einzig wahren Gott distanzieren und uns nicht an ihn und seine Gebote halten. In Matthäus 22, 37 bis 39 fasste Jesus alle Gebote in zwei zusammen. Liebe Gott mit deinem ganzen Herzen und mit deiner ganzen Seele und mit deinem ganzen Denken. Also mit allem, was du hast und was du bist. Und liebe deinen Nächsten wie dich selbst. Wenn ich einen Menschen wirklich liebe, dann bin ich bereit, ihm zu folgen und darauf zu vertrauen, dass er es gut mit mir meint. Und wenn sie jemand bedingungslos liebt, dann will er das Beste für sie. Natürlich gibt es dann Gebote und Regeln, Wege, aber nicht, um ihn etwas zu vermasseln, sondern weil echte Liebe schützt. Und er weiß, wohin der Weg geht, wenn man sich nicht daran hält. Umso mehr ist es doch bei einem Gott, der sie liebt, der sie erschaffen hat und der sie durch und durch kennt. Ich möchte Ihnen wirklich sagen, es gibt da diesen einen Gott, der sie unfassbar liebt und für den sie sehr wichtig sind. Und egal wie ihr Leben gerade aussieht, ich will Ihnen auch sagen, und davon bin ich überzeugt, ein Leben mit Jesus ist immer besser als ein Leben ohne Jesus, sowohl im Hier und Jetzt als auch in der Ewigkeit. Und so komme ich zu meinem letzten Punkt unserer genauen Betrachtung der Verse. Wohin führt das weite Tor und der breite Weg, auf den viele gehen? Matthäus 7, Vers 13. Geht durch das enge Tor, denn das weite Tor und der breite Weg führen ins Verderben. Und viele sind auf diesem Weg. Jesus ist hier so klar und direkt, nicht weil er uns Angst machen will, sondern weil er uns liebt und dort, wo Liebe ist, herrscht Wahrheit. Und Jesus teilt uns hier die Wahrheit mit und er nimmt kein Blatt vor den Mund, eben weil er will, dass wir es wissen und weil er will, dass wir zu ihm kommen und gerettet werden. Und weil Jesus hier so klar ist, möchte ich es auch sein. Der Preis, Jesus nachzufolgen, ist hoch, aber er lohnt sich so sehr. Der Preis, Jesus nicht nachzufolgen, ist noch viel höher und er lohnt sich gar nicht. Denn er führt, wie Jesus selbst sagt, ins Verderben. Ja, ich weiß, Fußball ist ein Spiel und es geht darum, dass viele Bälle ins Netz fliegen. Aber ich bitte Sie, spielen Sie nicht mit Gott. Spielen Sie nicht mit Ihrem Leben und spielen Sie nicht mit Sünde. Gehen Sie durch das Tor, was wirklich zählt. Im Hier und Jetzt, als auch in der Ewigkeit. Jesus Christus. Öffnen Sie Ihr Herz. Suchen Sie Gott und er wird sich finden lassen. Entscheiden Sie sich persönlich für Jesus Christus. Bekennen Sie all die Fehler. Bekennen Sie all den Mist, den Sie gemacht haben. Und gehen Sie so durch das schmale Tor, durch das leider nicht viele gehen. Die Entscheidung für Jesus Christus ist die beste und es ist die wichtigste, die man treffen kann. Und diese Entscheidung können Sie zu jeder Zeit an jedem Ort treffen. Ich möchte Ihnen aber auch sagen, irgendwann wird es zu spät sein. Irgendwann gehen die Türen zu. Und so möchte ich Ihnen auch heute die Möglichkeit geben, eine persönliche, bewusste Entscheidung für Jesus Christus zu treffen. Und wenn Sie das wollen, dann sprechen Sie mir gerne nach. Danke, Jesus, dass du mich liebst. Danke, dass du für mich gestorben bist. Danke, dass du, obwohl ich es nicht

verdient habe. All meine Schuld am Kreuz getragen und dafür bezahlt hast. Aus Liebe und aus Gnade. Ohne dass ich dazu etwas beitragen muss. Danke, dass du auferstanden bist und mir das ewige Leben schenkst. Danke, dass du Tod und Sünde besiegt hast. Ich bekenne mich schuldig und nehme heute dein Geschenk der Vergebung ganz persönlich an. Ich übergebe dir mein Leben und bitte dich, mich zu leiten und zu führen auf all meinen Wegen. Amen. Wenn Sie eine Entscheidung für Jesus getroffen haben oder es noch tun werden, dann bleiben Sie damit nicht alleine, sondern erzählen Sie es den anderen Menschen. Suchen Sie sich eine Ortsgemeinde, suchen Sie sich Menschen, die auch mit Jesus unterwegs sind. Lesen Sie in der Bibel, bleiben Sie im Gebet und investieren Sie Zeit in diese wundervolle Beziehung. Denn jetzt erst fängt diese wunderbare Reise an, gemeinsam mit Jesus Christus. Gott segne Sie.

0: Ja, und ich darf euch jetzt noch den Segen Gottes zusprechen. Der Herr segne dich und behüte dich. Der Herr lasse sein Angesicht leuchten über dir und sei dir gnädig. Der Herr erhebe sein Angesicht auf dich und schenke dir Frieden. Amen.
1: Damit sind wir am Ende dieses Gottesdienst angekommen. Schön, dass Sie dabei waren. Ich wünsche Ihnen jetzt alles Gute, hoffe auf eine spannende WM und freue mich, Sie beim nächsten Mal wieder zu begrüßen. Auf Wiedersehen.

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1: Auf der Suche. 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
1: Die Woche war so gut geplant. Der Montag lief noch wie geschmiert. Dienstag erreicht mich eine unerwartete Nachricht. Ausgemachte Termine müssen verlegt, verschoben oder abgesagt werden. Unverhofft kommt oft, hat meinen flexiblen Muskel trainiert.
2: Lieber Vater im Himmel, diese Woche hat mir gezeigt, dank dir kann ich beweglich sein. Gleichzeitig habe ich gemerkt, wie flexibel du mit mir sein musst. Wie oft wirbele ich deine Pläne durcheinander. Danke für deine Vitaminspritzen. Amen.
1: Ob die neue Woche auch vom Wirbelwind aufgewühlt wird? Noch eine Trainingseinheit, anpassen gefragt, wird mir zu viel. Gott kennt mich und meine Kraftreserven. Auf ihn zähle ich in der neuen Woche.
2: Lieber himmlischer Vater, du kennst meine Sehnsucht nach Ruhe und vertrauten Abläufen. Du bist mein Ruhepol und das Gespräch mit dir ist meine Oase. Ich baue auf dich und deine Weitsicht, mit der du meine Woche anschaust. Danke, dass es dich gibt. Mit dir blühe ich welkes Blatt auf. Amen.

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Immer wieder gibt es auf der Welt Hungersnöte. Die Gründe dafür sind oft Trockenheit und infolge Missernten. Oder Überschwemmungen, die die Ernte wegspülen. Und ohne Getreide lässt sich nun mal kein Brot backen, das Grundnahrungsmittel weltweit. Auch schon vor mehreren tausend Jahren waren Hungersnöte bekannt. Eine, die in der Bibel sehr prominent beschrieben wird, ereignet sich vor rund 3500 Jahren in Ägypten und dem Nahen Osten. Doch dank göttlicher Vorsehung gibt es einen jungen Mann, der die Not abwenden kann, weil er in den guten Jahren die Kornkammern Ägyptens gefüllt hat. In der Bibel ist dazu zu lesen,

0: hat sich wegen seiner Art bei seinen Brüdern so unbeliebt gemacht, dass sie ihn an Sklavenhändler verkauft haben, die ihn nach Ägypten bringen. Jahre später erweist sich das als glückliche Fügung. Oder so gesagt, Gottes Pläne sind in allen Dingen vollkommen, auch wenn das bedeuten kann, dass Menschen ungewöhnliche Lebenswege haben. Und nicht immer ist der Sinn zunächst ersichtlich. Denn auch Josef ahnt nicht, warum er als Sklave nach Ägypten verkauft wird. Erst in der Rückschau erschließt sich so manches. Was für Josef galt, gilt auch noch heute.
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1: Zum Abschluss des Tages laden wir Sie ein, das Gebet Martin Luthers aus seinem Abendsegen mitzubeten.
2: Das walte Gott, Vater, Sohn und Heiliger Geist. Amen. Ich danke dir, mein himmlischer Vater, durch Jesus Christus, deinen lieben Sohn, dass du mich diesen Tag gnädiglich behütet hast. Und bitte dich, du wollest mir vergeben alle meine Sünde, wo ich Unrecht getan habe, und mich diese Nacht auch gnädiglich behüten. Denn ich befehle mich, meinen Leib und Seele und alles in deine Hände. Dein heiliger Engel sei mit mir, dass der böse Feind keine Macht an mir finde. Amen.
1: Und nun flugs und fröhlich geschlafen, so wie Martin Luther es empfiehlt. Wir wünschen Ihnen eine gute und gesegnete Nacht unter dem Schutz Gottes.

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2: Herzlich willkommen. 100 Jahre Quantentheorie. Bis ins Frühjahr 2026 hinein hat es eine Vielzahl von Veranstaltungen, Foren, Ausstellungen gegeben. Die UNESCO hatte ein internationales Jahr der Quantenwissenschaft und Technologie ausgerufen. In Ulm fand im Oktober sogar ein Quantenfestival statt. Und der portugiesische Musiker und Leipziger Professor für Musiktheorie, Manuel Durao, hat eigens zum Quantenjahr eine Kantate komponiert mit dem Titel »Die Ordnung der Wirklichkeit«. So viel Wirbel um was eigentlich? 100 Jahre Quantentheorie, was gab und was gibt es denn da zu feiern? Und was hat Gott mit der Quantenwelt zu tun? Solchen Fragen geht Markus Baum in den folgenden Minuten nach.
3: Wie ist diese Welt, in der wir leben, ins Dasein gekommen? Wenn Sie und ich aufwachen, dann finden wir uns vor in einer bunten, vielgestaltigen Welt. In dieser Jahreszeit und in diesem Teil der Welt mit Vogelgezwitscher, mit Pollenflug, mal mit Hitze, mal mit Kälteeinbrüchen, mit kurzen Regenschauern und neuerdings eher selten mit ergiebigem Landregen, dafür aber gelegentlich mit heftigen Gewittern und Starkregenereignissen. Mit Ressourcen im Boden, der uns trägt. Mit Mineralien, Bodenschätzen. Zeugnissen von Ereignissen, die urlange vor Ihrer und meiner Lebenszeit geschehen sind. Wem oder was verdanken wir das alles? Die Religionen dieser Welt behaupten übereinstimmend, es gibt einen Urgrund, jenseits all dessen, was wir mit unseren Sinnen erfassen und mit unseren Instrumenten messen können. Es gibt jemanden und etwas außerhalb dieser sinnlich erfahrbaren Welt. Und der jüdische und der christliche Glaube überbieten das noch und behaupten, dieses Etwas und dieser jemand, dieser Gott ist nicht nur der Ursprung und die Ursache von allem, was Sie und ich wahrnehmen und erleben können. Dieser Gott ist auch in der Welt. Er gibt sich auch in der von ihm erdachten und geschaffenen Welt zu erkennen. Das müsste er nicht tun. Es ist auch eine Welt vorstellbar, die von ihrem Erfinder und Schöpfer und Gestalter nur von außen betrachtet wird. Wie eine Modelleisenbahn von ihrem Erbauer oder ihrer Erbauerin. Aber der Gott Abrahams, Isaaks und Jakobs, der Gott Israels, der Vater Jesu Christi, hat neben vielen Fähigkeiten und Merkmalen, die ihn auszeichnen, eine für Sie und mich besonders spannende Eigenschaft. Er offenbart sich. Er gibt etwas von sich preis. Er will Teil des Geschehens sein, macht sich bemerkbar, interessiert sich für das Werk seiner Hände. Was ist der Sinn dieser langen Vorrede? Nun, wenn Gott das Universum erschaffen hat, in dem wir leben, dann sind auch die Randbedingungen und Strukturen in dieser Welt Gottes Werk. Jahrhundertelang haben sich die Menschen, die Wissenschaft betreiben, Gott als genialen Uhrmacher vorgestellt. Dieser Uhrmacher hat die Welt, erfunden und gebaut und hat das Pendel der Uhr in Bewegung gesetzt. Und der Einfachheit halber haben sich diese Menschen vorgestellt, dass sich Gott seitdem heraushält. Denn Gott ist in den Gleichungen der Physik und der Chemie und in den Regeln der Lebenswissenschaften nur schwer unterzubringen. Das würde die Sache zudem extrem komplizieren. Also denkt man ihn sich weg. Man klammert ihn aus der Rechnung aus. Das heißt natürlich nicht, dass es Gott nicht gibt. Und das heißt auch nicht, dass wissenschaftstreibende Menschen Gott nicht erleben können oder allesamt nicht mit ihm rechnen. Nun ist seit 100 Jahren klar, die Welt der Quanten ist noch ungleich komplexer, vielschichtiger und bizarrer als alles, was die Menschheit bis dahin gekannt und verstanden hat. Wenn das so ist, dann muss der Schöpfer dieser Quantenwelt ja noch großartiger sein, als wir uns das bisher vorstellen konnten. Und das hat Konsequenzen. Ich möchte mit Ihnen im Folgenden drei Gedankenkreise schlagen und in einem vierten Schritt dann überlegen, wenn sich das alles so verhält, was bedeutet das für Ihre und für meine Vorstellung von Gott? Los geht's mit einem Blick ins Weite und ins unfassbar Kleine. denn dort hat sich das mit den Quantenphänomenen erstmals bemerkbar gemacht. In einer zweiten Runde wird es um die seltsame Welt der Quanten gehen. Es ist wichtig zu begreifen, was daran so seltsam und so überraschend ist. Ein dritter Gedankenkreis betrifft die Deutung, stellt die Frage, wenn sich das alles so verhält, so schräg, so unerwartet, was ergibt sich daraus? Was fangen wir damit an? Und ganz am Ende dann die Frage, was macht das mit Gott? Oder besser, mit unserer Vorstellung von ihm?

Vor 120 Jahren, zu Beginn des 20. Jahrhunderts, da drehte der Planet Erde seine Kreise um die Sonne wie in all den Jahrhunderten und Jahrtausenden zuvor. Für einen Teil der Erdbewohner allerdings, für die Wesen der Gattung Homo sapiens, hatte sich um das Jahr 1900 herum das Wissen über diese Welt in geradezu unvorstellbarer Weise vermehrt. Immer größere Teleskope blickten immer tiefer ins Weltall hinein. Immer präzisere Mikroskope machten immer kleinere Strukturen sichtbar. Und was man nicht direkt sehen konnte, das wurde durch neue technische Verfahren und originelle Versuchsanordnungen doch zugänglich. Sie erlaubten Rückschlüsse auf die Anordnung von Atomen in Kristallen und Metallen, auf ungeahnte, vielleicht vermutete, aber noch lange nicht verstandene Vorgänge in den Zellen von Lebewesen, in Flora und Fauna. Aber das sollte erst der Anfang einer Entwicklung sein, die bis heute nicht abgeschlossen ist. Die Physiker kannten bis dahin zwei maßgebliche Größen, zwei universelle Naturkonstanten. Und die kannten sie schon etwas länger, konnten sie zumindest gut abschätzen. Die eine Naturkonstante ist die Lichtgeschwindigkeit und die ist unvorstellbar hoch, ziemlich genau 300.000 Kilometer pro Sekunde. Die andere Naturkonstante ist dafür unvorstellbar klein, aber trotzdem extrem wirksam. Das ist die Gravitationskonstante. Auch deren Wert war bereits seit dem späten 18. Jahrhundert bekannt. Dann stieß der deutsche Physiker Max Planck auf eine dritte universelle Konstante. Und zwar eher zufällig, auf einem eher langweiligen, weil scheinbar schon gut verstandenen Teilgebiet der Physik, in der Wärmelehre. Von 1889 an forschte Planck an der Friedrich-Wilhelms-Universität Berlin. Für eine Theorie der Wärmestrahlung formulierte er eine Gleichung, die das Verhalten eines strahlenden schwarzen Körpers korrekt beschrieb. Diese Gleichung enthielt eine Konstante, die Planck irgendwie benennen musste. Er nannte sie Wirkungsquantum. Wahrscheinlich, weil Planck bei seinen Berechnungen festgestellt hatte, dass die Energiezustände der Strahlungswellen sich nicht kontinuierlich veränderten. Sie konnten nur bestimmte Werte annehmen. Am 14. Dezember des Jahres 1900 stellte Max Planck seine Strahlungstheorie in einer Sitzung der Physikalischen Gesellschaft in Berlin vor. Damit war der Begriff in der Welt. Quanten. Max Planck hatte garantiert nicht die Absicht, die Welt der Physik aus ihren Grundfesten zu heben. Er hat nur festgestellt, dass es in einem ansonsten fast vollständig verstandenen Bereich der klassischen Physik unerwartet Probleme geben kann, wenn man nicht ganze Kochtöpfe und Badewannen voll von Molekülen betrachtet, sondern wenn es um einzelne Atome und deren Bestandteile geht. Die Thermodynamik, die Wärmelehre, ist abgesehen davon eines der Gebiete des Wissens, die am wenigsten Rätsel aufgeben. Aber dafür liefert dieses Feld Erkenntnisse, die für die Welt, in der wir leben, extrem wichtig sind. Auch für die Welt jenseits von Dampfmaschinen, Kühlschränken und Wärmepumpen. Mit Hilfe von Max Plancks Wirkungsquantum hat Albert Einstein ein paar Jahre später den photoelektrischen Effekt erklären können. Dafür hat er dann den Physik-Nobelpreis bekommen und nicht etwa für seine großen Entdeckungen, die spezielle und die allgemeine Relativitätstheorie. Durch Planck hat Einstein begriffen, dass in der Welt der Atome und ihrer Bestandteile viele Prozesse nicht kontinuierlich, sondern sprunghaft ablaufen. Dass es für bestimmte Zustände nur konkrete Werte gibt, geben kann und keine Abstufungen dazwischen. Bestandteile von Atomen, das war nun auch schon wieder ein Erkenntnisschritt vor etwas mehr als 120 Jahren. Atome heißen ja auch und gerade deshalb so, weil von alters her die Vorstellung da war, es muss Grundbausteine der Materie geben, die nicht weiter zerlegt werden können. Genau das besagt der griechische Begriff Atomos, unteilbar. Spätestens um das Jahr 1900 war klar, dass diese Vorstellung falsch ist. Die Atome der rund 100 damals bekannten chemischen Elemente sind eben doch teilbar. Man hatte zwischenzeitlich den radioaktiven Zerfall eines angeblich unteilbaren Elements beobachtet und die Umwandlung in andere Elemente.
Das Geheimnis ihrer Zusammensetzung musste noch eine Ebene tiefer liegen. Begriffe wie Bestandteil oder Elementarteilchen legen nahe, dass auch diese Grundbausteine der Materie eine Masse haben und sich berechenbar verhalten. Aber schon da wird es kompliziert. Das Elektron, ein alter Bekannter aus der Elektrizitätslehre, hat eine verschwindend geringe Masse, dafür eine negative Ladung, und benimmt sich je nachdem ganz unterschiedlich. Mal verhält es sich tatsächlich wie ein Teilchen. Man kann es beschleunigen wie eine Kugel. Es lässt sich ablenken von vergleichsweise großen Massen in der Nähe. Ein andermal zeigt es eher Wellencharakter. Ähnlich ist es mit den anderen Bestandteilen der Elemente. Das Proton trägt eine positive Ladung und hat eine im Vergleich zum Elektron ganz ordentliche Masse. Das Neutron verfügt über eine ähnlich große Masse wie das Proton, aber über keine Ladung. Es ist elektrisch neutral. Aber auch Protonen und Neutronen benehmen sich nicht immer wie ordentliche Materiebestandteile. Auch sie können unter Umständen Wellencharakter zeigen. Und sie sind ihrerseits zusammengesetzt aus noch kleineren Bestandteilen, die überhaupt keinen materiellen Charakter mehr haben, sondern eher wie die alternativen Zustände eines Schalters sind. Entweder ein oder aus. Entweder sie verfügen über einen Drehimpuls oder eben nicht. Wie seltsam sich die Welt der Elementarteilchen tatsächlich darstellt, darauf war niemand wirklich vorbereitet. Auch Genies wie Einstein nicht. Erst recht nicht der 20 Jahre ältere Max Planck. Der hat sich lange nicht damit abfinden können, dass seine Entdeckung die klassische Physik in Verlegenheit brachte. Eine jüngere Generation von Physikern hat sich dem Feld offener genähert und hat erkannt, dass es sich lohnt, den Quantenphänomenen auf den Grund zu gehen. Auch wenn dabei die Grundpfeiler des bisherigen physikalischen Wissens ins Wanken geraten sollten. Niels Bohr, Louis de Broglie, Ernest Rutherford, Erwin Schrödinger, Max Born, Pascal Jordan, Werner Heisenberg. Sie lieferten das Besteck, sie suchten und fanden Gleichungen, mit denen sie bizarre Messergebnisse zumindest einsortieren konnten. Und sie konnten erste Erfolge feiern. Niels Bohr konnte 1913 mit Hilfe der Quantenvorstellung erklären, warum Atome überhaupt stabil sind und nicht augenblicklich in sich selbst zusammenfallen. Er konnte auch die Spektrallinien verschiedener Elemente korrekt deuten. 1923 deutete Louis de Broglie das Verhalten von Elektronen und anderen Elementarteilchen als stehende Wellen, die nur ganz bestimmte Werte annehmen können, so wie eine gespannte Gitarrensaite beim Anschlagen nur genau definierte Töne und Obertöne hervorbringt. 1925 formulierte Erwin Schrödinger dazu eine Wellengleichung, herausgefordert durch einen naseweisen Studenten. Fast zeitgleich fanden die Göttinger Physiker Max Born, Pascal Jordan und Werner Heisenberg eine mindestens ebenso erklärstarke und mathematisch äquivalente Beschreibung der Quantenphänomene mittels Matrizen. So kann der Zustand eines Teilchens, oder genauer können die möglichen unterschiedlichen Zustände eines Teilchens, korrekt beschrieben werden. Ein Problem dieser so gefassten Quantentheorie ist, die Mathematik dahinter ist abstrakt und sehr komplex. Weit weg von den Verhältnissen und Dingen in der sinnlich erfahrbaren Welt, die Sie und mich umgibt und von der wir ein Teil sind. Ein zweites Problem, das den forschenden Wissenschaftlern großes Kopfzerbrechen und manchen auch Bauchgrimmen eingebracht hat, das ist ein Verlust an Gewissheit. In der Welt der Quanten gibt es stattdessen Wahrscheinlichkeiten. Und das muss reichen. Zum Glück ist die Menge dieser Wahrscheinlichkeiten definiert und endlich. Eben quantisiert. Damit kommen wir zu den merkwürdigen Eigenheiten dieser Quantenwelt, die so ganz anders funktioniert als die uns üblicherweise zugängliche Welt, in der die klassischen Bewegungsgesetze gelten, in der die Schwerkraft wirkt und die Sonne für Licht, Wärme, Photosynthese und Pflanzenwachstum sorgt und für genügend Vitamin D, damit wir Warmblüter uns wohlfühlen. Wie anders die Quantenwelt ist, dazu mehr gleich.

Kaum war die Quantentheorie in ihren Grundzügen formuliert, da zeichnete sich bereits ab, dass es in der Quantenwelt total anders zugeht, als wir es in der makroskopischen Welt kennen. Dabei soll diese materielle Welt ja aus nichts anderes bestehen als aus den Atomen der chemischen Elemente und die wiederum aus den verschiedenen Elementarteilchen mit diesen seltsamen Eigenschaften. Physiker machen das seit den 1960er Jahren gern anschaulich mit Hilfe eines Versuchsaufbaus, den kennen Schülerinnen und Schüler der Mittelstufe aus der Optik. Eine Lichtquelle ist auf eine Karte oder Platte mit zwei benachbarten schmalen Spalten gerichtet. Hier dient das sogenannte Doppelspaltexperiment zum Nachweis, dass das Licht Wellencharakter hat und sich Lichtwellen überlagern können und auf einem Bildschirm dann charakteristische Muster erzeugen. In der Quantenphysik schickt man nicht Licht durch den Doppelspalt, sondern Elementarteilchen. Elektronen zum Beispiel. Einen Strom von Elektronen. Und siehe da, auch hier ergibt sich das aus der Wellenlehre und Optik bekannte Interferenzmuster, als hätten die Elektronen Wellencharakter. Aber wie kann das sein? Es sind Teilchen, sie haben eine Masse, aber sie verhalten sich wie Wellen. Ein anständiges Teilchen kann nicht gleichzeitig hier und ein paar Zentimeter daneben sein. Ein anständiges Teilchen müsste sich doch entscheiden, fliegt es durch den einen Spalt oder durch den anderen. Und so ist es auch in der wirklichen Welt. In der wirklichen makroskopischen Welt wählt das Elektron tatsächlich nur einen der zwei möglichen Wege. Aber was ist mit der zweiten, genauso wahrscheinlichen Variante? Der dänische Physiker Niels Bohr, einer der Väter der Quantentheorie, hat festgestellt, die Werte von Erwin Schrödingers Wellengleichung für eine konkrete Anordnung können als Verteilung von Wahrscheinlichkeiten gedeutet werden. Bohr hat auch erkannt, der Messvorgang beeinflusst das Ergebnis. Wer immer den Vorgang beobachten will, stört oder zerstört den Strauß der verschiedenen möglichen Ausgänge des Versuchs und nur einer bleibt übrig. Vor der Messung, vor der Beobachtung ist der Ausgang des Versuchs unbestimmt. In den vergangenen Jahrzehnten haben Physiker dieses Doppelspaltexperiment mit immer größeren Objekten vorgenommen, mit ganzen Atomen und sogar mit komplexen Molekülen. Die Beobachtungen stimmten überein. Der Einzug des Wahrscheinlichkeitsmoments und damit letztlich des Zufalls in die Physik hat Wissenschaftler wie Albert Einstein und Max Planck seinerzeit extrem verunsichert. Einstein hat Ende 1926 in einem Brief an seinen Göttinger Kollegen Max Born sein Unbehagen verdeutlicht in den Worten: Die Quantenmechanik ist sehr achtunggebietend, aber eine innere Stimme sagt mir, dass das noch nicht der wahre Jakob ist. Die Theorie liefert viel, aber dem Geheimnis des Alten bringt sie uns kaum näher. Jedenfalls bin ich überzeugt, dass der nicht würfelt. Zitat Ende. Der österreichische Physiker Erwin Schrödinger war besonders unglücklich mit den Ergebnissen, die seine Wellengleichung hervorbrachte. Besonders mit der Tatsache, dass sie mit gleicher Wahrscheinlichkeit gegenteilige Ergebnisse erlaubte und dass sie Zustände vorhersagt, in denen beide gegenteiligen Ergebnisse gleichzeitig wahr sind. Schrödinger verwendete viel Zeit und Kraft darauf, den vermuteten Fehler in der Gleichung zu finden. Seine Verzweiflung brachte er 1935 in einem bizarren Gedankenexperiment zum Ausdruck. Er stellte sich einen Versuchsaufbau vor, bei dem eine Katze in einem Kasten eingesperrt ist. Zusammen mit einem Fläschchen mit Giftgas, einem Geigerzähler, einem Hämmerchen und einem radioaktiven Atom. Die Katze lebt. Aber wenn das Atom zerfällt, schlägt der Geigerzähler an und setzt das Hämmerchen in Bewegung. Gift tritt aus. Die Katze stirbt. Der Quantentheorie zufolge gibt es einen Wert in der Gleichung, bei dem beide Zustände gleichermaßen wahr sind. Katze lebendig, Katze tot. Das erschien Schrödinger so widersinnig, dass er seiner eigenen Entdeckung der nach ihm benannten Wellengleichung zutiefst misstraute. Nur ein Gedankenexperiment. Erwin Schrödinger hatte nicht ernsthaft vor, einen derartigen, potenziell tödlichen Tierversuch durchzuführen. Aber seither geistert Schrödingers Katze durch die wissenschaftliche Welt. Sie hat sogar Einzug in die Populärkultur gehalten.
Sie taucht in Romanen und Filmdrehbüchern und Comics auf. Als Sinnbild für die scheinbare Widersinnigkeit und die schrägen oder zumindest erstaunlichen Merkmale der Quantenphysik. Eine andere seltsame Eigenschaft quantenmechanischer Vorgänge betrifft ihre Anordnung im Raum. Die Quantentheorie, so wie sie von Werner Heisenberg, Max Born und Pascal Jordan entfaltet wurde, arbeitet ja mit der Fülle aller möglichen, unterschiedlich wahrscheinlichen Werte der Bestandteile eines Quantensystems. Jeder Messvorgang, jede Manipulation des Systems verändert augenblicklich das ganze System. Zum Beispiel kann man Quantenobjekte aufspalten in zwei einzelne Photonen mit gegenteiligem Spin. Sie gehören untrennbar zusammen, aber sie müssen nicht räumlich beieinander sein. Man kann eines der Photonen, eines dieser Lichtquanten, einige Kilometer weit durch ein Glasfaserkabel schicken. Das Photon wird dadurch in keiner Weise beeinflusst. Das vormals einheitliche, mittlerweile in zwei Teile aufgespaltene Quantenobjekt existiert weiterhin. Wenn das gewanderte Photon am einen Ende des Glasfaserkabels gemessen wird, dann weist es einen konkreten Spin auf. Im selben Augenblick nimmt das Photon am anderen Ende der Leitung den gegenteiligen Spin an. Ohne jeden zeitlichen Versatz. Das verletzt scheinbar die Relativitätstheorie. Schließlich ist nichts schneller als das Licht. Jedenfalls nichts Materielles. Auch das eine Photon ist nur mit Lichtgeschwindigkeit durchs Glasfaserkabel gewandert. Aber die Information, die die Messung ergeben hat, hat im selben Moment am anderen Ende des Kabels Konsequenzen, als ob es den räumlichen Abstand nicht gäbe. Im klassischen Drama gibt es seit der Antike, seit Aristoteles, die Forderung nach der Einheit von Zeit, Raum und Handlung. Zeitsprünge, Ortsveränderungen und Nebenhandlungen sollen ausgeschlossen sein. Das war und ist ein sehr wirkmächtiges gedankliches Konzept. Es hat bis in die Naturwissenschaften hinein gewirkt. Nun kommt vor 100 Jahren die Quantentheorie daher und behauptet, es gibt vielleicht nicht in der klassischen Newtonschen Physik, aber in der Quantenphysik so etwas wie Fernwirkungen. Ein Ereignis hier kann etwas ganz woanders auf der Welt auslösen, nicht lokal. Der physikalische Rahmen bleibt gewahrt. Keine Wirkung ohne Ursache. Aber womöglich ereignet sich die Ursache Lichtjahre oder noch weiter entfernt. Albert Einsteins jüngere Kollegen, vor allem die Göttinger Gruppe um Werner Heisenberg, konnten damit gut leben. Heisenbergs Schüler Karl Friedrich von Weizsäcker war mindestens so sehr Philosoph, wie er ein exzellenter Physiker war. Er hat die philosophische Tragweite dieser Erkenntnis als einer von wenigen schon sehr früh erkannt. Albert Einstein dagegen wollte den strengen Determinismus der klassischen Physik retten und hat sich deshalb mit Boris Podolsky und Nathan Rosen zusammen ein Experiment ausgedacht, um die Unvollständigkeit und letztlich Fehlerhaftigkeit der Quantentheorie zu beweisen. Einstein sprach von spukhaften Fernwirkungen. Tatsächlich haben aber nachfolgende Generationen von Physikern die Herausforderung angenommen und haben das Einstein-Podolsky-Rosen-Experiment tatsächlich durchgeführt, in unterschiedlichen Variationen. Und sie haben Einstein widerlegt. Die Quantentheorie ist korrekt. Sie beschreibt bestimmte Seiten der Wirklichkeit zutreffend und vollständig. Manche Seiten der Wirklichkeit beschreibt sie überhaupt zum ersten Mal korrekt. Auch wenn manche ihrer Eigenheiten der menschlichen Intuition völlig widersprechen. Die Quantenphysik ist nicht lokal. Über Ursachen und Wirkungen, über die Fragen, was wirklich ist und was nur möglich oder wahrscheinlich, müssen und können wir im Licht der Quantentheorie heute anders reden, als es vor ihrer Formulierung vor 100 Jahren möglich und geboten war. So viel zu einigen Beispielen für die Merkwürdigkeiten der Quantenwelt. Im nächsten Abschnitt wird es um zum Teil spektakuläre Deutungsansätze gehen. Denn zwar verstehen die allerwenigsten Menschen unserer Tage die Quantentheorie wirklich. Noch nicht einmal alle Physiker können für sich reklamieren, dass sie sie in allen ihren Implikationen verstanden hätten. Aber die Theorie ist ausgesprochen erfolgreich. Wir leben ganz gut mit den zahlreichen Errungenschaften, die überhaupt erst durch die Entdeckung der Quantenwelt möglich geworden sind. Dafür muss es Erklärungen geben.

Ich habe schon angedeutet, die Quantentheorie hat sich in den 100 Jahren, seit sie formuliert wurde, als ausgesprochen erfolgreich erwiesen. Mithilfe der Quantenmechanik haben Physiker die Existenz von zahlreichen weiteren Elementarteilchen vorhergesagt, lange bevor sie in der Wirklichkeit nachgewiesen werden konnten. Bis in die 1950er Jahre hinein ist so ein regelrechter Teilchen-Zoo zusammengekommen. Ähnlich verhält es sich mit der Antimaterie. Dass es sie geben muss, war zunächst mal nur eine zwingende Konsequenz aus der Symmetrie, die in vielen Feldern der Mathematik herrscht und damit auch in den Gleichungen, die der Quantenmechanik zugrunde liegen. 1932 wurde das erste Antiteilchen, das Positron, in der kosmischen Hintergrundstrahlung nachgewiesen. Mitte der 1950er Jahre wurden erstmals Antiprotonen und Antineutronen in Teilchenbeschleunigern erzeugt. Die Quantentheorie hat geholfen, die Radioaktivität verschiedener Elemente zu verstehen und die Kernenergie überhaupt erst nutzbar zu machen. Die Quantentheorie hat verständlich gemacht, wie Halbleiter funktionieren, hat damit die Mikroelektronik möglich gemacht. Auch das Verhalten von Supraleitern ist ohne Quantenphysik nicht zu erklären. Wie Licht und Materie miteinander wechselwirken, auch das hat erst die Quantenphysik geklärt. Und das hat zur Erfindung des Lasers geführt. Auch die Beziehung zwischen Radiowellen und Atomkernen hat die Quantentheorie erhellt. Daraus ist eine wichtige medizinische Anwendung hervorgegangen, nämlich die Kernspintomographie. Von allen Physikern des 20. Jahrhunderts gehört Carl Friedrich von Weizsäcker zu den wenigen, die sich besonders gründlich mit den kleinsten Bestandteilen der Materie befasst und nach dem Wesen der Dinge gefragt haben. Von Weizsäcker hat erkannt, dass Quantenzustände vor allem Information sind. Die elementarsten Quanteneigenschaften lassen sich mit logischen Aussagen beschreiben und damit formalisieren. Wahr, falsch. Ja, nein. An, aus. Rechts, links. 1, 0. In der Informationstheorie des Mathematikers und Elektroingenieurs Claude Shannon, 1948 formuliert, fand von Weizsäcker einen wichtigen Schlüssel, um Quantenvorgänge zu verstehen. Dabei kam Shannon ursprünglich von einem ganz trivialen Problem her. Von der Frage, wie man Information verlustfrei zum Beispiel durch Kabel übertragen kann. Aber von Weizsäcker ist klar geworden, auf einer ganz fundamentalen, grundlegenden Ebene ist Information, so wie Claude Shannon sie definiert hat, das Wesen von allem. Von allen Dingen in der materiellen Welt, vielleicht aber auch von allem in anderen Sphären, die dem menschlichen Geist zugänglich sind, vielleicht auch im menschlichen Bewusstsein. Information als das Wesen von allem, das hat schon einen regelrecht religiösen Klang und das kommt nicht von ungefähr. Ich werde später darauf zurückkommen. Andere Deutungen der Quantentheorie knüpfen an ungelösten Problemen oder an offenen, zumindest gegenwärtig noch nicht beantwortbaren Fragen an, die die Quantentheorie aufwirft. Zum Beispiel an der Frage, was wird aus der genauso wahrscheinlichen Alternative, wenn ein Messvorgang zu einem von zwei möglichen Ergebnissen führt? Mit Niels Bohrs sogenannter Kopenhagener Deutung waren viele Physiker nicht zufrieden. Niels Bohr zufolge kollabiert die Alternative beim Messvorgang. Sie verschwindet einfach aus der Welt, als wäre sie nie da gewesen. Zumindest in der wirklichen makroskopischen Welt fällt die Münze beim Münzwurf immer nur auf eine Seite. Sie zeigt niemals Vorder- und Rückseite zugleich. Und das Elektron oder Neutron oder neuerdings das Fullerän, das komplexe Molekül aus 60 Kohlenstoffatomen, fliegt in der Wirklichkeit im Doppelspaltexperiment nur durch einen Spalt, nicht durch beide gleichzeitig. An Niels Bohrs Idee mit dem Kollaps der Alternativen ist vor allem eines problematisch. Erwin Schrödingers Wellengleichung sieht so etwas nicht vor. Und das hat einen Teil der Physikergemeinde nicht ruhen lassen. Mitte der 1950er Jahre hat Hugh Everett, ein Student der Universität Princeton, in seiner Doktorarbeit eine kühne Idee verfolgt. Everett wollte die Wellengleichung ernst nehmen. Und so überlegte er, in der Wirklichkeit, wie wir sie erleben,
entscheidet sich das Teilchen für einen Spalt. Aber in einer anderen, uns nicht direkt zugänglichen Wirklichkeit, hat das Teilchen den anderen Spalt gewählt. In der einen Wirklichkeit zeigt die Münze Zahl, in der anderen Kopf. In der Quantenwelt bleibt der Vorgang einheitlich. In der uns zugänglichen Wirklichkeit nehmen wir freilich nur die eine Hälfte des Vorgangs wahr. Das Ganze hat Everett hochgerechnet auf das Universum. Die Sache mit dem Kollaps hat er dadurch aus der Welt geschafft, aber um welchen Preis? In Everetts Deutung ist jeder Ausgang eines solchen Experiments gleich wahrscheinlich und gleichgültig. Jeden Augenblick spaltet sich die Welt in unzählige neue Welten auf. Und von keiner könnte man sagen, das ist die einzig richtige. Everetts Deutung ist als viele Welteninterpretation der Quantentheorie bekannt. Sie ist von den meisten Physikern nicht ernsthaft erwogen worden. Aber sie hat jede Menge fantasiebegabte Menschen inspiriert. Science-Fiction-Autoren, Künstlerinnen und Künstler aller Genres haben die wundersame Vermehrung der vorstellbaren Welten als Steilvorlage genommen. Hugh Everetts Unbehagen an Niels Bohrs Vorstellung vom Kollaps der Alternativen ist verwandt mit einer anderen Frage. Wenn die Quantenphysik seltsame oder scheinbar widersinnige Zustände rein prinzipiell erlaubt, warum nehmen wir sie dann in der Wirklichkeit nicht wahr? Der Heidelberger Physiker Heinz-Dieter C. hat 1970 darauf eine Antwort gefunden, die da lautet: Die seltsamen und scheinbar widersinnigen Zustände gibt es wirklich, aber sie werden in der makroskopischen Welt in allerkürzester Zeit aufgehoben. Die stimmige, kohärente Beschreibung eines Zustands durch die Wellengleichung mit zwei einander überlagernden Alternativen wird augenblicklich abgelöst, zum Beispiel durch den Stoß eines Moleküls in der Luft oder durch eine wie auch immer geartete Wechselwirkung mit der Umgebung. Das verträgt sich sehr wohl mit der Schrödinger-Gleichung. Das ist in der Wellengleichung sogar in gewisser Weise angelegt. Das Phänomen nennt sich Dekohärenz und das Ergebnis ist: Die Quantenmechanik gilt ohne Wenn und Aber auch in der makroskopischen Welt der Dinge, wie Sie und ich sie erleben. Merkwürdige Quantenzustände beobachten wir normalerweise deshalb nicht, weil sich Objekte unserer Alltagswelt, wie etwa Münzen, schlecht restlos von der Umgebung isolieren lassen. Für einen Münzwurf erst ein Reinraumlabor im absoluten Vakuum aufsuchen und alles so einrichten, dass der Wurf ohne jegliche Wechselwirkung mit der Umgebung erfolgt und die sich überlagernden Zustände Kopf und Zahl auch nur für einen winzigen Moment erkennbar werden. Das ist lebensfremd. Dieter C.'s Forschung hat also als Ergebnis, dass Niels Bohr zumindest gut geraten hat, als er vom Kollaps der Wellenfunktion sprach. Was in der Wirklichkeit passiert, das sieht zumindest so aus wie ein spontaner Kollaps der Alternativen. Jahrzehntelang haben Physiker die Ursachen dafür zwar nicht verstanden, aber das hat sie nicht gehindert, mit den Instrumenten der Quantenmechanik zu rechnen und mit Hilfe der Ergebnisse erfolgreiche Anwendungen zu entwickeln. Möglicherweise wird die Quantentheorie in Zukunft auch dazu beitragen, dass wir Menschen uns selbst, unser Bewusstsein, das Zusammenleben und die Auseinandersetzung mit anderen Menschen und anderen Lebewesen besser verstehen. Woher beziehe ich diese Hoffnung? Nun, es gibt überhaupt keinen Grund, die Erkenntnisse der Quantenphysik von unserem Selbstverständnis als Menschen fernzuhalten. Wir sind erdgebundene Wesen. Unsere Körper bestehen aus denselben Stoffen und Elementen wie die übrige Welt. Das menschliche Bewusstsein ist untrennbar verbunden mit Prozessen im Körper, vor allem im Gehirn. Insofern ist es ausgesprochen seltsam, dass so wenige Forscherinnen und Forscher sich dem Zusammenhang zwischen dem körperlichen Medium des Bewusstseins und dem Bewusstsein selbst widmen. Ausnahmen bestätigen die Regel. Der Physiker Thomas Görnitz und die Tierärztin, Diplompsychologin und Psychotherapeutin Brigitte Görnitz haben im Laufe von mehreren Jahrzehnten gemeinsam eine ganzheitliche Sicht des Menschen entwickelt. Sie haben die Natur, den Kosmos, den seiner selbstbewussten Menschen zusammengedacht, haben überlegt, was ist bereits bekannt über das menschliche Bewusstsein? Wie entsteht Bedeutung? Wie entstehen Affekte und Gefühle? Wie bildet sich das ausgedehnte Etwas, das Ich sagt und sich im Spiegel selbst erkennt?
und welche Rolle spielen dabei Quantenzustände? Thomas Görnitz, als Schüler von Carl Friedrich von Weizsäcker, hat von seinem Lehrer den grundlegenden Informationsbegriff übernommen und bringt ihn zusammen mit dem Prozess der Wahrnehmung und Interpretation von Sinnesreizen im Gehirn. Seine Frau Brigitte Görnitz kommt von der Psychologie und von den Erkenntnissen der Hirnforschung her und von der Frage, wo welche Eindrücke und Regungen im Gehirn wie repräsentiert werden. Dabei stellt sich heraus, Menschen können und müssen in ihren Gehirnen oft blitzschnell Informationen aus unterschiedlichsten Regionen und unterschiedlichster Qualität abgleichen und aufeinander beziehen. Das würde im Rahmen der klassischen Physik einen ungeheuren Energieaufwand bedeuten und ewig dauern. Und das können sich biologische Lebewesen nicht leisten. Abgesehen davon würden ihre Gehirne buchstäblich heiß laufen und das ist lebensgefährlich. Erst wenn man solche Entscheidungsprozesse als Quantenprozesse versteht, wird klar, wie Menschen das schaffen. Denn in der Quantenwelt können unglaublich viele Informationen gleichzeitig verarbeitet werden, parallel, ohne dass es besonders viel Energie erfordert. Kommt dazu, dass sich das menschliche Bewusstsein offensichtlich über sich selbst hinaus ausdehnen kann. Das Phänomen des Gleichklangs der Herzen, der inneren Verbindung mit einer konkreten anderen Person oder mit einer ganzen Gruppe von Menschen. Auch das muss man in einem ganzheitlichen Konzept zusammenbringen können, mit der körperlich-stofflichen Verfassung, genau wie mit der geistigen Verfassung eines Menschen. An der Stelle werden Thomas und Brigitte Görnitz vorsichtig und eher wortkarg. Obwohl ihre Überlegungen deutlich machen, dass ihre quantenphysikalische Auffassung von Bewusstseinsprozessen und Zuständen das Undenkbare gerade nicht ausschließen. Dinge wie eine transpersonale Wirkung von Gedanken und Gefühlen. Dinge wie Ahnungen. Mütter spüren manchmal über Hunderte von Kilometern hinweg, wie es einem Kind geht. Das kann man als esoterisch abtun. Vielleicht lohnt es ja aber auch eine gründliche Untersuchung. Aber es ist schon klar, seriöse Wissenschaftlerinnen und Wissenschaftler wollen nicht in den Verdacht geraten, dass sie schierem Wunschdenken Vorschub leisten und wollen auch keine absurden Gedanken unterfüttern. Klar ist auch, auf die Physikerinnen und Physiker, genau wie auf die Vertreterinnen und Vertreter der Humanwissenschaften, warten noch eine Menge Aufgaben. Und wenn sie den Weg gemeinsam beschreiten, und dabei die Erkenntnisse der Quantenphysik nicht ausklammern, sondern bewusst einbeziehen, dann wird es garantiert noch viel Spannendes zu entdecken geben. Wir haben gemeinsam ein weites Feld abgeschritten. Und ich habe eingangs schon angedeutet, es wird nicht ohne Auswirkungen auf die Vorstellung bleiben, die wir Menschen uns von Gott machen.

Eingangs habe ich gesagt, wenn Gott das Universum erschaffen hat, in dem wir leben, dann sind auch die Randbedingungen und Strukturen in dieser Welt Gottes Werk. Und davon gehe ich aus. Ich glaube an Gott und bekenne ihn mit der ganzen Christenheit, aber auch mit der Judenheit, als den Schöpfer des Himmels und der Erde, als Schöpfer des Kosmos, des Weltalls, in seiner unvorstellbar großen Ausdehnung. Gott hat uns Menschen, also auch Sie und mich, mit Vernunft begabt, urteilsfähig und mit einem freien Willen ausgestattet. Das heißt auch, wir können unseren Verstand nutzen, um dem Wesen der Dinge auf die Spur zu kommen und auf den Grund zu gehen. Wir können es aber auch bleiben lassen. Viele Menschen haben aber im Lauf der Jahrtausende ihrer Neugier freien Lauf gelassen und haben sich vorgenommen, sie wollen verstehen, was sie wahrnehmen. Sie wollen es einordnen können, Zusammenhänge, wenn es welche gibt, erkennen und sich einen Reim darauf machen. Nun sind Menschen wie Sie und ich in den vergangenen 400 Jahren immer tiefer eingedrungen in die Geheimnisse dieser Welt. Und seit 120 Jahren hat sich eine in der Tat geheimnisvolle, zunächst rätselhafte Seite dieser Welt vor den Forschenden und Fragenden aufgetan. Um die klassische Physik, ihre Bewegungsgesetze, ihre Prinzipien zu verstehen und ihren Regeln auf den Grund zu gehen, hat die Menschheit etwa 2000 Jahre gebraucht, seit den Babyloniern und den alten griechischen Philosophen und Denkern. Die Quantenphysik ist erst seit 5 Generationen überhaupt im Blick, aber die Entdeckung ihrer Gesetzmäßigkeiten hat in kürzester Zeit den technologischen Fortschritt in ungeahnte Richtungen und Höhen getrieben und hat den Alltag der allermeisten Menschen, auch in den Ländern des globalen Südens, zum Teil dramatisch verändert. Bei allen ganz trivialen Herausforderungen, die heute dieselben sind, wie vor 120, wie vor 400, wie vor 2000 Jahren. Genug Essen für alle, gute Lebensbedingungen, Zugang zu Bildung, gerechte Verhältnisse. Aber nun gibt es eben auch diese ausgesprochen erfolgreiche Quantentheorie. Und sie verheißt für die Zukunft noch viel umfassendere und tiefere Einblicke und ein noch viel besseres Verständnis für viele Prozesse. Sehr wahrscheinlich auch ein besseres Verständnis für uns selbst, für das Wunder des Menschseins, für das erstaunliche Potenzial, das in einem und einer jeden von uns steckt, freilich auch für unsere Grenzen. Wenn Gott diese Welt und seine Lieblingsgeschöpfe, uns Menschen, so und nicht anders geschaffen hat, dann heißt das, er vertraut uns dieses Wissen, diesen intellektuellen Zugang, dieses geistige Durchdringen der Verhältnisse auch an. Und er traut uns zu, dass wir damit nicht nur Unfug machen, sondern dass wir es zum Wohl aller einsetzen. Im Licht der Quantentheorie und der Eigenschaften der Quantenwelt, von denen wir bereits Kenntnis haben, lesen sich auch manche Sätze der Bibel, des Ersten und des Neuen Testaments anders und lassen eine noch tiefere Bedeutung aufleuchten. Wer Claude Shannons Informationstheorie und Carl Friedrich von Weizsäckers Einsichten in die fundamentale Bedeutung von Information für die materielle Welt zusammenbringt mit dem ersten Kapitel der Bibel, mit den allerersten Sätzen dort, wird entdecken, Gott schafft, indem er spricht. Und was ist Gottes Anrede an die ungestaltete, formlose Welt anderes als Information? Laut Carl Friedrich von Weizsäcker ist Materie im Grunde nichts anderes als informiertes Nichts. Die Anrede und Ansprache Gottes gestaltet die Welt. Gott ist anders als wir erdgebundenen Geschöpfe nicht an Raum und Zeit gebunden. Aber offensichtlich hat Gott eine Vorstellung von Raum und Zeit, das Raum-Zeit-Kontinuum.

0: Da sahen deine Augen schon mein Wesen. Ja, alles steht in deinem Buch geschrieben. Die Tage meines Lebens sind vorgezeichnet, noch ehe ich zur Welt gekommen bin. Mal angenommen, Jung Everetts viele Welteninterpretation der Quantentheorie wäre doch nicht so weit hergeholt und enthielte zumindest einen Funken Wahrheit. Dann könnte man auf den Gedanken verfallen, Gott ist ja per Definition allwissend. Wenn diese Welt in ihrem innersten Gefüge aus Quantenzuständen besteht und jedes gequantelte Teil dieser unfassbar großen Welt enthält die Fülle aller möglichen, unterschiedlich wahrscheinlichen Werte, die so ein Quantenzustand annehmen kann, dann ist ein allwissender Gott natürlich in der Lage, jede mögliche Kombination von Werten und Zuständen zu denken. Und anders als ein Schachspieler wird er nicht nur ein paar Züge vorausdenken können, sondern womöglich die ganze Bandbreite aller möglichen Verläufe und Ausgänge. Von wegen, alle Tage meines Lebens sind vorgezeichnet. Das kann man im Licht der Quantenwelt noch größer denken, nicht nur alle Tage meines Lebens, alle Tage aller Menschenleben. Ganz nebenbei kann man sich fragen, wie konnte ein einfacher Mensch in der Levante vor 3000 Jahren schon auf derart tiefgründige und weitsichtige Gedanken kommen? Der Gott, der sich in der Geschichte offenbart hat, war immer schon ein Gott der unbegrenzten und unvorstellbaren Möglichkeiten. Aber wo das Unvorstellbare beginnt, diese Grenze ist im menschlichen Bewusstsein mit der Erweiterung des Wissens immer weiter hinausgerückt. Und mit der Entdeckung der Quantenwelt und ihrer Gesetzmäßigkeiten hat diese Grenze nochmal einen Quantensprung gemacht. Das Unvorstellbare jenseits dieser Grenze ist noch viel gewaltiger geworden. Im vorigen Abschnitt habe ich angedeutet, die Bedeutung der Quantenwelt für das Verständnis des menschlichen Bewusstseins, unseres Fühlens und Handelns, ist noch nicht einmal in Ansätzen verstanden. Mediziner, Neurologen und Psychologen haben Phänomene wie Auditionen und Visionen bisher vor allem pathologisch betrachtet, ganz zu schweigen von Gemeinschaftserfahrungen, von religiöser Ekstase oder Verzückung, von Empfindungen wie Erhabenheit oder Ehrfurcht, von Erfahrungen wie Mitgefühl und mit Trauern, aber auch mit Freuen. Es wäre ungemein spannend zu erfahren, was dabei auf der Quantenebene passiert. Gottesbegegnungen, Gotteserfahrungen, das Erleben von Gottes Nähe genauso wie von Gottes Ferne. Für all das geht den faktenbasierten empirischen Wissenschaften noch jedes tiefere Verständnis ab. Ich habe keine Sorge, dass gründliche Forschung das tiefere Geheimnis solcher Erlebnisse entwerten oder kompromittieren würde. Ein Gott, der sich etwas so Komplexes und Erstaunliches wie die Quantenwelt ausgedacht hat und sich trotzdem für vergleichsweise kurzlebige, fragile Geschöpfe wie Sie und mich interessiert, der an Ihrem und meinem Schicksal Anteil nimmt, der uns einen Platz in diesem unfassbar großen, wunderbar vielfältigen Universum freihält und in seiner Geschichte. Ein Gott, dem Sie und ich persönlich wichtig sind. Ich finde, so ein Gott hat meine Aufmerksamkeit verdient. Von so einem Gott will ich genaueres wissen, genau wie von seiner wunderbaren Schöpfung und von ihren Geheimnissen.
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1: 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Dr. Irmhild Ohngemach aus Calw spricht über Psalm 121 und was es heißt, von Gott behütet zu werden.
2: Es gibt ein jüdisches Märchen, das ich sehr mag. Der König Artabon schickte einst dem Rabbi Jehuda ein Geschenk, einen kostbaren Edelstein. Und er bat ihn, er möge sich dafür revanchieren und ihm auch ein Geschenk senden, das der Rabbi für teuer hält. Da schickte ihm der Rabbi eine Mesusa. Das ist eine auf Pergament geschriebene heilige Inschrift, die in einem Behälter gerollt auf dem Türpfosten befestigt wird. Der König wunderte sich darüber sehr und fragte, wie ist das möglich? Ich habe dir doch einen teuren Edelstein geschickt, desgleichen man nirgends finden kann. Du aber hast mir etwas geschickt, das nichts wert ist. Da antwortete ihm der Rabbi, mein Geschenk und dein Geschenk lassen sich nicht vergleichen. Du hast mir ein Geschenk geschickt, das ich gut behüten muss. Dagegen habe ich dir ein Geschenk geschickt, das dich behüten wird. Behütet sein, beschützt, das ist etwas, was ich mir auch wünsche. Diese Sehnsucht bringt Psalm 121 zum Ausdruck. Dieser Psalm kann die Gewissheit schenken, erstens, Gottes Hilfe und Schutz gilt mir überall. Zweitens, Gottes Hilfe und Schutz gilt mir jederzeit. Drittens, Gottes Hilfe und Schutz gilt in alle Ewigkeit. Gottes Hilfe und Schutz gilt mir überall, die Verse 1 bis 3. Ich schaue hinauf zu den Bergen. Woher wird meine Hilfe kommen? Meine Hilfe kommt vom Herrn, der Himmel und Erde gemacht hat. Er wird nicht zulassen, dass du stolperst und fällst. Der dich behütet, schläft nicht. Wir Menschen sind eigentlich ein ziemlich hilfloser Haufen. Egal ob noch im Mutterleib oder als kleines Kind, ob als Erwachsener oder besonders dann im Alter. Wir alle sind auf die Hilfe anderer angewiesen. Auch wenn manche meinen, sie kämen sehr gut allein klar, jeder braucht jemanden. Wer von uns wäre schon perfekt? Wer wäre immer super drauf? Wie leicht lässt Unzufriedenheit uns aus der Haut fahren? Ungeduld kann verletzende Worte nach sich ziehen. Die Herausforderungen werden immer größer und meistens fungieren dann unsere liebsten Menschen als Blitzableiter und kriegen es ab. Woher kommt mir Hilfe bei all meinen Ängsten und Sorgen und Herausforderungen? Wo finde ich Ruhe und Frieden und Gelassenheit, die ich so dringend brauche? Jeder von uns muss seinen eigenen Lebensweg gehen. Jeder von uns wird einen eigenen, persönlichen, individuellen Weg geführt. Aber eins ist klar, kein Lebensweg ist ein reiner Panoramaweg mit herrlichen Ausblicken, so von Sitzbänkle zu Sitzbänkle. Da kommen Täler und Schluchten, felsige und steinige Wege und manches Mal geht es ziemlich steil bergab oder bergan. Wie heißt es so schön? Das Leben ist kein Ponyhof. Auch Stolpern und Hinfallen wird es geben. Meine Schwester hat vor einiger Zeit in ihrem Haus die letzte Treppenstufe übersehen. Dabei ist sie so unglücklich umgeknickt und gestürzt, dass sie sich ihr Sprunggelenk auf einer Seite gleich doppelt gebrochen hat. Sie musste ins Krankenhaus, wurde operiert und durfte den Fuß wochenlang nicht belasten. Das war eine schwere Zeit für sie. Sie war extrem eingeschränkt und dauernd auf Hilfe angewiesen. Es dauerte Monate, bis sie wieder richtig gehen konnte. Und der Beter im Psalm 121 sagt, er wird nicht zulassen, dass du stolperst und fällst. Es gibt noch andere Möglichkeiten zu stürzen. Auch im übertragenen Sinne kann ich hinfallen. Das kann eine Krankheit sein, eine Depression oder auch tiefe Trauer, die mich nicht mehr hochkommen lässt. Ich kann Fehler machen. Haben Sie auch schon mal gedacht, das hätte ich nicht tun sollen? Gedacht, ach, könnte ich das nur rückgängig machen? Könnte ich dieses oder jenes Wort ungesagt machen? Ach, hätte ich doch. Ein Bekannter von mir, ein gestandener Geschäftsmann, hat sich vorbildlich um seine Eltern gekümmert. Dann hätte er mit seinem über 90 Jahre alten Vater Streit bekommen. Ein Wort gab das andere. Beide waren stinkesauer, keiner gab nach. Der Vater starb, ohne dass es zuvor zu einer Versöhnung gekommen ist. Da saß dieser Mann bei mir und hat wirklich bitterlich geweint. Ach, wäre ich doch nur noch einmal zu meinem Vater gegangen und hätte ihm gesagt, wie lieb ich ihn hab und wie viel er mir bedeutet. Zu spät. Es ging nicht mehr. Das tut weh. Hinfallen ist schmerzhaft. Sich wieder aufzurappeln kostet Kraft, ist gar nicht immer so leicht. Nun betet der Psalmist: Der Herr wird nicht zulassen, dass du fällst. Er, dein Beschützer, schläft nicht. Steht dem nicht meine eigene Lebenswirklichkeit entgegen? Wie kann ich das verstehen mit Blick auf die eigenen schmerzhaften Erfahrungen und die meiner Mitmenschen? Ich habe viele solche schmerzhaften Erfahrungen gemacht, Sie vielleicht auch. Aber dieser Psalm sagt Ihnen und mir, Gott ist bei mir. Auch wenn es drüber und drunter zu gehen scheint, auch wenn es gerade wehtut und ich am liebsten die Decke über den Kopf ziehen würde. Auch wenn ich Gott nicht verstehe und mich frage, wo er wohl gerade ist. Gott ist da, ganz nah, auch an Ihrer Seite. Er ist größer als jede Not. Er hat nicht nur die Berge gemacht, sondern Himmel und Erde. Er hat sie gemacht. Sie sind kein Zufallsprodukt einer Verschmelzung von Ei- und Samenzelle. Sie sind so, wie dieser Gott sie gewollt hat, mit allen ihren wunderbaren Eigenschaften und Begabungen. Sie sind unendlich geliebt. Dieser Gott hat nun für sie sich sein Liebstes vom Herzen gerissen, seinen einzigen Sohn. Für sie und ihre Fehler hat sich dieser Jesus ans Kreuz nageln lassen, bestialisch. Da können sie ablesen, wie wertvoll und kostbar sie ihm sind. Sein Tod hat ihre Versöhnung geschaffen. Keine Schuld, keine Sünde kann sie nun mehr von dem allmächtigen Gott trennen. Nichts. Da, am Kreuz von Golgatha, möchte er sie hineinadoptieren in seine große Familie der Kinder Gottes. Sie brauchen nur Ja sagen. So wenig wie ein Vater oder eine Mutter normalerweise ihr Kind im Stich lassen, so wenig wird Jesus Christus sie im Stich lassen. Er bleibt bei ihnen, überall. Das Zweite, Gottes Hilfe und Schutz gilt mir jederzeit, die Verse 4-7. Siehe, der Israel behütet, wird nicht müde und schläft nicht. Der Herr selbst behüte dich. Der Herr ist dein schützender Schatten über deiner rechten Hand. Die Sonne wird dir am Tag nichts anhaben, noch der Mond bei Nacht. Der Herr behüte dich vor allem Unheil und bewahrt dein Leben. Ein Enkelsohn liebte es, wenn sein Großvater sich abends zu ihm ins Bett legte und ihm eine Geschichte vorlas. Der Opa wurde nur beim Vorlesen selbst immer müder und müder. Schließlich stieß ihm der Kleine in die Seite. »Opa, nicht einschlafen! Du musst doch auf mich aufpassen!« Wir Menschen haben eben unseren Rhythmus. Wir werden müde. Keiner kann auf den anderen 24 Stunden, 7 Tage die Woche aufpassen. Wir brauchen unseren Schlaf. Das ist bei unserem Gott ganz anders. Er allein kann das. Er behütet bei Tag und bei Nacht, immer. Jederzeit. Er hat uns als Ordnung Sonne und Mond gegeben. Sie regieren den Tag und die Nacht. Das ist der Rhythmus, der auch Ihnen Geborgenheit geben will. In diesem Rahmen können Sie arbeiten und ruhen und Ihr Leben gestalten. In der Hektik des Tages, wenn es oft stressig ist und hitzig zugeht, dann beschützt er Sie und ist bei Ihnen. Am Tag, wenn die Kollegen nerven, die Familie an ihnen herumzoppelt, jeder etwas will. Wenn sie im Stau stehen oder sonst wo feststecken, er hält sie. In der Nacht, wenn sie mit ihren Gefühlen und Gedanken allein sind, wenn sie das üble Grübeln überfällt und sie mit ihren Gedanken Kreisverkehr fahren, dann ist er da. Wenn sie nachts heimlich in ihr Kissen weinen, weil das Leben gerade so schwer ist oder ihre Seele von etwas gequält wird, das sie niemandem anvertrauen möchten, er ist da, ganz nah. Dieser Gott, der in Jesus Christus Mensch wurde, kennt alles, was sie trifft. Er weiß, wie es ist. Ist er doch selbst Mensch geworden, hat auch ihre Mokassins angezogen. Deshalb weiß er auch genau, wo sie der Schuh drückt. Jesus wurde vom Teufel in der Wüste versucht. Er wurde von seinen engsten Freunden verraten und verkauft. Er wurde mit falschen Anschuldigungen verhaftet und dann wurde mit ihm kurzer Prozess gemacht. Jesus hat ihr Leben geteilt mit allen Höhen und Tiefen. Er kennt sich aus. Eben weil er weiß, wie es ist, darum ist er 24/7 an ihrer Seite. Ein kleiner Junge war zum Geburtstag eines sehr beliebten Klassenkameraden eingeladen. Als der Tag kam, tobte ein heftiger Schneesturm. Der Vater verbot dem Jungen, bei dem Wetter zu gehen. Der junge Mann brauste auf. »Du bist so gemein, du gönnst mir keine Freude. Du willst bloß nicht, dass ich mal Spaß habe. Das ist so mies von dir.« Der Vater war ganz erschüttert über den Zornesausbruch seines Sprösslings. »Dann geh halt.« Der Junge machte sich auf den Weg. Die Straßen waren glatt. Der Sturm blies ihm heftig ins Gesicht. Immer wieder fiel er hin. Dann endlich kam er am Haus seines Freundes an. Er hatte doppelt so lange gebraucht wie normal. Als er sich nochmal umdrehte, sah er, wie sich jemand entfernte. Es war sein Vater. Er war ihm heimlich nachgegangen und hatte ihn keine Sekunde aus den Augen gelassen. Viele von uns haben ein sogenanntes Navi in ihrem Auto. Das ist echt praktisch, besonders für Leute wie mich mit einem grandios schlechten Orientierungssinn. Es ist wunderbar. Ich gebe die Adresse ein und das Navi sagt mir, wo es lang geht. So ein Navi will Jesus Christus für Sie sein. Er kennt den besten Weg für Sie. Den Weg, der Ihnen zum Heil dient. Das ist nicht immer der bequemste und angenehmste, aber der, der Ihnen hilft. Das Navi im Auto kann Fehler machen. Jesus macht keine. Vielleicht haben Sie manchmal den Eindruck, Sie können seinen Weg mit Ihnen nicht verstehen. Vielleicht fühlen Sie sich überfordert oder Sie denken, da hat er sich jetzt aber ein bisschen verschätzt. Doch das stimmt nicht. Es gibt den bekannten Spruch, der Mensch wächst mit seinen Herausforderungen. Das gilt auch bei Jesus Christus. Er kann uns durchaus herausfordernde Wege führen, aber nur, um uns zu helfen, zu wachsen und zu reifen. So wie der Vater im Sturm, so lässt dieser Herr auch Sie keine Sekunde aus den Augen, um Sie zu behüten. Und das Dritte, Gottes Hilfe und Schutz gilt bis in alle Ewigkeit. Psalm 121 schließt mit dieser grandiosen Zusage in Vers 8. Der Herr behütet dich, wenn du kommst und wenn du wieder gehst, von nun an bis in Ewigkeit. Da ist der eine, der die Macht hat, uns jeden Tag unseres irdischen Lebens bis in alle Ewigkeit zu behüten und beschützen. Das kann nur Jesus Christus. Das ist kein frommer Wunsch, getreu dem Motto, schön wär's. Das ist seit Ostern Realität. Der weggeschleuderte Grabstein zeigt es. Auf Gottes Schutz ist Verlass. In Oberstdorf gibt es ein christliches Gästehaus, das Haus Krebs. Hans und Rosa Krebs hatten drei Söhne, Martin, Walter und Richard. Im September 1956, da waren die drei 21, 19 und 18 Jahre jung, machten sie gemeinsam eine Bergtour zum Himmelhorn. Am Südwestgrat stürzten alle drei miteinander ab und kamen alle drei ums Leben. Das war das schwerste Bergunglück, das Oberstdorf bis dahin erlebt hatte. Alle drei waren überzeugte Christen. Hatte Gott vergessen, auf sie aufzupassen? Nein, die energische Antwort der Eltern. Auch hier war Gottes Arm nicht zu kurz. Sie wussten, unsere Söhne sind nicht ins Nichts, sondern in die ewigen Arme Gottes gefallen. Daraus ist ja auch viel Segen erwachsen, bezeugt Siegfried Krebs, der selbst gern in die Berge ging. Angerührt vom Schicksal der tödlich Abgestürzten haben Menschen ihr bisheriges Leben überdacht und eine neue Richtung im christlichen Sinne eingeschlagen. Martin, Walter und Richard, die noch im Rucksack fromme Glaubensbotschaften zum Verteilen an andere Bergsteiger mitführten, sind über den Tod hinaus in der Mission tätig, was sowieso ihr Lebensziel war. Auf dem Familiengrab erhebt sich ein kleiner Schriftenstand. Er wird von der Familie stets frisch aufgefüllt, weil sich so viele Friedhofsbesucher gern ein Schriftstück mitnehmen. Gottes Hände hielten sie im Leben wie im Sterben. Diese starken Arme wollen auch sie halten. Am Anfang ihres Lebens war Gott da und um sie. Sie sind ein Gedanke Gottes, ein genialer noch dazu, wie es in einem bekannten Lied heißt. Er wollte, dass sie leben, darum sind sie da. Wenn sie die Augen für diese Welt schließen, dann ist er immer noch da. Er wird ihnen zurufen, Auferstehung, ich lebe und du sollst auch leben. Seit Ostern ist das Sterben keine Sackgasse des Todes mehr, sondern eine Einbahnstraße zum Leben. Egal wie das Leben sich auch immer gestalten mag, mit Jesus kommen wir am Ende heim zu Gott. Da in der Ewigkeit, da werden sie Jesus sehen und bei ihm sein. Da, wo es dann kein Leid und keinen Schmerz, kein Zahnweh und kein Bauchweh, keinen Krebs und keine Demenz mehr geben wird. Da, wo alle ihre Tränen abgewischt werden und die Liebe regiert. Und genau da werden sie dann staunend feststellen: Jeden Tag meines Lebens waren seine Hände über mir und haben mich behütet. Darum haben sie keine Angst, auch nicht, wenn der Tod an ihre Lebenstür klopft. Eine Christin wusste, sie würde bald sterben. Sie besprach mit dem Pfarrer ihre Beerdigung. Als alles soweit geklärt war, hatte sie noch eine Bitte. Herr Pfarrer, sorgen Sie doch dafür, dass ich aufgebahrt werde und eine Kuchengabel in der Hand halte. Der Pfarrer war überrascht. Warum das denn? Die alte Dame lächelte. Wissen Sie, ich musste in meinem Leben viel reisen. Immer wieder war ich auch zu Geschäftsessen eingeladen. Am liebsten mochte ich das Dessert. Wenn da nicht nur ein Löffel lag, sondern auch noch eine Gabel, da wusste ich, es gibt noch ein besonderes Dessert, nicht nur ein Pudding oder ein Eis. Die Gabel soll den Leuten zeigen, es geht weiter. Nach dem Tod kommt noch etwas Wunderbares. Das Beste kommt zum Schluss. Und so ist es auch. Das Beste kommt zum Schluss.

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1: 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Zum Lesezeichen begrüßt Sie Kai-Uwe Wojcak. Herzlich willkommen. Fast immer, wenn man in christlichen Kreisen den Namen Wilhelm Busch erwähnt, folgt im nächsten Satz die Erklärung: Nein, nicht der Dichter und Zeichner, der die wunderbare Bildergeschichte über die Lausbuben Max und Moritz geschaffen hat, sondern es geht um Wilhelm Busch, den bekannten Essener Jugendpfarrer. Geboren wurde er 1897 in Wuppertal-Elberfeld. Gestorben ist er am 20. Juni 1966. Das heißt, am kommenden Samstag ist sein 60. Todestag. In diesem Lesezeichen erinnern wir an ihn, indem wir seine eigenen Erinnerungen sprechen lassen.

Wie schon gesagt, geboren wurde Wilhelm Busch 1897 und zwar als Sohn eines Pfarrers. Nach dem Abitur diente er als junger Offizier im Ersten Weltkrieg. Dort kam er zum Glauben an Jesus Christus und studierte später evangelische Theologie. Ab 1924 war er als Pfarrer in einem Bergarbeiterbezirk in Essen im Ruhrgebiet tätig. 1929 wechselte er und wurde Jugendpfarrer in einem evangelischen Jugendhaus, das später als Weigle-Haus bekannt wurde. Jugendpfarrer. Das blieb er bis 1962, also über drei Jahrzehnte. Nach dem Zweiten Weltkrieg war Wilhelm Busch auch als reisender Evangelist tätig und wurde über die Grenzen seiner Heimat hinaus bekannt. Viele liebten die kleinen Geschichten, die er bei verschiedenen Gelegenheiten zum Besten gab. Als er einmal gefragt wurde, wo er all diese Geschichten her hätte, antwortete er, man erlebt halt so viel. 33 von diesen Geschichten sind im CLV-Verlag als Buch und als Hörbuch erschienen. 5 davon liest nun Daniel Kopp.

Das habe ich noch nie erlebt. Nein, diesen schrecklichen Morgen im Jahre 1940 werde ich nie vergessen können. Da machte die Gestapo einen ganz großen Schlag gegen die evangelische Jugendarbeit unserer Stadt. In meinem Büro erschienen zwei finstere Männer, stöberten in allen Akten, beschlagnahmten verdächtiges Material und fuhren schließlich mit allen Schreibmaschinen davon. Mir war der Kopf noch ganz benommen. Da schellte es. Eine weinende Frau kam an, die Mutter eines treuen Mitarbeiters. »Bei uns sind sie gewesen und haben alle Schränke ausgeleert und alle Schubladen umgekippt. Und dann haben sie einen Ball gefunden. Da haben sie erklärt, jetzt haben wir den Beweis dafür, dass hier verbotener Sport getrieben wird.« Sie war noch nicht fertig. Da erschien ein Vater mit einem ähnlichen Bericht. Der Schreck stand ihm ins Gesicht geschrieben, und ich dachte, die müssen böse gewütet haben, wenn ein starker Mann so verstört wird. Am Ende waren 40 bis 50 Leute versammelt. Bei allen meinen freiwilligen Mitarbeitern waren die Beamten eingebrochen, hatten verwüstende Hausdurchsuchungen durchgeführt und wilde Drohungen ausgesprochen. Wir haben dann ein Wort Gottes zusammen gelesen, von der Stadt Gottes, die fein lustig bleiben soll, auch wenn die Berge wanken. Danach haben wir zusammen gebetet. Getröstet verließen sie mich. Und doch mit Furcht im Herzen, was daraus werden würde. Nun, es ist eigentlich gar nichts daraus geworden. Vielleicht wollte man den jungen Leuten und ihren Eltern nur ein wenig den Mut zur Mitarbeit im evangelischen Jugendwerk nehmen. Aber eine kleine Geschichte ist im Zuge dieser Sache geschehen, die es wert ist, dass sie erzählt wird. Zunächst also wurden all die jungen Männer zu einem Verhör bestellt und in langen, quälenden Verhandlungen vernommen. Und am Ende kam ich selbst an die Reihe als verantwortlicher Leiter. Mit Herzklopfen stand ich wieder in dem Raum, in dem ich schon so viele schwere Stunden erlebt hatte. Lange schaute mich der verhörende Beamte schweigend an. Dann atmete er auf einmal tief auf und sagte, eine tiefe Erschütterung war seinen Worten abzuspüren, »Jetzt habe ich 50 ihrer Jungen verhört. Und dabei ist etwas geschehen, was ich noch nie erlebt habe. Keiner von den 50 hat mich angelogen. Alle haben lieber zu ihrem eigenen Schaden ausgesagt, als dass sie eine Lüge gesagt hätten. Dass es so etwas gibt...« Mir wurde das Herz fröhlich. »O, ihr Jungen«, musste ich denken. »Ihr habt gewaltiger gepredigt als mancher berühmte Evangelist. Ihr habt das Gewissen dieses verhärteten Mannes angerührt.« Der Beamte saß schweigend auf einem Stuhl. »Armer Mann«, hätte ich gern zu ihm gesagt, wenn das möglich gewesen wäre. Denn es streifte mich in diesem Augenblick eine Ahnung, wie furchtbar eine Welt ist ohne Christus.

Kleine Gottesboten. Ein Lied in der Bahnhofshalle. Ein getrösteter Bergmann. Es war vormittags, so gegen 9 Uhr. Ich ging quer durch die große Bahnhofshalle. Meine rechte Hand hielt mein kleiner Junge. An die linke klammerte sich mein Töchterlein fest, damit es im Gedränge nicht losgerissen würde. Die weite Halle machte auf die beiden kleinen Trabanten sichtlichen Eindruck. Das dumpfe Gemurmel der Menschenmenge gab einen verworrenen Widerhall. Da meinten die beiden, sie müssten doch einmal ausprobieren, ob ihre Stimmen auch so schön hallen in diesem weiten Raum. Also stieß bald der Junge, bald das kleine Mädchen einen hellen Juchzer aus. Und sie freuten sich königlich an dem gewünschten Erfolg. Aber so ein Juchzer ist schnell vorüber. Und darum war der Genuss immer nur kurz. Um ihn auszudehnen, gingen sie zu einem Lied über. Das kleine Mädchen stimmte an und der Junge fiel mit seiner lauten, hellen Stimme ein: Harre meine Seele, harre des Herrn. Alles ihm befehle, hilft er doch so gern. Das war natürlich eine ungewohnte Melodie, vormittags um 9 Uhr in der Bahnhofshalle. Wenn da eine Lokomotive gellend zischte, wenn ein Zigarettenverkäufer brüllend seine Ware anpries, wenn ein Bursche unbekümmert den allerneuesten Schlager pfiff, da drehte sich natürlich kein Mensch um. Aber ein geistliches Lied in der Bahnhofshalle, schallend gesungen von 2 hellen Kinderstimmen, das gab schon einiges Aufsehen. Etliche lächelten. Ein paar guckten verlegen, wieder andere schüttelten den Kopf. Die Kinder ließ das völlig unbekümmert. Fröhlich sangen sie weiter: Größer als der Helfer ist die Not ja nicht. Da ging ein Bergmann vorbei. Er hatte wohl den Weg quer durch die Bahnhofshalle gewählt, um schneller heimzukommen. Mit seinem müden Gang, seinem gesenkten Kopf und den hängenden Schultern sah er aus, als wenn unsichtbare Lasten auf ihn drückten. Die Kaffeetöte auf seinem Rücken zeigte, dass er von der Schicht kam. Jetzt drang der Gesang an sein Ohr. Er blieb stehen. Ernst schaute er auf die Kinder. Es war, als wolle er dieses Lied in sich hineintrinken. Rett auch meine Seele, du treuer Gott! Dann ging er weiter. Ganz anders auf einmal. Als wenn er aus einer Quelle getrunken hätte. Und da wusste ich, dass die beiden Kinder in aller Unbekümmertheit und Ahnungslosigkeit etwas Großes vollbracht hatten. Am Nachmittag besuchte mich ein lieber Gast von auswärts. »Mann«, sagte er, »ich muss dir mal eine köstliche Geschichte erzählen. Heute Morgen, als ich auf eurem Hauptbahnhof ankam, war ich ein sehr verdrießlicher und sorgenbeladener Mann. Es war mir Verschiedenes quergegangen. Und als ich nun so recht betrübt durch die Sperre gehe, da klingt es an mein Ohr, in allen Stürmen, in aller Not wird er dich beschirmen, der treue Gott. Das hallte durch die Bahnhofshalle, als wenn vom Himmel herab eine Stimme zu mir sprechen wollte. Es müssen wohl Kinder gewesen sein, die irgendwo sangen. Ich habe sie im Gedränge nicht sehen können. Aber ich habe da alle meine Sorgen auf meinen himmlischen Herrn geworfen und bin fröhlich weitergegangen. Ich aber bin schnell zu meinen Kindern gelaufen und habe ihnen einen kräftigen Kuss gegeben.

unterm Gestein. Mein Freund Josef X. nimmt es mir nicht übel, wenn ich hier eine Geschichte von ihm wiedergebe. Erzählt er sie doch selbst gern. Und er ist, wie ich, der Überzeugung, dass manch einer dadurch Wichtiges lernen kann. Ich war damals Pfarrer in einem Bergarbeiterbezirk. Eines Morgens verlangt ein Mann, mich zu sprechen. An den feinen blauen Narben, an Gesicht und Händen erkenne ich sofort den Bergmann. Das sind die Spuren, die die unterirdische Arbeit an der Kohle hinterlässt. Herr Pfarrer, sagt er zu mir, darf ich Ihnen mal eine Geschichte erzählen? Gewiss, bitte. Sehen Sie, ich bin Bergmann. Dann noch Familienhaupt und Vater von 3 Kindern. Sonst ist von mir nicht viel mehr zu sagen, als dass ich ein ganz gottloser Mensch bin. Um Gott und die Religion habe ich mich seit meiner Konfirmation nie mehr gekümmert, außer wenn ich fluche. Sie wissen ja, wie die Bergleute fluchen können. Sie fluchen, wenn sie einfahren, sie fluchen, wenn sie ausfahren. Dann ist noch zu sagen, dass ich auch gern einen trinke und in den Kneipen sitze. So, und nun kommt die Geschichte. Also, ich bin eines Tages vor Ort. Es war an der Stelle furchtbar eng und niedrig. Während ich arbeite, höre ich plötzlich ein merkwürdiges Knirschen und Knacken. Erschrocken schaue ich auf. Aber ehe ich noch recht überlegen kann, bricht das Gestein über mir zusammen. Erschrocken rufe ich noch laut, »Ach Gott!« Dann ist es dunkel und ich weiß nichts mehr. Als ich wieder zu mir komme, liege ich schwer verbunden in einem Krankenhausbett. Langsam besinne ich mich und bin sehr verwundert, dass ich hier liege, denn so eine Sache geht in den meisten Fällen mit einem Todesfall aus. Ein paar Tage später kommen dann meine Kumpels zu mir ins Krankenhaus und erzählen, was alles passiert sei. Einer in der Nähe hätte noch meinen Schrei gehört, schnell Hilfe geholt, dann hätten sie mich ausgegraben, schwer zerschunden, aber doch lebendig. Als meine Kumpels mich wieder einmal besuchen, meint einer lachend, »Du bist mir ein schöner Idiot. Weißt du, was du im Pütt unten gerufen hast, als das Gestein herunterkam? Ach Gott, das habe ich deutlich gehört. Gott hat dich aber nicht retten können. Aber wir, deine Kumpels, wir haben dich rausgebuddelt und gerettet.« Alles lacht. Ich auch. Und ich wurde in meiner Gottlosigkeit bestärkt. Ich wurde auch wieder gesund und fing wieder an zu arbeiten. Aber wenn ich nun von der Morgenschicht komme, gegessen habe und ein wenig im Bett liege, dann, ja sehen Sie, dann fängt in meinem Hirn ein merkwürdiger Gedanke an zu bohren. Bis hierher hat er erzählt. Jetzt aber stockt die Rede. Er gerät in tiefes Nachsinnen. »Was ist denn das für ein Gedanke?« unterbreche ich die Stille. Er fährt aufgebracht fort. »Ja, das ist so. Meine Kameraden haben ja ganz recht. Sie haben mich rausgebuddelt. Aber das ist ja gar nicht alles. Wenn einer unter das Gestein kommt, wie ich, dann ist er in den meisten Fällen tot. Und ich bin nicht tot. Wie durch ein Wunder bin ich am Leben geblieben. Und nun quält mich die Frage, wer hat mich so lange unter dem Gestein am Leben erhalten?« Fragend schaut er mich an. Da muss ich lachen. Ich schlage ihm auf die Schulter. »Oh Mann«, sage ich, »das wissen Sie ja ganz genau. Sprechen Sie es nur ruhig aus. Das war Gott. Seine gnädige Hand hat Sie gerettet. In wie viel Not hat nicht der gnädige Gott über dir Flügel gebreitet?« »Ja«, meint er, »das habe ich mir auch gedacht.« »Aber das ist nun nicht alles«, sage ich. »Meinen Sie denn, Gott habe Sie erhalten, damit Sie Ihr altes Leben weiterführen? Oh nein, diese Errettung ist ein Ruf Gottes an Sie. Den sollten Sie auf keinen Fall überhören.« Da springt er auf. »Das ist es ja, worüber ich immer nachdenken muss, aber ich weiß nicht, wie das weitergeht.« Nun darf ich ihm zeigen, wie das weitergeht. Wir nehmen die Bibel vor und ich zeige ihm Jesus. Und als ein anderer Mensch ging er von da an durch die Welt.

0: den Pfaffen und den Spatzen. Erlebnis unter modernen Heiden. Endlos reiht sich Haus an Haus. Immer 5 Stockwerke hoch. In dem einen Stockwerk spielt das Grammophon kreischend einen Schlager. Im nächsten liegt ein sterbender Mann. Im dritten spielt in großer Enge ein Rudel blasser Kinder. Jedes Stockwerk hat seine Menschen, seine Schicksale, seine Freude und viel bitteres Leid. Einen Nachmittag lang bin ich dahin durchgegangen, habe die Menschen besucht. Nun stehe ich ganz oben im 4. Stock vor einer engen Tür. Junge, Junge, was ist denn da los? Frage ich mich selbst. Hinter der Tür ist ein Krach, als wenn die Welt unterginge. Ein paar singen. Aber das Singen wird übertönt von Geschrei. Jeder scheint da ein Redner zu sein. Von Lachen und vom Juchzen der Frauenstimmen. Ich gebe mir selbst einen Rippenstoß. Nur Mut, alter Junge. Mein Anklopfen hört keiner. Da trete ich so ein und sehe, was los ist. Ein großes Schnapsgelage mit all seinen Folgen. Allerdings so richtig betrunken scheint mir noch keiner. Sie sind nur alle sehr fröhlich? Nein, Schnaps macht nicht fröhlich, aber angeheitert. Als ich eintrete, verstummt der Lärm für einen Augenblick. Fragende Gesichter richten sich auf mich. Dann hat mich einer erkannt. »Der Pastor!« ruft er halb lachend, halb erschrocken. »Der Pastor!« ruft ebenso die Runde. Und einer fährt heraus. »Passt auf, der will uns auf den Himmel vertrösten!« Alles lacht. Und kreischend schreit eine Frau, »Herr Pfarrer, den Himmel überlassen wir Ihnen und den Spatzen!« Wildes Gelächter. Mich packt der Grimm. »Es ist nicht wahr!« schreie ich nun in den Lärm. »Ich denke nicht daran, euch auf den Himmel zu vertrösten.« »Nanu«, sagt einer erstaunt, »ich denke, dazu sind die Pfaffen da.« Alles stimmt ihm zu. »Wozu die Pfaffen da sind?« fahre ich fort, »weiß ich nicht. Aber das weiß ich, dass ich euch nicht auf den Himmel vertrösten will. Ich denke ja gar nicht daran.« Ich wandte mich zu der Frau. »Sehen Sie, Sie wollen den Himmel mir und den Spatzen überlassen. Überlassen kann man einem anderen nur, was einem gehört. Doch der Himmel gehört Ihnen ja gar nicht.«
1: »Ja, Mensch, was wollen Sie?«

Das haben wir nicht gewusst, murmelte einer. Das habe ich mir gleich gedacht, lachte ich ihn an. Darum bin ich ja auch hierher gekommen. Und nun lasst mich einmal ein wenig sitzen. Ich habe euch noch mehr zu sagen. Ich muss euch doch sagen, wie ihr gerettet werden könnt. Und dann erzählte ich die Geschichte von dem verlorenen Sohn, der so verloren war, dass er schließlich bei den Schweinen landete. Ja, und dann machte er sich auf und ging zum Vater. Und der Vater? Was sagte der? Der lief ihm entgegen und küsste ihn. Und ich erzählte ihnen, wie der für uns gekreuzigte Sohn Gottes die Arme ausbreitet gegenüber allen verlorenen Sündern. Ich bin der Weg und die Wahrheit und das Leben. Und ich erzählte ihnen, wie der Herr Jesus die Dirne aus dem Schmutz geholt und ihr alles vergeben hat. Wie er den Zachäus von seinen Geldsäcken befreit hat, wie er den Raubmörder am Kreuz in letzter Stunde gerettet hat. Und ich erzählte ihnen, dass der Herr nahe ist allen, die ihn anrufen. Allen, die ihn mit Ernst anrufen. Dann ging ich. Vielleicht fragt nun einer, haben Sie den Ruf gehört? Ach, das ist nicht die entscheidende Frage für dich, mein Hörer. Frage dich lieber selbst, habe ich ihn denn gehört? Und will ich ihm folgen?

0: Zirkus Sarasani. Der Fernsprecher schrillt. Herr Pfarrer, in Ihrem Bezirk steht zurzeit der Zirkus Sarasani. Da ist vorgestern eine Amerikanerin gestorben. Sie müssen die Beerdigung übernehmen. Zeit und Stunde werden ausgemacht. Am nächsten Tag stehe ich bei der Friedhofskapelle. Da ist der Sarg. Eine große amerikanische Flagge bedeckt ihn. Ein Wärter tritt zu mir. Wissen Sie, dass es sich um eine Indianerin handelt? Ihr Zelt, in dem sie in dem großen Zirkuslager wohnte, hat Feuer gefangen und an den Brandwunden ist sie gestorben. Eine Indianerin? War sie wohl Christin? Und welche verschlungenen Wege führten sie wohl von den Steppen Nordamerikas zu uns? Ehe ich noch alle auf mich einstürmenden Gedanken ordnen kann, höre ich draußen Musik. Ich eile hinaus. Ein buntes Bild. Da kommt der ganze Zirkus anmarschiert. Voran drei farbige Musikkapellen. Dahinter der Zirkusdirektor. Dann kommen die Indianer. An der Spitze der hochgewachsene Häuptling. Hinter ihm die anderen Männer und Frauen seines Stammes, große, hagere Gestalten im Schmuck der Adlerfedern. Dahinter ein endloser Zug. Kosaken und Tataren. Chinesen und Japaner, Riffkabylen aus Nordafrika und Cowboys aus den Vereinigten Staaten, farbige Tänzerinnen. Besonders fällt mir eine Reihe junger Mädchen in Reithosen und Sporenstiefeln auf, deren Gesichter über und über geschminkt und gepudert sind. Sie alle füllen schwatzend und lärmend die enge Friedhofskapelle. Das Gedränge ist groß. Die jungen Reitmädchen setzen sich auf die Fensterbank, um von da oben alles sehen zu können. Und dann stellt mich der Zirkusdirektor dem Indianerhäuptling vor. Ein seltsames Bild. Der evangelische Pfarrer in seiner Amtstracht, dem der Indianerhäuptling in voller Bemalung die Hand drückt. Aber dann fällt mir meine Leichenrede schwer aufs Herz. Eine solche Beerdigung habe ich noch nie erlebt. Es wird gut sein, wenn ich dem fahrenden Volk ein Wort von der Wanderschaft des Erdenlebens sage und von der großen Ewigkeit. Wird das aber möglich sein? Zaghaft wende ich mich an den Zirkusdirektor. Sagen Sie doch bitte, verstehen die Leute denn Deutsch?
1: Ha, ich bewahre,
0: lacht er. Und auch Englisch verstehen nur ein paar von ihnen. Da sind viele Ausländer drunter, die nur ihre Muttersprache verstehen. Die verständigen sich mit mir durch ihren englisch sprechenden Dolmetscher. Reden Sie nur irgendetwas, es versteht doch niemand. Da kommt eine große Verzagtheit über mich. Das wäre ja sinnlos, wenn ich reden sollte, was kein Mensch versteht. Nun, dann will ich wenigstens zu denen reden, die mich doch verstehen müssen. Der Zirkusdirektor und dieser und jener unter den Deutschen. Sie werden lange nicht in

0: der Kirche gewesen sein. Denen will ich ein Ewigkeitswort sagen. So lese ich ein Bibelwort und sage ein paar Sätze. Die Versammlung ist schrecklich unruhig. Die Mädchen dort oben auf der Fensterbank beschäftigen sich mit Taschenspiegeln, Lippenstift und Puderquaste. Nun, es muss auch langweilig sein, wenn man eine Rede nicht versteht. Ich spreche von dem traurigen Schicksal dieser Indianerin, die nun in einem fremden Land ihr Grab findet. Ihr, die ihr immer umherzieht durch alle Länder, ihr alle seid heimatlose Leute. Aber euch möchte ich sagen, dass dafür die ewige Heimat zu euch gekommen ist. Unsere Seele ist zu Hause, wenn sie bei Jesus ist. Da geschieht etwas ganz Seltsames. Als ich den Namen Jesus ausspreche, geht's wie eine Bewegung durch die Versammlung. Das ist ein Wort, das sie alle verstehen. Und beim Klang des Wortes Jesus horchen sie auf. Aber ich merke sofort, es ist nicht nur deshalb, weil der Name allen bekannt ist. Er hat eine ganz eigentümliche Gewalt. Die Indianer neigen sich. Die unruhigen Asiaten werden ganz still. Die Russen schauen mich mit großen Augen an. Da habe ich nun auf einmal meine Leichenrede gefunden. Sie kann von nun an nur noch ein Wort sein. Dieser große Name Jesus. So sage ich einen Satz nach dem anderen. Es kommt mir nur mehr auf den Namen Jesus an. Immer wieder verneigen sich die Indianer. Ganz still ist's mit einem Mal in der Versammlung. Meine Augen gehen zu den leichtfertigen Mädchen. Verschwunden sind Lippenstift und Spiegel. Der eine laufen die hellen Tränen übers Gesicht. Eine andere stützt den Kopf in die Hände. Ob ihre Gedanken wohl zurückgehen in eine reinere Jugendzeit, wo sie zum ersten Mal den Namen Jesus hörte? Und während ich weiter den Namen Jesus verkündige und all diese Menschen aus den verschiedensten Teilen der Welt vor ihm still werden, ist mir's, als erlebte ich schon ein Stücklein von dem, was am Ende einmal sein wird, dass in diesem Namen sich beugen sollen aller derer Knie, die im Himmel und auf Erden und unter der Erde sind.
1: Das waren kleine Erzählungen von Wilhelm Busch, die er 1947 veröffentlicht hat. Das gebundene Buch heißt ebenfalls Kleine Erzählungen und ist in 7. Auflage bei CLV erschienen, der christlichen Literaturverbreitung. Es umfasst 112 Seiten und kostet 9,90 Euro. Außerdem sind die insgesamt 33 Geschichten auch als Hörbuch erhältlich. Einige davon mit Daniel Kopp als Sprecher haben Sie eben gehört. Die CD hat eine Spieldauer von 2,5 Stunden und kostet 6,90 Euro. Aber Achtung, es handelt sich um eine sogenannte MP3-CD. Das heißt, zum Abspielen benötigen Sie einen CD-Player, der dafür geeignet ist. Und schließlich noch ein besonderes Bonbon. Sie können den Text des Buches auch kostenlos im Internet herunterladen. Den Link dazu sowie alle Infos zu dem Buch und dem Hörbuch finden Sie auf irfplus.de/lesezeichen. Außerdem gibt's dort 4 Wochen lang diese Sendung zum Anhören und Weiterempfehlen. Ich bedanke mich bei Ihnen fürs Zuhören und wünsche Ihnen Gottes Segen. Ihr Kai-Uwe Wojcak.

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1: Psalm 51. Erschaffe in mir, Gott, ein reines Herz und gib mir einen neuen, festen Geist. Schick mich nicht fort von deinem Angesicht. Nimm deinen Heiligen Geist nicht weg von mir. Lass mich wieder jubeln über deine Hilfe. Gib mir einen Geist, der dir bereitwillig folgt. Du bist doch Gott, der mir helfen kann. Meine Zunge jubelt über deine Gerechtigkeit. Herr, öffne mir die Lippen, so dass mein Mund deinen Ruhm verkündet.

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